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6: Und damit herzlich willkommen zu den Radio Gays auf Radio Z 95,8. Heute im Studio.
7: Hey, hallo, hier wieder der Gladi.
6: Und der Lukas an der Technik. Ja, letzte Woche haben wir bereits die Startreihenfolge für die Demo ausgelost. Und diese Woche müssen wir deswegen noch etwas nachreichen, was wir letzte Woche nicht groß ansprechen konnten. Und zwar müssen wir natürlich nochmal über das Attentat auf den CSD in Berlin sprechen. Als allererstes gilt natürlich unser aufrichtiges Beileid den Hinterbliebenen der Verstorbenen und den Verletzten. Gute Besserung. Und bevor wir jetzt da nochmal in das Thema einsteigen, spielen wir erstmal noch kurz Musik von The Offspring mit Gone Away.

0: Ihr hört die Radio Gaze auf Radio Z 95.8 und wie vorhin schon angekündigt, wollen wir jetzt nochmal über den Anschlag in Berlin auf den CSD sprechen. Einmal kurz die Eckdaten, was ist passiert gegen 22.30 Uhr am Abend des CSDs fuhr ein Transporter in eine Menschenmenge am Rand vom CSD und verletzte dabei 31 Menschen, teilweise schwer, und tötete eine Frau aus Polen. Über das Todesopfer ist wenig bekannt, man weiß eben nur, sie ist aus Polen und hat Kinder, mehr haben wir nicht rausgefunden. Ja, auf jeden Fall das aufrichtige Beileid den Hinterbliebenen. Ja, der Täter ist inzwischen gefasst. Das war ein 21-Jähriger, der sich als Anhänger des IS identifiziert hat und aus radikal-islamistischen Beweggründen wohl dieses Attentat begangen haben soll. Es liegt wohl auch ein Bekennerschreiben vor. Der Täter wurde, ich glaube, direkt am Sonntag gefasst, beziehungsweise er wurde beim Versuch der Verhaftung erschossen. Und ja, wir wollen uns jetzt mal um die Hilfsangebote für die Betroffenen kümmern, diese mal bekannt geben. Und zwar gibt es für die Unterstützung der engsten Hinterbliebenen und der Verletzten jetzt ein Spendenkonto mit dem Titel Anschlagsopfer CSD Berlin. Kontoinhaber ist der Evangelisch-Kirchenkreisverband Berlin-Mitte-Nord. Unter dem Spendenkonto Anschlagsopfer CSD Berlin mit der IBAN DE261005, 4 mal die 0, 49551920012, kann man unter Verwendungszweck Anschlagsopfer CSD Berlin spenden. Und jeder, der ein bisschen Geld übrig hat, um zu helfen, der möge bitte auch eine Spende dorthin entrichten. Des Weiteren gibt es folgende Hilfsangebote für Betroffenen. Es gibt die kostenlose telefonische Hilfe unter der Beratungshotline 030 90 229 6300. Dies ist von Montag bis Freitag von 7.30 Uhr bis 16 Uhr erreichbar. Teilte das Berliner Landesamt für Gesundheit und Soziales mit. Zudem gibt es ein gemeinsames Hilfetelefon des Bundes und des Landes Berlin unter der Nummer 0800 00 09 546. Steht eine psychosoziale Beratung zur Verfügung, wie die Webseite der Bundesregierung informiert. Das Hilfetelefon ist auch aus dem Ausland erreichbar unter 0049 030 18 58 08 05 0. Weitere Hilfe und Unterstützung bieten auch Vereine an, wie etwa der Weiße Ring, die Opferhilfe e.V., der Berliner Krisendienst oder die Telefonseelsorge Deutschland. Der Opferbeauftragte des Bundes, Roland Weber, weist zudem darauf hin, dass es in Berlin Traumaambulanzen gibt, die Beratungen und Behandlungen anbieten. Da können eben auch gerade die Zeugen hin, die das einfach nur gesehen haben und denen sonst zum Glück nichts passiert ist, die aber merken, da arbeitet etwas in mir auf eine ungesunde Art und Weise, sagte er im RBB. Hier in Nürnberg gibt es natürlich auch ähnliche Angebote. Also wer jetzt vielleicht hier aus der Region ist und am CSD in Berlin vor Ort war, als Augenzeuge, als Ersthelfer oder sonst wie, das diesen Anschlag mit erlebt hat und das aufarbeiten muss und aber Hilfe braucht, kann sich auch hier vor Ort an entsprechende Angebote wenden. Die Opfer des Terroranschlags beim Christopher Street Day in Berlin können nicht nur auf medizinische oder seelische Hilfe hoffen, sondern auch auf schnelle materielle Unterstützung. Terroropfer haben auch Anspruch auf sofortige finanzielle Hilfen, sagt der Bundesopferbeauftragte Roland Weber der Deutschen Presseagentur am Samstag. Die sogenannten Härteleistungen werden demnach vom Bundesamt für Justiz ausgezahlt und können dort beantragt werden. Ihre Höhe richtet sich nach dem Verletzungsgrad, Verletzte Menschen erhalten laut Weber in einem abgestuften Verfahren zunächst 3.000 bis 5.000 Euro, Hinterbliebene von Todesopfern bis zu 30.000 Euro. Ja, und der Opferbeantragte appelliert auch nochmal die Beratungshotline auch mit allen Anliegen, die kostenfreie Hotline des Opferbeauftragten zu nutzen unter der 0800 00 09 546. Zitat, dort bieten Fachleute auch 24 Stunden psychosoziale Beratung an, so wie bei viele Menschen hätten sich bereits gemeldet. Auf der Internetseite der zentralen Anlaufstelle des Landes, berlin.de, finden sich zahlreiche weitere Kontakte und Angebote für Betroffene, und Weber appelliert, Betroffene eindringlich sich zu melden. Ja. In ganz Deutschland gab es schon am darauf folgenden Sonntag Mahnwachen, natürlich auch in Nürnberg, und von dieser hören wir jetzt einen kleinen Bericht.
1: Am Sonntag nach dem schrecklichen Anschlag auf den CSD in Berlin fand auch in Nürnberg eine Mahnwache statt. Ganze 500 Menschen aus der Community sowie einige VertreterInnen aus der Stadt und der Politik haben sich dazu sehr kurzfristig am Magnus-Hirschfeld-Platz versammelt. Nach einer Schweigeminute folgten mehrere Redebeiträge, von denen ich leider nicht alle aufgenommen habe, aber trotzdem möchte ich euch hier einen kleinen Eindruck von der Mahnwache geben. Wir steigen mitten in die Rede des Nürnberger Oberbürgermeisters Markus König ein, gefolgt von Peter Daniel Forster, ebenfalls CSU, sowie der Versammlungsleitung.
2: Sichtbarkeit schafft Sicherheit. Und wir lassen uns. Ich weiß, ich kann Ihnen nicht die hundertprozentige Sicherheit versprechen. Ich wünsche mir einen tollen, großen, bunten, vielfältigen CSD, den wir nächste Woche gemeinsam feiern werden. Wir werden an die Menschen denken, die jetzt um ihre Familienangehörigen trauern, um an den Verstorbenen und viele Verletzte. Und wir hoffen, dass sie alle noch durchkommen und nicht versterben. Und wir werden weiterhin dafür kämpfen, für eine Gesellschaft, die offen ist, vielfältig bleibt und ist, und dass wir auch unter den demokratischen Parteien uns nicht auseinander differenzieren. Der Feind ist woanders. Und deshalb lassen wir uns auch in Nürnberg, auch wenn wir politisch manchmal unterschiedliche Meinungen haben, lasst uns wirklich in einer Sache gemeinsam kämpfen. Wir sind bunt, wir sind vielfältig und wir alle sind CSD. Danke.

Ja, liebe alle, ich möchte eigentlich den Worten vom Oberbürgermeister gar nicht mehr zu viel anfügen. Ich war die Woche bei einer Gegendemonstration in Ansbach, weil die AfD ein Unglück vor 10 Jahren, ein Attentat für sich instrumentalisiert hat. Und ich habe einfach die Bitte, stehen wir die demokratischen Kräfte zusammen, damit andere unsere Anteilnahme nicht kapern und für sich instrumentalisieren. Vielen Dank für eure

Und dann bedanke ich mich, dass ihr uns alle so gut unterstützt habt, dass ihr alle da wart. Wir müssen zusammenhalten und das machen wir weiterhin. Die Pride Weeks werden stattfinden mit einer Gedenkminute vor jeder Veranstaltung. Und wir werden alles durchziehen. Wir zeigen keine Angst und kämpfen miteinander für Liebe, für uns, für die ganze Welt. Durchziehen. Wir zeigen keine Angst und kämpfen miteinander für Liebe, für uns, für die ganze Community.

Das war die Mahnwache in Nürnberg. Und wir spielen jetzt Musik von Three Days Grace, Lifetime.

0: Emma.
1: Sie hören die Radio Gaze auf Radio Z 95.8 und ja, der Anschlag auf den CSD Berlin erschüttert nicht nur unsere Community, sondern auch die gesamte deutsche Gesellschaft. Und wir wollen uns jetzt einmal ein wenig mit den Reaktionen aus der Gesellschaft sowie aus diversen politischen Lagern befassen. Eine Woche nach dem Anschlag auf den Christopher Street Day in Berlin hat eine Delegation aus der Hauptstadt auch an der Demo-Parade in Hamburg teilgenommen, unter dem Motto jetzt erst recht. Etwa 120 Menschen aus Berlin reisten an und waren mit einem eigenen Truck im Zug durch die Hansestadt dabei. Aus Respekt vor der in Berlin getöteten Frau und den 31 zum Teil schwer verletzten Menschen trugen sie schwarze T-Shirts. Die Stimmung ist durchwachsen, es ist ein Auf und Ab, sagte Monique King, die beim Berliner CSD das Bühnenprogramm verantwortet und ehemaliges Vorstandsmitglied des Aufsichtsrats Vereins ist. Wir sind hier, um Flagge und Präsenz zu zeigen, um zu zeigen, wir weichen keinen Schritt zurück und lassen uns nicht verängstigen. Der diesjährige CSD Hamburg verzeichnete mit ganzen 300.000 Teilnehmenden einen neuen Rekord.
2: Und was ja durch die Medien ging, da gab es ein bisschen Verunsicherung, weil es da eben geheißen hat, an dem Wochenende von Berlin, dass eben Demos abgesagt wurden, CSD-Demos, da haben sich einige auch gemeldet, nicht deren Demo, sondern es war nur der Berliner, der eben gekürzt wurde. Sonntag war ja nicht mehr. Auch immer unter der Prämisse, jetzt erst recht. Ja. Und das finde ich so gut, dass man hier nicht nur Haltung zeigt, es ist natürlich auch ein ganzes Stück Mut, ja, dass man hier an den Tag legt, aber

0: Es zeigt, wie wichtig das ist, dass man sich hier eben nicht unterkriegen lässt.
1: Auch dazu kommen wir später nochmal, wenn es darum geht, dass er im Raum stand, aus Sicherheitsgründen vielleicht CSDs abzusagen. Der Hamburger CSD, da wurde übrigens zunächst vermeldet, dass der ohne Vorfälle gelaufen ist. Eine Woche später ist allerdings ein Fall bekannt geworden, als ein paar Stunden nach der Demo es zu eine Frau angegriffen wurde nahe einer Szenekneipe. Hintergrund war der, dass eine andere Frau eben vor dieser Szenekneipe von drei Männern belästigt wurde, und als die 30-jährige Frau zur Hilfe kam, wurde sie erst bepöbelt und im späteren Verlauf dann angegriffen.
0: Ja, Berlin Senatorin für Vielfalt und Antidiskriminierung, Kanzel Kissel-Tepe von der SPD, fordert mehr Mitsprachemöglichkeiten für die queere Community. Ihre Stimme gehört an den runden Tisch und ihre Forderung in die Gesetzgebung. Ganz klare Ansage von Kissel-Tepe beim CSD in Hamburg. Wir wollen mit der Community darüber sprechen, was jetzt wirklich hilft, und sie einbeziehen. Der Anschlag am vergangenen Samstag auf dem Berliner, also jetzt schon vorletzten Samstag, Berliner CSD dürfte

dazu führen, dass sich queere Menschen aus Angst zurückziehen und weniger sichtbar werden. Solidarität dürfen keine Eintagsfliege sein. Sie müsse auch dann tragen, wenn die öffentliche Aufmerksamkeit weiterzieht.

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Guten Abend. Ja, es ist schon wieder Donnerstag. Es ist der 6. August, 22 Uhr, erster Donnerstag im Monat. Bei Art Pop and Roll ist da der Mörtler an den Reglern. Guten Abend. Ja, ich hoffe, euch geht's gut. Mir geht's auch gut, obwohl ich die Radio Z Zeitmaschine aus dem Keller gekramt habe, um heute zu euch zu kommen, denn ich lebe noch in der Vergangenheit. Für mich ist es weiterhin der 2. August, der Sonntag, um 10 Uhr morgens, weil ich mal wieder vorproduziere. Live to tape sozusagen. Denn im echten Leben bin ich gerade in Wien. Und da kann ich nicht hier im Radio Z-Studio sein, offensichtlich. Deswegen vorproduziert mit Kaffee Juche. Und ich glaube, das ist auch ganz gut so, weil ich habe gerade schon einen Riesenpatzer gemacht beim Vorproduzieren. Und es war ein straight up 15 Sekunden Stille zwischen dem Jingle am Anfang und dem ersten Track, weil ich zu doof war, die Technik zu bedienen. Das kann ich jetzt mit der Magie der Postproduktion für euch verschwinden machend, das ist schön. Jawollo. Ich habe heute, hatte ich nicht so Bock, das irgendwie so sortiert zu machen wie die letzten paar Male. Und ich habe wieder aktuelle Platten, aktuelle Singles, so ein bisschen was Nachgeholtes und auch wieder heißgeliebte Favoriten heute tatsächlich mit dabei. Aber alles so ein bisschen ohne Sinn und Verstand durcheinander gewirbelt. Das ist auch mal schön. Es muss nicht immer alles nach einem bewährten Prinzip funktionieren. Deswegen haben wir auch angefangen mit einem etwas nicht so aktuellen Titel, nämlich mit Heatwave von Snail Mail, und den habe ich aufgrund der Wetterbedingungen der letzten paar Tage sehr oft in meinem Kopf gehört und dann dachte ich, dann lasse ich ihn euch auch mal hören. Mag ich immer noch sehr, sehr dolle, ist von 2018 von der Platte Lush. Das war die erste von Snail Mail damals. Und die hat danach noch zwei Platten gemacht, eine, die jüngste davon sogar aus diesem Jahr, aus März, Ricochet heißt die. Die fand ich auch ganz schön, die zweite Hälfte ist da vor allem sehr stark, aber diese beiden Platten nach Lush, nach der ersten, die haben für mich nie so das erreicht, wie into ich Snail Mail 2018 war. Ja, und diese erste höre ich immer noch ganz gerne, ist auch nicht mehr ganz so der Dauerbrenner, die sie damals war, aber weiterhin mein Favorit von der Snail Mail. Ja, und aufgrund der Klimakatastrophe können wir dann uns darauf einstellen, diesen Track ab jetzt jeden Sommer im Gehirn zu haben. Juhu! Wir bleiben etwas verträumt im Sound mit dem nächsten Titel. Nämlich stammt er von der neuen Chanel Beats Platte, die genauso heißt wie die alte, wie die letzte von 2024. Selber Name, Your Day Will Come heißt die Platte. Und das war sogar Album der Woche hier auch bei Kastrop irgendwann. Ich habe aber leider vergessen, wer sie ausgewählt hat. Naja, Your Day Will Come am 26. Juni rausgekommen auf Jack Jaguar. Und das wusste ich nicht, dass die auf Jack Jaguar veröffentlichen. Das assoziiere ich eher so mit so Angel Olsen und Sharon Van Etten. Deswegen war ich so low-key überrascht, dass Chanel Beats auf diesem Label veröffentlichen. Naja, wir hören erstmal rein, und zwar den Titel The Coward Forgets His Name.

The Coward Forgets His Name von Chanel Beats vom aktuellen Album Your Day Will Come, das aber genauso heißt wie das letzte Album von 2024. Achtung, Verwechslungsgefahr, das aber jetzt frisch am 26.06. rausgekommen. Ja, eigentlich bin ich so überhaupt gar kein Dream-Pop-Fan, das ist so gar nicht meins. Ich finde das in 80% der Fälle dann immer langweilig und zum Beispiel Beach House, das nee, da komme ich überhaupt nicht drauf klar, ich verstehe das überhaupt nicht, aber Chanel Beats, diese Gruppe, aus irgendeinem Grund, ich kann auch nicht so richtig meinen Finger drauflegen, was es eigentlich ist, aber die treffen so einen ganz speziellen Nerv bei mir irgendwie, dass es bei denen richtig dolle gut für mich harmoniert. Das war nämlich auch schon bei der letzten Platte so und da hat es vor allem der Titel Police Scanner für mich damals getan. Das war so ein richtiger Abräumer. Das finde ich jetzt auf der neuen Platte nicht so, so einen herausstechenden Titel, aber in der Gänze weiterhin trotzdem ein toller Vibe, wie man sagt. Mag ich immer noch sehr gerne. Chanel Beats, auch die neue Platte, sehr schön auszuchecken. Und als nächstes gibt's eine neue Ulla Suspect Single, Juhu Juhu. Und auch da geht's um Hitze, der heißt nämlich Bis es brennt.

Die neue Ulla Suspect Single Bis es brennt am 31.07. rausgekommen und die macht mich doch schon sehr vorfreudig auf das dazu angekündigte Album. Und das kommt, Zitat, bald. Ich mache weiter mit dem Album von Hakete Pisciotto, Lichtung, das am 10.07. rausgekommen ist. Dazu hatte ich die Single Wiederbelebung in der April-Sendung hier schon mal besprochen, vom nun ja Ex-Neubauten Hacke, zusammen mit seiner Frau. Und das Album, das mochte ich dann leider nicht ganz so. Es erinnert vom Sound her schon so stark an Neubauten, finde ich, größtenteils. Und das löst dann so ein Lechzen bei mir aus, natürlich nach Blixas Stimme. Und das wird dann selbstverständlich nicht erfüllt auf dem Hakete Pisciotto-Album. Deswegen der Titel, den ich jetzt spiele, Erntedank, das war so mein Highlight der Platte. Der Rest, bis auf die Single, die ich schon gespielt hatte, zündet eher nicht so bei mir. Aber Erntedank, das ist ein feiner Titel. Den hören wir doch jetzt. Juhu.

Erntedank von Hackete Picciotto vom Album Lichtung am 10.7. auf Mute rausgekommen. Der Hacke war übrigens hier am 29.7. und hat im Literaturhaus aus seiner Biografie Krach gelesen. Auch immer gut, dann sowas zu erzählen, nachdem die Veranstaltung schon war. Zu meiner Verteidigung wusste ich es aber beim letzten Mal, als ich Sendung gemacht habe, auch noch nicht. Erst als mir dann hier im Sender ein Flyer zur Veranstaltung zugeflogen ist, sozusagen, wurde ich darauf aufmerksam. Deswegen war ich aber auch dann trotzdem nicht da, weil ich musste zur Lohnarbeit. Aber auf das Buch Krach, da habe ich theoretisch auf jeden Fall Bock drauf. Da schaue ich mal, ob ich mir das hole. Ja. Lichtung eher nicht so meins. Das nächste Album, über das ich rede, das hat mir allerdings sehr, sehr, sehr, sehr gut gefallen. Und das auch war auch etwas überraschend, dass mir das so gut gefallen hat. Es geht um die Platte New Avatar von Kelela. Am 10.7. rausgekommen auf Warp, eine R&B-Platte. Und deswegen war das jetzt gar nicht so die Überraschung, weil den R&B-Turn, den habe ich ja letztes Jahr schon irgendwie so ein bisschen gemacht, wo mir auf einmal diese Dijon-Platte und dann vor allem Nourished by Time, mein Album des Jahres, letztes Jahr so sehr gefallen hat. Aber überraschend war es für mich, weil Kelela fand ich zwar schon auch immer gut, so dieses Take Me Apart von 2017, das mochte ich ganz gerne. Aber ich habe dann trotzdem nicht erwartet, dass mich das so stark überzeugt, so diese Ambition der Platte, glaube ich. Das hätte ich irgendwie nicht so ganz erwartet. Wir hören jetzt erstmal Outer Time von Kelela zusammen mit dem Feature-Part von AK Paul und danach lobe ich die Platte noch weiter in die Höhe. Kelela.

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Ihr seid bei Radio Z und hört Art, Pop and Roll mit dem Mörtel am Donnerstag, den 6. August. Das war Outer Time von Kelela zusammen mit dem Feature-Part von A.K. Paul von der neuen Platte New Avatar, die mir wahnsinnig gut gefallen hat. Ich finde da, das hat so eine unterschwellige Bedrohlichkeit. Das gefällt mir sehr oft bei Platten, wenn ich das darüber sagen kann. Und ich rechne die jetzt so mit zu meinen liebsten Platten des Jahres, würde ich behaupten. Ja, und man hat es auf dem Track nicht so ganz rausgehört, aber ein bisschen angedeutet. Und zwar finde ich, in letzter Zeit gibt es so einen kleinen Trend des Gitarrenturns von Gruppen oder InterpretInnen, die nicht so dafür bekannt sind, mit Gitarrensounds zu arbeiten, und da zählt auch dieses Album dazu. Auch Vince Staples neue Platte, die ich hier auch besprochen hatte, und die neue von Charlie XCX, die übrigens auch sehr, sehr gut ist. Und auch das nächste Album, das ich besprechen möchte, würde ich da auch mit reinzählen, nämlich von Tricky, Different When It's Silent, am 17.07. rausgekommen. Und auch da hatte ich schon die Single aus dem Mai besprochen, Out of Place, in der Mai-Sendung. Und da meinte ich damals schon, dass ich überrascht bin, dass ich den Sound von Tricky im Jahre 2026 mag. Ja, aber auch auf der Platte setzt sich der Sound, den wir damals gehört haben, auch durch. Und das ist eben so ein bisschen Alt-Rock, Rock-lastig. Wir hören mal rein mit I'm Yours von Tricky.

Ja, vom Trip-Hop-Sound ist da nicht mehr viel übrig. I'm Yours von Tricky. Ja, das neue Album wird jetzt auch nichts, wo ich wahrscheinlich besonders lange dabei verweilen werde, aber es hat mir trotzdem überraschend viel gegeben. Different When It's Silent von Tricky seit dem 17. Juli draußen. Als nächstes habe ich die neue Single von John Glacier dabei, die heißt Bond Girl und ist am 20. Juli rausgekommen. Und John Glacier kenne ich tatsächlich durch Radio Z, weil die letzte Platte Like a Ribbon aus dem letzten Jahr, das war damals mal irgendwann Album der Woche und dadurch bin ich darauf aufmerksam geworden. Ich glaube, ich meine Gerlinde Bogner, wenn die das Album nicht ausgewählt hat, ist sie auf jeden Fall auch John Glacier-Fan, das weiß ich auf jeden Fall. Ja, die neue Single hat eine relativ starke Abweichung vom Sound dieser Like a Ribbon-Platte, würde ich behaupten. Das hat so eher so Club-Anleihen und ist deutlich hookiger. Aber trotzdem so von der Vocal Delivery her, das bleibt so zurückgelehnt, charmig. Deswegen mag ich auch trotz des Sound-Switches die neue Single Bond Girl sehr gerne. John Glacier hier bei Art Pop and Roll.

Bond Girl von John Glacier. Neue Single. Ich weiß allerdings nichts zu einem oder über ein möglicherweise zugehöriges Album. Wir kommen zu einem ganz anderen Sound mit einer Platte, die ich jetzt auch schon ein halbes Jahr lang aufschiebe, nämlich Lavender Networks von Anna von Housewolf. Das ist auch an Halloween letztes Jahr rausgekommen, also schon eine Weile her. Ich habe es aber empfohlen bekommen beim musikalischen Jahresrückblick, von dem ich hier, glaube ich, schon mal erzählt hatte, wo ein sehr geschätzter Freund und ich uns gegenseitig unsere Top 50 Alben des vergangenen Jahres zeigen. Das war, wenn ich mich recht entsinne, im Februar, und seitdem habe ich es nicht geschafft, dieses Album endlich mal zu hören, beziehungsweise jetzt habe ich es endlich geschafft und muss sagen, ich bin tatsächlich gar nicht so mega überzeugt. Das wurde viel besprochen und hochgelobt, und ich hatte dann auch richtig dolle Bock aufgrund von dem Track, den ich jetzt gleich spiele, Struggle with the Beast. Der gefällt mir nämlich auch weiterhin sehr, sehr gut, und das war mein erster Eindruck von diesem Album, und dann hatte ich sehr Bock drauf, und es war jetzt keine gänzliche Enttäuschung, aber ich finde so die Länge, das ist über eine Stunde lang, nicht ganz gerechtfertigt. Ich finde, da hätte man ab und an mal mit der Schere zugreifen können und die Tapes kürzer machen können. Naja, was weiß ich schon. Wir hören jetzt aber Struggle with the Beast, der ist nämlich immer noch ein Banger von Anna von Housewolf.

Uff, so ein tolles Riff. Struggle with the Beast von Anna von Housewolf. Das nächste Album, das ich mit dabei habe, das kommt von den Masthenics und Struggle with the Beast von Anna von Housewolf. Das nächste Album, das ich mit dabei habe, das kommt von den Masthenics und wenn man sich deren Line

Skronka, Halleluja, das muss mir eigentlich total gut gefallen. Und dann habe ich den Titeltrack von Deface the Currency vorab gehört und war dann vollends überzeugt, dass das das Potenzial hat, mein Album des Jahres zu werden, und habe mega enthusiastisch dieses Album angemacht. Und dann kam ein bisschen eine Ernüchterung, weil es bleibt sehr zurückhaltend, überraschenderweise. Die Skronks gehen schon hart, aber die allgemeine Freakout-Quote, sage ich mal, die ist mir deutlich zu gering. Aber besagter Titeltrack, der hat einen, der hat gutes Freakout, gute Freakout-Quote, würde ich sagen. Wir hören die Mathematics zusammen mit James Brandon Lewis.

Steam Aesthetics zusammen mit James Brandon Lewis und Deface the Currency, mit Abstand mein liebster Titel vom gleichnamigen Album, das schon am 20. Februar diesen Jahres rausgekommen ist auf Impulse. Ja, und durch diese ganze Geschichte habe ich dann aber gemerkt, dass ich tatsächlich hier in der Sendung noch nie Fugazi gespielt habe. Und das musste ich dann natürlich ganz schnell ändern, deswegen habe ich mir einen rausgesucht, nämlich 23 Beats Off von der In on the Killtaker von 93. Und ich finde, der Track, der kriegt nicht so viel Beachtung, wie er sollte. Und ich fand schon immer, dieser Titel, der hat so einen Steve Albini-Vibe. Also der klingt teilweise sehr nach Shellac, finde ich. Und dann habe ich gerafft, dass die das In on the Killtaker ja zusammen mit dem Albini eigentlich aufgenommen haben. Und da hat sich auch so richtig so eine wholesome Freundschaft zwischen denen entwickelt. Der Steve, der hat immer für die gekocht, und die Fugazis, die haben ihm so lustige Würfelspiele gezeigt, also for real. Und die hatten alle so eine richtig dolle, gute Zeit und dachten dann, boah, Banger, Aufnahme gemacht, richtig hammergut. Und dann sind die Fugazis nach Hause, nach DC gefahren, in zwei verschiedenen Autos, und in beiden Autos haben sie die Tapes gehört von den Aufnahmen und dann beschlossen so, nee Mann, das ist es nicht. Und der Steve Albini, der hat es dann auch gedacht. Und dann haben sie alles nochmal neu gemacht und neu gemixt mit Ted Nicely dann. Ja, und aber diese alten Albini-Mixe, die haben sie dieses Jahr im März als so ein Ding für die Letters Charity auf Bandcamp hochgeladen. Und dann dachte ich eigentlich, ja perfekt, dann suche ich mir da schön den Track 23 Beats Off raus, den ich ja eh so Albini-mäßig finde. Und dann kann ich den hören in so einer geilen Steve Albini-Produktion, die ich ja sowieso liebe. Bester Drum-Sound im Business bis heute. Ja, und dann habe ich es gehört und da fehlt halt einfach der Freakout am Ende bei dem Titel, was ja mit das Beste ist. Deswegen spiele ich jetzt trotzdem einfach die ganz normale, reguläre Albumversion, weil die ist einfach trotzdem geiler. Richtige Entscheidung damals getroffen, Fugazi. Jawollo, wir hören 23 Beats Off von den Fugazis.

Ihr seid auf der 95,8 bei Radio Z und hört Art Pop and Roll mit dem Örtel. Das waren Fugazi mit 23 Beats Off. Was soll man sagen? Einfach eine der besten Gruppen aller Zeiten. Diese Albini-Sessions, über die ich davor geredet habe, die sind natürlich trotzdem sehr, sehr hörenswert. Mein Favorit da wahrscheinlich Public Witness Program. Das ist ja so ein absoluter Ripper. Und da finde ich, kommt dieser besagte, unfassbar gute Drum-Sound von der Albini-Produktion einfach sehr gut zur Geltung. Könnt ihr euch trotzdem sehr, sehr gerne anhören. Die Albini-Sessions von der Inner on the Killtaker. Ja, Ruhe in Frieden, Steve Albini, Mann. Scheißdreck, dass der nicht mehr mit dabei ist. Als nächstes spiele ich auch noch mal was Älteres. Wir gehen sogar noch ein ganzes Stück weiter zurück, nämlich in den Mai 1978. Ich muss nämlich über eine kleine Obsession von mir reden. Und zwar geht es um Joy Division. Und da spiele ich jetzt von den RCA Sessions, von einer alternativen Session, den frühen Joy Division Song Failures. Und Failures eigentlich als letzter Titel rausgekommen auf der An Ideal for Living EP aus dem Juni 78. Und die Version da drauf, das ist auch die ältere Version, die kommt noch so von der Session aus 77. Aber es gibt eben diese spätere Version aus dem Mai 78. Von den RCA Sessions, das waren so Sessions für ein geplantes Album, zu dem dann aber der Deal geplatzt ist und dann kam das nie raus. Und alle diese Versionen sind Punk as fuck. Das ist übelst geil. Ich meine, so natürlich Joy Division, düster, postpunkig, ja, wollo, bin ich voll am Start. Natürlich sehr schön, toll, Closer, auch wunderbare Platte, you know it. Aber die waren einfach zusätzlich auch einfach so eine richtig gute klassische Punkband. Das konnten die auch. Und das, diese Seite von Joy Division, die mochte ich auch immer sehr, sehr gerne. Und ich sehne mich immer so ein bisschen nach mehr davon. So Warsaw von der Ideal for Living ist halt auch einfach großartig. Genau, und dann habe ich jetzt diese RCA-Sessions entdeckt und besonders Failures da drauf, finde ich, klingt so viel schärfer als diese EP-Version. Die EP-Version ist auch über eine Minute länger und klingt so im Vergleich zu der hier so gar nicht tight, finde ich. Deswegen, den Song mache ich in letzter Zeit einfach so, so oft an von der RCA-Session. Deswegen hören wir den jetzt zusammen. Joy Division, let's go!

Hui, Failures, die RCA-Session von Joy Division. Ja, seit ich diese RCA-Session-Versionen entdeckt habe, kann ich nicht aufhören, die Songs zu hören. Walked in Line davon zum Beispiel auch fantastisch. Und wenn ich jetzt sowieso schon dabei bin, es gibt im Internet auch ein tolles Video, eine fantastische Live-Performance von Joy Division vom Titel Shadowplay von ihrem ersten Auftritt, ihrem ersten Fernsehauftritt 1978 bei Granada TV. Und da werden die mit so einem liebevollen britischen Akzent introduced von Tony Wilson. Das ist sehr sehenswert. Allein dafür, wie butterweich Tony Wilson in dieser Ansage Shadowplay ausspricht. Gönnt euch das. Die nächste Sache, die ich mit dabei habe, da weiß ich überhaupt nichts über diese Band. Also ich kannte die bis gestern praktisch nicht. Nämlich, ich habe sie hier auch direkt falsch geschrieben auf meinem Zettel, deswegen muss ich rüber zum Computer linsen. Da steht's richtig. Curbside Lamphere heißen die, kommen aus London. Ich kenne die, weil der Track, den ich spielen werde, No Old Ordinary Word, der wurde gehighlighted vom Quietus in deren Monats-Roundup zu den besten Veröffentlichungen aus dem Juni und im Juli. Und es gibt aber auch allgemein gar nicht so viel über die zu wissen, glaube ich, denn die haben außer dem Song No Ordinary Word, von dem ich nicht mal so richtig weiß, wann der rausgekommen ist, haben die nur noch eine andere Single, die heißt Man the Door, im Juni rausgebracht. Die Man the Door Single, die finde ich ein bisschen langweiliger als den Track, den ich jetzt spiele, hat aber trotzdem auch einen coolen Vibe, der Song. Wir hören jetzt aber auf jeden Fall No Ordinary Word, den finde ich deutlich besser als die andere Single. Curbside Lamphere.

Cooler Sound hier, wie ich finde, von der Gruppe Curbside Lambsea. No Ordinary Word heißt der Titel. Und die Gruppe hat eine EP angekündigt mit dem catchy Titel Put Rings on All My Fingers to Weigh Down My Hands für den 11.09. Ja, ich habe Bock da drauf nach dem Sound. Allerdings bei dem Bandcamp-Text, da steht auch das dreaded Tag Dream Pop mit dabei. Es bleibt also spannend. Als nächstes habe ich noch mit dabei die neue Single von Gilla Band. Placeholder heißt sie, am 7. Juli rausgekommen. Die Gruppe hat mich ja mit der letzten Single Giraffe aus Mai nach einem langen Hin und Her, wie ich zu dieser Gruppe stehe, endlich für mich, die Gruppe hat, ich weiß nicht mehr, wie man es sagt, aber auf jeden Fall mag ich die jetzt, will ich sagen. Gilla Band, formerly known as Girl Band und jetzt neuerdings ein bisschen weg vom Noise Rock und mehr hin zu so einem Industrial Sound, beziehungsweise der wird jetzt mehr in den Vordergrund gestellt und das hört man auch auf der neuen Placeholder.

Placeholder von Gilla Band. Das zugehörige Album Paganello kommt dann am 25.09. Da freue ich mich sehr drauf. Hier am Ende die Gitarrensounds, die haben mich an die nächste Gruppe erinnert, über die ich spreche, nämlich Yahweh Nail Gun. Die haben ein Album rausgebracht namens Magazine am 11.06. auf 4AD und ich habe vergleichsweise lange gebraucht, um dieses Album zu hören, wenn man dran denkt, wie sehr ich den Vorgänger mochte, 45 Pounds, entschuldigt, aus dem letzten Jahr, die mochte ich sehr, aber irgendwie hatte ich dann gar kein so großes Verlangen danach, diese neue zu hören, aber dann hat es natürlich trotzdem irgendwann gekitzelt und dann habe ich es gemacht und es ist eine sehr schöne Platte geworden, die hat mir wieder gut gefallen, sie ist allerdings etwas kurz, nämlich nur 11 Minuten lang, weil die Songs, die sind so um die eine Minute lang jeder. Deswegen hören wir doch mal schnell ein. Stillness Blues von Yahweh Nail Gun.

Stillness Blues von Yahweh Nailgun. Ich finde tatsächlich, die sind auf dieser neuen Platte Magazine etwas ruhiger geworden als davor. Und der Fokus geht jetzt so ein bisschen für mich weg von den Drums, die beim letzten Mal so interessant waren, hin zu den Gitarrensounds, die ich schon erwähnt habe. Aber coole Geschichte, ich finde immer noch cooler, interessanter Sound, den die verfolgen. Yahweh Nailgun. Ja, und jetzt, alle fragen sich natürlich die ganze Zeit, wo ist denn der Drone hin bei Art Pop and Roll? Ich habe schon so lange keinen Drone mehr gespielt und alle sind zu Recht empört. Deswegen machen wir heute mal wieder mit der Gruppe Big Brave und deren Album In Grief or in Hope ist am 12.06. rausgekommen und ich werde den Titeltrack spielen. Also der heißt auch In Grief or in Hope. Ja, aber vorweg, bei Big Brave, da verhält sich es auch ein bisschen ähnlich wie mit Sun, über die ich ja hier ausführlich gesprochen hatte. Ich finde das schon alles cool, wenn ich es höre, aber es hat nicht so viel Replay-Value für mich. Ich weiß nicht, wie oft ich zurückkehren werde zu dem Album. Und wenn man mich so Gun to My Head fragen würde, ich glaube, ich würde aber dann tatsächlich sagen, Big Brave, die tun es nochmal ein bisschen mehr für mich als Sun. Wahrscheinlich auch, weil es hier halt einfach auch Vocals mal gibt. Wir hören jetzt Big Brave mit In Grief or in Hope. Let's Drone.

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Ihr seid bei Radio Z und hört jetzt noch die letzte halbe Stunde von Art Pop and Roll mit mir, dem Mörtel. Menschenskinder, die Zeit schon wieder so schnell vergangen. Das war auf jeden Fall Big Brave mit In Grief or in Hope vom gleichnamigen Album, das im Juni auf Thrill Jockey rausgekommen ist. Ja, und leider apropos Grief, Jennifer Finch ist leider verstorben am 18. Juli. Das war die Bassistin von L7, einer sehr guten Grunge-Band. Und das ist richtig dolle mies. Die hat, wurde 2011 schon mit Schilddrüsenkrebs diagnostiziert. Den hat sie dann besiegt, nur damit sie dann dieses Jahr einen fucking Hirntumor noch kriegen muss und daran jetzt leider gestorben ist. Anyway, die Welt ist nur ein bisschen weniger cool ohne Jennifer Finch. Und wir hören jetzt meinen liebsten L7-Titel, der heißt This Ain't Pleasure.

This Ain't Pleasure von L7 von der LP Bricks Are Heavy von 1992. Ja, rest in peace, Jennifer Finch. Ich habe als nächstes noch die Umlauts mit dabei. Eine Gruppe aus London, also jetzt in London ansässig. Die habe ich vor einer Weile hier mal in der Sendung erwähnt und ich habe aber komplett vergessen, worüber ich da eigentlich gesprochen hatte. Aber ich meinte damals auf jeden Fall, wie Umlauts, das muss ich auch mal hier spielen, deswegen machen wir das jetzt einfach mal. Und zwar den Titel Non E Ancora von der Another Fact EP von 2022. Hat so einen leichten EBM-Vibe, aber eigentlich synth-poppig, die Umlauts. Und die sind mehrsprachig unterwegs, jetzt hier bei dem Titel Italienisch. Sonst singen die aber auch mal Deutsch und Englisch und ich meine auch Französisch. Wir hören nun die Umlauts Non E Ancora.

The Umlauts mit Non e Ancora, was übersetzt übrigens, es ist noch nicht so weit heißt. Ja, die Umlauts, ich habe bei der Recherche rausgekriegt, dass die 2023 ein Album namens Slacks rausgebracht haben. Das ist komplett an mir vorbeigegangen. Ich habe nur diese EP mitgekriegt. Muss ich mir mal Slacks anhören. Mal schauen, ob ich das schaffe. Ich muss ja auch immer noch so viele Homesick-Alben nachhören. Ihr wisst's. Ja, als nächstes habe ich noch ein bisschen Techno mit dabei. Noch kann man noch mal schön hier das Tanzbein schwingen und langsam in den Nachtclub gleich übergehen. Den Act Debit habe ich am Start. Ursprünglich aus Mexiko, jetzt in New York ansässig. Das Album heißt Potpourri. Ist am 12. Juni rausgekommen und hat so für die erste Hälfte, würde ich sagen, so überwiegend so ein Dembow-Rhythm auch mit drauf, wenn ich das richtig zuordne. Ich bin ja bekanntlich bei sowas immer nicht so geistreich. Auf dem Track, den ich jetzt aber spiele, hört man das so gar nicht. Das ist auch so ein bisschen ein Outlier, den ich jetzt spiele. Sonst auf jeden Fall die erste Hälfte dieses Potpourri-Albums. Finde ich richtig cool. Die zweite lässt ein bisschen nach, aber trotzdem große Empfehlung. Wir hören den Titel Paro-like von Debit.

Sparrow-like war das von Debit vom Album Potpourri am 12.06. rausgekommen. Ja, und ich meinte schon, es ist so ein bisschen ein Outlier, weil der ist ein bisschen mehr noisy als der Rest des Albums. Aber wie gesagt, trotzdem, auch wenn ich diesen Outlier am liebsten mag, auch der Rest der Platte hat mich schon überzeugt. Check das aus, Potpourri von Debit. Ja, und jetzt haben wir es gerade schon so ein kleines bisschen scheppern lassen mit Debit. Ich würde sagen, wir machen nochmal so richtig. Und da habe ich was dabei von Boy Girl und Nova Gang. Ein Kollaboralbum, Exit to Be heißt es. Und wir hören erstmal den Titel Bell.

Boy, Girl und Nova Gang mit Belle. Ich finde, da hat man durchaus gehört, dass diese Combo aus Miami kommt. Ja, hat mir gut gefallen. Richtig schön Geschepper. Ich muss aber auch hier sagen, die zweite Hälfte des Albums nicht ganz so gut, aber die erste. Unglaublich hohe Banger-Quote. Kann man sich reinziehen. Check das aus. Boy, Girl übrigens, das O eine 0, das I eine 1. Lied cool. Bevor ich zum letzten Song komme, den ich heute noch mit dabei habe, mache ich noch was ich fast vergessen habe, mir aber fest vorgenommen habe, weil ich das letztens wiederentdeckt habe und so toll fand. Ich spiele nämlich meinen liebsten Mitglieder-Jingle von Radio Z jetzt. Ich habe letztens selber mal wieder einen aufgenommen und dafür so alte durchgehört und da meinen absoluten Liebling wiederentdeckt. Und der stammt nämlich von der Redaktion Devil is Evil, die ich sowieso sehr schätze. Die spielen sowieso coole Musik. So, ich hatte das, glaube ich, schon mal erwähnt, so meine ganzen heißgeliebten 90s Alternative Noisy Shit-Geschichten, so Wipers und Sonic Youth und bla, ihr wisst schon. Genau, und erstens das und zweitens sind die auch einfach sehr nett und ich treffe die des Öfteren, wenn ich Strafzeit mache, weil ich das in der Regel am vierten Sonntag im Monat mache und da sind die auch am Drücker. Genau, und auf jeden Fall, diese Redaktion hat mal einen Mitglieder-Jingle gemacht, den ich unglaublich lustig finde. Der ist schon etwas älter. Deswegen

0: Kommen Sie einfach mit. Die Yacht steht im Hafen.
1: Verzeihung, mein Lieber, aber ich habe das Gefühl, es versucht dich jemand zu erreichen.
0: Würden Sie mich bitte für einen kurzen Augenblick entschuldigen? Devil is Evil, Rainer Jaguar am Apparat.
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5: 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Jawollo, es war wieder schön. Einen habe ich noch, und zwar von der neuen R-Car. Am 31.07. rausgekommen, ganz, ganz frisch, für mich zumindest heute an dem Tag, wo ich es aufnehme, erst 2 Tage her, deswegen habe ich es auch erst geschafft, einmal zu hören. Und ich muss sagen, bei Arca, da brauche ich immer so ein bisschen länger, um mich damit auseinanderzusetzen, aber so viel sei schon mal gesagt, es hat mit mir auf jeden Fall mehr gemacht, als ich angenommen habe. Die neue Platte, sie heißt XXXXX, fünfmal das X, und ich habe mich, über das Album gelesen habe, habe ich hier rausgefunden, normalerweise sind die Mixtapes von ihr immer mit 5 Charakteren, mit 5 Buchstaben, Zeichen, whatever benannt. Und auch dieses Projekt war wohl ursprünglich als Mixtape angedacht und hat sich dann aber weiterentwickelt zu einem, ja, wie soll man sagen, offiziellen Release, so einem Langspieler, auf XL rausgekommen. Ich finde, wie gesagt, einiges, also es hat viel mit mir gemacht und mich mehr bewegt, als ich dachte zunächst. Und ich habe auch noch nicht komplett meine Meinung gefasst, offensichtlich. Aber es war schon auch trotzdem wieder viel mit dabei, wo ich zumindest beim ersten Hören jetzt so nicht ganz den Appeal verstehen kann. Naja, wir hören jetzt mal noch Grip von AK und dann sage ich nochmal so richtig Tschüss und so weiter. Ich habe noch so ein paar Dates zum Aufschreiben und so dabei, ihr wisst. Ja. Jetzt aber Grip von AK.

Grip von Arca von der neuen Platte XXXXX am 31.07. rausgekommen. Relativ wenig Vocals auch auf der Platte. Und ich habe mir gerade gedacht, mich würde die Meinung von Stefan Wagner von Radio Z zu dieser Platte, glaube ich, interessieren. Der hat, wie er noch Musikredaktionen gemacht hat und ich da noch mit dabei war, hat er sehr oft über Arca erzählt und war immer relativ begeistert, wenn ich mich korrekt erinnere. Deswegen würde ich gern wissen, wie der so das Neue einschätzt. Ja, naja, vielleicht erzähle ich in der nächsten Sendung nochmal ein bisschen was dazu. Apropos nächste Sendung, die findet am 3.9. statt. Natürlich wieder erster Donnerstag im Monat, wie gewohnt um 22 Uhr und dann auch höchstwahrscheinlich wieder live im Studio, ganz normal. Da könnt ihr wieder Telefonstreiche spielen und so weiter. Kein doppelter Boden mehr, dann kann ich mir keine so Panzer mehr erlauben, wie diesmal am Anfang, was ich schön rausgeschnitten habe. Ja, meine nächste Strafzeit, das weiß ich tatsächlich noch nicht, wann die ist, weil normalerweise mache ich ja einen vierten Sonntag im Monat. Ich habe aber getauscht, weil im August habe ich da was anderes vor. Deswegen werde ich heute am 2. August, wo ich hier drin sitze und vorproduziere, am Morgen komme ich ja abends nochmal rein, um 18 Uhr auch die Strafzeit zu machen. Die ist ja aber dann schon gelaufen, wenn ihr das hier hört. Deswegen weiß ich noch nicht, wann. Letzter, 4. im September wahrscheinlich. Mal schauen, wir werden sehen. Was ich aber auf jeden Fall weiß, und was ihr euch schon mal vormerken könnt, ist in der Nacht vom 9.9., das ist der Mittwoch, auf den Donnerstag, den 10.9., da gibt es mal wieder eine Portion Punk für den kleinen Geldbeutel. Ich habe ein bisschen Billo-Punk mit dabei. Punkrock, den ihr für lau oder für Pay What You Want auf Bandcamp runterladen könnt, ist das Konzept dieser Sendung. Da spiele ich immer so 40 bis 45 Punkrock-Songs. Das ist geil, da könnt ihr mal zuhören. Schön, schön, 2 Stunden Billo-Punk, freut euch drauf. Und worauf ihr euch auch freuen könnt, das ist am 14.09., ein Montag. Da gibt es das nächste Raccoon Radio zu hören um 22 Uhr mit der hochgeschätzten Angela Schnaps. Tragt euch das doch schon mal ganz dick und fett und rot in eure Kalender ein. Die nächste Raccoon Radio Sendung wird wieder der Wahnsinn. Fans aus der ganzen Welt, vom ganzen Globus her, freuen sich schon drauf. Endlich wieder Raccoon Radio. Jawollo. Jetzt hier bei Radio Z geht's auch toll weiter. Natürlich wie immer mit dem Nachtclub, mit dem Andi, den ich dann heute natürlich nicht persönlich vortreffen werde. Deswegen, falls du gerade schon im Studio bist und meine Stimme hörst, hallo Andi, ich wünsche dir ganz viel Spaß. Der wird wieder fantastischen Stuff für euch auflegen. Ich weiß dann natürlich heute auch nicht, ob Vinyl oder anders, aber eigentlich hat er immer Vinyl dabei. Ich wünsche euch ganz viel Spaß. Ihr könnt auch dranbleiben bis dann um 3 Uhr nachts, dann hört ihr die Sendung nämlich nochmal, da laufe ich eine Wiederholung. Oder ihr könnt die Sendung auch noch eine Woche lang nachhören in der Mediathek auf www.radio-z.net. Da findet ihr auch die Playlist zur Sendung. Allerdings weiß ich noch nicht, wie ich das veranstalte, ob ich von Wien aus irgendwie die Playlist hochlade oder ob ich da irgendwie einen Timing-Scheiß einstellen kann oder so. Naja, mir geht die Zeit flöten. Viel Spaß noch, schönen Abend und wie immer schicke ich euch raus mit Frank Teardrop von Suicide. Bye bye! Frankie Teardrop.

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Ich schwitze. Viel Spaß mal weiter mit der weiteren Stunde. Ich habe noch nie so wenig reingelabert wie heute. Ganz einfach, ich glaube, die Hitze hier hat mein Sprachzentrum im Hirn so lahmgelegt, dass ich verlernt habe, wie es ist zu sprechen. Vor allem ist es mein Laptop zu warm geworden, weil tatsächlich ist mir die Festplatte abgeschmiert. Wahrscheinlich mit der Verbindung mit der Luftfeuchtigkeit keine neuen. Falls ihr euch jetzt fragt, wie macht ihr noch die Übergänge? Ganz einfach, ich habe noch Timecode-Platten, das sind digitale Platten, wo ich dann auch mit meinem zweiten Laptop, wo nur dieses Programm installiert ist, Übergänge machen kann. Das heißt, wenn jetzt ein oder andere Übergang nicht so einwandfrei läuft, liegt es an meiner noch ausbaufähigen Kunst des Plattenübergangs. Können's. Also mit anderen Worten, ich lege jetzt mit Schallplatten auf, auch wenn die Songs modern sind, ich kann die digital drauf speichern. Egal, zu viel Technik-Gequatsche, viel Spaß mit dem nächsten schönen Lied und meinem schönen Mix.

das Lied, was du gerade hört, ist gerade ein Remix von mir. Einmal das Original Komm und träum mit mir den Mitternachtstraum von Sven Veth. Und das andere ist ein Remix von Around the Bane von Compact Grey.

schöne Liedchen, was ihr gerade hört, habe ich neu entdeckt. Der ganze Typ ist neu, nämlich heißt der Finger tanzen. Also Finger tanzen. Und da ist immer so eine blaue Hand auf dem Cover, die tanzt. Und der Song ist französisch. Ich kann kein Wort französisch. Und ich spreche jetzt mal so aus, wie man es schreibt. Also dieses Lied heißt Le Bourreau Rigolo. Keine Ahnung, wie man es ausspricht. Also Le Bourreau Rigolo. Ihr könnt es genauso hinschreiben und dann richtig aussprechen. Viel Spaß mit Fingertanzen mit Le Bourreau Rigolo. Schade, dass ich kein Wort Französisch kann. Die Sprache, es klingt so schön. Also Hut ab an alle, die das können. Viel Spaß mit der, ja, mit der Fähigkeit, Französisch zu sprechen. Doch, einen Satz kann ich. Bonjour.

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2: meine right Nachtclub-Sendung auf Radio Z. 95,8 DJ Spark hat aufgelegt. Das bin ich, der Andi. Dann danach gibt's die ganze Wiederholung vom Tages-Pro-Programm. Ich bin wieder am Start nächsten Donnerstag um 0 Uhr und vorher schwitzen und viel Spaß mit meinem Remix von dem Pokey-Wokey-Song.

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0: Hallo und herzlich willkommen auf der 95,8 MHz bei Radio Z. Heute ist Donnerstag, der 6. August 2026 und am Mikrofon, Ton und Technik begrüßt euch heute Pauline mit eurem 12-Stunden-Lieblingsprogramm auf Radio Z. Von 14 bis 15 Uhr ist Kaffeesatz angesagt, der feinste, vielfältige und einzigartige Musikmix auf Radio Z. Und heute spielen wir für euch Songs von Nina Hagen, Sprints, Ulla Suspect und vielen, vielen mehr. Von 15 bis 16 Uhr sendet Castrop Rauxel das Programm zum aktuellen Musikgeschehen. Heute mit der lieben Gerlinde Bogner. Sie hat für euch das Album der Woche, Lila von Mohamed Borussia, dabei, spielt dementsprechend auch ein paar Tracks davon. Und natürlich hat sie für euch eine ordentliche Portion an aktueller Musik dabei. Von 16 bis 18 Uhr läuft der Stoffwechsel, das tagesaktuelle Magazin für Politik, Lokales und Kultur. Hintergründig und ausführlich. Und hier ist Heike, die euch die heutigen Themen vorstellen wird.
1: Ja, ab 16 Uhr dreht sich heute bei uns erstmal alles um das Weinturm Open Air. Das steht nämlich vor der Tür. Ab Freitag bis Sonntag findet das statt. Und wir hören hier heute ein Interview mit Michel und Martin aus dem Team zum Festival und zu den Bands. Und natürlich gibt es auch ganz viel Musik von den Bands zu hören, die dort auftreten werden. Und noch ein kleiner Tipp, wenn ihr noch hingehen wollt und Radio Z Mitglied seid, dann hört bei der Sendung rein, dann könnt ihr nämlich noch einen Gästelistenplatz fürs Weinturm Open Air gewinnen. Ab 17 Uhr geht es dann erstmal um die Neustarts und die Sonderveranstaltungen aus dem Casablanca-Kino. Danach sprechen wir über die Soli-Kundgebungen für den CSD am Samstag in Nürnberg unter dem Label Ally Allee. Haben nämlich verschiedene Gruppen in Nürnberg Soli-Kundgebungen für den CSD angemeldet. Queere Menschen und Aktivitäten brauchen verstärkten Schutz und brauchen viele Allies. Der Verein Lambda, das ist ein queeres Jugendnetzwerk, das viele Beratungsangebote für jugendliche LSBTIQ-Personen anbietet. Aber die Arbeit des Jugendnetzwerks Lambda, das ist stark gefährdet. Die Arbeit ist stark gefährdet und das ganze Netzwerk eigentlich auch, denn das Bundesfamilienministerium, das streicht Lambda gerade die Fördergelder bis zum Ende. So jedenfalls ist es angekündigt, aber ja, bis zum Ende des Jahres. Aber ein breites Bündnis wehrt sich dagegen und kann das Steuer vielleicht ja doch noch umreißen.
0: Das war's vom Stoffwechsel. Von 18 bis 19 Uhr sendet Analogwerkstatt. Eintauchen in die wunderbare Welt des Analogen. Von 19 bis 20 Uhr hört ihr Atmas, die Sendung zum afrikanischen Leben in Deutschland. Von 20 bis 21 Uhr gibt es dann wie immer die lokalen Leidenschaften. Da könnt ihr heute einiges über das Brückenfestival erfahren, das dieses Wochenende stattfinden wird. Um 21 Uhr könnt ihr dann eine Stunde lang den Radio Gays zuhören. Sie sind das schwule Magazin auf Radio Z. Von 22 bis 24 Uhr hört ihr Art, Pop and Roll, Advanced Music for Advanced Listeners. Und um Mitternacht starten wir in den Freitag mit 2 Stunden Nachtclub. Die volle Ladung DJ-Musik gibt's da mit dem Andi. Und zwischen 2 und 14 Uhr wie immer eine Wiederholung aller Sendungen des heutigen Tages. 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Wir wünschen euch viel Spaß mit dem heutigen Programm auf Radio Z und starten mit Like This, Like That von Baby No Money. Kommt gut durch den Tag und vor allem gut durch die Hitze.

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2: 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Kastrop Rauxel. Heute mit Gerlinde Bogner, hallo. Und der Opener meiner heutigen Sendung kommt von Polisa. Aus ihrem Live-Album im Februar hat sie es aufgenommen, Better Life, Some Matter.

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1: Das Album Better Life wurde im Februar aufgenommen in Minneapolis, der Heimatstadt der Band, und lief letzte Woche hier bei Z als Album der Woche. Ich habe es ausgewählt, als zum Album der Woche gekürt, und deswegen spiele ich jetzt auch noch einen Track. Ich mag es sehr und freue mich auch, ich werde sie live sehen. Sie sind auf Tour und im August auch jetzt hier in Deutschland, und ich habe schon Karten für ein Konzert in Berlin, und wir hören noch einen Track, Don't You Web von Polisa. 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

0: Thank you. 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It's called Life Stinks. It's 126 BPM. This one's called 126. And an alternative title for this one is Already or Space.
1: Demnächst veröffentlichen die Wiener Indie-Rock-Band My Ugly Clementine ihr viertes Album, also Anfang September, knapp 4 Wochen. Und ich habe einen Vorab-Track da, der gefällt mir sehr gut, Head in the Air von My Ugly Clementine.

0: Also, My Ugly Clementine gefällt mir sehr gut, könnte ich mir vorstellen, wird in Zukunft noch öfters hier laufen mit dem neuen Album Applied. Autonomie heißt es. Und wie gesagt, kommt am 4. September raus. Und sie gehen damit auch auf Tour. Leider sind sie nicht in Nürnberg zu sehen, sondern das nächste von hier aus wäre dann München. Ja, und dann dachte ich mal, ich bringe mal wieder eine meiner absoluten Lieblingsbands mit, die es leider nicht mehr gibt, die sich schon aufgelöst haben. Candelilah aus ihrem großartigen Album Hört Mutter, schon 2013 erschienen. Ich habe sie damit auch live gesehen. Die waren damals hier im Zentralcafé in Nürnberg. Und ich habe zwei Tracks dabei, weil es einfach so toll sind. Und zwar, sie haben ihre Stücke ja einfach durchnummeriert nach der Folge eben, wie sie sie eben aufgenommen haben. Und ich habe zwei Tracks dabei, 30 und 22 von Candelilah.
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Die Schwestern Tano, Pipi und Angie Lord sind das Duo Jolly Goods. 2020 haben sie das Album Slow Life veröffentlicht, ein Album zwischen Shoegaze und Surfpop. Und daraus habe ich den Track Heavy Feet mitgebracht von Jolly Goods.

Some Like It Hot heißt das aktuelle Album des Post-Punk-Trios Bar Italia aus London. Und daraus habe ich Rooster mitgebracht.

0: Weiter geht's mit dem Track von den Goat Girls, von ihnen aus ihrem aktuellen Album Below the Waist habe ich den Track Words Fell Out
1: dabei.

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1: Hand Habits. McDuffie ist die Person hinter dem Projekt Hand Habits. Die Musikerin thematisiert auf ihrem Album Placeholder die Verantwortung in zwischenmenschlichen Beziehungen und die Vergebung nach Fehlern oder dem Scheitern selbiger. Ich habe uns den Track Pacific ausgesucht von Hand Habits.

Justin Vernon steht hinter dem Bandprojekt Bon Iver. Und auch sein Album 22 Million ist schon 2016 veröffentlicht worden. Aber auch das mag ich sehr, deswegen habe ich heute nochmal zwei Tracks mitgebracht. Eight Circle und, ja, obwohl vielleicht spiele ich auch nur den einen Track. Eight Circle von Bon Iver.

Jared Beeler kommt aus Sydney und hat Wurzeln in Libanon. Seit ein paar Jahren fühlt sich der Producer und DJ in Berlin halbwegs zu Hause. Unter dem Namen DJ Pleat veröffentlicht er von dort aus arabisch beeinflusste Clubmusik. Sein zweites Album Please erschien bei Small Town Supersound. Ich habe einen Track mitgebracht, Unforced Error von DJ Pleat. Und jetzt kommen wir zu unserer festen Rubrik, den Album der Woche. Das hat in dieser Woche mein Kollege Christian Moosbauch vom Freitagskastrop ausgewählt. Und es kommt von Mohamed Borussia, das aktuelle Debütalbum des bekannten algerischen, französischen Foto- und Installationskünstlers. Mohamed Borussia heißt Lila und ist jetzt Ende Juli erschienen über das Berliner Label Pan. Das experimentelle Werk enthält 12 Stücke, die nach wichtigen Wegbegleitern und Menschen aus seinem persönlichen Umfeld benannt sind. Ich muss gestehen, mich beeindruckt es nicht so wirklich, aber so ist das eben hier bei Castrop. Jeder hat halt seine eigene Vorstellung von Musik. Ich habe den Titeltrack ausgewählt, Lila von Mohamed Borussia. Und morgen Nachmittag bei Castrop gibt es bestimmt noch mehr daraus zu hören.

0: Tirsa habe ich in letzter Zeit wieder öfters gehört. Tirsa Martins alias Tirsa hat schon 2018 ihr großartiges Album Devotion veröffentlicht. Und daraus habe ich zwei Tracks mitgebracht. Diesmal spiele ich die auch beide. Say When und Basic Need von Tirsa.
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So, und jetzt kann ich mich auch schon wieder verabschieden aus meiner Stunde Castor Broxel. Geht zu Ende. Im Hintergrund läuft noch ein bisschen Stephanie Schrank, My Mind Wanders. Ich bin Gerlinde Bogner und ich bin erst wieder in 4 Wochen hier zu hören. Diese Sendung ist noch 1 Woche lang nachzuhören in der Mediathek. Und dort wird auch gleich in den nächsten Minuten, 10 Minuten, die Playlist stehen. Hier geht es weiter mit Stoffwechsel, 2 Stunden Stoffwechsel zum aktuellen Magazin für Kultur und Politik. Das war's von mir. Ciao, sage ich dann.

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Hallo und willkommen zur ersten Stunde Stoffwechsel am heutigen Donnerstag, den 6. August. Für euch am Mikrofon und Technik Chris Behlein mit einem Spezial zum 47. Weinturm Open Air. 7. bis 9. August, hoch über Bad Windsheim auf dem Weinturmplateau, wird das Weinturm Open Air wieder stattfinden. Radio Z wird an allen drei Tagen vor Ort sein und in dieser Stunde Stoffwechsel. Da erwarten euch nicht nur Bands, die auf dem Weinturm Open Air in diesem Jahr am Start sind, sondern es gibt auch wieder ein spannendes Gespräch mit Michel und Martin vom Weinturm Open Air, die dort als Ehrenamtliche mit am Start sind und dort unter anderem für die Musikauswahl bzw. Bandauswahl zuständig sind. Zwischendurch gibt es auch noch für Z-Mitglieder die Chance, 3 Tagestickets oder Tagestickets für das Weinturm Open Air zu gewinnen. Ich wünsche viel Vergnügen beim Zuhören und hier kommt gleich die erste große Änderung, denn eine der Bands hat nämlich abgesagt beim Weinturm Open Air für den ersten Abend. Als Alternative kommt aber eine australische Band, nämlich Ukulele Death Squad. Und die hören wir jetzt auch mit Essentially My Life is a Disaster. Viel Vergnügen!

0: Das Weinturm Open Air hoch über Bad Windsheim auf dem Weinturmplateau wird starten. 47. Ausgabe in diesem Jahr und ich habe wie jedes Jahr mal wieder vorher Michel und Martin getroffen, die beide im Weinturmteam ehrenamtlich am Start sind seit vielen Jahren und mit ihnen über das Festival gesprochen, über die Bands und wie das Ganze organisiert wird.
1: Wir sind ein sehr familienfreundliches Festival, heißt, dass eben auch auf dem Gelände immer sehr viele Kinder sind und die freuen sich dann immer.
2: Das ist ja, würde ich sagen, so ein Teil der Idee des Open Airs, dass es um Miteinander machen geht. Das habe ich ja gerade schon gesagt. Also insofern, es ist nicht einfach nur irgendwie, wir setzen ein Programm und dann wird es dem Publikum vorgesetzt und dann hat das damit so umzugehen, sondern klar kuratieren wir das, liebevoll und auch akribisch. Aber dass das Weinturm Open Air zum Weinturm Open Air wird, ist, und dass es auch diese, ja, ich würde mal sagen, diese spezielle und besondere Atmosphäre erhält, das hängt schon ganz entscheidend auch von den Künstlern und auch von unseren Gästen und von unserem Publikum ab. Und natürlich von den knapp 200 ehrenamtlichen HelferInnen.
0: Ehrenamtlich muss es immer noch funktionieren, anders wäre es nicht möglich, oder?
1: Absolut, in jeder Hinsicht. Ich glaube auch viele der Helferinnen und Helfer wären wahrscheinlich gar nicht dabei, wenn sie für Geld arbeiten müssten oder wenn das, oder auch von den Gästen wahrscheinlich auch viele, wenn das eine rein kommerzielle Geschichte wäre, weil sich das halt wirklich in alle Bereiche überträgt und auch sichtbar wird, dass das von Menschen getragen wird, die das aus Leidenschaft machen und ja viele auch schon seit Jahrzehnten. Wenn man es jetzt mal allein finanziell betrachten würde, wäre so eine Veranstaltung in der Art, wie wir sie machen, auch nicht möglich, wenn die Menschen, die dafür arbeiten, im Vorfeld oder am Festival selber dafür bezahlt würden. Das wäre völlig ausgeschlossen.
0: Mit anderen Worten, man könnte den Leuten gar nicht so viel Geld bezahlen für das, was sie alles machen, weil dann müsste man, keine Ahnung, 200 Euro Eintritt verlangen?
1: Zum einen, was die Eintrittsgelder betrifft, und man müsste auch mit Sponsoren wahrscheinlich zusammenarbeiten, wenn es denn welche gäbe, die sich für diese Veranstaltung interessieren würden. Aber zum Glück müssen wir uns darüber gar keine Gedanken machen, weil das natürlich auch stimmig ist, diese Veranstaltung, wenn da jetzt nicht ein großes Branding an den Bühnen oder überhaupt auf dem Festivalgelände exponiert ist. Übrigens etwas, was auch Künstler und Künstlerinnen immer wieder schätzen. Ich kann mich noch an letztes Jahr erinnern, die es dann auch auf der Bühne sagen, sie finden es klasse, dass es eben solche Festivals gibt, die zum einen ihr Programm independent kuratieren können und da auf nichts schielen müssen und auch nicht irgendwelchen Trends hinterherlaufen und zum anderen aber auch halt nicht von vorne bis hinten durchkommerzialisiert ist. Man soll es nicht glauben, es gibt da genügend Künstlerinnen und Bands, die sowas sehr wohl wahrnehmen und uns das auch widerspiegelt.
0: Wie viele Leute arbeiten eigentlich so ehrenamtlich auf einem Festival?
2: Naja, bei uns sind es 200 ehrenamtliche Helferinnen und Helfer am Wochenende selber. Im Aufbau sind, sage ich mal, so, da steigert sich das zum Wochenende hin. Das sind am Anfang vielleicht 20, 25. Dann haben wir auch an Spitzentagen auch mal vielleicht 50 HelferInnen, die da mithelfen beim Aufbau und beim Abbau. Dann nimmt das dann wieder sukzessive ab. Und so das hauptsächliche Organisationsteam im Vorfeld, würde ich sagen, sind 20 bis 25 ganz aktive Personen, die da viel untereinander aufteilen und stemmen.
0: Wie oft trifft man sich da im Jahr, um so ein Festival vorzubereiten?
1: Wenn es dann wieder losgeht nach dem Herbstschlaf oder Winterschlaf, regelmäßig, sprich wir haben ein Monatstreffen und also auch im Juli gibt es noch ein Treffen, das jetzt zu dem Zeitpunkt, zu dem wir sprechen, auch noch unmittelbar bevorsteht und da geht es dann wirklich auch ans Eingemachte und man merkt so, je weiter es aufs Festival zugeht, desto dichter wird irgendwie alles, desto mehr Aufgaben kommen in Erinnerung. Ach ja, stimmt, das müssen wir auch noch machen. Und ja, dann wird es manchmal auch ein bisschen stressig, muss man schon ganz klar auch sagen. Und der eine oder andere ist dann echt auch am Limit. Aber spätestens, wenn es am Festival dann um 17 Uhr den Startschuss gibt, nicht den Startschuss, aber halt ein großes Hallihallo, weiß man dann, dass sich das auch gelohnt hat, da viel Arbeit reinzustecken.
3: Das Festival heißt ja Weinturm Open Air. Jetzt hat mich neulich jemand gefragt, ach, da ist auch gleichzeitig Weinfest und so, oder?
1: Namensgebend für den Weinturm, das ist ein Hügelplateau vor den Toren Bad Windsheims mit einer wahnsinnigen Aussicht, ist der sogenannte Weinturm. Das ist ein kleines Türmchen, Beobachtungstürmchen aus früheren Zeiten. Ich kann dir jetzt nicht genau das Baujahr sagen. Und das ist jetzt auch vor kurzem restauriert worden und also ist vielleicht ein bisschen irreführend mit dem Wein und so, aber ein Turm ist es in jedem Fall und er steht auf dem Weinturmhügel und er kann auch besichtigt werden.
3: Ich dachte wirklich, dass sie früher den für die Weinlese benutzt haben, da den Wein gelagert haben, weil es da ein bisschen kühler ist oder sonst was.
2: Nein, das war tatsächlich, also Windsheim ist ja eine ehemals freie Reichsstadt, auch schon im Mittelalter gewesen und da war das eben ein Spähposten oder ein Spähturm, der auf dem höchsten Punkt außerhalb der Stadt platziert wurde, um da strategisch ins Land zu lugen.
3: Jetzt haben wir schon ein bisschen das erfahren über das Außenrum. Ihr habt ja bestimmt mitgekriegt und habt da Kontakt zu anderen Festivals, die ja gerade das Problem haben, dass sie sagen, wir schaffen das nicht mehr, wir können das nicht mehr machen. Wir haben nicht genügend Einnahmen, um das zu finanzieren. Andere sagen, ja, wir haben unser Kassensystem eigentlich ausgelagert, aber jetzt verdient jemand anders an den Tickets und nicht uns fehlt das Geld und so.
2: Ticketing ist da natürlich ein gutes Beispiel, wo es irgendwie gerade für kleine VeranstalterInnen oder für kleine Veranstaltungen irgendwie eine schwierige Richtung geht. Wir haben beim Ticketing einfach monopolartige Strukturen. Wenn wir da die einschlägigen Plattformen uns anschauen und die diktieren dann natürlich auch den Anteil dessen, was sie an den Tickets verdienen. Und dann müssen wir sagen, dass wir irgendwie in der glücklichen Situation sind, dass wir schon vor ein paar Jahren, als das dann immer klarer in Richtung des Online-Ticketings ging, einfach auch Leute im Team hatten, die sich damit auskennen und wir hosten unseren Online-Shop selber und wir verwalten ihn selber und wir haben da einfach sehr, sehr geringe Gebühren, also nur die wir da abgeben müssen, beziehungsweise fast keine, weil wir es eben selbst machen und das ist sicherlich sowas, wo es auch in anderen Bereichen drum geht, je mehr man natürlich selber leisten kann oder selber unabhängig machen kann von teuren Strukturen, die man sich einkauft, desto ja, einfacher kann man natürlich so eine Veranstaltung auch noch im kostengünstigeren Bereich durchführen. Nichtsdestotrotz merken wir diesen Prozess ja auch. Also es gibt tatsächlich natürlich auch andere Bereiche, da können wir uns auch nicht einfach nur unabhängig machen, wie jetzt da beim Ticketing, sondern dass insgesamt die Kosten gestiegen sind, das merken, glaube ich, alle Veranstaltungen, das merken aber auch alle Gäste, weil ja auch die Preise für sie teurer werden.
3: Ja, dann schauen wir einfach direkt rein ins Programm. 7. August, Freitag, startet pünktlich um 17 Uhr auf der Bühne eine der regionalen Bands, nämlich Schrödingers Taube. Da sind wir so ein bisschen unterwegs in Richtung Punk und Indie-Rock.
2: Ja, die haben wir eben auch über die Kooperation mit der Musikzentrale hier in Nürnberg kommt Schrödingers Taube zu uns aufs Weinturm Open Air. Da waren wir uns, glaube ich, wirklich einfach, wir haben uns in der Runde angesehen und waren uns einig, die passen genau wie das Dach auf den Turm und deswegen sind sie auch wirklich genau auf dem Platz im Line-Up oder in der Running Order genau richtig. Es ist eben 17 Uhr am Freitag, das heißt, sie eröffnen das Ganze und ich glaube ehrlich, ich würde mal davon ausgehen, auch standesgemäß und fulminant. Du hast das

0: Schrödingers Taube, zuletzt live gehört habe ich sie beim Südstadtfest hier in Nürnberg und sie spielen als Eröffnungsband beim Weinturm Open Air hoch über Bad Windsheim. Wir haben sie gerade mit dem Track Ciao Ciao gehört. Könnt ihr auch auf Bandcamp nachhören oder die Band supporten, wenn ihr euch die aktuelle EP kauft. Vielleicht gibt es ja auch ein paar neue Tracks schon, die sie dann beim Weinturm Open Air zur Eröffnung spielen. Und damit kommen wir zurück zu Michel und Martin vom Weinturm.
1: Ihr habt jetzt auch nicht die Bands, wo ihr sagt, die kommen hier mit ihrem Nightliner an, die kommen da gar nicht hoch zu euch, sondern ihr habt Bands, die meistens auch für ihre Sachen alle selber noch verantwortlich sind. Sprich also zwar ein Plattenlabel haben, aber für das ganze Marketing selber sorgen, selber ihren ganzen Merch machen, sich darum kümmern, dass es die Platten gibt etc. Und die dann auch noch selber verkaufen, also die ihre Musik sozusagen auch nicht nur auf der Bühne spielen, sondern auch leben und auch davon leben, ihre Musik unter die Leute zu bringen und das, was sie machen, oder?
2: Gut, das mit den Plattenfirmen spielt nicht mehr so diese wahnsinnig große Rolle. Es gibt ja auch mittlerweile viele Bands, die das im Eigenvertrieb irgendwie machen. Aber am Festival selber, ja, ist das natürlich ein wichtiges Standbein, T-Shirts und Tonträger und anderes Merchandise zu verkaufen. Aber der Großteil der Einnahmen der Bands geht eben übers Spielen. Und entsprechend ist natürlich die Dimension der Gagen jetzt im Vergleich zu vor 10 oder vor 20 Jahren auch gestiegen, weil die Bands eben in der Regel oder Künstlerinnen und Künstler nicht mehr über die Plattenverkäufe verdienen. Über Streaming natürlich auch nicht, zumindest nicht die, die bei uns spielen oder die in dieser Größenordnung unterwegs sind. Das spielt dann nur bei den wirklich ganz, ganz Großen eine Rolle. Mein Eindruck ist, wir sind so in so einer Phase, wo das schon auch noch funktioniert, aber ich will jetzt nicht sagen, es wird spannend sein, das zu beobachten, wie sich das in den nächsten Jahren noch entwickelt, wenn auch vielleicht weniger Auftrittsmöglichkeiten in Clubs da sind und die Monopolisierung in anderen Bereichen auch noch weitergeht. Was es dann noch an Bands und Künstler und Künstlerinnen gibt. Ich habe immer die Hoffnung, vielleicht ist das auch ein bisschen naiv, dass es immer auch Gegenbewegungen gibt und dass wir wiederum in einem Segment sind von der Größenordnung und von der Art des Festivals, wo wir wirklich auch noch wahnsinnig viel Auswahl haben und jedes Jahr eben Bands präsentieren können, die eben noch unter dem Radar fliegen oder vielleicht auch für alle Ewigkeiten unter dem Radar fliegen, was wiederum kein Qualitätsurteil natürlich ist.
3: Ich glaube, das ist ein Begegnen auf Augenhöhe und das ist insofern auch irgendwie eine furchtbare Symbiose, die es da ja gibt. Also die Künstlerin, von denen der Michel ja erzählt hat, die das sehr wohl wahrnehmen, dass wir das ehrenamtlich machen, dass wir das ohne großen Kommerz und ohne großes Sponsoring eben veranstalten, das sind genau ja die selber ja eben von ihrer handgemachten Musik eben leben und die deswegen das, glaube ich, auch ganz speziell wahrnehmen, dass wir da auch, ich sag mal metaphorisch gesprochen, ihnen da die Bühne bereiten. Und da glaube ich, das ist wirklich deswegen auch, das ist auch das, was auch dieses Veranstalten so speziell macht, dass das wirklich, das auf Augenhöhe, das ist mit Wertschätzung, mit gegenseitiger Wertschätzung, sowohl wir als Veranstalterinnen schätzen das ja wert, was unsere Künstlerinnen da mit ihrem Leben auf die Bühne bringen und wiederum sie schätzen es wert, dass wir da auch die Strukturen schaffen und da halt unsere ehrenamtliche Zeit einbringen, damit sowas möglich ist. Also insofern ja wirklich im besten Sinne halt miteinander.
1: Ganz kurz, was bedeutet für euch das Weinturm Open Air?
2: So ganz persönlich ist es für mich totales Kontrastprogramm zu zum Beispiel dem Beruf, den ich habe. Also eigentlich völlig konträr. Es bedeutet für mich mit Leuten, die ich mag, eine gemeinsame Sache auf die Beine stellen und da auch ein bisschen stolz, weiß ich nicht, ob das richtige Wort ist, aber sich einfach so ein Loch ins Knie zu freuen darüber, dass man das gemeinsam hinkriegt, dass man davon selber natürlich auch profitiert, weil man hat einfach ein paar schöne Tage miteinander. Dann natürlich auch, es ist halt eine große Leidenschaft von mir, die Musik. Mir macht selber auch wirklich sehr viel Spaß, Bands zu entdecken erstmal, zu finden, auszuwählen dann und ein Gesamtprogramm zusammen zu puzzeln, kuratieren, ist ja dieses Zauberwort dafür. Und damit auch die Leute zu überraschen und mir selbst natürlich und den Freunden einen Gefallen zu tun, weil man dann natürlich auch Bands in Bad Windsheim erleben kann, ja, die dann vielleicht später mal bekannter werden. Wobei das ist eigentlich auch nicht der Punkt, sondern einfach für den Moment Live-Musik zu erleben und auch Leute kennenzulernen darüber. Wir haben ja ein viel internationales Programm auch und das ist einfach spannend. Das ist ein anderes Festival, zu dem wir auch ganz gute Kontakte haben, hat einen wunderbaren Begriff. Ich weiß nicht, ob Sie es erfunden haben, jedenfalls wahrscheinlich schon. Sie bezeichnen Ihr Festival als Lebenstankstelle. Und als ich das gelesen habe, ich wusste nicht sofort, was Sie damit meinen. Oder ich wusste es nicht nur, sondern ich habe es auch gefühlt. Weil das bringt es vielleicht ganz schön auf den Punkt, weil einen das natürlich auch immer wieder wahnsinnig beflügelt in vielerlei Hinsicht.
0: Carsick aus Großbritannien werden am Freitag das Weinturm Open Air beschließen, auf der großen Bühne zumindest, bevor es dann Aftershow-Party bzw. Musik vor der Kleinturmbühne gibt. Und wir hören Carsick mit Social Smoker. 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
2: 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Und damit zurück zum Weinturm Open Air.
3: Das Wichtige ist, da eine Auftritts- oder da einen Raum zu schaffen, wo KünstlerInnen Musik jenseits von Verwertungslogiken präsentieren können und darbieten können und gleichzeitig da auch diesen Raum so zu schaffen, dass dann soziales Miteinander möglich ist, was vielleicht sonst in vielen Räumen und Plätzen so gar nicht in unserer Gesellschaft stattfinden kann.
4: Ich hätte da noch einen, auch und es geht wirklich nicht darum, so hat es der Martin ja auch gesagt, dass wir hier irgendwas abkupfern, sondern es ist so, wenn du dann so ein Motto siehst oder dich mit Leuten von anderen Festivals unterhältst und die sagen Sachen und das geht denen wahrscheinlich umgekehrt ganz genauso, das weiß ich, dass man dann sagt, ja genau, das hätte ich jetzt so nicht formulieren können oder das ist mir nicht eingefallen, schade eigentlich, aber ich gönne es dir total, du hast diesen Satz dir überlegt und genauso wie die Lebenstankstelle in diesem Jahr beim Orange Blossom Festival hat das Haldern Pop auch dieses Jahr wieder ein wunderbares Motto, das klingt zwar so ein bisschen krumm eigentlich dieser Satz, aber er ist inhaltlich total toll, der lautet: Einer sich selbst kopierenden Welt gehen die Originale aus. Mit diesem Motto sind sie in diesem Jahr, feiern sie ihr Festival und vielleicht ist es auch genau das, dass man spürt, man macht etwas, was einen Wiedererkennungswert hat und was nicht etwas ist, was so von der Stange ist, sage ich jetzt mal, ja, und wo man auf irgendwelche Marketing-Dinge schielt, die andere auch machen, um Reibach zu machen, sondern man setzt auf das, was man von der Wurzel her vielleicht auch ist vom Festival, dieses Ehrenamtliche an diesem beinahe magischen Ort. Und dieses Festival kann auch nur da stattfinden, es kann nicht woanders stattfinden. Weinturm kann nur auf dem Weinturm stattfinden. Und wenn der Weinturm irgendwie durch einen Meteoriteneinsturz beispielsweise platt gemacht würde, würden wir es nicht woanders veranstalten.
3: Ich habe noch den Gedanken jetzt auch gerade gehabt, dass es ja auch einfach ein riesiges Privileg ist und dass wir als Open Air, dass wir als Weinturm auch haben, nämlich dass wir unabhängig von Streamingzahlen unsere KünstlerInnen aussuchen können, dass wir diesen Rahmen haben, dass wir dieses tolle Gelände haben, dass wir eine ehrenamtliche Struktur haben, die uns da immer wieder die sich da jedes Jahr aufs Neue einbringt, dass wir ein Publikum haben, das irgendwie das auch ja Spaß hat an und sich auch mit der Utopie identifiziert, die wir da irgendwie so zusammen uns uns irgendwie in den vergangenen Jahrzehnten ja zusammengesponnen haben. Und das ist, also wie gesagt, das ist, da geht es jetzt auch nicht ganz explizit nicht drum, sich eben von anderen Musikveranstaltungen so abzugrenzen, sondern einfach nur das wahrzunehmen, was wir für ein Privileg haben, dass wir auf die Art und Weise so eine Veranstaltung machen dürfen.
1: Martin kann jetzt erst nochmal erklären, für wen das Weinturm Open Air eigentlich gedacht ist.
3: Für alle, die das wertschätzen können. Für alle, denen die Musik auch so wichtig ist, denen, für die auch im Zentrum steht, da einfach die Kunst und die Kultur im Zentrum zu haben und im Blick zu haben, die das enthusiastisch feiern. Aber auch für alle, die genau das mit einem Miteinander versehen wollen und die das mit gegenseitiger Rücksichtnahme leben wollen und die irgendwie sich vielleicht auch ein bisschen Gedanken machen, ja, wie unsere Gesellschaft ein bisschen wärmer, ein bisschen aufeinander orientierter, ein bisschen empathischer und vielleicht auch ein bisschen nachhaltiger und zukunftsorientierter irgendwie existieren kann.
4: Oh, für wen ist das Weinturm? Es gibt bestimmt einige Gründe, die dagegen sprechen, zum Weinturm zu gehen. Es ist etwas mühsam, auf das Gelände zu kommen. Es ist dieser Hügel. Man hat keine Headliner und sonstige Annehmlichkeiten, die man vielleicht auf großen Festivals hat. Was ich damit sagen will, auch wenn es vielleicht nicht auf den ersten Hör, ich verstehe es ja fast selber nicht, was ich sage, ist, die Leute finden ja was dran an der Veranstaltung, sonst würden sie ja nicht zu uns kommen. Wir haben beschrieben, was es für uns ausmacht. Und man müsste natürlich jeden Einzelnen fragen, was die Motivation ist, zu kommen. Ich denke halt nur, wenn man einmal auf dem Weinturm gewesen ist, kann man das wahrscheinlich auch besser in Worte fassen oder vielleicht kann man es auch gar nicht ausdrücken und nur mit einem Grinsen irgendwie quittieren. Wir könnten das jetzt hier filetieren, wir könnten jetzt sagen, okay, es sind die Leute, die Musik entdecken wollen, es sind Leute, die vielleicht auch die Schnauze voll haben von zu großen Veranstaltungen, die vielleicht auch nicht so viel Geld bezahlen wollen oder für die sich so ein Festival auch wirklich wie Urlaub sich anfühlen soll. Und damit meine ich jetzt nicht unter einem Pavillon mit drei Kästen Bier und einem Campingtisch zu sitzen, auf dem man danach dann drauf springt, sondern vielleicht so sich mit diesem Gegenentwurf, auch wenn wir ja keinen bewussten Gegenentwurf machen, wir setzen uns ja nicht hin und sagen, wir machen so schaut es woanders aus und wir machen es so, sondern wir machen es halt einfach so, wie wir es gerne haben, ja, und wie es für uns Sinn ergibt und wie es für uns Spaß macht und wir sind echt so glücklich, dass es so viele Leute auch gibt, die das genauso auch gut finden, so wie wir es gut finden.
1: Sagt Michel, der Booker vom Weinturm Open Air.
2: Wie kommt denn diese Mischung zustande?
4: Naja, wir haben jetzt da keinen ganz genauen Plan, sondern da geht viel über das Bauchgefühl. Wir haben auf der einen Seite natürlich, was die regionalen Bands angeht, die Kooperation mit der Musikzentrale. Und da sitzen wir zusammen und bündeln sozusagen all das, was wir so mitbekommen, was sich auch durch Initiativbewerbungen an uns richtet. Und versuchen schon in diesem Quintett der fünf Bands, die wir jetzt als Mutz-Bands mal bezeichnen, aber das sind im Wesentlichen Bands eben aus der Metropolregion, dass eben auch diese fünf Bands zusammen ein schön abwechslungsreiches Potpourri abgeben. Und die anderen 15 Bands, die auch noch auf der großen Musikbühne stehen, sind dann, ja, man könnte sagen, handverlesen. Zum einen schaue ich mich ziemlich eifrig um, schon Ende des Vorjahres immer. Ich habe Kontakt zu wirklich sehr, sehr guten Agenturen, die Musik nach Deutschland bringen, Bands nach Deutschland bringen, die mir viele Vorschläge natürlich auch machen. Und da picke ich mir was raus und dann geht ganz viel über Gefühl, über Bauchgefühl auch natürlich über das Interesse. Und dann gibt es so ein paar, wie soll ich sagen, Prioritäten, die man hat, dass schon auch ein Entdeckerfestival bleiben soll. Und es braucht weniger Bands, die jetzt Namen haben oder bei denen man weiß, da kommen jetzt vielleicht noch ein paar Leute extra, sondern viel lieber ist es uns, vielleicht auch eine Band zum ersten Mal in Süddeutschland zum Beispiel präsentieren zu dürfen, um einfach auch Neues zu bringen, um originell zu bleiben und Und damit, das ist ja eigentlich auch unser Pfund, weil die Besucherinnen und Besucher kommen ja nicht zum Weinturm ganz speziell, weil sie eine oder eine andere Band sehen möchten, sondern weil sie wissen, dass sie ein paar neue Lieblingsbands dann eben an dem Wochenende für sich entdecken. Und das ist wirklich Handarbeit eigentlich über viele Monate hinweg, im Schnitt pro Monat dann 1 bis 2 Bands. Und irgendwann im Anfang Juni, Ende Mai muss es fertig sein, das Programm. Ja, und ich finde, dass dieses Jahr auch wieder ein typisches Weinturmprogramm geworden ist, mit Bands aus vielen Ländern, mit aus vielen unterschiedlichen Stilbereichen und bestimmt auch ein paar Überraschungen, so, die noch überhaupt keiner so richtig auf dem Zettel hat.
0: Wir schauen mit Martin mal kurz auf die Kleinturmbühne am Freitagabend, bevor wir mit dem Samstagsprogramm starten.
3: Am Freitag ist die Aftershow auf der, wirklich, also nicht auf der Kleinturmbühne, aber vor der Kleinturmbühne. Der Nachschlag, die Aftershow im Rahmen des Kleinturms. Und das wird dieses Jahr der Bamberger Kneipenchor sein. Da freuen wir uns total. Das ist eben auch ist ein gemischter Kneipenchor. Also es ist jetzt nicht, wie man das manchmal kennt von Kneipenchören, nur Männer, nur Frauen oder irgendwie so, sondern das ist eben, er ist gemischt und wird da alle, die noch nicht in die Nacht oder auf den Zeltplatz und in ihre Zelte verschwinden wollen, einfach noch ein bisschen auf dem Weinturm halten, zusammenbringen und garantiert auch zum Mitsingen animieren.
2: Und damit sind wir schon am zweiten Weinturmtag, am Samstag, den 8. August. Da startet eine Nürnbergerin, die in den letzten 2 Jahren gut durchgestartet ist, zum einen solo, zum anderen aber auch mit Band, nämlich Fronsi.
3: Aus meiner Sicht wirklich eine ganz spannende Künstlerin, die in dem Bereich Soul, R&B auch traumwandlerisch wechselt und sich da durchbewegt. Ich habe den Eindruck, sie hat so den einen Stil für sich noch nicht gefunden, aber das ist vielleicht auch genau das Spannende, dass sie da noch so auf dem Weg ist und dass man ihr da zuhören kann, wie sie sich durch die verschiedenen musikalischen Welten bewegt. Und gerade das finde ich extrem spannend und freue mich drauf und finde, dass das ein wunderbarer Auftakt ist für den Samstag.
0: Und wir hören die neue Single von Fronsi, Time.

0: Und danach kommt 13.40 Uhr schon Cumbia Tumare am Samstag.
1: In dem Fall Nomen ist Omen. Sie bringen die Cumbia auf den Weinturm, verschleiern, machen da auch gar keinen Hehl daraus. Und das ist, ja, ist eine große Band auch, bin mir nicht ganz sicher. Ich glaube, 6 Musiker, die da zusammen auf der Bühne stehen. Also insofern, da ist auch einiges geboten. Und ja, ich glaube, die haben sich wirklich auf die Fahnen geschrieben, so aus so die südamerikanische Cumbia direkt zu uns auf den ins mitteleuropäische und mittelfränkische Bad Windsheim zu bringen und da ja, einfach den Spaß an der Musik da auch mit unserem Publikum und mit uns zu teilen.
0: Und dann landen wir schon bei der ersten internationalen Band, nämlich bei den Tolstoys um 14.50 Uhr.
2: Jawohl, also die kriegen wahrscheinlich den Preis für den coolsten Bandnamen, die Tolstoys. Verraten vielleicht auch schon, dass ihre Wurzeln etwas weiter östlich liegen. Meiner Erinnerung nach die erste Band mit Musikerinnen und Musikern aus der Slowakei. Das ist sehr speziell, auf jeden Fall. Erschließt sich vielleicht nicht sofort, aber ich glaube, wenn man da vor der Bühne steht und die losrocken sieht und hört vor allem, glaube ich schon, dass der Funke sofort überspringen wird. Also es ist eine Mischung aus traditionellem Folk, wo man schon merkt, das kommt eher aus Osteuropa als aus Südeuropa, sage ich jetzt mal. Dann vermischt mit Psychrock, sehr dynamisch. Man hört so ein bisschen die 60er Jahre natürlich auch raus. Es ist ein bisschen Voodoo dabei, es ist ein bisschen Woodstock dabei und damit auch ziemlich viel Weinturm, um in dieser Abfolge zu bleiben. Ich glaube, das wird unglaublich wild werden. Und übrigens, weil wir auch darüber gesprochen hatten, ist jetzt eine Band, die jetzt noch nicht die Referenzen hat im süddeutschen Raum oder dass man da bei anderen Festivals fragen könnte, ihr hattet doch diese Band letztes Jahr, wie kam die denn an und so weiter, wie fandest du die Band? Die sind jetzt hier irgendwo in unseren Fokus geraten und es wird das erste Konzert der Band in Bayern sein. Einmal gab es schon eins in Karlsruhe in Süddeutschland und ich bin mir aber ziemlich sicher, dass da noch viele weitere Folgen werden.
3: Michel und Martin vom Weinturm Open Air und zu den Bands vom Samstag. Baba Yaga ist die nächste.
2: Die Hexe Knochenbein. Immer eine Garantie eigentlich für Tanzlaune ist Musik, die Klezmer und andere Stilrichtungen, osteuropäische, miteinander vereint. Eine ganz junge Band, gibt es glaube ich erst seit 3 oder 4 Jahren. Alles ganz hervorragende, sehr virtuose Könner und Könnerinnen an ihren Instrumenten. 3 Frauen, 2 Männer mit der Basis in Wien, aber mit Wurzeln in verschiedenen Nationen. Die Musik lebt sehr von den beiden Sängerinnen. Wir haben traditionelle Instrumente, Kontrabass, Akkordeon, Violine. Ich glaube, da wird es, obwohl es spielen vorher die Tolstoys, die Leute werden sich zwischendurch kurz mal ein Getränk holen können und dann geht es eigentlich gleich weiter in fröhlicher Tanzstimmung.
0: Und wir werfen einen Blick auf die Kleinturmbühne gleich am Samstag. Da ist nämlich ein bekannter Kindermusikstar mit seiner Band am Start, Geraldino und die Plomster.
1: Ich denke, er gehört wirklich mit Fug und Recht zu den Altvorderinnen des Genres. Und wir freuen uns auch, dass er dieses Jahr bei uns wieder am Start ist. In dem Fall muss man sagen wieder, weil Geraldino bei uns wirklich schon einige Male gespielt hat. Es ist ja bei uns... wir haben, wie vorhin Michel auch schon erwähnt hat, wir haben viele Familien und eben dementsprechend auch Kinder auf dem Open Air. Und da ist uns auch immer wichtig, dass wir auf der Kleinturmbühne auch ein Programm haben, das auch gezielt auch für Groß und Klein eben da ist. Und da ist Geraldino und jetzt in Begleitung eben sogar mit seiner Band die Plomster auf jeden Fall ein Highlight für Klein und Groß.
0: Danach gibt es ein bisschen Poetry Slam mit dem Michael Jakob, der sich ja so ein bisschen als Showmaster zurückgezogen hat, aber weiter slammt.
1: Ja, und er ist das ja auch bei uns eben mit seinem Best of Poetry Slam Programm. Und da freuen wir uns, weil das eben auch zur DNA und zur Identität der Kleinturmbühne gehört, dass wir da auch ein Kleinkunst- und ein abwechslungsreiches Programm. Also es ist keine reine Musikbühne, sondern wir in der Tradition dieser Bühne steht es schon auch, dass es eben jenseits der Musikbeiträge auch Wortbeiträge, auch vielleicht mal Pantomime, Jonglage etc. Also wirklich eben Kleinkunst im besten Sinne da auch präsentiert wird. Und da passt aus unserer Sicht gerade der Fränkische Poetry Slam vom Michael sehr gut ins Programm.
0: Schauen wir auf die große Bühne, 18.15 Uhr, Freshly Ground.
2: Kommen aus Südafrika, sind dort seit über 25 Jahren eine der renommiertesten und beliebtesten Bands, die es dort gibt. Und ich glaube, es war vor 10 Jahren, als ich zum ersten Mal einen Song von ihnen gehört habe, oder ist sogar schon länger her. Und über all die Jahre haben wir uns immer irgendwie verpasst. Ich mag die Band deshalb so gerne, weil sie jetzt nicht nur diese, ja, das klingt jetzt reichlich unprofessionell, so diese Rhythmen, Melodien, Arrangements, Stilrichtungen präsentiert, die man gemeinhin mit Südafrika oder dem Kontinent Afrika verbindet, sondern weil sie über die Stilgrenzen hinweg alles Mögliche vereint und auch ganz klassische Pop- oder Blues-Songs. Ich habe ein längeres Gespräch auch mit dem Booker gehabt von Freshly Ground, der die Band nach Europa gebracht hat und der auch noch mal ein bisschen mehr Wissen hat und meinte, er mag sie deshalb auch so gerne, weil sie eigentlich die erste Band in Südafrika gewesen ist, bei deren Konzerten Schwarze und Weiße miteinander gefeiert haben. Und ja, also jetzt hat es dann endlich geklappt im Jahr 2026, dass die Band bei uns sein wird. Sie haben eine ganz neue, junge Sängerin, die sehr charismatisch ist. Das wird mit Sicherheit ein großartiges Konzert werden.
3: Und hier wird's entspannt mit Freshly Ground aus Südafrika und dem Track Everything aus dem Jahr 2020.

0: Und wir gehen zurück zu Michel und Martin und schauen auf die Kleinturmbühne am Sonntag.
1: Und dann schauen wir auf die Kleinturmbühne, denn die Band, die da ist auf der Kleinturmbühne oder eine davon, die gibt es dann auch auf der großen Bühne. Aber bevor wir zu der kommen, wer ist Hannes Hoffmann? Der eröffnet nämlich die Kleinturmbühne.
2: Genau in das, was ich beschrieben habe, auch bei der Kleinturmbühne, ist es auch eben Programm für die Kleinen. Es ist aber eben auch ein Programm aus der Kleinkunst. Er ist da mit seiner Abenteuershow Piratenschatz und vereint da eben diese ganzen Elemente, sowohl Fantasie, Zauberei, Jonglage und erzählt da eben eine Geschichte, die alle, die da gespannt vor der Bühne sitzen und dem lauschen, mit auf diese Reise nimmt.
1: Das klingt doch wunderbar. Und dann gibt's die Band Gangstergrass, die danach auf der großen Bühne auftritt. Und die haben aber erstmal auf der kleinen Turmbühne eine, wie soll ich sagen, Workshop-Session nennt ihr's.
2: Ja, da ist genau die Idee, dass wir schon auch das sehen, dass wir doch, dass Inspiration und Vorbilder wichtig sind. Und da erhoffen wir uns einfach, dass das Gangstergrass auf der einen Seite vielleicht auch ihr ganz spezielles musikalisches Konzept da ein bisschen greifbarer machen. Die kombinieren ja erstmal auf den ersten Blick sehr, sehr kontrastierende Elemente, also eher Bluegrass, die ja wahrscheinlich eher aus einer weißen Tradition kommt und musikalisch, und dann aber auch dem Rap, der ja ganz eindeutig aus der schwarzen Community der USA entstanden ist, und die kombinieren das wie selbstverständlich auf der Bühne, bringen da Dinge zusammen, die augenscheinlich vielleicht gar nicht mal so gut zusammenpassen. Also erstmal dieser spannende Ansatz und dann aber vor allem auch dass sie schon auch mit auf die Reise nehmen, wie man da Musik zusammen machen kann. Und das passt, finde ich, doch ganz gut zur Kleinturmbühne, gerade wo es doch auch vielleicht ums Ausprobieren, ums Selbermachen, ums Lernen geht. Da einfach mal zuhören, mitmachen und am besten heimgehen und selber weitermachen.
1: Und dann sind Sie auf der großen Bühne, Gangstergrass.
3: Es ist stimmig auf der einen Seite. Auf der anderen Seite, wir hatten noch nie so einen Doppelauftritt, dass eine Band vorher auf der Kleinturmbühne ihre Musik oder das, was sie machen, erklären und auch sicherlich ihre Botschaft. Es geht ja auch darum, dass sie die Musikindustrie, die US-amerikanische, da kritisieren, dass sie ihrer Meinung nach diese Genres da so künstlich geschaffen hat, ja, und was sie dann wieder zusammenbringen wollen eigentlich, weil es auch wirklich prima passt. Als diese Idee aufkam, also die Band macht das schon auch regelmäßig wohl bei Festivals dieser Art, dass es so Art Workshops oder Infoshops gibt, war es für uns eigentlich ziemlich schnell klar, okay, das probieren wir einfach mal aus. Und sie haben dann nach ihrem Auftritt noch eine gute Stunde Zeit, weil dann zwischenrein noch ein anderer Auftritt auf der großen Bühne passiert, und dann können sie beweisen, dass sie das nicht nur theoretisch leben oder in die Tat umsetzen können, sondern dass sie es wirklich dann auch live auf der Bühne drauf haben. Aber da habe ich überhaupt gar keine Zweifel dran, denn das ist so, so genial, was die fünf Musiker da auf die Reihe kriegen. Also die Bluegrass vom Feinsten mit gewürzt eben mit Hip-Hop, mit Rap. Und die beiden Rapper sind auch wirklich richtig klasse und haben Geschichten zu erzählen, so wie es halt typisch ist für den Hip-Hop, aber eben auch für die Bluegrass-Musik. Denn das ist ja letztlich auch die Musik ein Transportmittel, um Geschichten zu erzählen.

0: zu erzählen.
1: Das war die erste Stunde Stoffwechsel am heutigen Donnerstag, den 6. August. Gleich die zweite Stunde mit spannenden Themen. Ab 18 Uhr die Analogwerkstatt, eintauchen in die wunderbare Welt des Analogen. Ab 19 Uhr Atmas, die Sendung für afrikanisches Leben in Deutschland. Ab 20 Uhr die lokalen Leidenschaften, da geht's heute um das Brückenfestival, das an diesem Wochenende stattfindet. Ab 21 Uhr queere Themen bei den Radio Guests, 22 Uhr bis Mitternacht Art, Pop and Roll und ab Mitternacht, da legen unsere Nachtclub-DJs für euch auf, diesmal mit Andi. 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Da könnt ihr beide Stunden Stoffwechsel ab 9 Uhr auf DRB Plus im Kabel oder im Stream hören. Ich verabschiede mich für euch am Mikrofon und Technik, Chris Belay.
2: Wir hören Gangstergrass mit Nickel and Dime Blues. One, two, three.

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Hallo und herzlich willkommen zum Stoffwechsel, dem Magazin für Kultur und Politik am Mikrofon und an der Technik in der zweiten Stunde Heike Demmel. Und das sind die Themen. Wir beginnen mit den Neustarts im Casablanca-Kino und dort gibt es auch in den nächsten Tagen wieder einige Sonderveranstaltungen. Unter dem Label Ally Allee haben verschiedene Gruppen in Nürnberg Solidaritätskundgebungen für den CSD am Samstag angemeldet. Denn queere Menschen und Aktivitäten brauchen verstärkten Schutz. Der Verein Lambda ist ein queeres Jugendnetzwerk, das viele Beratungsangebote für jugendliche LSBTIQ-Plus-Personen anbietet. Doch die Arbeit des Jugendnetzwerks Lambda ist stark gefährdet. Denn das Bundesfamilienministerium streicht Lambda die Fördergelder. Dagegen wehrt sich ein breites Bündnis. Und wir legen hier los mit The Mighty Steph und Hollywood.

0: Heute ist Donnerstag und da starten in den Kinos immer die neuen Filme. Was es ab heute Abend im Casablanca-Kino gibt, das hört ihr nun von Chris Beley.
1: Ich bin unterwegs im Casablanca-Kino in der Nürnberger Südstadt und spreche mit Theaterleiter Matthias Damm über das aktuelle Programm. Matthias, grüße dich.
2: Hallo Chris.
1: Wir schauen uns natürlich erstmal die Neustarts an diesem Donnerstag, den 6. August. Drei Neustarts trotz Sommer. Die Verleihe sind hier gerade auch gut am Start mit neuen Filmen. Ihr habt einmal Der Klang der Stradivari, dann Nightborn und auch ganz witzig Lebensansichten eines Huhns.
2: Ja, also drei sehr unterschiedliche Filme. Es mangelt nicht an Filmen, auch im Sommer. Es mangelt ja tatsächlich auch nicht an Publikum. Also wir haben jetzt ja, glaube ich, so Ende Juli die Talsohle durchschritten. Also vor den Ferien ist unsere Erfahrung, das Publikum anderes zu tun. Da ist Bardentreffen und alle möglichen anderen Sachen. Und im August, wenn dann viele Leute Urlaub haben, da ist dann auch Zeit da. Und ja, Leute wissen auch, wir haben Klimaanlagen im Kino. Es ist angenehm kühl. Wir haben viele neue Filme und großartige Filme. Was ich selber leider noch nicht gesehen habe, ist Lebensansichten eines Huhns von dem legendären Filmemacher Györgyi Palfi. Der inszeniert tatsächlich einen Spielfilm. Es ist dezidiert kein Dokumentarfilm mit einem Huhn als Hauptdarsteller. Und dieses Huhn stellt wichtige Fragen über das Leben und erlebt Dinge. Es heißt Feri. Wir haben tatsächlich ein exklusives Interview mit Feri in unserem Programmheft. Schaut da mal nach. Feri hat viele spannende Dinge zu berichten. Und ja, ein toller Film. Also alle, die gesehen haben, loben ihn sehr. Und ich freue mich auch schon sehr drauf, ihn zu sehen.
1: Ja, war auch spannend, den Trailer zu sehen. Man sieht ja, das Huhn lebt nicht ungefährlich. Und das kann man ja, nachdem es im Trailer ist, vorwegnehmen. Es wird sogar lebendig begraben. Also Horror für ein Huhn.
2: Genau, ja, absolut. Das ist ein Film, wo sehr viel passiert. Und also ihr werdet die Welt mit ganz anderen Augen sehen, also mit den Augen eines Huhns. Sehr spannend, sehr hintersinnig und ja, absolute Empfehlung. Genau, wenn es Horror sein soll, dann haben wir noch was anderes. Nightborn ist ein Horrorfilm aus Finnland, der tatsächlich auf der Berlinale im Wettbewerb lief. Das passiert auch nicht immer. Heißt natürlich auch, wir haben es hier nicht mit dem typischen 0815 Horror mit viel Blut und so zu tun, sondern ja, mit einem echten Arthouse-Film. Hanna Bergholm heißt die Regisseurin, die hat vor ein paar Jahren Hatching gemacht, den hat vielleicht der eine oder andere von euch gesehen. Der ging schon ein bisschen in eine andere Richtung. Ja, und wir sind jetzt in der finnischen Einöde sozusagen. Ein junges Paar hat da ein Haus gekauft, will mit der jungen noch zu gründenden Familie ein Leben am Rande der finnischen Wälder führen oder so halb in den Wäldern. Ja, und die Wälder lassen sich das nicht so richtig gefallen und ja, tun Dinge mit dem Neugeborenen. Also es gab ja schon viele Horrorfilme, die so dieses Thema des Neugeborenen, das irgendwie von der Natur beeinflusst ist, aufnimmt. Und ja, das ist eine Variante von diesem Film. Sehr sehenswert tatsächlich. Und also ich will jetzt gar nichts über die Handlung vorwegnehmen. Ich sage nur, wenn ihr vielleicht einen gewissen Groll auf diese Akkurasenmäher habt, der wird da gestillt werden. Ihr werdet diese Geräte nie mehr sehen können, ohne an diesen Film zu denken. Sehr schöne Szene, meine Lieblingsszene im Film. Ansonsten, ja, schöner Film. Es wird nicht sehr blutig. Es ist ein Arthouse-Film, aber auch ein Horrorfilm. Und genau das Richtige für die aktuelle Zeit natürlich. Genau, und wenn ihr es gerne ein bisschen gediegener habt und so gerne im ganz klassischen Arthouse unterwegs seid, dann empfehlen wir Der Klang der Stradivari. Läuft bei uns immer zu den früheren Uhrzeiten. Also so, dass man danach noch schön, nachdem man im kühlen Kinosaal war, in den Biergarten gehen kann. Ein ganz klassischer französischer Arthouse-Film. Es geht darum, einen großen Traum zu erfüllen. Der Traum ist nämlich, dass man ein Streichquartett besetzt, nur mit Originalinstrumenten von Stradivari, also den besten Streichinstrumenten überhaupt. Und ja, vier extrem gute, aber nicht unbedingt komplett miteinander kompatible MusikerInnen versuchen, eben ein großes Konzert auf die Beine zu stellen. Für mich als Komödie ein sehr unterhaltsamer französischer Film, genau das, was die Franzosen sehr gut können, unterhaltsame Filme zu machen. Das Perfekte für den Sommer, Der Klang der Stradivari. Also zwischen dem und Nightborn könnt ihr euch quasi im Spektrum der verschiedenen Arten von Filmen was aussuchen.
0: Und gleich geht's weiter mit den Infos aus dem Casablanca-Kino. Dann hört ihr einiges zu den Sonderveranstaltungen.

0: Im Casablanca-Kino hier in der Nürnberger Südstadt, da gibt's nicht nur Filme und Kino, sondern auch viel drumrum in jeder Menge Sonderveranstaltungen, so auch diese Woche.
1: Wir werfen einen Blick auf die Sonderveranstaltungen. Wir haben einmal Shorts Attack. Da wieder spannend. Am 7. August ab 21 Uhr nämlich die Sundance Shorts. Und Sundance ist ja eins der wichtigsten Independent-Filmfestivals der Welt.
2: Genau, so ist es. Es gibt ja im sozusagen im Zyklus von Shorts Attack immer jedes Jahr einmal die Cannes Shorts und einmal die Sundance Shorts, also die besten Kurzfilme, die auf diesen großen Festivals laufen. Wir sind immer quasi immer ein, also wir zeigen mir das, was vor einem Jahr quasi da auf den Festivals lief. Und also da kann man natürlich davon ausgehen, in dem Fall sind es eher die amerikanischen Filme, die besten Kurzfilme überhaupt. Viele davon werden wir dann auch nächstes Jahr vielleicht nochmal bei den Oscar Shorts sehen. Genau, ansonsten also die Auswahl, die eins der wichtigsten Filmfestivals der Welt getroffen hat. Also insofern absolut herausragende Kurzfilme.
1: Dann gibt's am Samstag, den 8. August, eine Splatter-Preview. Da wird's blutig. Mit Teenage Sex and Death at Camp Miasma. Ein eigentlich auch Film im Film sozusagen, weil es ja um Schauspielerinnen etc. geht.
2: Genau, ja, es ist viel Film im Film. Es ist eine große Hommage an eine, ja, tatsächlich fiktive Horrorfilm, ein Horrorfilm-Franchise der, ich würde mal sagen, 80er und 90er Jahre, das es natürlich nicht gibt, aber das im Film quasi generiert wird. Also die Camp Miasma-Filme sind legendäre Filme, eher so auf VHS verbreitet, nicht im Kino. Sehr blutig und ja, der Film stellt sich sozusagen vor, was passiert, ja, wenn diese Reihe nicht mehr so richtig gut funktioniert und die Menschen, die sie machen, für einen neuen Teil noch mal richtig loslegen müssen. Gillian Anderson spielt da mit, die ist quasi der gealterte Star, der in den Filmen da mitgespielt hat, der jetzt quasi noch mal vor die Kamera gezeigt wird. Hannah Einbinder ist die queere Filmemacherin, die sozusagen das ganze Franchise noch mal auf die Füße stellen soll und neu beleben soll. Und ja, Jane Schönbrunn ist die Filmemacherin, also die Regisseurin hinter der ganzen Geschichte, die kennen wir, weil von der großartige Film I Saw the TV Glow ist, der nie in Deutschland im Kino war. Wir haben ihn letztes Jahr einmal gespielt. Wir spielen ihn auch jetzt nochmal im August als Sondervorstellung, als Casa Late Night. Eine super spannende Filmemacherin, die sozusagen in einer feministischen, queeren Ausrichtung diese Art von, im weitesten Sinne, Horrorfilm quasi neu belebt. Ja, auch der Film ist bei uns in der Sneak Preview gelaufen, ist tatsächlich, muss ich offen sagen, nicht so gut angekommen. Möglicherweise war es für den einen oder die andere zu viel Blut. Tatsächlich muss man ein bisschen abgebrüht sein vielleicht. Der Film spielt tatsächlich mit diesen Genres und er findet tatsächlich, wie man es im Horrorfilm immer so hat, sozusagen große Gegenspieler, die sehr blutig Menschen um die Ecke bringen. Tatsächlich ist natürlich alles sehr hintersinnig und also ich hatte tatsächlich ausgesprochen viel Spaß, als ich ihn gesehen habe. Also ihr wisst selber, wenn das nichts für euch ist, dann ist es vermutlich auch so nicht der richtige Film für euch. Wenn ihr ein bisschen Spaß dran habt, einerseits so Welten entstehen zu sehen, die ganz klar so in den, sagen wir mal, 90er Jahren in so einer VHS-Ästhetik angesiedelt sind und super liebevoll ausgestattet sind. Und wenn ihr auch ein bisschen tolerant seid, wenn es mal sehr, sehr viel Blut zu sehen gibt, das, sagen wir mal, sehr effektvoll und auch sehr offensichtlich künstlich in großen Mengen verspritzt wird, dann ist es euer Ding. Teenage Sex and Death at Camp Miasma, der Verleih hat uns gesagt, wir sollten ihn auf jeden Fall nicht als Teenage Sex ankündigen, weil er dann aus allen Google-Suchanfragen rausfällt. Also Camp Miasma ist der Arbeitstitel. Genau. Schaut euch den an, wenn euch das gefällt. Ihr werdet sehr viel Spaß haben. Ein wirklich groteskes, sehr schönes und sehr liebevoll gemachtes Ding.
1: Und alle weiteren Infos natürlich im Web unter casablanca-nürnberg.de. Das war Theaterleiter Matthias Damm im Gespräch.

0: Wir schützen den CSD. Das sagt die Ally-Allee zum kommenden Samstag. Denn am Samstag, da findet in Nürnberg der CSD statt. Und da wird's queer, bunt, laut, politisch, spaßig und voller Lebensfreude in der Nürnberger Innenstadt. Doch die Attacken auf queere Menschen und auf CSDs nehmen zu. Nicht erst seit dem Anschlag auf den CSD in Berlin. Deshalb haben sich 6 Organisationen zusammengetan und 6 Solidaritätskundgebungen parallel zum Nürnberger CSD angemeldet. Unter dem Label Ally-Allee. Christine ist aktiv beim Bündnis Nazi-Stopp und bei der Coolen Wampe und erklärt uns die Idee dahinter.
1: Ally-Allee steht im Prinzip für eine Allianz der Supporter des CSD, also UnterstützerInnen, die dem CSD einfach ein bisschen unter die Arme greifen wollen und die auf jeden Fall hinter der Idee des CSD stehen.
0: Und unter diesem Label, da haben ja verschiedene Gruppen in Nürnberg Solidaritätskundgebungen für den CSD angemeldet. Weshalb ist es denn eurer Meinung nach gerade jetzt so wichtig, mit dem CSD solidarisch sein und es gerade auch in Nürnberg?
1: Die Idee kam nach dem AfD-Parteitag in Passau, als der Lukas Katheder von der AfD und von der AfD-Jugend, ist er auch Mitglied, angekündigt hat in einer seiner Reden, dass er eine Gegendemonstration gegen den Nürnberger CSD anmelden möchte. Daraufhin habe ich dann den CSD-Verein, weil ich die Leute kenne, angeschrieben, gefragt, ob sie das mitbekommen haben. Die wussten das auch schon und dann haben wir gemeinsam diese Idee entwickelt. Weil die größte Gefahr, auch wenn dieser fürchterliche islamistische Anschlag in Berlin geschehen ist, kommt für queere Menschen weiterhin von rechts.
0: Das gerade erwähnt, jetzt der Anschlag auf den Berliner CSD. Dazu kommt in Nürnberg jetzt aber auch noch, klar, die Ankündigung, von der du gerade gesprochen hast, aber es gibt auch noch die Ankündigung vom Team Menschenrechte, vom extrem rechten Gruppe Team Menschenrechte, da am selben Tag aktiv zu werden. Was ist denn da euch bisher bekannt dazu?
1: Die haben veröffentlicht, sie werden ein Picknick in irgendeinem Park in Nürnberg machen.
0: Und
1: die Frage ist, wo? Wir wissen, dass die CSD-Demo am Prinzregentenufer anfängt, direkt neben der Wörderwiese. Ist natürlich möglich, dass es dort stattfindet. Also es ist noch nicht bekannt, wo genau. Das wollen sie am Samstagvormittag bekannt geben. Aber wir haben schon den Verdacht, dass sie das damit verbinden wollen, eine Gegenkundgebung oder irgendwie diese CSD-Demo zu stören.
0: Was ist denn da eure Erfahrung bisher? Weil solche Ankündigungen, die gibt es immer wieder. Manchmal laufen sie fast ein bisschen ins Leere. Manchmal werden es dann ganz viele und es wird wirklich auch bedrohlich.
1: Ja, aber Team Menschenrechte, muss ich jetzt ganz ehrlich sagen, bedrohlich, die sind einfach nur nervig. Und ich meine, was sie von queeren Menschen halten, wissen wir. Das sagen sie ja jeden Montag schön immer in ihren Ansprachen. Und die letzten 2 Jahre haben sie ja nichts angemeldet gegen den CSD, sondern nur so Guerilla-Aktionen gemacht mit an diesem Haus in der Dr. Kurt-Schumacher-Straße. Es standen Mitglieder des Team Menschenrechte oben auf dem Haus und haben eine Regenbogenfahne runtergeworfen, eine Deutschlandfahne gehisst. Und im letzten Jahr haben sie auch was an der gleichen Stelle wieder gemacht. Aber mehr haben sie gegen den CSD nicht gemacht. Sie stehen halt manchmal bloß am Rande rum, die beiden AnführerInnen, die da dem ganzen Team Menschenrechte immer vorne weglaufen und pöbeln vom Rand rein. Aber so tatsächlich, dass sie jetzt was gegen den CSD gemacht haben, seit 2 Jahren konkret nichts angemeldet ist zumindest.
0: Jetzt ist das eine ja das Team Menschenrechte hier in Nürnberg, das andere ist aber, dass die Bedrohung und die Anschläge und die Attacken auf queere Menschen durchaus nach oben gehen. Deswegen meldet ihr ja auch was an. Wie schätzt du das ein? Ja.
1: Da sind wir, glaube ich, also meiner Meinung nach schon auf einem ziemlich schlechten Weg inzwischen in Deutschland, was das angeht. Weil ich bin ja auf Facebook aktiv und ich bin manchmal so blöd und lese die Kommentarspalten. Das ist nicht schön. Und das siehst du dann auch, sobald irgendein Regenbogen gepostet wird, sobald irgendein Support für den CSD gepostet wird, dann kommt so viel Hass in die Kommentarspalten und irgendwann werden aus diesem Hass halt auch Taten. Ne? Und die Kommentare, gerade eben in den sozialen Medien, kommen eigentlich hauptsächlich von Deutschen. Also mir kann niemand einreden, dass dieser queeren Hass angeblich ein importiertes Problem ist. Das ist völliger Blödsinn.
0: Wie das rein praktisch aussieht am Samstag mit der Ally-Allee, das hört ihr gleich. Und hier erstmal Steffen und die Freizeitpiloten mit Rainbow in December.

0: Unter dem Label LA Allee haben verschiedene Gruppen in Nürnberg Solidaritätskundgebungen für den CSD am Samstag angemeldet. Denn queere Aktivitäten brauchen verstärkten Schutz. Zur LA Allee habe ich mit Christine gesprochen. Sie ist aktiv beim Bündnis Nazistopp und bei der Coolen Wampe. Jetzt gerade auch wegen diesem Hass und wegen diesen Reaktionen, die du ja jetzt für soziale Medien vor allem schilderst, die aber auch auf der Straße stattfinden. Ja. Genau deswegen habt ihr ja jetzt auch Solidaritätskundgebungen für den CSD am kommenden Samstag angemeldet. Was ist denn da im Einzelnen geplant? Das sind ja 6 Orte mit 6 Kundgebungen, oder?
1: Genau. Also es gibt eigentlich 2 Hauptgründe. Natürlich die Unterstützung und zu zeigen, hey, wir sind da, auch wenn wir jetzt nicht, wenn viele von uns nicht queer sind, aber wir unterstützen euch und wir wollen einfach zeigen, dass wir da sind. Und der zweite Grund war eigentlich, dass wir der AfD auch die Räume nehmen wollten. Schlicht und einfach. Deswegen haben wir uns Plätze entlang der Route ausgesucht, die wirklich prädestiniert dafür gewesen wären, auch eine Gegenkundgebung zu machen. Und wir haben gesagt, nee, es wird an diesen Stellen definitiv keine Gegenkundgebung geben, sondern es wird tolle Kundgebungen geben. Wir werden Spaß haben dort, wir werden die CSD-Demo anfeuern. Die MusikerInnen gegen Nazis haben die ArschlöcherInnen bekommen als Band, die dann dort am Sebalder Platz spielen, wenn der Demozug vorbeikommt. Also wir werden richtig Spaß haben und wir werden uns von keinem Fascho diese CSD-Demo versauen lassen.
0: Du bist ja jetzt vom Bündnis Nazistopp und auch von der Coolen Wampe. Ihr seid ja recht bekannt. Wir haben euch auch schon öfters interviewt. Aber kannst du uns vielleicht auch die anderen Gruppen noch mal ein bisschen vorstellen, die sich auch an der LA Allee beteiligen?
1: Es sind im Prinzip die gleichen, die montags gegen die Menschenrechte demonstrieren. Also es ist eine Privatperson, die dort teilweise mal Sachen anmeldet. Dann haben wir die Verlinkung, dann die Alerta-Parade, die MusikerInnen gegen Nazis, dann wir als Coole Wampe und das Nürnberger Bündnis Nazistopp.
0: Vielleicht kannst du zu den Einzelnen, für die Gruppierungen nicht kennen, vielleicht auch noch ein paar Worte verlieren.
1: Ja, also die Alerta-Parade zum Beispiel ist die Gruppierung, die montags immer hinter der Demo vom Team Menschenrechte hinterherläuft. Das sind die mit der tollen Musik und dem Spaß und dem Vermummungsgottesdienst. Und die dürfen auch teilweise verkleidet rumlaufen. Also die machen richtig Party mit verschiedenen Musikmottos. Mal Schlager, mal Metal, mal... Ja, keine Ahnung, mal ganz normale antifaschistische Musik. Also die machen richtig Party und laufen, wie gesagt, immer hinter der Kundgebung vom Team Menschenrechte her. Dann haben wir Verlinkung. Das sind diejenigen, die zusammen mit den Omas eigentlich angefangen haben, überhaupt diese Kundgebungen zu machen gegen das Team Menschenrechte. Und die Verlinkung ist, das sind diejenigen, die immer diese Zwischenkundgebungen entlang der Strecke vom Team Menschenrechte machen. Die MusikerInnen gegen rechts, die sind montags immer an Ort der Anfangskundgebung und Endkundgebung und bespaßen halt die Menschen, die nicht auf der Demo mitlaufen wollen, in der Wartezeit mit Musik. Die sind richtig toll, ganz tolle Gruppen immer dabei, ganz tolle MusikerInnen. Ja, Bündnis Nazistopp ist bekannt. Wir haben unsere Hochzeit quasi eigentlich während Pegida gehabt, wo wir teilweise 3-mal in der Woche auf der Straße waren. Das war so unsere aktivste Zeit. Und jetzt unterstützen wir halt immer Gruppen, wir vernetzen, wir sind auch immer AnsprechpartnerInnen für alle AntifaschistInnen, die nicht so genau wissen, wo sie hin sollen. Und die Coole Wampe ist ein linker Motorradclub. In ganz Deutschland gibt's ungefähr 400 Mitglieder. Verschiedene Clubs in verschiedenen Städten und wie gesagt ein linker Motorradclub, der Politik und Motorradfahren miteinander verbindet.
0: Jetzt fordern ja viele queere Verbände jetzt nach dem Anschlag auf den CSD in Berlin ein stärkeres Engagement der Bundesregierung. Aber ja, einige Förderprogramme für queere Menschen laufen jetzt aus. Die Bundesregierung streicht dem queeren Jugendnetzwerk Lambda zum Ende des Jahres das Geld. Und auch sonst sieht es nicht gerade rosig aus mit der Unterstützung für queere Aktivitäten. Im Gegenteil, wie beurteilst du das? Was müsste denn jetzt aus Sicht des Bündnis Nazistopp da getan werden?
1: Also was da im Moment passiert mit den Kürzungen, das ist eine Katastrophe. Aber man muss ja auch mal sehen, dass beispielsweise bei Transjugendlichen die Selbstmordrate um 60% höher ist als bei Jugendlichen, die eben nicht trans sind. Einfach durch dieses erstmal nicht wissen, wer bin ich, was ist los mit mir und diese fehlende Hilfe, diese fehlende psychologische Unterstützung zum Beispiel auch. Ne? Und jetzt gerade, wo dieser Hass mehr wird, Safe Spaces zu streichen, finde ich furchtbar. Es ist eine ganz, ganz, ganz große Katastrophe für diese Menschen, gerade eben für die Jugendlichen. Viele Erwachsene sind natürlich dann gefestigter und leben ganz normales Leben, aber Jugendliche, die jetzt gerade vielleicht am Anfang ihrer Reise sind, in jeder Beziehung, die erstmal kennen, sich selbst kennenlernen und erstmal feststellen müssen, oh, irgendwas, ich bin ja jetzt beispielsweise als Mädchen, oh, ich weiß nicht, ich kann mit Jungs ja gar nichts anfangen, was ist denn los mit mir? Die brauchen doch Unterstützung, die brauchen doch Beratung, die müssen doch einfach auch aufgeklärt werden, wo sie hingehen können. Ne? Und die brauchen sichere Räume, in denen sie sich austauschen können mit anderen. Ne? Kürzen ist da das Schlimmste, was man im Moment machen kann.
0: Deswegen unterstützt sie auch den CSD am kommenden Samstag, ja, mit der Ella-Allee. Wann geht's denn los? Wo seid ihr dann?
1: Es geht bei allen 6 Kundgebungen um 11.30 Uhr los. Die erste, die Privatperson angemeldet hat, ist am Inneren Laufer Platz. Die nächste ist da an der Ecke, wo es zum Egidienplatz hochgeht. Da weiß ich jetzt nicht, wie die Straße heißt. Die nächste ist am Seebalder Platz. Dann eine in der Waaggasse. Maxplatz und ich selber stehe ganz am Schluss am Unschlittplatz mit der coole Wampe. Wir werden Spaß haben am Samstag, wir freuen uns wahnsinnig auf die CSD-Demo und was wir auch schon abgesprochen haben, wir werden uns dann einfach jede Kundgebung, sobald der Demozug durch ist, schließt sich dann auch an. Das heißt, wir verlängern den CSD-Zug dann auch noch und blockieren dann quasi alles Böse von hinten und werden dann den Rest des Publikums, die am Rand stehen, auch noch bespaßen.
0: Und hier noch einmal, los geht's zeitgleich mit dem Beginn des CSD an den 6 verschiedenen Orten der Ally-Allee, also ab 11.30 Uhr. Alle Infos dazu findet ihr im Netz unter nazistopp-nürnberg.de. Und hört unbedingt rein, heute Abend hier bei Radio Z von 21 bis 22 Uhr bei den Radio Gays. Da erfährt er nämlich alles rund um das CSD-Wochenende in Nürnberg. Das politische Kernstück des CSDs ist die Demo an diesem Samstag und die geht los um 11.30 Uhr am Prinzregentenufer. Alle Infos im Netz findet ihr unter csd-nürnberg.de. Und gleich hört ihr ein Interview mit Lambda, dem queeren Jugendnetzwerk, dem jetzt die Fördergelder gestrichen werden sollen.

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0: Schon seit 1990 besteht das queere Jugendnetzwerk Lambda e.V. Neben Jugendbegegnungen, Jugendzentren und Freizeiten bietet der Verein eine Vielzahl an Beratungsangeboten für jugendliche LSBTIQ-Plus-Personen. Doch die Arbeit des Jugendnetzwerk Lambda ist nun massiv in Gefahr. Lambda hat Ende Juni die Kündigung des Rahmenvertrags mit dem Bundesfamilienministerium erhalten. Und dieser Vertrag ist laut Lambda die finanzielle Grundlage seiner bundesweiten Jugendarbeit. Der Lambda-Bundesverband hat mit Unterstützung zahlreicher weiterer Jugendorganisationen einen offenen Brief veröffentlicht, der sich an Bundesfamilienministerin Karin Prien von der CDU richtet. Sie fordern Karin Prien dazu auf, die Kündigung des Rahmenvertrags zurückzunehmen. Über den offenen Brief und was die Kündigung konkret für die Arbeit des Jugendnetzwerks bedeuten könnte, sprach Radio Korax mit Kim Alexandra Trau, die Bundesgeschäftsführerin des Jugendnetzwerks Lambda im Bundesverband.
1: Das Bundesfamilienministerium hat Ihnen eine Kündigung geschickt des Rahmenvertrags, der auch die Grundlage, so schreiben Sie, Ihrer Arbeit eigentlich bildet. Was würde es denn für das Jugendnetzwerk Lambda jetzt bedeuten für Ihre Arbeit, wenn es bei dieser Kündigung des Rahmenvertrags bleiben würde?
2: Das ist dramatisch. Man muss einfach sagen, wir sind ein Jugendverband, wir sind auf öffentliche Fördermittel angewiesen. Deutschland ist nicht die USA, wo Privatiers große Summen spenden. Also das Spendenvolumen, was wir haben, das ist super, das ist gut, aber das ist sozusagen immer eine Ergänzung gewesen. Und das Gros unserer Förderung sind öffentliche Fonds. Das ist der Kinder- und Jugendplan des Bundes, der übrigens auch schon uralt ist. Der ist auch schon aus der Frühzeit der Bundesrepublik. Und diese Förderung wurde uns komplett gestrichen. Und das heißt komplett, heißt, unsere Arbeit ist in Gefahr. Ja, es kann sein, dass wir dann zum 1.1. unsere Geschäftsstelle schließen müssen. Ich muss es auch so dramatisch ausdrücken, weil momentan ist noch nicht die Lösung auf einmal vom Himmel gefallen. Und das bedeutet, unsere Beratung, die wir anbieten, fällt weg. Das bedeutet, unsere Bildungsangebote fallen weg. Das heißt auch, dass unsere Jugendverbandsarbeit, die da ja auch im Kern gefördert wird, auch da können wir Fortbildung für Ehrenamtliche nicht mehr anbieten. Wir können Vernetzungsangebote nicht mehr anbieten. Ja, ich hoffe, wir können unsere Miete noch bezahlen. Wenn die Einnahmen nicht da sind, dann steht alles, was man hat, zur Disposition. Man muss sich fragen, was kann man überhaupt noch machen? Und es ist auch krass zu überlegen, wir haben ja in 36 Jahren auch viel Wissen aufgebaut, ja. Und wenn niemand mehr da ist, das weiterzugeben, dann ist auch dieser Erfahrungsschatz natürlich bedroht.
1: Die Entscheidung kam überraschend, schreiben Sie im offenen Brief. Sie schreiben aber auch von Gesprächen zwischen Ihnen und dem Bundesfamilienministerium zu alternativen Förderungen, die derzeit laufen. Warum können solche alternativen Förderungen aus Ihrer Sicht den Rahmenvertrag in der Form nicht ersetzen?
2: Das hat ganz viel mit Förderlogiken zu tun. Wir werden aktuell als Jugendverband gefördert. Das ist also auch eine Strukturförderung. Während Modellförderungen, Projektförderungen, die gehen eigentlich immer davon aus, dass es eine Struktur gibt, die dann dieses Projekt trägt. Und diese Struktur muss ja auch irgendwie finanziert sein. Und genau hier beißt sich dann die Katze in den Schwanz. Und gerade Projektmittel gehen oft davon aus, ja, ne, man kann anteilig Miete mitbezahlen, anteilig eine Geschäftsführung, anteilig Verwaltung, anteilig sozusagen alles auch an Sachkosten, die ein Verein hat. Das ist oft über Projektfördermittel nicht abbildbar. Ja? Und wir sind nun mal als Jugendverband, wir haben keinen Erwachsenenverband hinter uns, wir sind sehr eigenständig. Wir haben da nicht irgendwo noch eine Geldquelle, die da lustig sprudelt. Und wenn man uns sagt, ja, wir bieten euch eine Projektförderung an, dann stehen wir da und muss sagen, okay, und wie stellen wir sicher, dass sozusagen die Struktur, die dieses Projekt tragen soll, ja, die Geschäftsstelle, die dieses Projekt ja umsetzen soll, wie wird die denn eigentlich dann am Ende finanziert? Und Sie sprachen das auch an, wir hätten es super gefunden, wenn man mit uns vorher das Gespräch gesucht hätte. Es kam wirklich aus dem heiteren Himmel. Ich war eigentlich dabei, in Urlaub zu gehen und meinen 40. zu feiern. Und auf einmal ist da sozusagen diese Nachricht, wir kündigen Sie. Und es gab vorher kein Gesprächsangebot. Und das finde ich für eine Demokratie wirklich auch sehr, sehr ungünstig, wenn man noch nicht mal miteinander ins Gespräch geht und einander sagt, hey, hier könntet ihr was besser machen, da könntet ihr was anders machen. Und das soll aber nicht heißen, ne, ich möchte das Kind nicht mit dem Bade ausschütten. Wir sind halt in Gesprächen, weil wir natürlich auch sofort gesagt haben, hey, aber was könnt ihr uns denn anbieten? Ist irgendwas möglich? Und natürlich, wir versuchen da jetzt alles und hoffen, dass da Bewegung auch möglich ist. Aber aber gleichzeitig müssen wir uns natürlich auch Kritik da erlauben, wo sie auch notwendig ist. Wir sind ja keine Blockflöte. Ja, also wir müssen auch kritisieren können, wenn wir das Gefühl haben, hier wird mit uns nicht so umgegangen, wie wir uns das gewünscht hätten. Und wir hoffen da sehr, dass sich das auch wieder bereinigt und Leute sagen, oh, das ging vielleicht doch auch ein bisschen schnell, das hätten wir anders machen können miteinander. Das hoffe ich sehr, dass dann Umdenken möglich ist.
1: Als Karin Prien noch Präsidentin der Kultusministerkonferenz war, hat sie während der Pandemie wiederholt auf die psychischen Belastungen für Kinder und Jugendliche hingewiesen und auch dann später noch darüber hinaus. Ist es ja jetzt so, dass unter Leitung von Karin Prien zum Beispiel ihre Beratungsangebote, die Finanzierung der Beratungsangebote für Jugendliche gekürzt oder wie in ihrem konkreten Fall eben gestrichen werden sollen, die eine wichtige präventive Säule auch im Bereich psychischer Gesundheit für Jugendliche darstellen. Passt das zusammen? Wie passt das für Sie zusammen?
2: Gar nicht. Gar nicht. Und es ist auch ein Stück weit lustig, ist nicht das richtige Wort. Aber Karin Prien hat auch gerade einen Gemeinsamkeitspreis ausgeschrieben, ganz frisch, auf den wir uns natürlich auch bewerben wollen und von dem sie Schirmherrin ist. Und da geht es darum, eben auch queere junge Menschen, die aufgrund besonderer sozialer und gesundheitlicher, ökonomischer oder räumlicher Barrieren ein erhöhtes Risiko für Einsamkeit haben, dass die unterstützt werden sollen. Und mit diesem Gemeinsamkeitspreis sollen eben Vereine und Initiativen dann auch belobigt werden für ihre Arbeit. Und dann denkt man so, hey, Frau Ministerin, Sie schreiben hier loben einen Preis aus und diese Arbeit machen wir ja. Und uns kürzen Sie ja nicht nur die Mittel, uns streichen Sie die ganzen Mittel. Wofür ist denn dieser Preis da? Ist das nur Marketing? Ist das sozusagen nur PR? Vor allen Dingen von dem Preisgeld, also ich finde, Preisgelder sind natürlich oft symbolisch, aber von dem kann man keinen Verein führen. Ja, das sind, glaube ich, 3.000 Euro. Also damit können Sie keine Beratung anbieten. Also das passt tatsächlich nicht zusammen und das muss man ganz offen sagen. Wir bekommen gerade in den letzten 1,5 Jahren noch mal mehr und mehr Nachrichten von jungen Menschen, die sich bei uns melden und sagen, hey, mir geht es nicht gut. Ja, ich finde hier vor Ort niemanden. Ich finde keinen Therapieplatz oder ich finde keine Beratung. Ich mache mir Gedanken, ob ich, mir das Leben nehmen soll. Es gibt selbstverletzendes Verhalten, aber es gibt auch vermehrt Gewalt in Familien. Das hat sicherlich auch mit dem sich verändernden gesellschaftlichen Klima zu tun. Unsere Gesellschaft wird gerade sehr rau miteinander. Menschen gehen nicht mehr sehr fair miteinander um. Und das kommt auch in Familien an. Das kommt auch bei Kindern an. Und auch Kinder haben natürlich das Recht, sich Rat zu holen und die schreiben uns dann und sagen, hey, ich erfahre Gewalt zu Hause. Und wer soll denn darauf antworten? Andere Kinder? Andere Ehrenamtliche? Da müssen auch Fachkräfte darauf antworten, um auch Ehrenamtliche zu schützen. Wie kann ich jeden Tag solche Nachrichten lesen? Das heißt, bei uns, wir haben Ehrenamtliche, die sozusagen, wir nennen das die Grünen, Anfragen übernehmen, sozusagen, wie eine Ampel Grün, die sozusagen auch für junge Menschen geeignet sind, die auch direkt zu beantworten. Aber wir haben auch sehr, sehr viele Beratungsanfälle, die direkt von unseren Fachkräften, unseren PsychologInnen übernommen werden, weil die so schwerwiegend sind und auch so viel Einfühlungsvermögen und Expertise brauchen, dass deine Fachkraft darauf antworten muss.
0: Hier geht's gleich noch weiter im Interview mit Lambda, dem queeren Jugendnetzwerk, dem das Bundesarbeitsministerium nun die Förderung gestrichen hat.

0: Der Verein Lambda ist ein queeres Jugendnetzwerk, das viele Beratungsangebote für Jugendliche, queere Personen anbietet. Doch die Arbeit des Jugendnetzwerks Lambda ist stark gefährdet, denn das Bundesfamilienministerium streicht Lambda die Fördergelder. Ein breites Bündnis wehrt sich dagegen und will das Steuer noch herumreißen. Hier im Interview beschreibt Kim Alexandra Trau, die Bundesgeschäftsführerin des Jugendnetzwerks Lambda e.V. im Bundesvorstand, noch weitere Angebote ihres Vereins.
1: Wir haben auch ein digitales queeres Jugendzentrum aktuell in der Testphase mit über 1000 jungen Menschen, die das gerade schon testen. Und auch dort, das ist ein ganz wichtiger Raum. Und wir wurden mit dieser Kündigung zu einem Zeitpunkt erwischt, wo ich als Geschäftsführung offen sagen muss, es gibt keine objektive Kennzahl, ja, die dafür spricht, uns jetzt gerade die Mittel zu streichen. Also da würde ich an andere, ich will jetzt nicht andere Projekte ihre Existenzdasein absprechen, aber es gibt in Deutschland einige Projekte, sagen wir mal so, auch öffentliche Projekte, wo ich mich fragen würde, wäre da nicht eine Kürzung mal angemessen? Aber bei uns sind die Kennzahlen, eigentlich zeigen alle, hey, uns braucht es, wir machen gute Arbeit. Und da entsetzt mich das wirklich. Das hätte ich sehr, sehr gerne Frau Prien und der Hausleitung auch gern mal vorgestellt, unsere Kennzahlen, um ihr zu zeigen, was wir für Arbeit machen und dass wir auch selbstkritisch sind und uns auch natürlich auch befragen, auch hinterfragen. Aber da muss ich halt ganz offen sagen, da gibt es nichts, was darauf hinweist, dass wir hier gerade auf einem komplett falschen Weg gewesen wären.
2: Abschließend, wir haben ja über den offenen Brief gesprochen und da sind, wenn ich es richtig gezählt habe, 46 Jugendorganisationen, die den Brief als ErstunterzeichnerInnen tragen. Wie können aber zum Beispiel unsere ZuhörerInnen Lambda jetzt aktuell unterstützen? Was gibt es da für Möglichkeiten?
1: Das ist eine sehr gute Frage und natürlich würde ich mich sehr, sehr freuen. Zum einen ist natürlich auch immer wichtig Netzwerkarbeit. Ja, wenn Leute kennen, dann einfach uns kurz schreiben. Aber für Menschen, die zum Beispiel wenig Zeit haben, hey, gibt uns eine kurze Spende. Wir sind auf Betterplate, unsere Bankverbindung ist auf der Webseite. Man kann uns auch kleine Beträge überweisen. Wir bieten eine Fördermitgliedschaft für Ältere ab 27, die kostet gerade mal 24 Euro. Natürlich ist auch mehr möglich. Das ist natürlich auch, ne? Wir sind als gemeinnützig anerkannt. Man kann uns aber auch, wenn man jünger ist, kostenlos bei uns Mitglied werden, the more the merrier, das gibt uns ja natürlich auch mehr Gewicht. Wir haben auch in den sozialen Medien darauf hingewiesen, ist auch heutzutage immer gut, wenn das nochmal repostet wird, wenn Leute das weiter verbreiten. Also wir haben auf unserer Webseite lambda-online.de und dann /lambda-retten, lambda-retten.de, da findet man auch nochmal Hinweise, was hilft uns, weil uns natürlich auch klar war, genau diese Frage kommt, wir wollten, dass Menschen gut aufbereiten, dass sie da auch schnell was tun können. Und ja, wir sind gerade, das kann ich schon sagen, auch von der Resonanz überwältigt. Hier kommen wirklich Mitgliedschaftsanträge die ganze Zeit rein. Und das gibt uns gerade sehr, sehr viel Rückenwind und ein Gefühl von, hey, wir stehen hier gerade nicht alleine. Und die Menschen sehen, dass das nicht in Ordnung war und wollen, dass wir erhalten bleiben. Aber wie gesagt, es geht uns nicht nur um das Geld. Ja, wir freuen uns darüber, auch über große Spenden, auch vielleicht für unsere Stiftung. Aber es geht auch um die kleinen Signale, die jetzt gerade auch wichtig sind, damit wir in der Öffentlichkeit auch sichtbar sind und damit auch der politische Druck steigt, um zu sagen, hey, diese Entscheidung, da muss man mal ran, da müssen wir noch mal ran.
0: Das queere Jugendnetzwerk Lambda findet ihr im Netz unter lambda-online.de. Dort gibt es auch einen Link dazu, wie ihr Lambda gegen die Kürzungen unterstützen könnt. Und wir hören hier noch die Lesbian Recruiter mit Wenderlesbien.

0: Und das war der Stoffwechsel für heute. Am Mikrofon und an der Technik für euch Heike Demmel. Bleibt dran hier im Programm von Radio Z und habt einen schönen Sommerabend.
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0: Servus und herzlich willkommen in der Analogwerkstatt bei Radio Z auf 95,8. 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Und jetzt gebe ich weiter an Andreas.
1: Tja, das ist schön, dass ich auch wieder mitspielen darf. Ich bin der Andi Sandreuter, heute an den Hebeln der Macht sozusagen oder eigentlich immer hinterm Pult. Das ist wunderbar. Ich freue mich, dass wir Gäste dabei haben, die wir nicht so oft haben. Aber das letzte Mal war dieses Triumvirat ja schon beieinander, zum Beispiel mit dem Georg.
2: Hallihallo in die Runde, hallo an die Hörer, schön wieder hier zu sein. Ich freue mich auf die Sendung.
3: Ich bin der Wolf und ich freue mich genauso.
1: Ja, das ist doch wunderbar. Dann bin ich ja mal gespannt, worum es heute geht, HP.
0: Thema der heutigen Sendung: Schweiz, Südstadt und Special über Special. Ich würde mal sagen, wir fangen mal das Schweiz an. Die Frescos haben uns ja schon besucht. Wir haben sie dreimal interviewt, mehrmals aufgenommen. Sie haben sie in unsere Herzen gespielt. Und das wollen wir euch jetzt mal noch zeigen. Viel Spaß mit den Frescos.
4: Wir schauen zurück auf ein wunderschönes Konzert mit The Frescos aus der Schweiz, die gestern Vormittag schon angereist sind mit einem Schweizer Kanton auf 4 Rädern. Also so groß ist das Ding auf jeden Fall gewesen. Ein kleines Einfamilienhaus haben sich hier schon in Nürnberg eingefunden und es hat sich auch noch ein Special Guest eingefunden. Jetzt will ich erst mal die Band vorstellen. Das ist einmal der
5: Sharon.
4: Einmal
5: der Devin.
4: Der Devin. Einmal
5: Dumme.
4: Den habt ihr ja schon im Interview gehört. Und dann ist noch dabei der Mirko Schifferle, der ja schon bekannt ist im Analogtreff. So, wie fandet ihr euer erstes Konzert in Deutschland? Feedback.
5: Ja, wir hatten eine Riesenfreude. Es war ein sehr schöner Abend. Wir wurden sehr herzlich empfangen von dem HP. Und ja, würde sagen, es war alles sehr schön. Wir hatten am Schluss, kriegten wir noch ein paar Biere, damit dass wir nicht verdursten auf unserer Reise durch Deutschland.
4: Ja, das hat sich der Analog das natürlich ausgedacht. Wir können euch nicht in Deutschland losschicken ohne einen gewissen Proviant an fränkischen Getränken. Na? Ja, und dann kam noch ein Special Guest, Mirko Schifferle, auch aus der Schweiz, aber ihr kommt aus dem Wallis und der Mirko kommt?
6: Aus Olten, Kanton Solothurn.
4: Also eigentlich zwei verschiedene Ecken, zwei verschiedene Dialekte, das habe ich gestern schon gelernt. Und der Mirko hat dann, keiner hat es gewusst, ist dann gestern Abend aufgetaucht und hat dann das Konzert mit einem kleinen Vorkonzert, mit einem Supportkonzert eingeleitet. Das werde ich euch dann auch nochmal vorspielen. Da hat der Wolf, McQuaid the Wolf, hat da was aufgenommen und lasst euch das hören. So, heute geht's weiter nach Immeldorf zum Walder. Das Konzert fängt heute dann schon um 18.30 Uhr an. Das heißt, wir werden heute Nachmittag das Auto beladen, werden dorthin fahren und werden das zweite Konzert starten. Wahrscheinlich dann auch draußen, weil die Sonne scheint ja und Immeldorf hat einen schönen Biergarten. Wie sind eure Pläne für die nächsten Konzerte? Habt ihr gestern schon gelernt, dass man was verändern muss? Oder, also ich fand es ja phänomenal und ihr habt ja gespielt, als ob ihr gestern euer 100. Konzert schon macht.
6: Also die Messlatte wurde auf jeden Fall sehr hoch angesetzt, nach gestern.
7: Ja. Was ist die nächste Frage halt ist, wir müssen wieder zurück nach Basel, weil wir natürlich das Herzstück unserer Band vergessen haben, das ist das Rack. Und ja, man hätte eine Gitarre vergessen können, ist okay, man hätte den Bass vergessen können oder den Verstärker, ist alles okay. Aber das Track mit In-Ear von unserem Bassisten, das geht halt nicht.
8: Man hätte den Bassisten vergessen können.
7: Genau. Alles ersetzbar, Track nicht. Sonst ist es hier. Ja, so sehen eigentlich die nächsten 2 Tage aus. Wir probieren das Rack zu holen in Basel und dann irgendwie noch irgendwo einen Stellplatz oder Camping zu finden, und auf jeden Fall so weiterzumachen, wie wir gestern und hoffentlich auch heute spielen werden.
4: Ja, für euer kleines Einfamilienhaus auf Rädern ist es schwer, einen passenden Stellplatz zu finden. Aber das sind die ersten Erfahrungen bei der ersten Tour, die man macht. Nächste Mal wird es ein kleiner Bus werden wahrscheinlich, der ein bisschen handlicher ist.
7: Sehr wahrscheinlich,
4: ja. Aber trotzdem ist natürlich auch viel Luxus dabei und es ist ja cool, ihr habt ja auch eure Sachen alle einpacken können. Und es ist ja eine entspannte Tour erstmal, auch wenn ihr jetzt zurück nach Basel müsst, weil ihr halt ein bisschen was vergessen habt. Aber das kann auch beim ersten Mal ganz einfach passieren. Ja, ich bin auch gespannt, wie es heute in Immeldorf wird. Auf jeden Fall, das Handy stört. Auf jeden Fall wollen wir euch auch begleiten in Immeldorf und bin gespannt, wie auch die anderen Konzerte in Köln. Ambeig spielt ihr noch, ne? Wann spielt ihr in Ambeig?
7: Donnerstag, 23. Ja.
4: Also, vielleicht hat ja der eine oder andere Lust, bis auf Ambeig zu fahren. Die Freskos sind auf jeden Fall hörenswert. Und wer weiß, wann man sie das nächste Mal hört oder in welcher Qualitätsstufe sie dann sind, wenn man sie wieder hören. Sie entwickeln sich ja dauernd weiter und werden ja ständig besser von Konzert zu Konzert. Dann würde ich mal sagen, wir schließen das heute ab. Vielleicht hören wir uns dann später nochmal aus Immeldorf. Ansonsten hört mal rein in dieses Konzert, was gestern war. Wir haben eine kleine Aufnahme mitgemacht. Viel Spaß mit The Freskos live im Analogtreff.
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0: ich komme aus Olten. Der Fresco kommt aus dem Wald.
1: Sorry.
0: Alles cool, alles cool.
2: Manager.
0: Und das ist ja schon eine ganz andere Ecke irgendwie. Und Olten hat schon seinen eigenen Charme. Also Olten zählt als die hässlichste Stadt der Schweiz. Und ich muss schon sagen, irgendwie so in der Südstadt fühle ich mich schon, in Nürnberg fühle ich mich schon sehr zu Hause. Hier liegt etwa ähnlich viel Müll auf den Straßen und so. Und auch wenn ich hier aussteige am Bahnhof in Nürnberg und in die Südstadt laufe und in diesem Park vorbeilaufe und so, bekomme ich schon ein bisschen Oldenwald. Und das nächste Lied, Nee. Aber könnt ihr sicher nachvollziehen. 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

0: Heute an dem lauen Sommerabend stehen vor mir The Frescos aus Brig. Aber erzählt einmal selber, wer ihr seid und welches Instrument ihr in der Band spielt.
1: Ja, ich bin der Jerome und ich spiele Schlagzeug.
2: Ich bin der Dominik oder der Domi und spiele Bass.
3: Ich bin der Devin und ich spiele Gitarre und Vocals.
0: Also wir haben gerade ein ganz tolles Konzert erlebt, hier in Immeldorf, in dem lauschigen Kulturgarten. Und ich glaube, es war auch für euch ein ganz toller Eindruck. Wer will was dazu sagen?
3: Also ich muss sagen, die Location ist geil, das Gebäude im Innenbereich ist geil, der Garten ist geil, alles geil. Das Einzige, was mich gestört hat, sind die Wespen, die mir probiert haben, in den Mund zu fliegen. Also, aber sonst war alles geil, die Leute waren geil, alles war geil.
0: Da gibt es ja ein Wundermittel sogar aus der Schweiz, das heißt Antibrumm, das hilft wirklich.
3: Genau, genau.
0: Ihr spielt interessante Musik, würde ich mal sagen. Es ist eine Mischung, ne? Alternative Rock, was ist noch dabei?
2: Ja, also ich höre hauptsächlich Punk, dann kommen meine Einflüsse. Jerome hört Metal, alles ein bisschen. Vom Devin kommt meistens Grunge und auch sonst der Einflüsse. Also ja, alles ein bisschen. Alles zusammen gemischt irgendwie. Mhm. Daraus entsteht Alternative Rock,
0: ja. Ja, ist wirklich Alternative Rock vom Feinsten. Die Stücke sind ja auch alle aus eurer eigenen Feder, ne? Ihr habt viel Neues heute gespielt an dem Abend, aber ihr habt auch schon veröffentlicht. Wie viele Platten gibt es denn von euch?
1: Eine.
3: Eine,
2: also
3: Vinyl.
2: Eine Vinyl und zwei veröffentlicht.
0: Genau. Ihr seid ja jetzt auf Deutschland-Tour. Das ist eure erste Deutschland-Tour. Gestern habt ihr angefangen bei uns im Analogtreff in Nürnberg. Wie war denn da der Eindruck? Jetzt könnt ihr schon vergleichen, ne? Zweimal Deutschland, mehr wird noch folgen.
3: Ja, also ich muss sagen, einmal halt Stadt und einmal halt eher Dorf. Und es hat beides seinen Reiz irgendwie. Also ich weiß auch nicht, so draußen spielen ist ein ganz anderes Gefühl als drinnen in so einem Raum.
0: Als in der heißen Südstadt, ne?
3: Das genau. Aber beides war gut.
0: Beides war gut. Aber ihr seid jetzt noch länger unterwegs in Deutschland, ne? Ihr habt eine ganze Tour vor euch, ja. Dann könnt ihr am Schluss sagen, wo es am schönsten war.
3: Genau.
0: Ich schätze im Analogtreffen. Ne? In diesem Sinne.
3: Dann war auch das erste Konzert international.
0: Ja, dann wünsche ich euch viel Erfolg mit eurer Tour weiterhin. Wir sehen uns wieder, ne, im Analogtreff oder in Immeldorf oder beides. Also dann, danke. Ciao.
3: Danke.

0: Wir sind in Amberg im Void, der 23.07., der letzte Tag der Freskos-Tour. Die letzten Worte der Freskos, bevor sie Deutschland verlassen und wieder in die Schweiz fahren und den geklauten Kanton zurückbringen. Was könnt ihr noch mal als Abschluss sagen?
1: Also ich bin so glücklich, die Tour war wirklich geil und ich muss wirklich sagen, das Beste, was mir in Erinnerung bleibt, ist der Anfang im Monologtreff. Er war super.
2: Ich kann ihm nur zustimmen, es war unglaublich, das war die beste Zeit mit diesen zwei anderen Jungs hier, die ich mir vorstellen hätte können. In der Schweiz sagt man, das ist jetzt höher gewesen.
1: Also ich habe mir schon die Wörter gestohlen, aber ich kann mich da nur anschließen. Ich muss sagen, das Geilste ist, dass du halt so mit einem 7,25 Meter großen Schiff einfach durch Deutschland gebrettert bist und dann von Ort zu Ort und dann da Erfahrungen gesammelt hast und das war so geil, wirklich, die Leute waren geil, der Analogtreff war ultra geil und jetzt hier am Schluss noch bei Amberg, richtig geil, wirklich.
3: Nach Franken, zurück in die Schweiz, die Freskos polarisieren, liefern ab, musikalische Meisterleistung. Ihr könnt gerne wieder zurück zu uns kommen.
4: Gerne.
0: Was will ich da nur noch sagen? Viel Spaß, viel Glück und bis nächstes Jahr, hundertprozentig sicher. Gruß zum Gruß.
5: Und auch nochmal Grüße in die Schweiz an die Freskos von der Analogwerkstatt. War eine geile Zeit. Bis nächstes Jahr. Auf jeden Fall. So, Teil 1 des Thema der Sendung Schweiz abgehakt. Teil 2 geht weiter mit der Südstadt. Und da gehen wir gleich mal in die Wiesenstraße, denn in der Wiesenstraße, man glaubt's kaum, gab's das erste Public Viewing überhaupt in Deutschland. Und das war damals im Zentralkino. Aber ich glaube, da will uns jemand was dazu erzählen. Hören wir mal zu, was der Wolf zu sagen hat.
6: Ja, dazu habe ich in der NN im Archiv eine Perle regelrecht gefunden über dieses Event. Der Ball rollt in Wembley und Sekundenbruchteile später sieht Nürnberg das und fiebert mit. Am 1. Dezember 1954 wird das Zentraltheater in der Wiesenstraße zur Bühne und das erste Public Viewing Süddeutschlands. Rund 800 Zuschauer verfolgen das Freundschaftsspiel Deutschland-England live auf einer 3x4 Meter großen Leinwand. Möglich macht dies ein Fernsehgroßprojektionssystem der deutschen Philips GmbH, damals eine spektakuläre technische Neuerung. Die Spielszene zeigt einen Angriff der Engländer, die sich am Ende gegen den amtierenden Fußballweltmeister Deutschland mit 3:1 durchsetzen.
5: Ja, die Spielszene können wir leider im Radio nicht sehen. Die ist im NN auf dem Bild zu sehen, aber wir können es uns ja alle vorstellen. Wo war denn in der Wiesenstraße dieses Kino? Ich kann euch sagen, das ist nämlich die Hausnummer 67 gewesen. In den 90er Jahren wurde das dann ein Pornokino. Gebaut wurde das schon 1900, zweimal komplett abgebrannt, zweimal komplett aufgebaut. Bis zu 800 Sitzplätzen hat das Ding gehabt. Ultra-Tradition und jetzt ist eine Künstlerin drin, die ihre Kunst drin darstellt. Und weil wir schon in der Südstadt sind, gibt es auch einen Audio-Walk und der heißt Überleben in der Südstadt. Und von diesem Audio-Walk möchte ich euch jetzt mal erzählen. Hört mal rein.
7: Überleben in der Südstadt. Der Audio-Walk. Ausgangspunkt des Projekts war der große Wunsch aus der Nachbarschaft nach mehr Austausch und Identifikation mit dem eigenen Stadtteil. Viele Zu- und Wegzüge, unterschiedliche kulturelle Hintergründe und zu wenig offensichtliche Orte erschweren Begegnung und Austausch. Im Mittelpunkt stand ein mehrmonatiger Arbeitsprozess, an dem 6 Teilnehmende regelmäßig mitwirkten. In mehreren Workshops setzten sie sich intensiv mit ihrem Stadtteil auseinander. Gemeinsam wurden Orte ausgewählt, die für die Teilnahmebedingungen eine persönliche oder gesellschaftliche Bedeutung haben. Wiesenstraße, der Analogtreff, Aufsitzplatz, Humboldtplatz und Straße, Kopernikusplatz, Casablanca, Galerie, Petra Krischke, Schlossgrill. Diese Orte wurden besucht, Geschichten gesammelt, Erinnerungen ausgetauscht und Bezüge zur Gegenwart hergestellt. Aus diesem Material entwickelt sich die Teilnehmenden die einzelnen Stationen des Audiowalks. Die Teilnehmenden arbeiteten in der Gruppe sowie eigenständig an den Inhalten ihrer Beiträge. Sie verfassten Texte, führten Audioaufnahmen durch, wählten Musik und Klänge aus den und lernten grundlegende Techniken der Audiobearbeitung kennen. Mit Unterstützung der Projektleitung wurden die Beiträge dramaturgisch verbunden und technisch umgesetzt. Neben den gesprochenen Geschichten entstanden Klanglandschaften, die den jeweiligen Ort atmosphärisch verdichten. Über den festen Workshop-Kreis hinaus wurden weitere Menschen aus der Nachbarschaft aktiv in das Projekt einbezogen. Insgesamt 16 Personen, Ladenbesitzende, lokale Künstlerinnen sowie Nutzerinnen der ausgewählten Orte erzählten ihre Geschichten oder gaben Interviews, die in den Audiowalk einflossen. Dadurch entstand ein vielseitiges Bild aus der Südstadt aus unterschiedlichen Perspektiven und Lebensrealitäten. Der fertige Audiowalk wurde an 3 Terminen öffentlich präsentiert. Die Resonanz war durchweg sehr positiv. Besonders hervorgehoben wurde die persönliche Perspektive auf den Stadtteil und die gelungene Verbindung von Kunst und Alltagsleben. So schrieb eine Besucherin: Wir wollten uns nur noch einmal offiziell für den tollen Audiowalk bedanken. Wir waren begeistert von einem originellen Konzept und der perfekten Durchführung und haben viele neue Ecken in der Südstadt entdeckt. Eine weitere Rückmeldung fasste zusammen eine Liebeserklärung an die Südstadt. Von und mit Michaela Gawilter, Christian Hanser, Marina Moos, Ursula Schmidt-Spreer, Harald Schmidt, Heinz-Peter Vögel, Elmar Weigert. Die künstlerische Leitung Olga Komavora, technische Betreuung Gary Steber mit Unterstützung von Maggie Bernreuther und natürlich Radio Z. Die letzte Möglichkeit, den Audiowalk teilzunehmen, ist im Rahmen der Stadtverführungen am Freitag, dem 18.09.2026 von 16 Uhr bis 17.30 Uhr. Einer der ersten Stationen beim Audiowalk war die Wiesenstraße. Dort in der Hausnummer 57 konnten die Teilnehmer das Haus betreten, praktisch mein Wohnzimmer. Dort wurden die ersten Aufnahmen mit Live-to-Tape durchgeführt. Und wir hatten einen besonderen Gast, einen besonderen Künstler, und zwar Bibi Ahmed aus Nordafrika, der anfangs des Konzerts ein bisschen was erzählte, das haben wir dann gedolmetscht und dann mit dem ersten Lied das Konzert einleitete. Ich fand es damals sehr emotional und für mich war das wichtig, dass ich das bei dem Audiowalk mitspiele. Und jetzt haben wir die Möglichkeit, auch den Song mal in voller Länge.
4: Hast du für mich was mit mir?
8: Mes chansons parlent de l'amour. Je chante pour l'amour.
4: Also bei ihm geht es in den Liedern um das Thema Liebe.
8: Je chante pour la paix.
4: Für den Frieden singt er.
8: Je chante pour les gens qui parlent immigration.
4: Für Leute, die fliehen.
8: Je lui donne le conseil pour rester chez eux au lieu de mourir dans le désert.
4: Ja, und er will sie quasi ermutigen, zu Hause zu bleiben, anstatt in der Wüste zu sterben.
8: Donc, je donne beaucoup de messages envers ma guitare.
4: Ja, und damit hat er eben viele Geschichten oder auch, auf gut Deutsch, auf Deutsch, wenn man sagt, Message, die er mit seiner Gitarre dann rüberbringen will.
8: J'ai vendu ma voiture pour venir en Europe, parce que je n'ai aucun.
4: Er hat sein Auto verkauft, um quasi nach Deutschland kommen zu können.
8: Tout ça, c'est l'amour de la guitare.
4: Ja, und das quasi die Liebe zu seiner Gitarre.

0: Also eines ist klar, zum Radio machen braucht man Musik. Ne? Hört ihr immer in der Analogwerkstatt und natürlich auch in jeder anderen Sendung. Und zum Musik machen braucht man Instrumente. Also Musikinstrumente. Man braucht vielleicht noch ein bisschen mehr, aber vor allem Musikinstrumente. Und um eines dieser Instrumente soll es jetzt gehen. Das ist der Part von Georg und von mir. Wir stellen euch eine Gitarre vor, und zwar eine wirkliche Legende der Gitarren, die seit 1954 auf dem Markt ist. Es ist sozusagen die E-Gitarre schlechthin. Also wenn man jetzt als Musiker oder auch als Nichtmusiker, völlig wurscht, die Augen zumacht und jemand sagt E-Gitarre, dann ist es wahrscheinlich genau dieses Bild, was vor dem geschlossenen Auge von einem entsteht. Es ist die Fender Stratocaster. Und um die so ein bisschen zu beschreiben, gibt es natürlich nichts Schöneres, als einen Gitarristen zu fragen, der ja mindestens eine davon daheim hat. Was ist denn das stilprägende Design und überhaupt diese geniale Überlegung damals von Leo Fender gewesen, lieber Georg, die diese Gitarre dann in den letzten über 70 Jahren zur Legende gemacht hat?
1: Genau, die Stratocaster ist letzten Endes eine absolute Revolution gewesen, war der Nachfolger der auch weltberühmten Telecaster, die auch absoluten Rang und Namen hat bis heute, vor allem auch immer noch in der Country- und Folkmusikszene unterwegs ist. Die Stratocaster war dann einfach der Geniestreich vom Leo Fender. Daher kommt auch der Firmenname Fender, ist vom Erfinder und Gründer letzten Endes der Name direkt übernommen worden. Der hat die Idee gehabt, wie kann ich denn so eine sogenannte Solid-Body-Gitarre, also eine Gitarre aus einem festen Stück Holz, die also grundsätzlich erstmal nicht mehr allzu viel resoniert und auch keinen Resonanzkörper und auch kein Schallloch mehr hat, wie kann ich so ein festes Brett zu einem richtig guten funktionalen Instrument ummodeln, und hat dann dementsprechend schon mal die Korpusform angepasst, hat da einige geniale Schnitte gesetzt an seiner Holzsäge, hat die also sehr ergonomisch gemacht, den Korpus, hat auch einen sogenannten Belly Cut eingeführt, also man könnte bei uns in Franken sagen, einen Bierbauchschnitt. Dadurch wird die Gitarre also sehr angenehm, auch für etwas voluminösere Gitarristen. Ich kann sie sehr schön an den Körper schmiegen. Sie spielt sich sehr ergonomisch und hat dadurch auch die Gitarre ein bisschen akrobatischer werden lassen und hat vor allem den Virtuosen in die Hände gespielt, weil ich das komplette Griffbrett auch mit einer sehr aktiven Bewegung auf der Bühne bedienen konnte. Und vor allem wirklich bis hoch in die allerhöchsten Lagen sehr gut gekommen bin, durch den sogenannten Cutaway. Das ist also am Griffbrett nochmal ein extra Schnitt, so eine kleine U-Form, eine Aushüllung, die mir es ermöglicht, sehr weit in die hohen Lagen zu kommen mit der linken oder der rechten Hand, egal ob Linkshänder oder Rechtshänder, sogar ein Jimi Hendrix, der die Gitarre ja umgedreht gespielt hat. Der hat also eine Rechtshänder-Gitarre genommen, anders beseitet und dann links gehalten. Der hatte diesen Belly Cut nicht ja dann und auch diesen Cutaway nicht mehr so. Aber da, weil die Gitarre wirklich so ergonomisch ist, hat sogar falsch rumgehalten, richtig gut funktioniert und hat dem Jimmy also sein virtuoses Spiel ermöglicht.
0: Wunderbar. Und jetzt wollen wir euch mal zu Hause zeigen, wer diese Fender gespielt hat und wer sie alles gespielt hat. Also ich kann spoilern, alle. Also es gibt keinen namhaften E-Gitarristen, der sie nicht gespielt hat. Ich fange einfach mal kurz an. Die nächsten Minuten, da müsst ihr jetzt einfach durch, werden wir euch ein bisschen zeigen, wer sie alles gespielt hat. Und ganz am Schluss von diesem Einschub mit der Fender Stratocaster werden wir noch ganz revolutionär, ganz lokal und ganz aktuell. David Gilmour von Pink Floyd.

Und schon ganz früh in den Rock'n'Roll-Tagen 50er Jahre, als er gerade mal erfunden war, Buddy Holly. 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

0: Und den nächsten verrät euch der Georg.
1: Richie Blackmore von Deep Purple. Wir haben uns gegen Smoke on the Water entschieden, für Lazy.

war schön geschmackvoll gespielt von Ritchie Blackmore. Wir gehen weiter zu John Mayer mit Gravity, also recht modern, sanfte Töne,

Ja, und natürlich, also die Gitarrenbands der 60er Jahre haben sie eigentlich alle gespielt. Hier haben wir ein amerikanisches Beispiel von den Ventures.

Und einer meiner großen Helden, Rory Gallagher, niemand hat so sehr mit seiner Stratocaster gelebt, von Kind auf bis ins Grab. Sie war komplett niedergelebt, also die Gitarre hatte fast keinen Lack mehr, einfach weil er sie immer mit sich rumgeschleppt hat. Wir hören Bad Penny.

Ja, und wir haben ihn selber auch gehabt. Nicht nur die Gitarre, sondern jemand, der sie spielt. Und gerade eben haben wir ihn gehört auf einer akustischen, dieses Mal auf einer Fender oder zumindest einem Nachbau, Bibi Ahmed.

0: Wir gehen zu Slowhand, Eric Clapton, Layla, ein weltberühmtes Rock-Hymnenstück. Wir kennen es alle.
1: Ja, genau. Featuring Fender Stratocaster.

Und der Urschrei aus den 80ern und 90ern, der die E-Gitarre wieder zurück in den Mainstream geholt hat, von Van Halen auf dem berühmten Album von Michael Jackson. Wir hören Beat It.

0: Tja.
1: Wir hören als nächstes Jeff Beck, Mr. die etwas anderen Töne. Niemand hat so einzigartige Sounds aus der Gitarre rausgeholt wie Jeff Beck.

0: gehen von einem Fingerpicker zum nächsten, von Jeff Beck zum Mark Knopfler, die beiden Herren, die sich nie ein Plektrum kaufen wollten, immer nur mit der rechten Hand die Saiten gezupft haben. Wir hören Money for Nothing.
1: Extra für ein HP.

Nein, das ist ja interner. In Wirklichkeit ist es so, dass der wirklich von HP ist, denn die Dire Straits, naja, mit denen steht er eher auf Kriegsfuß. Aber das hier ist ein echter Blueser und zwar ein richtiger. Body Guy.

Und ein riesengroßer Fan von Buddy Guy war Jimi Hendrix. Vom Buddy Guy hat er sich die meisten Tricks abgeschaut, vor allem sein Bending-Spiel. Wir hören Little Wing.

0: Also jetzt haben wir euch lange auf die Folter gespannt. Die Geschichte hat eine ganz aktuelle Wendung, denn natürlich ist es so, dass diese Fender Stratocaster so beliebt ist in den letzten 70 Jahren, dass sie wahnsinnig viel kopiert wurde. Und das hat Fender natürlich schon immer gestört, den Hersteller. Und jetzt macht seit ein paar Wochen so richtig die Welle ein Abmahnschreiben sozusagen, was von Fender mit amerikanischem Anwalt versehen in die Welt versendet wurde an alle, die diese Gitarren bauen und vertreiben, unter der Androhung von richtig viel Geld, dies eben zu unterlassen, also keine Kopien mehr herzustellen von dieser Gitarre und in den Markt zu bringen. Das ist einerseits verständlich, andererseits, jetzt wird es sehr interessant. Was meinst denn du so dazu, Georg? Wie siehst du diese Sachlage, bevor ich erzähle, was es lokal noch zu berichten gibt dazu?
1: Ja, wie eingangs erwähnt, das ist natürlich schon ein revolutionäres Konzept gewesen und natürlich extremes geistiges Eigentum vom Herrn Leo Fender, überhaupt diese Idee gehabt zu haben, diesen Korpus so zu entwickeln. Und das ist ja nicht nur der Korpus, wir haben auch noch ein sehr spezielles Tonabnehmersystem, sogenannte Single Coils, drei Stück auf der Gitarre angeordnet mit einem Fünfwegschalter. Das heißt also allein die Art und Weise, die mir als Gitarrist dann die Möglichkeit zur Verfügung gestellt wird, mit dieser Gitarre meinen Sound zu formen, war einfach bahnbrechend. Ich kann es also schon gut nachvollziehen, dass ich dieses geistige Eigentum auch schützen möchte als Urheber.
0: Ja, das kann ich verstehen. Es ist allerdings so, dass natürlich jetzt in den letzten Jahrzehnten unglaublich viele Kopien davon auf den Markt sind und es ist auch Usus, dass sich ganz viele Gitarristen, da nehme ich dich jetzt, Georg, nicht aus, nicht nur eine originale Fender haben, sondern halt auch irgendeinen Nachbau. So, ja. Und nun gibt es ein kleines gallisches Dorf. Das liegt nicht in Gallien, sondern in Franken. Und in diesem Dorf lebt ein Hans. Und dieser Hans, der will das jetzt wissen, wie das überhaupt ist mit Fender und mit dieser Klage. Und der Hans, den verbindet noch was mit Fender, der hat auch 1954 hat er ein Musikgeschäft gegründet. Und wenn ich jetzt erzähle, wie der Hans mit Nachnamen heißt, wird die Sache schon viel klarer. Das ist der Hans Thomann. Also geschätzter Jahresumsatz ungefähr 1,5 Milliarden Euro. Und der hat jetzt gesagt, ich will wissen, ob, und darum geht es jetzt in diesem Rechtsstreit, ob die Fender Stratocaster das Design dieser Gitarre Industriedesign ist, das darf also jeder nachmachen, oder es ist ein Kunstwerk. Und wenn es ein Kunstwerk ist, hat es natürlich Urheberschutz. Und zwar bis zu 70 Jahre über den Tod des Künstlers hinaus. Und er hat eine Statusfeststellungsklage in den USA eingereicht. Das kostet richtig viel Geld und er stellt sich damit vor, seine Händler. Und manche kleine Händler haben jetzt natürlich schon was getan, was Fender wahrscheinlich gar nicht so richtig gefällt. Die haben nicht gesagt, wenn uns Fender da androht mit diesem Prozess, dann nehmen wir sie halt aus dem Programm. Dann verkaufen wir ohnehin von allen anderen Gitarren viel mehr als von Fender. Und ich glaube, so hat sich das Fender nicht vorgestellt. Insgesamt habe ich das Gefühl, es ist einfach ein schlechter PR-Einfall gewesen von Fender. Tja, das dazu. Also der Hans Thomann aus Treppendorf bei Bamberg will das jetzt mal höchstrichterlich klären lassen. Wir werden das sicher weiter verfolgen. Und also wir gehen mal mit While My Guitar Gently Weeps raus. Ja, und dann kommen die Veranstaltungshinweise, dann habt ihr genug zu Fender und der Stratocaster gelernt. Geile Solo von Eric Clapton zusammen mit den Beatles.

0: August außerhalb von Nürnberg. Das berühmte Immeldorfer Open Air. Ausfahrt Lichtenau, Immeldorf und dann seid ihr schon dort. Dieses Mal mit Cook Race One, relativ rapid, Dein Ernst, The Tree, Beans, The Royal Flares, Vanessa Harbeck, Mellow Mark, Phoenix Again, NC Brown Blues Band, Maria Moctezuma, Schaumbad und natürlich Lari und die Pausenmusik. Und natürlich Bier aus Franken, Schwaben, Oberbayern. 2 Tage, 16 Bands, 2 Bühnen. Der Vorverkauf, Tagesticket kostet 10 Euro, Wochenendticket 15 Euro. Vorverkauf an den berühmten Vorverkaufsstellen gehören mir auch dazu, aber ich habe leider keine Karten bekommen. Deswegen bin ich ein wenig vorsichtig.
1: Wie kann das sein?
0: Ich weiß nicht, Immeldorf habe ich vergessen. Ich suche jetzt nichts. Und am 21. und 22.8. öffnet Analogtreff e.V. seine Türen zum jährlichen Vintage-Flohmarkt. Und dieses Mal gibt es LP, Shellacks, CDs, VHS, Beta, MCs und vieles mehr. Filmfotos und Plakate, alte Werkzeuge, Messgeräte, coole Filmkoffer, in Klammern als Plattenkoffer, alte Filmprojektoren, technische Literatur und vieles mehr, was für die Vintage-Sammlung wichtig ist. Kaffee und Getränke sind am Start, also ideal, um ein bisschen zu stöbern. Und der Andreas hat mir vorhin gesteckt, dass er noch ein Überraschungskind hat. Oder Geburtstagskind. Oder was weiß ich. Ich gebe mal nochmal an Andreas.
1: Ja, ja, genau so ist es. Überraschungskinder sind auch Überraschungsgeburtstagskinder normalerweise. Und das hat mir so gut gefallen, also vor 2 Monaten hat mir das wahnsinnig gut gefallen. Da habe ich auch so ein Überraschungsgeburtstagskind mitgebracht. Und dann habe ich den Song gespielt und habe hinterher gefragt, ha, und wer ist es? Und genau das Gleiche machen wir jetzt, ja. Der HP hat seine Hausaufgaben gemacht. Wer war es damals?
0: Udo Lindenberg.
1: Udo Lindenberg, genau. Diese Antwort gilt natürlich jetzt nicht.

0: Ja, ja. Wer mag das wohl sein? Hat irgendwer von uns vier Kasperl einen Einfall? Nein? Na gut. Also ich löse es auf. Alles Gute zum 80. Geburtstag, Inga Rumpf. 1967 eingespielt mit ihrer damaligen Band The City Preachers. Also das war Folk und Country und ja, also Rhythm and Blues. Geile Stimme von Inga Rumpf. Im Übrigen wäre Udo Lindenberg gar nicht so schlecht gewesen, denn der spielt nämlich
1: Schlagzeug.
0: Genau, der spielt
1: auf dieser
0: Aufnahme Schlagzeug. Sehr schön, wunderbar. Damit bringen wir euch raus aus dieser Stunde Analogwerkstatt und wir verabschieden uns. Ich fange einfach mal an. Ich war der Andi. Wir sehen uns bald und hören uns bald wieder nächstes Monat. Und wer verabschiedet sich als nächstes? HP, sag du tschüss.
1: Ja, ich bedanke mich bei allen meinen Kollegen Georg, Wolf und Andi für diese schöne, angenehme Sendung. Wir haben hier geschwitzt wie die Bläden, aber wir haben es ja trotzdem durchgestanden, auch ohne Computer vom Andreas, komplett analog durchgezogen. Also nochmals vielen Dank an allen. Schönen August, bis bald, Blues zum Gruß. Ich gebe weiter an Georg.
2: Ich bedanke mich auch fürs Zuhören, bedanke mich hier an die Gruppe, hat wieder Spaß gemacht. Ich freue mich aufs nächste Mal. Den Hörern da draußen alles Gute. Ich wünsche uns ein bisschen

0: Abkühlung, ruhigere Zeiten und jetzt ein erholsamer August. Ich gebe weiter an den Wolf.
1: Und ich habe da nichts mehr hinzuzufügen. Es ist alles gesagt.
2: Ciao, macht's gut.

Einen wunderschönen guten Abend, liebe Hörerinnen und Hörer von Radio Z. Hier meldet sich wieder die Redaktion ATMAS, das afrikanische Magazin auf der 95,8, das ihr jeden ersten, zweiten und vierten und falls es gibt auch am fünften Donnerstag im Monat von 19 bis 20 Uhr hören könnt. Heute begrüßt euch wieder Uta im Studio und nach unserer Anfangsmelodie fange ich wieder an mit den Kurznachrichten aus dem afrikanischen Kontinent. Bis gleich.

Das war der Song Tete von Abdul Rahim. Ja, hier, ihr seid bei der Redaktion Atmos auf der 95,8 bei Radio Z, dem afrikanischen Magazin. Und ich beginne wie immer mit den Kurznachrichten aus dem afrikanischen Kontinent, die uns freundlicherweise das Netzwerk Afrika Deutschland zur Verfügung stellt. Im Netzwerk Afrika Deutschland, Glaube und Gerechtigkeit, haben sich über 40 katholische Ordensgemeinschaften zusammengetan mit dem Ziel, Informationen und Bewusstseinsbildung über Afrika zu erzeugen, Lobbyarbeit zu machen in der deutschen Öffentlichkeit. Das Netzwerk vertritt seine Mitgliedsgemeinschaften in anderen relevanten Netzwerken und versteht sich als Fachstelle und Ansprechpartner für die Themen Gerechtigkeit und Glaube, insofern sie Afrika betreffen. Das Netzwerk hat eine sehr interessante Internetseite, wo man Informationen über nahezu alle afrikanischen Länder finden kann, unter www.netzwerkafrika.de. Kenia, Nigeria, Südafrika. TikTok und KI-Bewusstsein. TikTok führt für Nutzer in Südafrika, Nigeria und Kenia einen In-App-Hub zur KI-Kompetenz ein. Dies ist Teil einer Reihe von Ankündigungen zum Thema KI, die das Unternehmen auf dem All for Good Global Summit in Genf gemacht hat. Das Portal soll Nutzern helfen, KI-generierte Inhalte zu erkennen und zu verstehen. Es ist Teil des AI Literacy Fund von TikTok, für das Unternehmen nach eigenen Angaben inzwischen zugesagte Investitionen in Höhe von mehr als 4 Millionen US-Dollar erhalten hat. TikTok teilte mit, dass die afrikanischen Partnerschaften des Fonds in Zusammenarbeit mit Moxie Africa in Südafrika, dem Centre for Journalism, Innovation and Development, Africa Check und der Paradigmen-Initiative in Nigeria sowie EveMind and Motor News in Kenia bereits mehr als 200 Millionen Aufrufe generiert haben. Simbabwe. Nun mit Bahn anstatt Lastwagen. Die staatliche Eisenbahngesellschaft Simbabwes, NRZ, teilte mit, dass ihre Zusammenarbeit mit privaten Betreibern nun Kapazitäten bereitstellt, um Lithiumkonzentrat auf der Schiene zum Hafen von Maputo zu transportieren. Der erste 180 Kilometer lange Abschnitt der Transportstrecke würde über die Gleise der BBR zwischen Gwanda und Brightbridge verlaufen, danach von Whitebridge mit dem Grenzübergang Chikualuka nach Mosambik, das ist 300 Kilometer, danach die Limpopo-Strecke mit insgesamt 522 Kilometern bis nach Maputo. Die gesamte Bahnstrecke von Gwanda zum Hafen Maputo beträgt ca. 1000 Kilometer. Die meisten Lithiumminen Simbabwes liegen entlang einer West-Südost-Eisenbahnkorridors, der nach Mosambik führt, von wo aus die Mineralien nach China verschifft werden. Simbabwe exportiert im Jahr 2025 1,13 Millionen Tonnen lithiumhaltiges Spodumenkonzentrat nach China, was etwa 15% der chinesischen Lithiumkonzentrationsimporte in diesem Jahr ausmachte. Ägypten. Am Montag dieser Woche, kurz nach 3 Uhr morgens, ereignete sich 38 Kilometer nördlich der ägyptischen Stadt Suez ein Erdbeben der Stärke 5,6. Das Epizentrum lag in einer Tiefe von 10 Kilometern. Es liegen bislang keine Berichte über Verletzte oder Sachschäden vor. Marokko. Schwimmende Barriere in Ceuta. Spanien teilte mit, dass die Einreisen von Migranten in seine nordafrikanische Enklave Ceuta über Nacht zum Erliegen gekommen seien. Die Polizei hatte am Samstag vor der Grenze zu Marokko mit der Installation einer 500 Meter langen schwimmenden Barriere begonnen, nachdem bei einem Massenansturm mindestens 72 Menschen ums Leben gekommen waren. Nach Angaben der spanischen Behörden hatten seit Donnerstag etwa 50.000 Menschen auf dem Land- und Seeweg Ceuta erreicht. Ein beispielloser Ansturm an einer der wenigen Landgrenzen der Europäischen Union zu Afrika. Mehr als 48.000 von ihnen kehrten innerhalb von 48 Stunden nach Marokko zurück. Lesotho.
US-Gericht hebt Handelszölle auf. Das Ministerium für Handel, Industrie und Wirtschaftsförderung hat die Wiederherstellung des zollfreien Zugangs für lesotische Exporte auf dem US-Markt begrüßt. Dieser Schritt folgt auf ein Urteil des Obersten Gerichtshofs der Vereinigten Staaten, mit dem die von der Regierung unter US-Präsident Donald Trump gegen mehrere Länder verhängten Zölle für nichtig erklärt wurden. Die Entscheidung verschafft der exportabhängigen Bekleidungsindustrie Lesothos und Tausenden von Arbeitnehmern, deren Existenzgrundlage gefährdet war, dringend benötigte Entlastung. Die Bekleidungsindustrie, in der mehr als 30.000 Menschen beschäftigt sind, hatte zuvor gewarnt, dass die pauschalen Zölle Fabrikschließungen und Massenentlassungen zur Folge haben könnten. Trotz dieser vorübergehenden Atempause bleibt jedoch langfristig Unsicherheit hinsichtlich des African Growth and Opportunity Act bestehen. Das Handelsabkommen, das berechtigten afrikanischen Staaten zollfreien Zugang zum US-Markt gewährt, läuft planmäßig am 31. Dezember 2026 aus, sofern es nicht vom Kongress verlängert wird. Das war der erste Teil der Kurznachrichten hier bei der Redaktion Atmas und jetzt erstmal weiter mit Musik.

Das war der Song Mame Bamba von Youssou N'Dour. Und jetzt geht's weiter mit den Kurznachrichten aus dem afrikanischen Kontinent. Guinea. Geplante ECOWAS-Einheitswährung ECO. Der aus 12 Mitgliedern bestehende westafrikanische Wirtschaftsblock will die Währungsunion und die Einheitswährung ECO im Juli 27 einführen. Die ECOWAS erklärte, sie tendiere zu einer schrittweisen Einführung, bei der zunächst diejenigen Länder beitreten sollen, die die Konvergenzkriterien wie Inflation, Verschuldung und Währungsstabilität erfüllen. Guinea ist der erste Mitgliedstaat, der angekündigt hat, seine Landeswährung, den guineesischen Franc, beizubehalten. Die wichtigsten Handelspartner des Landes liegen zudem außerhalb Westafrikas, wobei 80% seiner Exporte nach Asien gehen. Durch die Bindung seiner Währung an die Währungen der Nachbarstaaten riskiere Conakry, bestimmte Einflussmöglichkeiten zu verlieren, erklärte der Ökonom Mohamed Camara gegenüber RFI. Der Wirtschaftsblock wird im Dezember erneut zusammenkommen, um offene Fragen zu klären, insbesondere hinsichtlich der zukünftigen Zentralbank, der Entscheidungsregeln und der Frage, welche Länder den ECO als erstes einführen werden. Uganda. Stop the cows. Hohe Brautpreise nicht gewünscht. Präsident Museveni hat die steigenden Kosten für Mitgift und aufwendige Hochzeitsfeiern kritisiert und davor gewarnt, dass die wachsende finanzielle Belastung viele junge Uganda davon abhält, zu heiraten. Der Präsident erklärte, im Mittelpunkt der Ehe solle das Paar stehen und nicht finanzielle Forderungen oder extravagante Feierlichkeiten. Musevinis Eingreifen dürfte die Forderungen an kulturelle und religiöse Führer wieder entfachen, einfachere und erschwinglichere Hochzeitszeremonien zu fördern und dabei die kulturelle Bedeutung traditioneller Bräuche zu bewahren. Ghana. Ghana sichert 422 genetische Proben von Kulturpflanzen. Ghana hat 422 Keimplasma Accessions im globalen Saatgut-Tresor auf Svalbard in Norwegen hinterlegt, um die pflanzengenetischen Ressourcen des Landes vor Bedrohungen wie dem Klimawandel, Schädlingen und Krankheitsausbrüchen zu schützen. Die Initiative wurde vom Council for Scientific and Industrial Research in Bunso in der Eastern Region durchgeführt. Dank der Unterstützung des Global Crop Diversity Trust in Deutschland war es möglich, das Material sicher zu duplizieren. Ghana war eines von 5 afrikanischen Ländern, die neben Nigeria, Kenia, Äthiopien und Simbabwe für die Teilnahme am Seeds of Resilience Project ausgewählt wurden. Zu den ausgewählten Kulturpflanzen gehören Mais, Reis, Maniok und Augenbohnen. Sowie einheimische Auberginensorten, allesamt Grundnahrungsmittel, für die eine hohe Nachfrage im Rahmen von Forschungs- und Züchtungsprogrammen besteht. Marokko. Präsident Donald J. Trump Highway. Marokko hat die 1055 Kilometer lange Schnellstraße von Tiznit nach Dakhla nach US-Präsident Donald Trump benannt. Die Tiznit-Dakhla-Schnellstraße führt in die Westsahara. Marokko erhebt Souveränitätsansprüche darüber. Ein Teil des Gebietes wird jedoch von der Polisario-Front kontrolliert, einer bewaffneten Gruppe, die die Unabhängigkeit für das Volk der Sahrauis anstrebt. Während der ersten Amtszeit von Trump erkannten die USA Marokkos Anspruch auf die umstrittene Region an, indem Marokko sich bereit erklärte, die Beziehungen zu Israel zu normalisieren. Die UNO hat sich konsequent für eine Lösung des Konflikts eingesetzt, unter anderem durch ein Referendum, doch die indigene Bevölkerung der Region hatte bisher nie die Möglichkeit, über ihre eigene Zukunft abzustimmen. Die Afrikanische Union erkennt die Unabhängigkeit der Westsahara an. Die europäischen Regierungen haben es bis vor kurzem vermieden, Partei zu ergreifen. Großbritannien und Spanien haben jedoch Marokkos Plan unterstützt, der Westsahara Autonomie zu gewähren,
ihr aber die Unabhängigkeit zu verweigern. Mauritius. Mauritius hat eine Studie zur Einführung, Bereitschaft und Steuerung von KI gestartet, um zu ermitteln, inwieweit lokale Unternehmen künstliche Intelligenz tatsächlich einsetzen und verwalten. Ein Versuch, eine nationale KI-Strategie, die die Insel vor 3 Monaten ins Leben gerufen hat, mit Fakten zu untermauern. Mauritius blickt auf eine längere Tradition in der KI-Politik zurück als die meisten afrikanischen Staaten. Das Land hat 2018 den Strategieplan Digital Mauritius 2030 ins Leben gerufen, eine der frühesten nationalen KI-orientierten Strategien auf dem Kontinent. Das Land hat den Artificial Intelligence Council gegründet, um die Einführung von KI zu koordinieren. Hierzu passt jetzt auch die nächste Nachricht, regionales KI-Netzwerk der Universitäten. Der Interuniversitäre Rat für Ostafrika hat auf seiner 17. Jahrestagung und Konferenz in Nairobi ein regionales KI-Netzwerk der Universitäten sowie dessen Strategieplan 2026 bis 2031 vorgestellt. Die Organisation der Ostafrikanischen Gemeinschaft setzt sich dafür ein, die KI-Kapazitäten in einer Region zu bündeln, in der nationale Bemühungen bislang größtenteils parallel statt gemeinsam verliefen. Das KI-Netzwerk soll Einrichtungen miteinander verbinden, die in den Bereichen KI-Ausbildung, KI-Forschung und KI-Innovation tätig sind. Fachwissen und Infrastruktur bündeln und die Fähigkeit der Hochschulen stärken, künstliche Intelligenz verantwortungsvoll einzusetzen. Die Zukunft Ostafrikas liegt in der Zusammenarbeit über Disziplinen, Sektoren und Landesgrenzen hinweg und nicht in isoliertem Handeln. Äthiopien. Flucht aus Tigray. Im Norden Äthiopiens sind Hunderte von Tigrayern, darunter auch verwundete Kämpfer, nach Kämpfen zwischen der äthiopischen Bundesarmee und Rebellen der Tigray People's Liberation Front in Gererina in den Sudan geflohen. Die Zusammenstöße am Wochenende, bei denen schwere Artillerie und Drohnen zum Einsatz kamen, stellten einen Verstoß gegen das vor 3 Jahren geschlossene Friedensabkommen dar und erhöhen das Risiko eines erneuten Bürgerkrieges. Nigeria. Armee erhält höhere Gehälter. Der nigerianische Präsident Bolo Tinubu hat Gehaltserhöhungen von bis zu 80% für Angehörige der Streitkräfte genehmigt, von denen etwa 250.000 Soldaten profitieren werden. Damit will die Regierung die Moral der Truppen angesichts anhaltender Aufstände, Banditentum und Entführungen stärken. Die neue Gehaltsstruktur tritt am 1. September in Kraft und erhöht die jährlichen Gehaltskosten der Streitkräfte von 660 Milliarden Naira auf 924 Milliarden Naira. Mitarbeitende, einfache Soldaten bis zum Stabsfeldwebel erhalten 80%, Oberst bis zum Oberstabsfeldwebel 50% und Offiziere oberhalb des Ranges eines Oberst, einschließlich Generäle, erhalten eine Erhöhung um 30%. Und nun noch eine letzte Nachricht aus Ruanda: illegalen Alkoholhandel. Die Behörden verstärken landesweit ihr Vorgehen gegen die illegale Herstellung und den Vertrieb von Alkohol und haben weitere 27 Unternehmen geschlossen, nachdem schon 109 Brennereien zur Einstellung ihres Betriebes gezwungen wurden. Das Gesundheitsministerium berichtete, dass giftige Produkte in diesem Jahr bisher 50 Todesfälle verursacht haben und hunderte weitere Menschen nach dem Konsum von illegalem Alkohol medizinisch behandelt werden mussten. Die ruandische Lebensmittel- und Arzneimittelbehörde wies die Hersteller an, unverzüglich einen vollständigen Produktrückruf einzuleiten und jegliche Werbung sowie Verkaufsförderung für die verbotenen Getränke zu unterbinden. Das waren die Kurznachrichten, zur Verfügung gestellt vom Netzwerk Afrika Deutschland. Und jetzt erstmal wieder Musik. Luambo Betelenga Lindanda, Ngaina Tobi.

Das war der Song Papa Yeye von Franco and L'Orchestre. Wir möchten euch einen Veranstaltungshinweis noch geben für alle Leute, die in der nächsten Zeit mal nach Frankfurt fahren. Dort gibt es noch bis zum 30.08. die Ausstellung Shiro's Comic Art from Africa. Die Ausstellung Shiro's Comic Art from Africa gibt einen Einblick in die vielfältige Comic-Szene Afrikas. Das Wort Shiro's setzt sich zusammen aus dem Englischen She für sie und Heroes für Heldinnen. Eine wachsende Gruppe junger Kreativer vom afrikanischen Kontinent erzählt in ihren Werken von vorkolonialer Geschichte, greift auf kulturelle Mythen und Symbole zurück und spricht soziale und ökologische Herausforderungen an. Mit ihren Comics bringen sie ihre Stimmen, Erfahrungen und Forderungen in den globalen Diskurs ein. Sie widmen sich den wichtigsten Themen unserer Zeit und entwerfen neue Zukunftsbilder. Shiro's stellt dabei Hauptdarstellerinnen und weibliche Perspektiven in den Mittelpunkt. Superheldinnen, die mit lokalen Gottheiten gegen Umweltkatastrophen kämpfen, eine junge Frau, die ihren urbanen Alltag meistert, Protagonistinnen, die LGBTQ-Rechte verteidigen, eine Geschichtenerzählerin, die sich für eine demokratische Verteilung von Wissen einsetzt. Mit ihren Werken fordern die Comicmacherinnen den Status quo der internationalen Bühne von Kunst und Kultur heraus, auf der weibliche Perspektiven des globalen Südens noch immer marginalisiert werden. Teil der Ausstellung ist auch ein gemütlicher Leseraum, der zum Stöbern einlädt und weitere Comics vorstellt. Der Leseraum kann während der Öffnungszeiten auch ohne Ausstellungsticket besucht werden. Die Ausstellung ist, wie gesagt, noch bis zum 30.08. in Frankfurt zu sehen, und zwar im Weltkulturenmuseum im Schau-Main-Kai 29. Also wer Lust hat, sich diese Ausstellung mal anzuschauen, sie ist wirklich sehr sehenswert. Und jetzt gleich weiter mit Musik.

Das war von der Gruppe Africando, Yay Boy. Ja, jetzt noch eine Nachricht. USA. 50 Länder, darunter 30 afrikanische Staaten, müssen künftig eine Kaution von bis zu $20.000 für ein US-Visum hinterlegen. 20.000 US-Dollar, das ist die maximale Kaution, die Staatsangehörige aus 50 Ländern, darunter 30 afrikanischen Staaten, künftig für die Einreise in die USA mit einem Touristen- oder Geschäftsvisum hinterlegen müssen. Das entspricht einer Erhöhung um $5.000. Das zunächst befristete Programm, das die Erteilung von US-Visa erschwert, wurde am 3. August dauerhaft eingeführt und zugleich verschärft. Nach einer einjährigen Testphase bezeichnet die US-Regierung die Maßnahme als vollen Erfolg, berichtet RFI. Mehr als 20.000 Visumsantragsteller waren von der Reform betroffen. Fast die Hälfte verzichtete darauf, die Kaution zu zahlen. Insgesamt ging die Zahl der erteilten Visa für die betroffenen Länder um fast 83% zurück. Auf diese Zahlen stützen sich die US-Behörden bei ihrer Entscheidung, das Programm dauerhaft einzuführen. Zudem erhöht die Regierung die Höhe der Kautionen. Bislang lag der Mindestbetrag bei $5.000. Künftig beträgt er mindestens $10.000 und kann bis zu $20.000 erreichen. Zuvor lag die Obergrenze bei $15.000. Die Kaution wird den Reisenden bei ihrer Ausreise aus den USA zurückerstattet. Mit diesen Maßnahmen wollen die USA gegen Personen vorgehen, die nach Ablauf ihres Visums im Land bleiben. Nach Angaben der US-Regierung hatten im Jahr 2024 mehr als die Hälfte der Besucher aus den betroffenen Staaten ihre erlaubte Aufenthaltsdauer überschritten. Dies habe die Einführung des Programmes gerechtfertigt. Im Laufe des vergangenen Jahres wurde das Programm auf 50 Ländern ausgeweitet, darunter 30 afrikanische Staaten. Zu ihnen gehören die Maghreb-Länder, Senegal, Côte d'Ivoire, Guinea, Nigeria und Äthiopien. Hinzu kommen 10 weitere Länder, für die bereits seit mehr als einem Jahr ein vollständiges Verbot der Erteilung neuer US-Visa gilt, darunter Burkina Faso, Mali und Somalia. Und jetzt weiter mit Musik.

Sorry, das war eine technische Störung. Das war von Mac Solar, Sule Palmiers. Und nun noch eine Nachricht. Afrika entwickelt sich zur Drehscheibe für betrügerische Überweisungen. Laut dem am 3. August 2026 veröffentlichten Cyberbedrohungsbericht 2026 von Interpol nimmt die Cyberkriminalität in Afrika mit der rasanten Digitalisierung des Kontinents stark zu. Besonders deutlich ist der Anstieg sogenannter Fake-Überweisungsbetrügereien, bei denen Kriminelle Unternehmen oder Behörden zu falschen Überweisungen verleiten. Interpol bezeichnet Afrika inzwischen als einen wichtigen Knotenpunkt dieser Betrugsform. Besonders aktiv ist Westafrika. Zu den am stärksten betroffenen Ländern zählen unter anderem Kap Verde mit Ransomware, die Elfenbeinküste mit Sextortion, Mali Sextortion und DDoS-Angriffe sowie Nigeria, das sowohl als Ausgangspunkt als auch als bevorzugtes Angriffsziel gilt. In mehreren Regionen Afrikas machen Cyberdelikte inzwischen mehr als 30% aller gemeldeten Straftaten aus. Die häufigsten Bedrohungen sind Phishing-Angriffe, das sind 34% aller registrierten Cybervorfälle, Ransomware sowie digitale Sextortion. Mehr als 600.000 Fälle von Sextortion und bildbasierten Erpressungen wurden auf dem Kontinent registriert. Zunehmend werden dabei auch KI-gestützte, manipulierte Bilder eingesetzt, um Jugendliche zu erpressen. Zwischen 2019 und 2025 verursachten Cyberangriffe in Afrika Schäden von mehr als 3 Milliarden US-Dollar. Allein die finanziellen Verluste stiegen von 192 Millionen US-Dollar im Jahr 2024 auf 484 Millionen US-Dollar im Jahr 2025. Besonders betroffen sind der Finanzsektor, das Gesundheitswesen, die Energieversorgung und öffentliche Einrichtungen. Interpol meldet zudem Erfolge bei gemeinsamen Polizeieinsätzen in Afrika. Mehr als 1500 Verdächtige wurden festgenommen, hunderte Computer sichergestellt und kriminelle Erlöse von über 100 Millionen US-Dollar eingezogen. Der Bericht hebt auch den Senegal hervor, der gemeinsam mit Ghana, der Elfenbeinküste und Nigeria zu den wichtigsten Akteuren der digitalen Wirtschaft in Westafrika zählt. Das Land hat eine nationale Online-Meldeplattform eingerichtet, die speziell Straftaten gegen Kinder im Internet erfasst. Gleichzeitig sieht Interpol erheblichen Handlungsbedarf. In 75% der afrikanischen Staaten fehlen ausreichende gesetzliche Grundlagen. 95% beklagen mangelnde finanzielle Mittel, Ausbildung und Spezialwerkzeuge für die digitale Forensik. Zudem verfügen 86% der Polizeibehörden noch nicht über KI-gestützte Ermittlungswerkzeuge. Auch die internationale Zusammenarbeit müsse weiter verbessert werden. So Interpol. Und jetzt weiter mit Musik.

Das war der Song Kazongo vom Orchestra Super Mazembe. Und nun noch eine letzte kurze Meldung. Kamerun. Germanistikprofessor Bertim Niemp hat für die deutsche Sprache einen außergewöhnlichen Weg gewählt. Heute vermittelt er seine Begeisterung für den kulturellen Austausch zwischen seinem Heimatland Kamerun und Deutschland. Literatur lässt uns Neues entdecken, gerade auch über kulturelle und nationale Grenzen hinweg. Interkulturalität ist das Forschungs- und Lebensthema des Germanisten Professor Bertim Niemp von der Universität Yaoundé I in Kamerun. Seit vielen Jahren kommt er regelmäßig zu Forschungsaufenthalten an deutsche Hochschulen. Derzeit forscht und lehrt er als DAAD-Gastprofessor an der Pädagogischen Hochschule Karlsruhe und befasst sich dort mit postkolonialem Erbe in der Kinderliteratur. Auch für die Studierenden ist es sehr interessant zu untersuchen, wie koloniale Machtkonstellationen im heutigen Texten noch sichtbar sind, etwa in der Darstellung weißer und schwarzer Figuren, sagt Niemp. In Kamerun verwendet er für seine Lehre gern Erzählungen wie die des syrisch-deutschen Schriftstellers Ravik Shami, die lebensnah die Erfahrungen von Migration und Fremdheit schildern. Diese Texte sind nicht nur sehr gut zugänglich, man lernt daraus auch viel über den deutschen Alltag und interkulturelle Situationen, erläutert er. Aufgrund des Fachkräftemangels in Deutschland sei das Interesse am Deutschlernen in den letzten Jahren in Kamerun stark gestiegen. Viele seiner Studierenden hätten das Ziel, nach dem Bachelorabschluss in Deutschland zu arbeiten. Als Schüler wählte Bertin Niem vor allem deshalb Deutsch als dritte Fremdsprache, weil seine älteren Geschwister sich für Spanisch entschieden hatten. In seiner Familie hätten Disziplin und Respekt vor Älteren eine enorme Rolle gespielt. Aber Deutsch war für mich die Chance, einen eigenen Weg zu gehen. Und gerade die Komplexität der Sprache hat mir gefallen. Sein Deutschlehrer ermutigte ihn, Germanistik zu studieren. Die ersten 4 Studienjahre in Yaoundé seien sehr hart gewesen, erzählt er. Meine Eltern konnten die Studiengebühren gerade so finanzieren, aber meinen Lebensunterhalt musste ich mit Nachhilfe und kleinen Jobs selbst verdienen. Ich bin oft hungrig ins Bett gegangen. Sein Leben änderte sich völlig, als er 1997 ein DAAD-Stipendium bekam, um für ein Jahr an der Universität des Saarlandes in Saarbrücken zu gehen. Alles in Deutschland sei anders gewesen, erinnert er sich. Es fiel mir am Anfang sehr schwer, meine Gastmutter mit Vornamen anzureden, weil mir das respektlos vorkam. Überhaupt das Familienleben, dass auch die Kinder mitreden dürfen, kannte ich aus Kamerun sogar. Bald nach seinem

Freude, sagte er. Um etwas zurückzugeben, engagiert er sich über mehrere Jahre in der Betreuung internationaler Studierender. An der Universität Bremen war er im AStA aktiv.

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0: 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Es ist heiß, aber nicht zu heiß. Es ist quasi perfekte 31,9 Grad im Studio. Unser normales Normal-Null. Herzlich willkommen, Andreas.
1: Hallo Lisa. Ja, wir haben uns gedacht, draußen wird es jetzt gerade so frisch. Dann machen wir alle Fenster zu hier, lassen die Sonne abends noch schön auf die Fenster knallen, dass wir unser Treibhaus hier haben. Es ist sehr, sehr gut und es bereitet euch aufs Wochenende vor. Am Wochenende ist so einiges los in allen Richtungen und hier in Nürnberg braucht ihr gar nicht so weit zu fahren, denn unter der Theodor-Heuss-Brücke findet dieses Jahr wieder das Brü-Brü-Brü-Brücken-Festival statt. Und wir haben zwei Menschen vom Brücken-Festival hier bei uns im Studio. Hallo.
2: Hi.
3: Hallo.
1: Wen hat der Tim diesmal geschickt?
2: Einmal den Maxi aus der Programmgruppe und von der Bühnenbetreuung.
3: Und ich bin Sebastian, hauptsächlich Programmgruppe.
1: Was?
3: Hauptsächlich Programmgruppe.
1: Ah, Programmgruppe,
3: ja,
1: okay.
3: Bühne, an der Bühne habe ich nichts zu tun. Dieses Mal.
1: Ich hatte Handpuppe verstanden.
3: Könnte ich auch.
1: Hätte ich jetzt, ja? Ja, machst du so nee. Handpuppentheater?
3: Spaß.
1: Hast du früher so ein kleines Kasperle-Theater gehabt, wo du dann vielleicht das... Falls jetzt mal jemand abspringt, also es springt ja ab und zu mal jemand ab von einem Festival, falls da beim Kinderprogramm jemand abspringt, könntest du kurzfristig als Handpuppenspieler einspringen?
3: Nee, ich glaube, ich wäre überfordert. Ja? Ich müsste irgendwie ein Kinderbuch vorlesen oder so.
1: Ah, okay.
3: Die kleine Hexe habe ich letztens gelesen.
0: Vielleicht ja, aber hallo, du hast einen fertigen Plan. Also allein das qualifiziert dich ja. Ich kann was anderes machen. Ja, und bitte. Ja.
2: Ich würde es ihm auch zutrauen, da einen Slot zu übernehmen mit was auch immer.
1: Jonglage.
3: Übe ich noch. Das traue ich mir zu.
1: Aber das ist ja lustig dann, wenn man es nicht kann. Finde ich.
3: Du kannst ja, lustig für die anderen, ja.
1: Ja, genau, richtig. Ja,
2: für dich. Darum geht es natürlich auch.
1: Das ist, genau, richtig. Ob dir das gefällt, ist ja eigentlich vollkommen egal. Hauptsache, es ist lustig. So ist es ja auch mit der Musik. Solange es den Leuten vor der Bühne gefällt, ist es eigentlich egal, ob es allen hinter der Bühne auch gefällt, oder?
2: Ja, das stimmt so ein bisschen tatsächlich. Ist auch immer Teil der Entscheidung, dass es schon auch darum geht, dass es den Leuten aus der Programmgruppe zusagt, sonst würden die Bands nicht ins Spiel kommen. Mhm. Aber wir kuratieren eher fürs Publikum und nicht für uns selbst.
1: Ich glaube, das finde ich ganz, ganz spannend. Also man hört immer, die würde ich gerne sehen, da muss ich unbedingt gucken, dass ich dann da vor der Bühne bin. Aber es ist nicht so, dass das durchgängig für alle Bands dann gilt, oder? Auch, also ihr seid beide in der Programmgruppe, habt es da manchmal gefetzt? Nein, das war natürlich total harmonisch.
3: Also, nee. Oh, aber nee. Trotzdem ist das Nettigkeitslevel in der Gruppe schon sehr hoch. Ja. Also, wenn es fetzt, dann sehr subtil.
0: Sieht so eine subtile Beleidigung von dein Musikgeschmack ist so scheiße, ich würde eher das Brückenfestival verlassen, als diese Band spielen lassen. Wie klingt das in der Programmgruppe?
2: Es hat tatsächlich jede Person ein Vetorecht. Das wurde aber, glaube ich, dieses Jahr, ich glaube, gar nicht genutzt. Aber es gibt so dieses sagenumwobene Vetorecht, wenn man wirklich mit einer Band ein Problem hat und sagt, hey, die will ich nicht haben. Dann gibt es auch keine Diskussion mehr und die Band ist raus.
0: Und das wäre dann wirklich nur so ein freundliches, also ich würde an dieser Stelle bitte gerne mein Veto einlegen.
3: Ja, eine Drohung reicht manchmal schon auch. Also ich weiß nicht, da könnte ich vielleicht, also wäre vielleicht das Veto und dann wissen alle Bescheid. Weil niemand will diesen Joker verbraten. Ah. Ist ja klar, einmal sagst du Veto und dann kommt Rammstein. Die nächste Kapelle, die ja. Dir nicht zusagt, genau sowas wie Rammstein zum Beispiel. Ja, hast dein Veto nimmer. Blöd.
2: Verdammt. Mhm. Aber es gibt natürlich immer mal die Situation, wo Leute Lieblingsbands vorschlagen und dann die Gruppe das so ein bisschen aufhängt, sag ich mal, und dann dafür sorgt, dass dann auf eine gute Art und Weise kommuniziert wird, dass die Band nicht so gut auf das Festival passt.
1: Ja. Nee, du, Lisa.
0: Frag mal andersrum, welche Band war denn so ein einstimmiges Yeah, die hätten wir gerne?
2: Ich würde sagen, das war La Security, die am Freitag spielen. Das war so ein Moment, den haben wir hin und wieder mal in der Gruppe. Jemand bringt eine Band mit oder hat sie davor schon in unsere Boards reingepackt und wir hören die zusammen alle dann immer nochmal durch bei der Sitzung. Und manchmal passiert es dann, dass sich alle so anschauen und sagen, ja, das passt, das machen wir. Dann werden auch gern mal so Regeln, die es so inoffiziell gibt, wie irgendjemand muss die Band schon mal gesehen haben, über den Haufen geschmissen. Und da fällt dann auch ganz oft, hey, das ist irgendwie Brückenfestival-Sound, das passt perfekt dazu. Und dann ist es so passiert und dann wird die Band eigentlich recht schnell gebucht oder versucht zu buchen.
1: Ja. Also ich würde sagen, wir hören da mal rein. Wir haben einen Song von La Securité, die spielen am Freitag auf dem Brückenfestival. Das Brückenfestival findet dieses Wochenende statt, am Freitag und am Samstag. Am Freitag, wann machen die Stände auf? Ab wann bekommt man Bier?
2: Ab 17 Uhr, so grob, sag ich mal, Einlass in Anführungszeichen, gibt ja keinen. Ab 18 Uhr beginnt quasi die Musik und alle Stände sind offen.
1: Und anfangen auf der großen Bühne tun Nuja Kasha, die haben wir gerade am Anfang gehört. Sehr, sehr großartige Band.
0: Wir haben Fergix Fisherman gehört.
1: Ach, Ferg Fisherman, Entschuldigung. Ja, aber das Ferg Fisherman, die Band von denen ist Nuja Kasha.
0: Und jetzt hören wir La Sécurité mit Deny in lokalen Leidenschaften auf Radio Z.

0: 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La Sécurité waren das. Die spielen auf dem Brückenfestival, Brü Brückenfestival unter der Theodor-Heuss-Brücke am Freitag und am Samstag um 18 Uhr geht's los. La Sécurité spielen dann irgendwann als drittes, haben wir, glaube ich, gesagt. Gibt es da genaue Zeitslots? Seid ihr darauf extrem angewiesen?
1: Es gibt schon einen festen Plan, den wir einhalten müssen, weil sonst wird es hinten raus quasi stressig.
0: Ja, die letzte Band, die fressen dann die...
1: Aber dadurch, dass wir quasi Hauptbühne und Zeltbühne parallel bespielen, ist auch immer gut Zeit für Soundchecks. Und
0: okay.
1: Es klappt eigentlich alles immer ziemlich gut.
2: Erklär doch mal für diejenigen, die noch gar nicht drin sind im Brücken-Festival-Game, den Unterschied zwischen Hauptbühne und Zeltbühne und was man sonst so wissen muss über dieses Festival. Wir sind so hoch eingestiegen, als wüssten das schon alle.
0: Das wissen auch alle.
2: In deinem Kopf.
0: Wir machen das ja seit, ich glaube, seit 15 Jahren machen wir was zum Brückenfestival.
2: Ja, das kommen immer wieder neue Menschen nach.
0: Echt?
2: Ja.
0: Wenn noch. Andere Frage.
1: Ich würde sagen, so das Besonderste am Brückenfestival ist, dass es quasi ein Umsonst- und Draußenfestival in Nürnberg ist und komplett ehrenamtlich organisiert ist. Das heißt, da steckt keine Firma dahinter oder keine Personen, die dafür bezahlt werden, sondern das wird komplett ehrenamtlich übers ganze Jahr hinweg organisiert. Es gibt einen Trägerverein, es gibt, ich würde sagen, inzwischen 30, 40, am Ende sind es wahrscheinlich mehr Arbeitskreise, die alle kleine Bestandteile des Festivals planen. Und da bringen sich übers Jahr hinweg 100 Leute in der Kerngruppe ein und an den zwei Festivaltagen und auch an der Woche Aufbau sind, glaube ich, 250 Helferinnen vor Ort. Das würde ich sagen, zeichnet das Brückenfestival so ein bisschen aus.
2: Was gibt es denn da für Arbeitskreise? Also Programm und Bühne wäre jetzt klar, aber was gibt es noch?
1: Es gibt zum Beispiel den AK Cocktailzelt, die bespielen das Cocktailzelt. Das heißt, die buchen DJs fürs Cocktailzelt, die überlegen sich, welche Getränke bieten wir dieses Jahr an, wie dekorieren wir das Cocktailzelt. Dann gibt es den AK Deko, der sich quasi mit der grundsätzlichen Festival-Deko beschäftigt. Den AK Stände, die kümmern sich um alle Informationsstände, die vor Ort sind, um alle Essensstände, die da sind und planen das.
3: Awareness, Barrierefreiheit, was auf dem großen Platz, also Awareness eher realisierbar, aber Barrierefreiheit gar nicht so einfach ist, weil eben das Gelände das ist, was es ist. Und dann musst du da gucken, wie du das zugänglich machst für möglichst viele. Ja, du hast eigentlich die wichtigsten genannt, oder?
1: Den AK-Technik natürlich nicht außer Acht lassen, die das Ganze auf die Beine stellen, die technische Planung machen und dann gliedert sich das natürlich immer feiner auf. Es gibt Leute, die kümmern sich um die komplette Elektroversorgung, um die Wasserversorgung. Da fällt quasi einiges an, wenn an zwei Tagen 25.000 Besucherinnen vor Ort sind und da irgendwie durchlaufen müssen und vor Ort sein müssen und kühle Getränke haben wollen und frisches Wasser und aufs Klo gehen möchten.
0: Es ist das Wetter fürs Wochenende ganz gut angesagt. Es wird nicht zu heiß, aber auch nicht zu kalt.
2: Und es bleibt regnet nicht, ja genau.
0: Naja, und es bleibt trocken. Gut, unter der Brücke ist ja, war ja immer ganz heimelig, wenn es Gewitter sind dann natürlich auch noch eine Gefahr. Aber ich glaube, da habt ihr dieses Wochenende wirklich mal richtig Glück, oder?
1: Dieses Jahr sieht es ziemlich gut aus, ja.
0: Ja.
1: Genau, und dann gibt es ein relativ vielfältiges Programm, würde ich sagen. Also es gibt die Hauptbühne, wo die großen Acts spielen. Es gibt eine kleinere Zeltbühne, wo auch so ein bisschen Platz für besondere Artists sind, wo wir auch mal was Ausgefallenes hinbuchen. Dann gibt es das Cocktailzelt, was ich, würde ich sagen, so ein bisschen sich zu so einer Art dritten Bühne gemausert hat. Da laufen den ganzen Abend DJs, da ist es den ganzen Abend wirklich gerammelt voll. Und da ist ziemlich gute Stimmung drin. Und ansonsten kann man natürlich einfach auch auf der Wiese flanieren und einfach das Wochenende genießen auf dem Brückenfestival.
0: Das Cocktailzelt ist auch ganz schön groß geworden, ne?
1: Das wird das immer mal wieder ein bisschen größer, ja. Und der Platz reicht trotzdem nie aus.
0: Ja.
1: Aber das zeichnet ja auch so ein bisschen die Atmosphäre aus, dass man da sich ein bisschen reinkämpfen muss. Und wenn man dann drin ist, umso schöner, aber natürlich auch umso heißer.
2: Kann man sich denn noch als ehrenamtliche Person beteiligen jetzt dieses Jahr? Oder sagt ihr, ey bitte, ne, lass mal stecken, eigentlich sind wir voll, aber ab nächsten Jahr gerne wieder?
1: Also tatsächlich gibt es noch Ausschankschichten, ich glaube Samstagabend vor allem, die sind noch unbesetzt. Da könnte man sich noch beteiligen, wenn man möchte. Es gibt Freigetränke und dann später Getränke zum günstigen Preis. Man ist Teil von einem sehr tollen Team. Und der klassische Hilferuf immer Sonntag und Montag ist natürlich noch Abbau unter der Brücke. Das sind tendenziell immer die am schlecht besuchtesten Tage, würde ich sagen, was die Helferinnen angeht, weil am Sonntag alle natürlich platzen. Und wer da mag, auch für ein, zwei Stunden hilft uns insgeheim, wenn man da mit vorbeischaut und mit auf- bzw. dann abbaut.
2: Ausschankschichten habe ich schon gemacht, das ist großartig, kann ich nur empfehlen. Macht einen Riesenspaß. Und ab nächstem Jahr, nur um das schon mal vorzubereiten, wenn man sagt, dieses Wochenende geht jetzt leider nicht, weil ne, Tante Geburtstag irgendwo hinter Oldenburg. Wie kommt man nächstes Jahr ins Team?
1: Man kann uns grundsätzlich am besten eine E-Mail schreiben, wenn man Interesse hat. Es gibt dann meistens Anfang des Folgejahres, also Anfang 27, gibt es dann ein größeres Helferinnen-Treffen und so ein Planungswochenende. Und da sind dann auch immer neue Personen, idealerweise Leute, die schon mal vor Ort waren, die so ein bisschen sich auskennen, wie Sandbrückenfest läuft, aber auch Leute, die noch nie da waren und Lust haben mitzumachen, willkommen. Da schreibt man uns am besten eine Nachricht oder eine E-Mail.
3: An helfen@brückenfestival.de, glaube ich.
1: Yes.
3: Super.
2: Und dann darf man irgendwann auch in die Programmgruppe, wenn man sich da hochgedient hat.
1: Und dann darf man irgendwann auch in die Programmgruppe, oder? Jetzt.
3: Es ist kein Geheimbund, diese Programmgruppe. Da sind auch alle Leute herzlich willkommen, vor allem Flinterpersonen.
0: Das heißt, da ist, wie sieht es aus bei euch im Team? Von der Aufteilung her?
3: Du meinst die Anzahl der Leute insgesamt? Ich würde sagen, so der Kern war die letzten Jahre so circa bei 5-6 Personen, die wirklich jede Sitzung absolvierten. Mhm. Und dann gibt es 5-6 drumherum, die dann mal dazukommen, wenn was Spezielles gebraucht ist. So ein paar Expertinnen für vielleicht die ein oder andere Nische und die dann eher lose dabei sind. Mhm. Also ich glaube, unsere Signalgruppe haben wir mal aufgeräumt vor ein paar Monaten, aber umfasst immer noch 10 bis 15 Personen, genau. Mhm. Und das ist nicht fest umschrieben. Ist auch keine, wie ich schon gesagt habe, keine Geheimnisse passieren da. Deswegen sind wir auch immer offen für neue Leute, ja.
0: Ich finde es einen sehr, sehr guten Einstieg, wenn wir da schon Werbung für machen, für helfen@brückenfestival.de, dann kann man sagen, das ist ein guter Einstieg, um Leute kennenzulernen, die sich hier in der Szene auskennen, die hier in der Szene was bewegen und von denen man unheimlich viel lernen kann und die einen auch weiter mitnehmen, woanders hin vielleicht. Ne? Also wenn ihr euch für Musik interessiert und da Lust habt, ich möchte wirklich irgendwann mal mitmachen, in diese Gruppe reinkommen, vielleicht auch noch gar nicht so klar die Idee habt, was euch Spaß macht, also mal was ausprobieren könnt, dass euch sich eure Vorlieben ausbilden und dann vielleicht mal eine Lehre als Veranstaltungstechniker innen dabei rauskommt. Oder dass es weiter ins Booking oder Management oder tatsächlich Catering oder solche Sachen gehen. Da sind solche Festivals natürlich ein super Einstieg. Wenn ihr hier neu seid in Nürnberg, gut, man muss einmal das Brückenfestival gesehen haben, damit man weiß, wo das stattfindet und was das ist und welche Möglichkeiten es gibt. Aber ansonsten ist es auch eine gute Möglichkeit, Leute kennenzulernen und seine eigenen Talente einzubringen und auszuprobieren. Und zwar auf eine recht niederschwellige Art und Weise, weil es sind halt noch 200 andere Leute darum und wenn man am Ende nur in der Lage ist, dazu eingeteilt wird, nur Gläser zu spülen, dann ist es immer noch eine Erfahrung.
3: Absolut, da würde ich ein dickes Ausrufezeichen hintermachen. Ja.
0: Gerade das Gläserspülen ist ganz wichtig, weil wenn die Leute Lippenstift auf den Gläsern sehen, dann wird das beim nächsten Bier ein bisschen schwieriger, da nochmal Geld für auszugeben. Also eigentlich der wichtigste Job auf dem Brückenfestival, Gläser spülen.
3: Ja.
0: Weil so finanziert sich ja auch das Festival, ne?
1: So finanziert sich das Brückenfestival, genau. Mhm. Weil wir wollen nicht nur, dass die Mitarbeit quasi niederschwellig ist, sondern vor allem, dass der Besuch auch niederschwellig ist. Deswegen haben wir uns sehr bewusst entschieden und schon immer, dass das Brückenfestival keinen Eintritt verlangt. Dass quasi jeder teilnehmen kann, egal wie viel Geld man im Geldbeutel hat. Theoretisch kann man sich auch eigene Getränke mitbringen, auch das ist nicht verboten, aber natürlich, wir finanzieren uns so ein bisschen durch den Getränkeverkauf. Das macht rund 3/4 von den Geldern aus, die wir einnehmen.
0: Und wie niederschwellig ist der Preis?
3: Ja, also 5 Euro.
1: Ich glaube, dass der Bierpreis bei 5 Euro
3: glatt, liegt. Glatt, genau. Würde ich jetzt mal sagen.
1: Yes.
3: Und dann natürlich ein obligatorischer Spenden-Euro drauf, also, oder zwei, was Mensch halt übrig
0: ja,
3: hat.
0: Ja, und auch Trinkgeld, ne?
3: Ja.
0: Ist ja auch so eine Sache. Kann man mittlerweile mit Karte bezahlen bei euch?
1: Man kann mittlerweile mit Karte bezahlen und wir haben immer noch das schöne Pfand gegen Pfeffi-System, dass man quasi wählen kann, ob man seinen Pfand zurück möchte oder einen Pfeffi oder auch wahlweise einen alkoholfreien Shot quasi haben möchte
0: dafür. Oder aber, wie ich das immer mache, den Pfand dann fürs Personal da lassen.
1: Genau, wobei alles, was ans Personal in Anführungszeichen in Form von Trinkgeld geht, geht in dem Fall auch ins Brückenfestival.
0: Ah, okay.
2: Ich habe hier eine Band, die heißt Aldi Aliens. Mal die Frage in die Programmgruppe: Wie haben die es reingeschafft?
3: Ja, Aldi Aliens sind Urgesteine des Nürnberger Underground, würde ich sagen. Also,
0: ja, zumindest die Leute in den Aldi
3: Aliens. Auf jeden Fall. Die Band setzt sich zusammen aus vier Personen, die in vielen anderen Projekten aktiv waren oder sind. Und deshalb, naja, nicht deshalb, aber mit der Musik, die dabei rumkam, haben sie sich dann schnell in die Herzen gespielt von allen Leuten in der Programmgruppe. Also es war auch so ein Blind Booking. Die hatten letztes Jahr schon gespielt, genau. Mussten absagen. Und jetzt spielen sie dieses Jahr dafür sogar auf der großen Bühne.
0: Mm.
3: Und das wird sicherlich ein Höhepunkt des Festivals.
2: Wann müssen wir kommen dafür?
1: Am Samstag sind die zweite Band. Ich glaube, das ist so 16:15 sowas. Quasi nach der Kinderband.
3: Ich habe es gleich hier, genau. 16:35 Uhr. Samstag 16:35 Uhr, Aldi Aliens.
0: Dann müssen wir mal gucken, wann muss man da an der U-Bahn-Station aussteigen? Maximilianstraße ist das, ne? Das ist die nächste.
3: Maxi, genau. Man könnte theoretisch auch an der Bärenschanze aussteigen und dann übers Westbad runterlaufen.
0: Ja.
3: Also ich würde sagen, um 16:15 Uhr, wenn man aus der U-Bahn gleitet, dann kommt man rechtzeitig.
0: Ja. Und U-Bahn ist natürlich empfohlen. Parkplätze da in der Umgebung ist ganz, ganz schwer zu finden. Man kann aber auch gut mit dem Rad kommen. Gibt es Fahrradständer oder sowas, so mobile?
1: Jawohl. Es gibt wieder die mobilen Fahrradständer.
0: Hervorragend.
1: Ein Highlight des Festivals für ganz viele Leute.
0: Ja, das ist wichtig. Also es ist ja wirklich sehr, sehr schön zu erreichen auch. Von Fürth aus und von Nürnberg durch die Pegnitzauen bis zur Theodor-Heuss-Brücke. Nicht zu übersehen dann das Festival. Man bedenkt, wie das früher mal angefangen hat, als es noch ganz, ganz klein war, was da heute raus geworden ist. Ja, hören wir rein in die Aldi Aliens. Ihr hört Radio Z 95,8, die lokalen Leidenschaften unserer Festival-Sondersendung zum Brückenfestival, das dieses Wochenende von Freitag 18 Uhr gibt es Musik, ab 17 Uhr gibt es Getränke. Und dann Samstag ab, hat man noch gar nicht gesagt,
1: ab 15 Uhr startet die Kinderband und das Kinderprogramm.
0: Ja, und da gibt es auch schon Alkohol.
1: Da gibt es auch schon Alkohol, ja, aber auch alkoholfreie Getränke.
0: Genau, richtig. Es gibt alkoholfreie Alternativen, die wir hier bevorzugt empfehlen.
2: Und jetzt gibt es erstmal Zucker von den Aldi Aliens in den lokalen Leidenschaften auf Radio Z.
3: Zucker.

0: 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Ihr hört die lokalen Leidenschaften. Zucker war das von den Aldi Aliens. Ihr könnt sie am Samstag 16.15 Uhr dürft ihr aus der U-Bahn raus und dann direkt aufs Brückenfestival. Da könnt ihr sie live hören. Wir planen gerade euer Wochenende für euch. Ihr könntet noch kurz auf dem CSD vorbeischauen. Der startet nämlich am Samstag gegen 11.30 Uhr. Da sind Andreas und ich dann auch anzutreffen am Juryzelt.
1: Ja.
0: Aber ich finde, wir lassen euch noch genug Zeit für den CSD und danach könnt ihr weiter auf die...
1: Naja, also dadurch, dass er ja jetzt um 11.30 Uhr schon startet, was ja eine Dreiviertelstunde früher ist, hat man ja wirklich genug Zeit, den irgendwo zu verfolgen in der Stadt.
0: Man muss schon noch ein bisschen rumgammeln am Ende, wo die, ne, vor der Bühne und so.
1: Ja,
0: kann man. Aber bis 15 Uhr Brücke schaffen wir.
1: Ja, ja.
0: Das also, ist euer Tagesplan für Samstag.
1: Ja, also so viel in eigener Sache. Ich habe übrigens gerade gesagt bekommen, nachdem meine Tochter weggezogen ist, die mir immer gesagt hat, Papa, du schmatzt, habe ich gerade gehört, dass die Kaugeräusche von den Gummibärchen so deutlich zu hören werden.
0: Aber siehst du, das ist
1: danke,
0: Programm.
1: Lisa, du übernimmst jetzt die Rolle meiner Tochter.
0: Nein, ich bin Programmgruppe höflich. Ich habe nur gesagt, in den Raum, ich höre das die war Gummibärchen.
1: Höflich. Das war höflich. Das war ein subtil. Paradebeispiel von passiver Aggressivität.
0: Nö, es war nur Tonqualitätssicherung. In Programmgruppen höflich, finde ich. Aber mal zurück zum Brückenfestival. Wir haben jetzt gerade so ein bisschen geguckt, was ist so an Internas da, was müssen Leute machen, wissen, die Bock haben, da zu arbeiten. Mal von der anderen Seite gesehen, was brauche ich für ein gutes Brückenfestival, wenn ich da als Besucherin, als Besucher hinkomme?
2: Ja.
0: Ich höre dich, Andreas.
1: Das bin ich, das ist nur die Tüte. Ich brauche hier.
3: Ich würde sagen, es braucht gar nicht so viel. Man packt sich ein paar Friends ein, setzt sich aufs Fahrrad und fährt an unter die Theodor-Heuss-Brücke. Und das ist, glaube ich, gerade das Schöne am Brückenfest. Man muss sich gar nicht so viel Gedanken machen, wer spielt und was gibt es zu essen, weil es eine große Auswahl gibt, weil für jeden was dabei ist und weil man sich so ein bisschen treiben lassen kann und weil einfach die Atmosphäre schön ist und ausgelassen.
2: Kannst ja, ein Euro fürs Bier einstecken und los geht's. Hättest du es nicht besser sagen können.
1: 5 Euro.
0: Kannst du uns einen kleinen Appetizer geben, was so an Ständen und vor allem auch an Essensständen geboten ist?
3: Also es gibt verschiedene politische Infostände, da bin ich jetzt gar nicht ganz im Bilde, wer alles vor Ort ist. Zwecks der Essensstände habe ich vorhin extra nochmal geguckt. Es gibt ja erfahrungsgemäß rein vegetarisch-vegane Speisen nur. Und wenn ich da auf meine Liste schaue, gibt es indische Spezialitäten, es gibt klassisch Langosch, es gibt Falafel, es gibt, der Veganer ist vor Ort mit einem Stand, es gibt Käsespätzle, also so ein buntes Potpourri, wo man gut und gern 2 Tage verschiedene Speisen essen kann und einem, glaube ich, gar nicht langweilig wird.
0: Und sonstige Stände heißt, es gibt Politik und auch noch was anderes, nehme ich mir noch Geld mit, weil ich noch unbedingt noch ein Kleid brauche oder...
3: Ich glaube, es gibt einen Merchandise quasi für KünstlerInnen-Merch. Also da gibt es sicherlich T-Shirts, die eine oder andere Platte, vielleicht auch noch eine CD. Es gibt auch ein bisschen Brücken-Merch, es gibt einen Stoffbeutel, es gibt noch Caps vom Bierchen und Bündchen. Und die Leute an den Infoständen freuen sich sicherlich über die ein oder andere Spende. Es ist jetzt aber nicht so, dass noch klassisch irgendwie KünstlerInnen selbstgenähte Kleider oder sowas verkaufen.
0: Alles klar, dann haben wir da ja schon mal eine gute Basis. Für mich noch so eine wichtige Frage, Andreas hat jetzt mehrmals Brü, Brü, Brü gesagt, weil das damals natürlich der unsterbliche Bert Berlin geprägt hat. Wie sieht es denn aus mit Bühnenmoderationen dieses Jahr?
3: Die Bühnenmoderation an der Hauptbühne dieses Jahr macht die Walli und die Lilly. Die Lilly war letztes Jahr schon mit dabei und hat das gemeinsam mit der Sarah gemacht. Und ja, zur Walli, es ist schwierig viel zu sagen. Ich glaube, jede Person, die in der Nürnberger Kunst- und Kulturszene unterwegs ist, kennt die Walli durch ihr Engagement in den verschiedensten Häusern, durch ihre Umtriebigkeit. Ich habe vorhin kurz mit den beiden gesprochen, sie haben noch gar nicht so viel rausgelassen, was sie sich so überlegt haben, aber ich bin schon sehr gespannt und denke, es wird ganz gut und vor allem auch witzig.
0: Das also für die Hauptbühne. Und wie ist der Ablauf auf dieser Zeltbühne?
3: Relativ ähnlich zur Hauptbühne. Wir haben da auch verschiedene Acts. Die Moderation macht der Tim Steinheimer. Den kennt man auch, bekannt aus Funk und Fernsehen, würde ich mal sagen. Und da haben wir auch jeden Abend einige Acts, die dann quasi spielen. Das ist so getaktet, dass meistens in der Soundcheck-Zeit von der Hauptbühne die Zeltbühne bespielt wird. Also man kann durchgängig Musik hören und man hat auch wenig Probleme mit Überschneidungen von Acts.
0: Was macht ihr bei der Kinderbühne? Das hast du gerade so ein bisschen nur so am Rande gestriffen. Da kommt das Kinderprogramm und so eine Band und so. Aber ne, die interessierten Eltern im Raum?
3: Es gibt jetzt keine dezidierte Kinderbühne, aber es ist schon seit einigen Jahren so, dass wir uns entschieden haben, Samstag als erste Band eine dezidierte Kinderband spielen zu lassen. Die spielen auch quasi deutlich länger, als es jetzt für den Slot sonst so wäre. Und dann gibt es verschiedene Specials. Ich habe vorhin schon mitbekommen, dass in dem Nürnberger Kinderladen Dekoration für die Bühne gebastelt wurde, die aufgestellt wird. Und es ist wirklich dann immer ein schönes Erlebnis, wenn da am Samstagnachmittag, wenn vor allem die Leute, die auch am Freitag schon lang da waren vom Team, noch ein bisschen müde und erschöpft sind und dann auf eine ganz andere Art und Weise eine richtig gute Stimmung quasi vor der Bühne ist.
0: Ich habe darüber von ein paar Jahren Zucchini entdeckt. Wer spielt also dieses Jahr?
2: Pauken und Planeten heißt die Kombo.
0: Gibt es da noch mehr Info zu?
1: Auf der Webseite brückenfeste.de.
3: Da sind wir jetzt bei dem Nischenthema, wo wir natürlich Expertinnen haben
1: in
3: der
1: gebucht.
3: Programmgruppe, die sich speziell mit den Kinderbands auseinandersetzen, weil sie zu Hause Hörerinnen haben.
2: Also spätestens seit ihr Lied Bling Bling auf dem Sampler Unter meinem Bett 5 gelandet ist, weiß man, wie sie mit tanzbaren Beats Lebensfreude transportieren und dabei auch kontroverse Themen aufgreifen. Sie umschiffen Kindermusik-Klischees und nehmen ihre ZuhörerInnen ernst. Also
0: ja,
2: das,
0: bei
2: wenn
0: Bling
2: die Families
0: Bling
2: nicht gelockt.
0: Geht's bei mir schon los. Also kenne ich, ja. Sag
2: ja?
0: Das doch.
2: Ja. Süße.
0: Und natürlich kennen wir die Unter meinem Bettreihe. Ja. Sorry, ich bin Zielpublikum dafür.
2: Genial.
1: Also Wärmstempfohlen von Radio Z.
0: Ja, ne, kann ich unterschreiben. Gut gemacht, gut
1: wenn
0: gebucht.
1: Euch das
0: Grüße
1: gefällt.
0: An die Nische.
1: Ja.
0: Aber ich habe hier noch eine Band oder eine Sängerin, Amy True. Was wissen wir darüber?
1: Nein, vorhin und gerade haben wir gerade drüber gesprochen.
3: Wir haben vorhin noch drüber gesprochen, genau. Sie ist in London aufgewachsen, hat irische und ugandische Wurzeln. Und musikalisch würde ich sagen, ist das irgendwo zwischen Hip-Hop, Soul, Funk und Jazz.
2: Jazz.
3: Also so ein bisschen, wie man heutzutage alles beschreibt. Das ist ein bisschen alles hörbar.
0: Passt in keine Schublade, ganz wichtig.
3: Ja, genau, es passt
1: das
3: in keine
1: ist,
3: Schublade.
1: Das ist die größte Schublade überhaupt.
3: Und haben wir bewusst quasi auch auf den Slot Samstagabend als Abschluss des Festivals gelegt, weil es, glaube ich, schon so Musik ist, in die man sich gut reinlegen kann, die gut ankommt, die auch Power hat, aber nicht komplett drüber ist, sondern so ein schöner Ausklang quasi.
0: Dann nehmen wir das noch nicht als Ausklang, denn wir haben noch Zeit, um über das Brückenfestival zu reden, um und euch um noch komplette 27 Minuten lang zu überzeugen, dass ihr da euer Wochenende verbringen müsst. Hier macht das jetzt die nächsten 3 Minuten 10 Amy True mit Save Yourself in den lokalen Leidenschaften auf Radio Z.

0: 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Amy True mit Save Yourself. Ihr könnt sie am Wochenende auf dem Brückenfestival hören und jetzt war sie bei euch live im Radio. Wir haben noch eine kleine Frage offen, denn du hast vorhin am Rande erwähnt, drei Viertel von den Einnahmen gehen über die Getränkeverkäufe. Das heißt, wir nehmen uns alle brav nichts zu trinken mit, sondern kaufen eben das Getränk mal am Wochenende da auf dem Brückenfestival. Aber was ist denn mit dem verbliebenen Viertel? Wie finanziert sich das oder wie setzt sich das zusammen?
1: Sorry, das was? Ich habe es gerade nicht verstanden.
0: Das verbliebene Viertel der Finanzierung.
1: Da geht natürlich ein großer Teil drauf an die Künstlerinnen, die wir buchen. Also Gagen, Hotels, gegebenenfalls Flüge, sofern notwendig. Dann geht ein guter Teil auch weg in die Infrastruktur. Also gerade alles, was Bühne ist, was Zelt ist, was Technik ist, müssen wir natürlich regulär mieten. Und dann würde ich sagen, ist noch so ein kleiner Teil. Ich glaube, es war sowas dagestanden wie ehrenamtlichen Care. Die vielen Ehrenamtlichen, die das Brückenfestival quasi schmeißen, die werden, wiederum ist das ein eigener Arbeitskreis, die werden zum Aufbau und während dem Event quasi im Backstage bekocht und kriegen natürlich Freigetränke. Und da geht dann auch nochmal eine kleine Summe drauf quasi an Geldern, die ausgegeben werden.
0: Das war super spannend. Ich wollte nur eigentlich auf die andere Seite, nämlich wie kommt das verbliebene Viertel rein?
2: Also das verbliebene Viertel setzt sich zusammen aus 10%, also vom gesamten Einnahmen aus 10% Spenden, dann Standmieten, also die Essensstände, die zum Beispiel einen Obolus entrichten müssen, um ihr Essen zu verkaufen, Sponsoring 5%, Stadt Nürnberg auch 5% und 1% wird durch die Aftershow-Partys erwirtschaftet. Also der zweitgrößte Einnahmetopf sind die Spenden tatsächlich.
0: Heißt Spenden Privatpersonen oder müssen wir da irgendeiner Stiftung danken oder wie, was heißt Spenden?
2: Eine Stiftung habe ich jetzt nicht im Kopf, aber ja, im Prinzip sind es Privatpersonen, die helfen.
1: Genau, einzelne Firmen, die noch unterstützen.
2: Ja.
1: So setzt sich das so ein bisschen zusammen.
0: Wem müssen wir denn da danken zum Thema Sponsoring?
2: Also dieses Jahr ist die Sparkasse mit dem Boot, habe ich gesehen. Und ich glaube, ein Stiftehersteller aus dem Norden Nürnbergs dieses Jahr nicht mehr, oder doch?
1: Ich
2: bin mir gerade gar nicht sicher.
3: Wir scrollen gerade durch die Webseite brückenfestival.de und da sind die Hauptsponsoren.
1: Genau, die Sparkasse Nürnberg, die Energie, die Weiße Neue Klosterbrauerei, die Broscher Stiftung, SDN Protection, Böhls Rental und UVEX sowie die Stadt Nürnberg.
3: Ja. Und wenn ihr auch hier genannt werden möchtet, dann sucht euch ein Festival in der Region aus, das wir betreuen und sponsert das. In letzter Zeit, man hört von vielen Festivals, dass die Preise so enorm angezogen haben. Wie sieht das bei euch mit den Rücklagen aus? Sind die aufgebraucht? Einige Festivals machen jetzt nur noch alle 2 Jahre oder setzen zumindest 1 Jahr aus, weil das Risiko zu hoch war.
1: Also das können wir ziemlich genauso unterschreiben. Die Rücklagen von uns sind so ein bisschen aufgebraucht. Wir haben deswegen auch eine Aktion gestartet, quasi, wo man Fördermitglied werden kann, um das Brückenfestival finanziell zu unterstützen. Das geht dann mit einer jährlichen Spende, das geht aber natürlich auch mit einer einmaligen Spende. Aber auch an uns sind quasi die Preissteigerungen, die in den letzten Jahren passiert sind und die so in der Post-Corona-Zeit quasi passiert sind, nicht vorbeigegangen. Und das ist trotzdem ja spannend, weil es ja trotz des hohen ehrenamtlichen Arbeitsaufwandes, der nicht vergütet wird, weil wir keinerlei Löhne etc. auszahlen, kommen wir so quasi nicht mehr über die Runden, sagen aber auch ganz klar, wir wollen auch weiterhin keinen Eintritt verlangen. Mhm. Und deswegen sind wir quasi auf Spenden angewiesen und freuen uns über alle Personen, die da unterstützen und gegebenenfalls mit einsteigen möchten, mit einer Fördermitgliedschaft.
0: Mhm. Gibt es da einen Mindestbeitrag oder darf ich auch Fördermitglied werden, wenn ich sage, ja, ich habe gerade 10 Euro übrig, aber mehr wird es gerade nicht?
2: Wenn es nicht mehr wird, wird es nicht mehr. Und dann ist es auch okay. Es gibt keinen Mindestbetrag. Da ist alles willkommen tatsächlich, ja.
0: Und nach oben ist natürlich auch alles willkommen.
2: Klar, also wer sich um eine Null verschreibt, erst recht willkommen.
0: Ich fand das nur so nett, weil ne, Brückenfestival BFF zu werden, das war einfach eine Sache. Das war ein schöner Marketing-Gag.
1: Und dann haben wir uns natürlich den Gag mit dem Brü und Brü mit 25, 50 und 100 Euro auch nicht nehmen lassen. Quasi als jährliche Spende. Es sind, glaube ich, schon 120 Leute dabei, 6.000 Euro zusammengekommen, die dann quasi als jährliche Spende einlaufen würden. Aber bei dem Volumen, was wir machen, da reden wir von 250.000 Euro, ist es natürlich trotzdem nur eine kleine Summe. Und wir
3: Wahnsinn,
1: sind noch
3: oder?
1: Lange quasi nicht da, wo wir spendenmäßig sein müssten quasi.
3: Was das auch für ein Wirtschaftsfaktor für die Stadt Nürnberg ist, wenn da so viele Leute angezogen werden und so viel Umsatz gemacht wird, also wie wichtig dieses Festival dann doch auch für die Stadt Nürnberg ist. Und wenn man bedenkt, wie das früher angefangen hat, so klein und beschaulich unter der Bühne, mitorganisiert damals hauptsächlich von treibenden Kräften aus der Musikzentrale oder aus dem Umfeld der Musikzentrale. Und dann sieht diese riesen Videoleinwand, die für ein Festival, das umsonst und draußen ist, auch nicht so üblich ist. Also ich glaube, das ist schon fast ein Alleinstellungsmerkmal, oder?
1: Ja, total. Es ist schon auch immer noch, ich würde sagen, es ist der Musikzentrale ein bisschen entwachsen und das gar nicht im negativen Sinne, sondern es ist so ein bisschen ein Konglomerat aus den Kunst- und Kulturschaffenden in Nürnberg, die sich da auch auf eine gewisse Art und Weise verwirklichen und da was Superschönes auf die Beine stellen wollen.
3: Ja.
1: Und jede Person hat unterschiedliche Skills und Know-how und das führt dazu, dass wir sehr umfangreiche Visuals zum Beispiel bei allen Bands haben, wo sich monatelang in einem kleinen Team oder auch Arbeitskreis, so schön genannt, Gedanken drüber gemacht wird, die dann die Setlists der Band studieren, das Promomaterial studieren und sich dann überlegen, wie kann das denn alles gezeigt werden.
3: Ja, das ist super spannend. Die große Leinwand ist ja schon ein großes Ding geworden, aber die ist wahrscheinlich auch gar nicht so günstig, oder?
1: Die ist unterm Strich natürlich auch nicht so günstig. Aber es geht ja auch so ein bisschen darum, dass es Spaß machen soll. Und weil du es ja gerade hattest mit der Stadt Nürnberg, es wird ja, sage ich mal, von Seiten der Stadt auch auf einem ähnlichen Level beworben wie andere Veranstaltungen, die in der Stadt stattfinden, die aber natürlich weitaus mehr, sage ich mal, gefördert werden, als es bei uns der Fall ist.
3: Okay.
0: Ja. Wäre also schon auch ein Hint unsererseits an die Stadt, dass Subkultur wahnsinnig wichtig ist oder auch Jugendkultur, damit Leute gerne in Nürnberg wohnen bleiben und das keine aussterbende Stadt wird für Leute, die eben nur Klassik mögen.
3: Ja.
2: Unbedingt, ja.
3: Insbesondere, wo die GEMA jetzt die Trennung zwischen U- und E-Musik aufgehoben hat.
0: Ja, es gibt ja hin und wieder richtige Signale, aber die Stadt Nürnberg könnte noch ein paar setzen an der Stelle.
3: Es gibt nur noch Musik für die GEMA. Und das
0: das wünschen wir uns auch von der Stadt.
3: Ja, übrigens Glückwunsch auch zum Gewinn gegenüber Suno. Wollen wir mal gucken, was das Ergebnis davon ist. Die GEMA hat ja Suno verklagt auf Urheberrechtsverletzung und hat beim Landgericht München Recht bekommen, sodass die Suno jetzt nachträglich dann Strafe zahlen muss und Urheberrechtsabgaben für jeden Song, der erstellt wird.
0: Da macht ihr euch jetzt mal die nächsten 2 Minuten 52 Gedanken drüber. Wir hören nämlich so lange Eyes in the Wall von Years. Was müssen wir vorher wissen?
1: Years sind aus Berlin, kommen aber ursprünglich auch in Teilen aus Frankreich. Ich würde sagen, es klingt nach einer Shoegaze-Band, die aber ordentlich Druck hat. Also es sind träumerische Passagen dabei, aber es ist auch ordentlich Dampf und Energie dabei. Und wir haben uns gedacht, das ist eine perfekte Band, die in unser Zelt passt, wo es klein ist, wo es auch ein bisschen stickiger ist, wo es ein bisschen dunkler ist, wo es ein bisschen neblig ist.
2: Also total angesagt.
1: Total angesagt.
2: Es ist so extrem zeitgeistig. Man kann es nicht glauben.
0: Und ihr dürft es jetzt hören in den lokalen Leidenschaften auf Radio Z und am Wochenende am Brückenfestival.

0: Radio Z95,8, die lokalen Leidenschaften hier mit unserem Spezial zum Brü-Brü-Brü-Brücken-Festival, das dieses Wochenende unter der Theodor-Heuss-Brücke stattfindet. Es gibt ganz viele Fahrradstände, haben wir heute schon gelernt. Es gibt eine wunderschöne Strecke, um da hinzufahren mit den Fahrrädern. Es gibt eine U-Bahn, Maximilianstraße, die direkt in der Nähe hält, wo man nur 15 Minuten vor Beginn der Band aussteigen muss, um rechtzeitig da zu sein. Das freut dann auch die AnwohnerInnen, wenn nicht so viel Auto durch das Viertel gefahren wird, denn mit Parkplätzen ist es da doch schon etwas schwieriger. Die Straßenbahn fährt fast bis dahin, also optimal zu erreichen mit den Öffis. Und ihr kommt auch rechtzeitig weg, weil es so spät wird es dann nicht, dass die Öffis nicht mehr fahren. Wann habt ihr Curfew?
1: Um 12 ist quasi Schluss. Ich glaube, die Bars haben noch bis 1 geöffnet zur Rückgabe. Ja. Aber um 12 ist quasi musikalisch bzw. lautstärkentechnisch fahren wir runter.
0: Ja, dann könnt ihr noch rechtzeitig, also nach der letzten Band könnt ihr noch rechtzeitig die U-Bahn erreichen und überall hin.
1: Oder natürlich wo ihr möchtet. Zur Aftershow-Party.
0: Oder, genau. Du hast den Übergang gut erkannt. Erzähl was zur Aftershow-Party.
2: Maxi, magst du öfter Radio eigentlich? Es ist ja Wahnsinn.
0: Eine Steilvorlage quasi.
1: Na, die Steilvorlage war klar. Es gibt an beiden Abenden eine Aftershow-Party in der Desi. Und es gibt am Samstag, jetzt hoffe ich, erzähle ich keinen Quatsch, noch eine Aftershow-Party in der Mutz, wo verschiedene DJs auflegen. Und wer quasi um 12 noch nicht genug hat und uns ein bisschen noch unterstützen möchte, wir haben es gehört, 1% der Einnahmen kommen über die Aftershow-Party.
3: Jedes Prozent zählt.
1: Kann das dann noch sehr gerne in der Desi oder in der Musikzentrale tun.
3: Ich bin gerade abgelenkt, ich rechne gerade, aber es ist, lass uns auf die Sendung konzentrieren.
0: Hast du ausgerechnet, wie viel 1% von 250.000 Euro sind?
3: Ein bisschen. Das hat mich abgelenkt. Außerdem habe ich daneben gerechnet, wie viele geile Musik ich hier noch liegen habe und wie viel Backtiming wir noch haben. Wir könnten jetzt komplett Musik durchspielen, aber ich entscheide mich für zwei kürzere Songs. Weil ich aussuchen darf, hören wir jetzt als erstes Dreamwave und Moonbuggy. Warum hat die Programmgruppe die ausgesucht?
1: So ein bisschen psychedelischer Sound gehört irgendwie immer zur Brücke dazu und es gibt immer eine Band, wo man so ein bisschen sich, sag ich mal, verlieren kann. Wir haben auch immer ein bisschen den Gag in der Programmgruppe, dass wir eine Band brauchen, wo ein bisschen Bier getrunken wird. Das würde ich da gar nicht so sehr sehen, aber sie erinnern ein bisschen an so Frankie and the Witchfingers vom Stil her. Und wir haben die gehört und haben uns gedacht, hey, das passt irgendwie ganz gut. Das ist jetzt nichts, was krass nach oben ausschlägt, aber alle Leute mitnimmt. Und deshalb haben wir uns dafür entschieden.
3: Dann hören wir da jetzt mal rein und hören uns den Song Dreamwave an. In Ilkan Leidenschaften auf Radio Z.

0: Radio Z 95,8, ihr hört die lokalen Leidenschaften hier mit unserem Spezial vom Brühbrühbrückenfestival, das dieses Wochenende stattfindet. Ab 17 Uhr sind die Stände geöffnet, ab 18 Uhr am Freitag gibt es dann Musik und am Samstag geht schon früher los. Da um 15 Uhr, glaube ich, schon. Kann man schon.
1: 15 Uhr startet die Kinder.
0: Genau, richtig. Und wir haben gerade und am Samstag geht schon früher los. Da um 15 Uhr, glaube ich, schon. Kann man schon.
1: 15 Uhr startet die Kinder.
0: Genau, richtig. Und wir haben gerade von Lisa gehört, dass das Kinder

0: jetzt auch solo unterwegs ist. Und Limo habe ich getroffen auf dem Badentreffen, hat gesagt, du kommst doch im August traditionell. Er sagt, ja, ich habe nichts zum Veröffentlichen, aber ich habe schon viele Songs, wo ich nicht weiß, was ich damit machen soll. Ich sage, ja, komm vorbei, spielst du sie bei uns in der Sendung. Das alles nächste Woche am Donnerstag bei den lokalen Leidenschaften. Ja, dann wünsche ich noch viel Spaß beim Brückenfestival. Falls ihr beiden noch irgendwas loswerden wollt, das könnt ihr jetzt gleich. Ich sage nur noch kurz, dass diese Sendung wiederholt wird morgen um 13 Uhr auf www.radio-z.net und auf DAB+. Außerdem steht sie direkt nach dieser Sendung in der Radio Z Mediathek zur Verfügung. www.radio-z.net. Dort einfach auf lokale Leidenschaften klicken. Das steht ganz vorne, ganz oben. Und da könnt ihr diese Sendung dann eine Woche lang noch nachhören. Also ihr könnt praktisch euch vorbereiten auf das Festival und hinterher nochmal reinhören, wenn euch was besonders gut gefallen hat, ob sich das auch gelohnt hat. So mache ich das häufig, dass ich mir dann anschließend noch die Vorankündigung nochmal durchlese, um zu gucken, ob das auch wirklich so war, wie es besprochen worden ist. Ganz, ganz spannende Geschichte. Natürlich alles auch über Instagram bei den lokalen Leidenschaften zu finden und über unseren Linktree. Ja, Lisa, ich bedanke mich jetzt bei dir, bevor wir den beiden das letzte Wort geben.
1: Danke, Andreas.
2: Sind wir schon dran jetzt?
1: Mhm.
2: Hast du eine Floskel dir überlegt, Maxi?
3: Also nach der fulminanten Rede fällt es mir schwer, jetzt noch was zu ergänzen. Das war ja aus einem Guss heraus. Ich glaube, man kann nur Brü, Brü, Brü sagen, oder? Und dass wir uns am Wochenende auf dem Brückenfestival sehen.
2: Klar.
1: Dann sehen wir uns am Wochenende auf dem Brückenfestival und verabschieden uns jetzt mit Machina und Denial fürs nächste Woche.

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0: Hallo und willkommen zu einem neuen Tag auf der 95,8 bei Z. Heute am 7. August mit Christian Mosbacher und der Übersicht für die kommenden 12 Stunden. Los geht's mit dem Kaffeesatz, dem täglichen Musikmixtape. Heute mit dabei sind das Tara Clerkin Trio, The Derutic Column und Talk Talk. Außerdem gibt's in etwa einer Viertelstunde eine neue Folge des Z-Wetters. Von 15 bis 16 Uhr hört ihr eine neue Ausgabe Castrop mit neuem von Helen, Kate Keenan, Nuin und dem Album der Woche, das diesmal von dem französisch-algerischen Künstler Mohamed Bourouissa kommt und Lila heißt. Von 16 bis 18 Uhr sendet anschließend der Stoffwechsel das Kultur- und Politikmagazin bei Z. Die Themen für heute Nachmittag hat Ida.
1: Hallo, im Stoffwechsel heute haben wir die Zwischenfälle mit einem Buch, das einen spannenden Blick auf die italienische Kolonialgeschichte wirft. Aber wir haben ihnen doch Straßen gebaut, handelt von Terror, von Lügen und vom Vergessen. Außerdem startet heute das Brückenfestival unter der Theodor-Heuss-Brücke, ehrenamtlich organisiert und umsonst und draußen. Wir stellen euch heute dazu das Programm, die Stände und andere Besonderheiten des Festivals vor. In der zweiten Stunde haben wir den Z-Talk mit der Punkband Wax Minds im Interview mit Hintergrund und dazwischen natürlich Musik.
0: Nach dem Stoffwechsel geht's weiter mit einer Stunde Radio Brasil FM von 18 bis 19 Uhr. Von 19 bis 22 Uhr hört ihr dann Onda Latina, die lateinamerikanische Sendung. Danach von 22 bis 0 Uhr gibt es das Sendeloch mit kranker Musik und anderen Absonderlichkeiten. Und von Mitternacht bis 2 Uhr dann noch 2 Stunden Nachtclub. Im Anschluss hört ihr von 2 bis 14 Uhr auf DAB Plus im digitalen Kabel und online auf www.radio-z.net die Wiederholungen aller Sendungen.

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2: Sonnenschein, Hitze und ein paar astronomische Highlights stelle ich euch vor am 7. August. Die großen Fragen. Ein bekanntes Muster setzt sich fort. Die zyklonale Strömung, ausgelöst durch tiefen Luftdruck auf dem Atlantik vor Westeuropa, lässt einmal wieder Hitze von Süden zu uns strömen. Dazu bildet sich am Wochenende auch noch ein Hochdruckgebiet am Boden über Deutschland, sodass es vorerst beständig bleibt. Am Sonntag und Montag könnte der zyklonale Einfluss vom Atlantik dann ein Stück weit an Bedeutung gewinnen, bevor rund um die Wochenmitte das Ausdehnen eines erneut ausgeprägten Hitzedoms in der Höhe und am Boden möglich scheint. Vor der Haustür. So beginnen die Aussichten heute und morgen mit zwei sonnig klaren Tagen. Am heutigen Freitag werden 27 Grad und am Samstag 30 Grad erreicht. Das Ganze in angenehm trockener Luft. Die folgenden drei Nächte bis Sonntag werden auch angenehm kühl zum Durchlüften mit 12 Grad als Tiefstwert. Am Sonntag tagsüber wird es dann wahrscheinlich mit bis zu 34 Grad schon heißer. Im Tagesverlauf nimmt die Bewölkung zu und gegen Abend könnte hier und da ein bisschen leichter Regen fallen. Nach stärkeren Schauern sieht es momentan aber nicht aus. Auch am Montag wird es mit hoher Wahrscheinlichkeit heiß, bis zu 33 Grad bei einem Sonne-Wolken-Mix und ganz vereinzelten Regenschauern. Am Dienstag gibt es nach heute wahrscheinlichstem Stand ebenfalls viel Sonnenschein bei Höchstwerten zwischen 31 und 33 Grad. Am Horizont. Geht es noch mit leichten Unsicherheiten wahrscheinlich sonnig und heiß weiter. Irgendwo zwischen 30 und 37 Grad werden sich die Höchstwerte wohl einfinden. Prognosen, die Wolken und Regen bringen, die sind zwar in einzelnen Modellläufen noch vorhanden, aber doch sehr in der Minderheit. Und so könnte uns auch zur Sonnenfinsternis am Mittwochabend ein klarer Himmel erwarten und auch klare, laue Sommernächte zum Höhepunkt der Perseiden-Sternschnuppen. Im weiteren Spekulationsbereich, so ab 16. oder 17. August, da gibt es tatsächlich gerade einen vorsichtigen Trend zur Abkühlung, vielleicht sogar mit einem intensiveren Tief, das müssen wir auf jeden Fall im Auge behalten. Aber wir wissen ja auch, das hat uns dieser Sommer schon oft genug gezeigt, so schnell gibt die Hitze nicht auf. Zu dieser Gelegenheit gerade noch ein erster Ausblick, was uns da nächste Woche am Himmel erwartet. Nach vielen Jahren mal wieder eine Sonnenfinsternis. Die Verdunklung findet am 12. August ab 19.20 Uhr statt und steigert sich dann nach und nach auf bis zu 88% in Nürnberg um, das ist dann sozusagen die wichtigste Uhrzeit, 20.13 Uhr. Jetzt merkt ihr vielleicht schon, was so der kleine Haken dran ist. Das Ganze findet schon bei Sonnenuntergang statt, zieht sich dann auch noch bis über den Sonnenuntergang hinaus. Deswegen ist der Effekt, wie das Ganze wirkt, natürlich eingeschränkt gegenüber jetzt zum Beispiel einer Sonnenfinsternis am Mittagshimmel. Falls ihr die Sonnenfinsternis beobachten wollt, achtet am besten auch darauf, dass ihr wirklich auch einen freien Blick in Richtung Westen habt. Am besten eine Erhöhung mit möglichst weitem Blick auf den westlichen Horizont. Durch den Zeitpunkt am Abend, kurz vor Sonnenuntergang, ist es vielleicht nicht die spektakulärste Sonnenfinsternis des Jahrhunderts, aber lang gewartet haben wir nach der partiellen Finsternis 2015 auf die nächste allemal. Und 88% Verdunklung, das ist schon eine ganze Menge. Und lang wird's dann zum richtigen Mega-Event unserer Zeit auch gar nicht mehr dauern. Alle Astronomiefans sollten sich schon mal den 2. August 2027 vormerken. Für eine wirklich beeindruckende totale Sonnenfinsternis, auch noch mit außerordentlicher Länge von bis zu 6,5 Minuten Totalität und das zur hellsten Mittagszeit. Allerdings nicht direkt bei uns, doch über Südspanien, dem nördlichen Afrika, insbesondere Tunesien und Ägypten und dann weiter nach Vorderasien mit Zentrum über Saudi-Arabien. Da wird es hervorragende Beobachtungsbedingungen geben an diesem 2. August 2027. Zurück in dieses Jahr, am sehr frühen Morgen des 12. August, gibt's übrigens auch noch, aller guten Dinge sind drei sozusagen an diesem Tag, Sternschnuppen in den Nächten, Sonnenfinsternis am Abend und noch eine beeindruckende Planetenparade, alle in einer senkrechten Reihe am Ost-Süd-Ost-Himmel am frühen Morgen des 12. August. Also ein wahrlich astronomisch eindrucksvoller Tag, der ist uns am Mittwoch gewiss. Am Montag erfahrt ihr dann auch alle Details zum Wetter dazu. Bis dahin wünsche ich euch ein richtig schönes Sommerwochenende.

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Hallo und herzlich willkommen zu einer Doppelstunde vom Stoffwechsel, dem tagesaktuellen Magazin für Kultur und Politik hier auf der 95,8 MHz bei Radio Z. Heute ist Freitag, der 7. August. Mein Name ist Timo Möller und ich begrüße euch am Mikrofon und an der Technik mit der Themenübersicht für die kommende Stunde.

In der heutigen Ausgabe der Zwischenfälle geht es um ein Buch, das einen spannenden Blick auf die italienische Kolonialgeschichte wirft. Aber wir haben ihnen doch Straßen gebaut, heißt der Titel. Und es handelt vom Terror, von Lügen und vom Vergessen. Außerdem, heute startet das Brückenfestival unter der Theodor-Heuss-Brücke. Bei der 25. Ausgabe des ehrenamtlich organisierten Musikfestivals spielen auch heute und morgen wieder Bands unterschiedlichster Genres. Wir hatten das Booking- und Vereinsteam hier bei uns im Studio. Und das waren die Themen für die kommende Stunde Stoffwechsel. Bevor wir gleich reinstarten in die Zwischenfälle, hören wir noch Nairosta-Stil mit dem Titel Go for the Night.

0: Ähnlich wie in Deutschland wird auch in Italien die faschistische Ära wie ein Ausrutscher behandelt, anstatt als Kontinuität der Politiken, die von den Eliten verfolgt wurden. Das gilt auch für die Frage des Kolonialismus. Die angebliche Notwendigkeit, die verlorenen Kolonien zurückzugewinnen, wurde in der Weimarer Republik nur von einer radikalen linken Minderheit bestritten. Darauf konnten die Nationalsozialisten bauen. Dass auch die italienischen Faschisten die grausame und blutige Kolonialpolitik Italiens nur konsequent fortsetzen, rückt ein Buch des Historikers Francesco Filippi in den Mittelpunkt. Aber wir haben ihnen doch Straßen gebaut, so der Titel. Es handelt vom Terror, von Lügen und vom Vergessen. Der Verlag Edition AV hat das Buch auf Deutsch herausgebracht und Nadja Benewitz hat es gelesen und bespricht es für uns in dieser Ausgabe der Zwischenfälle.
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9: Heute? Straßenbau in den Kolonien? Der Umgang Italiens mit seinem ehemaligen Kolonialreich in Afrika. Eine Buchvorstellung. Man nehme ein Verlagsprojekt, das ehrenamtlich betrieben wird. Den Verlag Edition AV, gegründet 1988, dem Selbstverständnis nach ein anarchistischer Verlag. Man suche das Land Italien, über das der Verlag bereits verschiedene Bücher herausgegeben hat, so Arditi del Popolo über den ersten bewaffneten Widerstand gegen den Faschismus Anfang der 1920er Jahre oder Bella Ciao zur Geschichte eines Partisanenliedes. Des Weiteren hole man sich einen italienischen Historiker und Publizist, der über den Faschismus arbeitet und publiziert, wie Francesco Filippi. Sein Buch Mussolini hat auch Gutes getan? Fragezeichen. Über die Abrechnung mit einem Mythos erfuhr in Italien sage und schreibe 25 Auflagen. Filippis nächstes Buch trägt den Titel Aber wir haben ihnen doch Straßen gebaut. Es handelt von dem Terror im italienischen Kolonialreich in Afrika und zeigt das Vergessen kolonialer Verbrechen im Nachkriegsitalien auf. Dieses Buch erschien immerhin bereits in 4 Auflagen. Nun ziehe man noch den Übersetzer und Radiojournalisten Winfried Roth hinzu, dann hält man dieses gelungene Werk über die koloniale Vergangenheit Italiens und den heutigen Umgang damit in deutscher Sprache in der Hand. Winfried Roth hatte auch schon Francesco Filippis erstes Buch übersetzt. Nun stellte er den kolonialgeschichtlichen Band auf der linken Literaturmesse in Nürnberg vor. Aufmerksame HörerInnen der Zwischenfälle kennen diese außergewöhnliche Literaturmesse, denn wir haben darüber bereits eine Sendung produziert. Ich stelle den Link hierzu in unsere Shownotes. Nicht der Historiker Filippi war erschienen, sondern der Übersetzer Winfried Roth, der nun zu Wort kommen soll. Aber wir haben ihnen doch Straßen gebaut. Auf die Frage, worin denn die Schwerpunkte dieses Buches lägen, antwortete er:
10: Ein großes Verdienst Filippis meines Erachtens ist, dass er nicht nur auf die kolonialen Verbrechen in der faschistischen Ära eingeht, sondern auch auf die Verbrechen, die von den liberal-konservativen Regierungen in der Zeit vor Mussolini begangen worden sind. Die italienische Kolonialgeschichte fängt erst ziemlich spät an, so um 1880. Und es waren zuerst liberal-konservative Regierungen, die in der Zeit 1880 bis Regierungsantritt Mussolinis aktiv waren und die im Grunde ähnliche Verbrechen in Afrika begangen haben, wie später die Faschisten. In der Dimension waren die faschistischen Verbrechen weitaus größer, aber es war nichts grundsätzlich Neues. der faschistische Kolonialismus war eigentlich eine etwas radikalisierte Fortführung des vorherigen bürgerlich-liberalen, eben in Anführungszeichen demokratischen, von Demokraten organisierten, vorangetriebenen Kolonialismus.
9: Ob dieses Buch auch eine Relevanz für die deutsche Debatte über Kolonialgeschichte habe, bestätigte der Übersetzer.
10: Es gibt viele Parallelen zwischen dem deutschen Kolonialismus und dem italienischen. Also beides untergeordnete Kolonialismen gegenüber Frankreich und Großbritannien. Beides sind auch spät auf die Weltbühne oder die internationale Bühne getreten, nämlich erst zur Mitte, Ende des 19. Jahrhunderts. Und die Kolonialreiche hatten auch nur kurze Dauer, also in Deutschland bis 1918, in Italien bis zum Ende des Zweiten Weltkriegs. Da sind parallel beides im Unterschied zu Frankreich und England dann auch ein faschistischer oder ein Kolonialismus faschistischen Typs. Da liegen also schon bedeutende Parallelen.
9: Deutschland hatte nach dem britischen und französischen das flächenmäßig drittgrößte Kolonialreich in Afrika erhalten. Darunter die Siedlerkolonie im sogenannten Deutsch-Südwestafrika, dem heutigen Namibia. Außerdem Togo, Kamerun und Deutsch-Ostafrika. Das waren die heutigen Länder Tansania, Ruanda und Burundi. Zudem aber waren die Deutschen auch in Neuguinea im Pazifik, sie besaßen kleinere Besitzungen in der Südsee und auch in Kiaochu in China und in Deutsch-Samoa. Für Italien führte Winfried Roth aus:
10: Im Wesentlichen hat die italienische Kolonialgeschichte sich in Afrika abgespielt. Die beiden wichtigsten Kolonien waren Äthiopien plus Eritrea und Libyen. Dazu kamen dann noch von geringerer Bedeutung Somalia und zeitweise war auch Tunesien italienisch besetzt. Aber die beiden wichtigsten Gebiete waren Äthiopien und Libyen, wo auch regelrechte große, blutige Kolonialkriege geführt worden sind. Der Anfang war zögernd und spät. Italien ist ja auch erst 1860, 1870 überhaupt zu einem einheitlichen Staat geworden, war bis dahin staatlich zersplittert und war überhaupt auch dann erst in der Lage, als internationaler Akteur auf anderen Kontinenten so in größerem Umfang tätig zu werden. Am Anfang Liberale, liberal-konservative, die das organisiert haben und dann ab 1922 übernommen vom Faschismus. Mit der Niederlage Italiens im Zweiten Weltkrieg wurden ihm auch die Kolonien abgenommen und danach, das ist ein zweiter Schwerpunkt in Philippis Buch, er beschäftigt sich sehr ausführlich mit dem Umgang des demokratischen Nachkriegsitalien mit der kolonialen Geschichte, dieser Geschichte des Verdrängens und die demokratischen, teilweise auch so halb links orientierten Regierungen, die es in Italien nach 1945 gab, haben ausnahmslos dazu beigetragen, diese Kolonialgeschichte zu verdrängen und zu bagatellisieren.
9: Wie Francesco Filippi in seinem Buch ausführt, gab es durchaus im linken und bürgerlichen Spektrum schon Anfang des 20. Jahrhunderts Kritik und Protest an dem vom linksliberalen Italien verübten Angriffskrieg gegen Libyen 1911, an der kolonialen Kriegsführung, an der massenhaften Deportation und Tötung von ZivilistInnen. Doch sei es ein halbherziger Protest gewesen und es sei auch darum gegangen, dass die Kolonien wirtschaftlich nicht rentabel seien. Über das Vorgehen der Italiener in den anderen afrikanischen Gebieten erläuterte Roth:
10: Eritrea ist relativ friedlich erobert worden, Somalia ähnlich, aber es hat schon in den 1890er Jahren Angriffskriege gegen Äthiopien gegeben, die zur Verblüffung, also nicht nur der Italiener, sondern überhaupt der Europäer, mit italienischen Niederlagen endete. Man stellte sich vor, wir kommen mit einer modernen Armee und kämpfen gegen, wie man damals ja sagte, gegen wilde Buschkrieger oder so. Und es endete damals mit einer gewaltigen italienischen Niederlage. Dafür kamen dann Mitte der 30er Jahre die Italiener in größerer Zahl und mit moderneren Waffen, darunter Giftgas, wieder und konnten das Land für einige Jahre besetzen.

0: Welches waren die Interessen, die Italien verfolgten? Was glaubten sie aus den Kolonien rausholen zu können? Roth zählte mehrere Gründe auf.
1: Also man kann im Wesentlichen drei Motive feststellen. Das eine, wirtschaftliche Interessen. Man wollte Rohstoffe gewinnen, mineralische Rohstoffe, agrarische Rohstoffe. Man wollte billige Arbeitskräfte in den Kolonien ausbeuten. Ein zweites großes Interesse war, Italien war ein wirtschaftlich schwaches Land im 19. Jahrhundert. Und Millionen und Abermillionen Italiener, Italienerinnen haben das Land in Richtung vor allem USA, in geringerem Maße Frankreich oder Argentinien verlassen. Und Italien wollte, ähnlich wie Frankreich und Großbritannien das gemacht hatten, eigene Siedlungskolonien gewinnen, damit diese Menschen nicht in fremde Länder auswandern sollten, sondern so im eigenen Machtbereich blieben und gegebenenfalls auch als eigene Staatsbürger im Kriegsfall mobilisiert werden konnten. Das war das zweite Motiv. Und es spielten auch durchaus Prestigemomente eine Rolle und der Gedanke, man könne von innenpolitischen Krisen durch eine koloniale Expansion ablenken. Das spielte zum Beispiel für diesen Libyenkrieg 1911 eine Rolle. Das war eine Zeit, als in Italien die Sozialistische Partei in der Offensive war und die Idee der regierenden Liberalen war unter anderem, wir lenken davon ab oder wir erzielen so eine Art Einheit des ganzen Volkes für den Kolonialkrieg. Alle stehen zusammen und die Kolonien nützen uns allen, den Arbeitern genauso wie den Unternehmern. Das waren so Überlegungen.
0: Immer stellt sich in diesem Zusammenhang die Frage nach der Propaganda, mit der die heimische Bevölkerung für das koloniale Projekt gewonnen werden sollte. Zur Rechtfertigung wurde nicht nur in Italien gesagt, man helfe ja schließlich den vermeintlich zurückgebliebenen AfrikanerInnen, man baue Straßen und auch Schulen und vielleicht ja sogar auch ein Krankenhaus. Man sorge für geregelte Verhältnisse. Auch rassistische Vorstellungen von Menschenfressern waren im Umlauf und dass die Europäer die Sklaverei beenden würden. Der Historiker Filippi, so Winfried Roth, bestreite nicht, dass sich einzelne EuropäerInnen ernsthaft, auch wohltätig zugunsten der Einheimischen eingesetzt hätten. Den paternalistisch-rassistischen Gedanken hierbei mal hinter sich lassend. Doch seien dies Randerscheinungen gewesen, im Grunde sei es um Ausplünderung gegangen. Der Straßen- und Eisenbahnbau diente zum Abtransport von Rohstoffen oder der Mobilität der italienischen Armee, der Schulbau zur Heranbildung von Untertanen und Angehörigen der Kolonialhilfstruppen. Das zu kolonisierende Gebiet war zudem kein Niemandsland, sondern bewohnt mit durchaus staatlichen Strukturen. Niemand habe hier zivilisiert werden müssen.
1: Italien war ein wirtschaftlich relativ schwaches Land. Vor allem war es in geradezu extremem Maße gespalten zwischen Nord- und Mittelitalien einerseits und Süditalien andererseits. Die beiden Landesteile sind erst in der Mitte des 19. Jahrhunderts überhaupt vereinigt worden. Und eigentlich, wenn man so eine internationale Perspektive nimmt, war Süditalien ein Entwicklungsland. Auch in den anderen Landesteilen, also Beispiele für Zurückgebliebenheit sind nicht nur eine wirtschaftliche Schwäche, eine geringe Produktivität im Vergleich zu Mittel- oder Westeuropa, eine teilweise noch feudal oder halbfeudal organisierte Landwirtschaft, zumindest in Süditalien, und in Süditalien ein geradezu extremer Analphabetismus. Und es gab schon damals in Italien Stimmen, die sagten, es ist verrückt, dass wir nach Afrika gehen, um da Afrikaner zu zivilisieren, in Anführungszeichen. Wir sollten erstmal den Analphabetismus bei uns irgendwie überwinden und die wirtschaftliche Zurückgebliebenheit in riesigen Teilen des eigenen Landes. Und man hätte also gerade was Straßen oder Eisenbahnen angeht, in Süditalien sehr viel tun können. Also man brauchte da nicht irgendwie anderswohin zu gehen, um irgendwie den zivilisatorischen Fortschritt irgendwie einzuführen.
0: Immer wieder habe sich die faschistische Kolonialpropaganda auf den Straßenbau bezogen, was auch Filippis Buch den Titel gab. Da diese vermeintlichen Errungenschaften auch in zeitgenössischen Wochenschauen kolportiert wurden, führte dieses dann auch in der Nachkriegszeit genutzte Filmmaterial dazu, dass darauf immer wieder Bezug genommen wurde. Und zwar mit der falschen Schlussfolgerung, aufgrund solcher Infrastrukturmaßnahmen könne der italienische Kolonialismus gar nicht so schlimm gewesen sein.

0: Ein weiterer Schwerpunkt des Buches ist der Umgang des demokratischen Nachkriegsitalien mit der kolonialen Vergangenheit. Der Autor beschreibt diesen Umgang als eine Geschichte von Verdrängung und Bagatellisierung. Der Historiker macht hierfür zwei Entwicklungen verantwortlich. Zum einen die Langlebigkeit politischer Kräfte vor und nach dem Faschismus, die gleichermaßen einst für den Faschismus votiert hatten, wie sie ihn dann nach 1945 ablehnten.
1: Es hing auch damit zusammen, dass in Italien dieselben Kräfte, die vor 1922 aktiv waren, also Liberale, Christdemokraten, Sozialliberale, auch dieselben Kräfte nach 1945, nachdem sie sich auf die Seite des Antifaschismus gestellt hatten, als Regierungsparteien eben auch für die Geschichtspolitik zuständig waren und sie in jeder Hinsicht bestrebt waren, die eigenen Fehler, Verbrechen, auch an denen sie beteiligt waren, zu bagatellisieren. Das galt für die Zusammenarbeit mit Mussolini. Mussolini ist mit den Stimmen von Konservativen und Liberalen mit einer demokratischen Mehrheit 1922 gewählt worden. Das sollte bagatellisiert werden und erst recht die Verbrechen, an denen Liberale und Konservative vor 1922 als Kolonialherren beteiligt waren. Man hat erfolgreich das Ganze irgendwie verdrängt und, wenn davon die Rede war, das kanalisiert. Ja, das war eben der Kolonialismus der Faschisten, das war kriminell. Davon distanzieren wir uns, ohne darauf einzugehen, dass das die Fortsetzung eines in Anführungszeichen demokratisch organisierten Kolonialismus gewesen ist.
0: Zum anderen spielte in Italien auch die Situation des gespaltenen Landes ab 1943 eine wesentliche Rolle für die Nachkriegszeit. 1943 wurde Mussolini gestürzt. Italien brach die Achse Rom-Berlin und schloss sich den Alliierten an.
1: Italien hatte im Zweiten Weltkrieg eine völlig andere Entwicklung genommen als Deutschland. Mussolini wurde 1943 zunächst von seinen eigenen Leuten gestürzt und es gab dann für 2 Jahre so eine Art Doppelherrschaft in Nord- und Mittelitalien. Regierten die Faschisten so als Lakaien, kann man sagen, der Deutschen weiter. Und in Süditalien etablierte sich eine demokratische Regierung, die aber von Anfang an irgendwie zweifelhafte Züge hatte, weil ein großer Teil der alten Elite, zum Beispiel aus dem faschistischen Militär, plötzlich auf die Seite der Demokraten übergegangen ist und auch auf die Seite der Alliierten. Diese süditalienische Regierung hat schon 1943 Deutschland den Krieg erklärt und sah sich 1945 wie England, die USA, die Sowjetunion als Siegermacht. Das hat sicher auch begünstigt, eigene Verbrechen zu bagatellisieren, weil man sagte, wir haben doch mit der Waffe in der Hand gegen die Faschisten gekämpft und die Faschisten im eigenen Land, Mussolini und seine Partei, ebenfalls besiegt. Dass das Schwindel war, sieht man zum Beispiel, oder zum großen Teil Schwindel war, sieht man daran, dass einer der ersten Ministerpräsidenten dieser demokratischen Übergangsregierung nach 1943 der italienische Marschall Badoglio gewesen ist, der vorher einer der höchsten Militärführer Mussolinis gewesen ist und der in den Kolonialkriegen nicht nur Krieg geführt hat, sondern der auch ausdrücklich für massenhafte Kriegsverbrechen verantwortlich gewesen ist. Niemand hat darüber gesprochen.
0: Es gab also keine juristische Aufarbeitung und keine Prozesse trotz der völkerrechtswidrigen Giftgasangriffe und der massenhaften Tötungen?
1: Also aus heutiger Sicht, es ist verblüffend, wie wenig es gab. Es war in Italien 1945 der Impuls, wir, also positiv gesehen, wir machen einen neuen Anfang und negativ gesehen, wir bagatellisieren einfach die faschistische Vergangenheit und damit auch die kolonialen Verbrechen. Man kann darüber diskutieren, ob es eine teilweise Rechtfertigung für diesen Kurs gab. Interessant ist auch, dass die italienischen Kommunisten, die ja selber wirklich verdienstvoll mit der Waffe in der Hand gegen den Faschismus gekämpft hatten, auch eine weitgehende Amnestie nach dem Krieg für die Faschisten unterstützten, mit der Begründung, Hauptsache sie geben Ruhe und es ist besser, wir lassen sie in Ruhe, dann kommen sie nicht auf die Idee, da im Untergrund aktiv zu werden. Es wurde auch von links diese Bagatellisierung der Vergangenheit einschließlich der kolonialen Vergangenheit unterstützt.

0: Die Versuche Äthiopiens, internationale Haftbefehle zumindest gegen die großen Verbrecher wie italienische Generäle auszustellen, verliefen im Sande. Die Politik von Äthiopien und Libyen sei zudem von dem Wunsch getragen gewesen, sich an die Westmächte anzunähern, denn Italien wurde ja sofort NATO-Mitglied und Mitglied in der Europäischen Wirtschaftsgemeinschaft. Dieser Wunsch nach Annäherung habe Forderungen nach Aufarbeitung der kolonialen Verbrechen überwogen.
1: Es gab einen Ausbau der Wirtschafts- und überhaupt der Beziehungen zwischen Italien einerseits und Libyen und Äthiopien andererseits. Eine Rolle spielte Öl aus Libyen. Italien war sehr daran interessiert. Libyen verfügte über eine Menge an Devisen, die in Italien investiert werden sollten, was zum Teil auch geschehen ist. Und gleichzeitig war auch Libyen an einem Ausbau der Wirtschaftsbeziehungen interessiert. In diesem Zusammenhang hat Libyen, das war Gaddafi, erneut Forderungen nach Wiedergutmachung, in Anführungszeichen, erhoben. Und die Italiener sind, ich vermute, nicht aus moralischer Einsicht, sondern um diesen Geschäften irgendwie den Boden zu bereiten. Die Italiener sind darauf eingegangen und haben Schuldeingeständnisse in einen Freundschaftsvertrag zwischen Italien und Libyen, der zwischen Berlusconi und Gaddafi interessanterweise unterzeichnet wurde, wo also eine Schuldanerkenntnis, die Rückgabe von manchem Geraubtem war vorgesehen. Im Wesentlichen aber ging es um den Ausbau dieser wirtschaftlichen Beziehung und ein zusätzliches Motiv in dieser Zeit um 2010, kurz vor dem Sturz von Gaddafi, Abwehr von Migranten. Das spielte auch eine Rolle. Es kamen immer mehr illegale Migrantinnen und Migranten nach Italien und Libyen sollte zur Abwehr dieser Menschen beitragen.
0: Da sind sie wieder, die geschichtlichen Kontinuitäten bis heute. Nicht nur der italienische Kolonialismus und dessen Langzeitfolgen führen uns zu den aktuellen politischen Fragen und den notwendigen Kämpfen der Linken.

0: Francesco Filippi, aber wir haben ihnen doch Straßen gebaut. Das italienische Kolonialreich. Terror, Lügen und Vergessen.
1: Nadja Benewitz las Francesco Filippis Buch und sprach mit Winfried Roth, der es für den AV-Verlag ins Deutsche übersetzte. Mit Musik von Dizzy, Jesse Spillane, Mr. Smith und Savak.

Soweit die Zwischenfälle, diesmal mit einer Buchbesprechung. Und hier nochmal der Titel des Buches: Aber wir haben ihnen doch Straßen gebaut. Das italienische Kolonialreich, Terror, Lügen und Vergessen. Erschienen ist das Buch im Verlag Edition AV, hat 207 Seiten und kostet 18 Euro. Weiter geht's hier gleich mit dem Brückenfestival, vorher Panda Bear mit Sonic Boom und Like a Moth to a Flame. Viel Spaß!

0: Ihr seid immer noch beim Stoffwechsel, dem Magazin für Kultur und Politik hier bei Radio Z. Ja, das Brückenfestival hat eine starke Entwicklung durchgemacht. 2001 startete das Festival mit rund 500 BesucherInnen und dem Wunsch, einen Raum für Nürnberger Subkultur zu eröffnen. Heute, 25 Jahre später, werden rund 25.000 BesucherInnen an der Theodor-Heuss-Brücke erwartet. Um das zu ermöglichen, ist die Arbeit von 300 bis 400 Ehrenamtlichen notwendig. Davon sind 40 fast das ganze Jahr über aktiv, so auch Maren, die sich um das Booking der Bands kümmert, und Anna, die für das Vereinswesen zuständig ist. Beide waren bei meinem Kollegen Felix Sommerburger im Interview und haben über das Programm geplaudert, das uns heute und morgen erwartet. Falls jemand noch nicht vom Brückenfestival gehört hat, Maren erklärt uns am Anfang einmal die Besonderheiten des Festivals.
1: Danke für die Einladung. Das Brückenfestival ist ein Musikfestival, das unter der Theodor-Heuss-Brücke stattfindet, an zwei Tagen. Am 7. und 8. August. Und wir sind ein komplett ehrenamtlich organisiertes Festival, das es seit jetzt 26 Jahren in Nürnberg gibt.
2: Für mich macht es aus, dass es für alle zugänglich ist. Also ne, es kostet keinen Eintritt, es ist nur umsonst und draußen. Jeder kann einsteigen, jeder kann mitmachen, jeder kann kommen, Getränke kaufen, eine gute Zeit haben. Also es gibt wenig Stress, sind alle irgendwie gut drauf, ist eine sehr angenehme Atmosphäre. Und das halt mitten in der Stadt, das ist eigentlich sehr schön.
1: Also zum Brückenfestival geht man einfach vorbei. Ich glaube, viele kennen die Bands nicht, die da spielen. Jedenfalls wird es uns oft gesagt. Oder wenn mich jemand fragt, ja, wer kommt denn, dann sage ich das. Und dann sagen sie, okay, keine einzigste Band gehört, aber irgendwas ist immer dabei, was mir gut gefällt. Und ich glaube, sie vertrauen einfach so ein bisschen darauf, dass da schon was läuft, was ihnen auf jeden Fall taugt. Sowohl auf der Hauptbühne oder im Zelt oder ja, im Cocktailzelt wird aufgelegt. Und ich glaube, dieses Vertrauen, da ist was dabei, was ich gerne höre, wo ich tanzen kann, wo ich irgendwie auf jeden Fall Leute treffe. Das ist vielleicht so das Gefühl. Man kann auch alleine, glaube ich, vorbeischauen und kann sich ziemlich sicher sein, dass man die ein oder andere Person entdeckt und kennt.
3: Was ich ja bemerkenswert finde, ist eigentlich auch die Location. Also man nickt das so ab. Ja klar, es gibt das Brückenfestival und es findet natürlich unter einer Brücke statt. Aber was macht das denn eigentlich mit dem Ort, dass man da so unter einer Brücke ein Festival stattfinden lässt? Dann habt ihr ja auch irgendwie ein Zirkuszelt als eine Bühne. Ist das vielleicht auch so eine Spezialität, die ihr für euch habt?
2: Die Brücke ist auf jeden Fall eine Spezialität. Das macht es erstmal wettertechnisch auch sehr spannend. Wenn es regnet, stellen die Leute sich unter die Brücke. Das heißt, so auch Schatten. Das ist einfach irgendwie immer diese Brücke irgendwie drin. Das hat einen ganz anderen Vibe. Manchmal wird es auch sehr windig unter der Brücke. Also wir haben natürlich ganz andere Sicherheitsmaßnahmen, die man jetzt vielleicht in einem Waldfestival, da hat man andere Themen, ne, wenn man es jetzt im Wald stattfinden würde. Aber wir haben ganz strenge Sicherheitsvorkehrungen, was Wind angeht, weil das sehr mal gerne mal so ein Kanal wird. Und ja, das Zirkuszelt ist tatsächlich einfach daraus entstanden, dass der Zeltbauer, der sowieso den anderen Sachen auch macht, ein Zirkuszelt hatte. Das war damals sein Meisterstück, was er dann aufbaute. Mittlerweile haben wir ein anderes, weil das dann halt auch diesen Besucherströmen dann nicht mehr so standhielt. Aber dann haben wir gesagt, daraus ist das dann halt standen. Weil es gab früher gab es diese Poetry-Bühne gegenüber der Hauptbühne, unter der Brücke auch. Und dann haben wir irgendwann gesagt, okay, wir entzerren das und dann geht das auf die Wiese. Und plötzlich haben wir gemerkt, dann verzeiht sich das Publikum auch ein bisschen schöner. Dann ist das alles nicht mehr so unter die Brücke gepresst. Und dann haben wir die Wiese auch immer weiter entwickeln können.
3: Das Brückenfestival hat also Wind, Schatten und ein Zirkuszelt, aber es hat ja auch vor allem Bands und da würde ich gerne nochmal über die Musik auch reden. Maren, du bist für das Booking verantwortlich, also wenn man da die Bands nicht kennt, dann muss man da eigentlich ja mal dich ansprechen, was das soll. Magst du denn mal...
1: was wir da zusammen gebucht haben.
3: Na klar, magst du denn vielleicht dich mal erklären und vielleicht ein oder zwei Acts vorstellen, auf denen du dich freust?
1: Also eins ist gemein. Ich glaube, ich werde es nicht schaffen, aber ich versuche es. Okay. Also Freitag freue ich mich mega auf Makina. Es ist eine Band aus Portugal und ich glaube, das wird extrem tanzbar. Es ist so extrem tanzbarer Fast-Rock, so weiß ich nicht. Ich glaube, man kann so ein bisschen das Gefühl haben, man ist im Club, maschinelle Drumbeats und laut und genau. Ich glaube, die machen richtig Bock. Und dann freue ich mich noch total auf La Sécurité. Die kommen aus Kanada und singen auf Französisch und Englisch. Ja, ich glaube, es ist so ein bisschen, ich finde es immer sehr schwierig, Bands in so Kategorien einzuteilen. Verträumter Post-Shoegaze, wenn man das, diese Kategorie neu eröffnen darf.
3: Du darfst.
1: Na, danke. Genau. Und im Zelt spielt am Freitag als letzte Band Haxan 030. Sag ich jetzt wegen deiner MF Doom, Kevi. Das ist ja, was ist das? Was zwischen Techno und Rap?
3: Früher hat er mehr so Experimental Hip-Hop gemacht. Also er hat Death Grips gesampelt auf jeden Fall, was natürlich so irgendwie als weißer Hip-Hop-Fan voll krass war für mich. Aber der macht jetzt, ich glaube, er nennt das Rave-Punk.
1: Ja, dann Rave-Punk. Naja, dann, ja, okay. Sagen wir Rave-Punk, okay.
3: Shoutouts an Haxan 030. Genau.
1: Genau, ich glaube, es wird wild im Zelt. Wenn er spielt. Und am Samstag starten wir, und das würde ich gerne irgendwie noch so als Extrapunkt sagen, nämlich mit einer Kinderband um 15 Uhr, Pauken und Planeten. Und was da das ganz Besondere dran ist, dass seit Wochen Kinder, also meine eigenen Kinder und deren Friends aus Kindergarten und Hort, das Bühnenbild gestalten und die malen Bilder für die Visuals, die dann animiert werden, und dann stehen Roboter auf der Bühne, die selber gebastelt worden sind. Und da kriege ich immer Gänsehaut, weil ich das so schön finde, dass so Kinder dieses Bühnenbild mitgestalten und diese Visuals dann so zum Leben erweckt werden.
3: Es geht also quer durch musikalische Genres, Shoegaze, Punk, Rave gibt es, aber auch Tanzbares. Und es gibt auch ein Kinderprogramm oder ein Familienprogramm. Ich konnte so einen klaren roten Faden konnte ich jetzt in einem Line-Up gar nicht festmachen. Jetzt habe ich dich vor mir, die sich um das Booking kümmert. Auf was achtet ihr denn beim Booking für das Brückenfestival genau? Was hast du da im Kopf? Wie gehst du daran?
1: Ja, vielleicht, dass es keinen roten Faden gibt. Also, dass wir genau von diesen Musikrichtungen, die du jetzt gerade genannt hast, und auch noch, genau, es wird auch noch Hip-Hop-Bands geben, was Jazziges, dass wir irgendwie viele verschiedene Musikstile abdecken, sodass für alle was dabei ist. Und ich glaube, das ist auch, wir sind eine Programmgruppe aus circa 7 Personen und jeder von uns hat so seinen eigenen Musikgeschmack. Und man weiß eigentlich schon, jemand schlägt eine Band vor und ich muss nicht sehen, wer das war, sondern man weiß sofort, ach, die Band kommt von dir, das ist so eine typische Band. Und dann, ja, es ist uns wichtig, dass wir auch eine hohe Flinterbeteiligung bei den Bands haben. Dann ist es natürlich, müssen wir gucken, wie viele HörerInnen haben die, können wir die uns überhaupt leisten? Genau, also vieles scheitert einfach da auch schon am Geld. Aber ich glaube, oder man kann das auch roten Faden, vielleicht ist das der rote Faden, dass wir irgendwie so eine bunte Mischung haben möchten.
0: Es gibt keinen roten Faden, oder besser gesagt, der rote Faden, der sich durch das Booking des Brückenfestivals zieht, ist kunterbunt. So beschreibt Maren vom Festivalteam das Programm heute und morgen. Was abseits der Bühne noch so geboten ist, das hören wir gleich. Außerdem geht es um die Frage, wie man eigentlich so ein großes ehrenamtliches Festival finanziert. Vorher hören wir Dreamwave mit Moon Buggy. Die spielen übrigens am Samstag um 21.10 Uhr auf der Hauptbühne beim Brückenfestival.

0: Tanzbarer Club-Sound, Punk, Rave, Hip-Hop und Indie. Vor der Musik erzählte Maren uns vom Bühnenprogramm des Brückenfestivals. Zusammen mit anderen ist Maren für das Booking des ehrenamtlich organisierten Umsonst- und Draußenfestivals zuständig. Mit ihr bei uns im Sender war Anna, die für das Vereinswesen zuständig ist. Mein Kollege Felix Sommerburger hat mit beiden über das weitere Programm und die Finanzierung des Festivals gesprochen.
1: Und jetzt, Anna, abseits von der Musik kannst du ja bestimmt dann doch was sagen. Es gibt ja auch noch anderes Programm. Es gibt Stände, die gemietet werden. Was kann man denn da noch alles entdecken, wenn man einfach nur durchs Brückenfestival geht oder auf der Wiese chillt? Kann man ja auch machen.
2: Ja, das kann man auch machen.
3: Wir haben ein Kinderprogramm. Wir spielen ja Samstagnachmittag nicht nur die Kinderbands, sondern es ist nachmittags in beiden Tagen, es ist auch der Archi-Spaßkoffer da. Es macht total Sinn, Samstagnachmittag mit der ganzen Familie zu kommen, um dann selber sich ein Getränk zu holen und mit den Kindern. Und die Kinder haben ein bisschen Bespaßung. Das Spielmobil ist da, das heißt, die Kinder können sich da auch aktiv beschäftigen. Dann haben wir hinten auf der Wiese Infostände, wo Initiativen sich vorstellen. Da kann man auch mal mit den Personen ins Gespräch kommen, Fragen stellen, sich Informationen holen über die verschiedenen Initiativen, die dort sind. Dann haben wir gleich daneben die Sparkasse mit der Energie, die uns dieses Jahr dankenswerterweise wieder sponsern und haben da ihre Chill-Area. Dann gibt es dort die Wasserstation, wo man sich kostenfrei Trinkwasser holen kann, um seine Flaschen oder Becher aufzufüllen. Sich in den Liegestuhl legen. Es gibt, glaube ich, auch Popcorn. Und es gibt Essensstände. Ne? Die werden jetzt nicht von uns betrieben, sondern das sind halt so Streetfood-Stände. Manche sieht man die auch in Nürnberg und Umgebung, wenn man auf Märkten unterwegs ist. Da kann man essen und trinken. Da achten wir darauf, dass die nur vegetarisch anbieten. Das ist auch manchmal etwas Thema. Und was immer da ist, schon seit ich auch da bin, schon lange vorher, ist der Schachclub. Die sind vorne am Hauptausschank und bauen ihre Schachbretter auf und spielen Schach. Und die sind schon immer da, sind jedes Jahr da und sind auch von uns da gar nicht organisiert, sondern sind einfach da. Und das ist immer sehr schön.
4: Vielleicht auch noch wichtig zu erwähnen, wir haben noch ein Awareness-Zelt. Das findet sich, wenn man auf die Hauptbühne schaut, rechts davon. Da kann man hingehen, wenn man sich nicht wohl fühlt, wenn es einem nicht gut geht, wenn einem eine blöde Situation passiert ist. Und es sind auch Awareness-Personen am Platz unterwegs. Die sind an den lila Westen zu erkennen.
1: Das alles und vieles mehr gibt es am Brückenfestival. Und Anna und Maren, wie kann man sich denn jetzt, es steht ja kurz bevor, wie kann man sich denn am besten darauf einstimmen?
4: Also man kann gern mal in die Musik reinhören einfach, vielleicht gucken, wer so spielt und schauen, was einem taugt. Man kann mit uns hoffen, dass wir 26 Grad haben. Das ist mein Wunschwetter.
3: Und man kann sich überlegen, aber das kann man auch am Festival, ob man unser BFF werden möchte. Also jeder, der möchte, kann sich auf unserer Website brücken-festival.de umschauen und findet dort ziemlich schnell die Kachel. Hey, möchtest du unser BFF werden? Und BFF passt ganz gut, weil BF ist ja, also BF ist Brückenfestival und BFF steht für die Brückenfestival Fördermitgliedschaft. Und du kannst unser BFF werden, indem du uns durch einen jährlich kleinen Beitrag, los geht's bei 25 Euro, unterstützt. Das musst du auch nichts weiter tun, nur den Mitgliedsantrag ausfüllen und wir ziehen das Geld dann vom Konto ein, jährlich. Und dann kriegt ihr auch Berichte, wie lief das, wofür wurde euer Geld eingesetzt. Vielleicht schauen mal, wie weit sich das entwickelt. Vielleicht können wir dann auch mal wieder Sachen ausprobieren. Also es ist halt immer sehr viele Jahre jetzt immer so gewesen, dass wir eigentlich alles, was an Geld über war oder was wir uns woanders abknapsen mussten, für das einsetzen mussten, um erhöhte Kosten zu bedienen.
1: Nochmal auf den Punkt gebracht, wie genau sieht die Lage gerade bei euch aus?
3: Schwierig. Also die Lage ist tatsächlich schwierig, weil wir jetzt, gut, das weiß jeder, ne? Also jeder, der irgendwie Geld ausgeben muss, merkt, dass die Welt teurer wird. So geht es natürlich auch den Festivals. Und wir haben wenn wir die Zeitrechnung nehmen, vor der Pandemie und nach der Pandemie, haben wir seit den Festivals nach der Pandemie, also 2022 bis 2025, jedes Jahr wunderschönen Sonnenschein gehabt. Und das war früher, um das Wort zu benutzen, ein Garant für finanziellen Puffer, dass wir Sachen ausprobieren konnten, dass wir halt irgendwie uns auch Rücklagen bilden konnten. um vielleicht auch mal ein Festival, was zwei Regentage hat, zu stemmen. Wenn es mal einen Tag regnet, wird es auch direkt ein bisschen enger, weil die Leute halt dann weniger kommen, weniger Bier trinken, vielleicht früher nach Hause gehen. Jetzt hatten wir die letzten Jahre Glück mit dem Wetter, sind aber trotzdem jedes Mal defizitär gewesen. Das heißt, wir haben die Rücklagen schrumpfen, die wir uns aufgebaut haben. Und der Kontostand wird immer kleiner. Und das muss man hier auch an dieser Stelle ganz klar sagen. Sollten wir mal zwei Regentage haben mit wirklich schlechtem Wetter, Unwettern, dann war's das.
1: Als Abschluss in euren Worten, was würde denn verloren gehen, wenn das Brückenfestival wirklich knallhart einsparen müsste oder sogar aufgeben müsste?
4: Was für mich ja das Brückenfestival...
1: Was würde denn verloren gehen, wenn das Brückenfestival wirklich knallhart einsparen müsste oder sogar aufgeben müsste?
4: Was für mich ja das Brückenfestival ausmacht, ist, dass

0: dieses Ehrenamt zu leben im Kulturbereich, das ist, ja, würde damit verloren gehen.
1: Ich muss sagen, ich habe wirklich schon auch manchmal darüber nachgedacht, was wäre, wenn das jetzt komplett anders würde oder was, ne, wie du gefragt hast, da fehlt mir ein bisschen das Vorstellungsvermögen. Also für mich ist das wie Weihnachten. Ich glaube, jedes Jahr bereite ich die Sachen vor, treffe mich mit den Leuten. Das ist, ne, man hat seine Sachen zu tun und das ist und freut sich, dass das halt da ist. Und das ist einfach so ein jährliches Ding. Also ich sitze jetzt hier, ne, ihr könnt es nicht sehen, aber an meinem Tisch sitzt meine Tochter. Die wird dieses Jahr 11 Jahre alt. Die habe ich als Baby, da war sie frisch auf der Welt, mit unter die Brücke genommen und konnte ein Jahr lang nicht mit organisieren, weil sie auf die Welt gekommen ist. Jetzt ist die bei der, ne, am Aufbau mit dabei, ist zum Glück immer in den Sommerferien, macht da mit und wird auch irgendwie, wächst da irgendwie auch rein. Wir haben, also es ist irgendwie so ein Familiending. Und ich glaube, wir wären schon alle sehr, sehr traurig, wenn das nicht mehr sein könnte. Ja, so viel dazu.
2: Man kann es nicht sehen, aber die Tochter nickt im Hintergrund. Sehr gut, danke euch Maren und Anna für den Überblick über das Brückenfestival.
3: Und das war ein Interview mit Anna und Maren vom ehrenamtlichen Team des Brückenfestivals. Seit mittlerweile 25 Jahren bringt das ehrenamtliche Team Subkultur unter die Theodor-Heuss-Brücke. Das Umsonst- und Draußen-Festival ist damit längst Teil der Kultursommertradition hier in Nürnberg. Aber die Frage ist, wie lange noch? Aufgrund steigender Energie-, Personal- und Genehmigungskosten muss das Brückenfestival um seine Zukunft bangen. 1 bis 2 Regentage reichen aus und das Festival müsste dicht machen, meint Anna im Gespräch. Denn ein Regentag bedeutet tendenziell weniger Getränkeverkauf und das ist die Haupteinnahmequelle des Festivals. Trotz der angespannten finanziellen Lage kann das Brückenfestival aber heute und morgen sein wohlverdientes Jubiläum feiern. Mehr Informationen über das Gelände, wie ihr das Festival unterstützen könnt und natürlich das Programm findet ihr auf www.brücken-festival.de. Und zum Ausklang aus dieser Stunde hören wir noch einen Act, den ihr morgen am Samstag um 16.35 Uhr auf der Hauptbühne erleben könnt. Wir hören All die Aliens mit Sonnenblumengelb. Damit wünsche ich euch jetzt viel Spaß und dann auch noch in der 2. Stunde mit einer Ausgabe vom Z-Talk, der Musiksendung mit internationalen KünstlerInnen. Zu Gast war die Band Wax Minds aus Bremen. Und den Z-Talk hört ihr jeden 4. Freitag im Monat von 21 bis 22 Uhr hier bei Radio Z. Vielen Dank fürs Zuhören. Vom Mikro verabschiedet sich Timo Müller.

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0: Hallo und herzlich willkommen. Das begrüßt euch wieder einmal euer Carsten Schäfer. Heute ist eine Band aus Bremen bei mir, die gerade ihre Debütplatte veröffentlicht hat. Und ich spreche von der Band Wax Minds und begrüße dabei alle vier. Einmal Sängerin Claude,
1: Hallo.
0: Gitarrist und Backing-Sänger Robert, Bassist Benjamin und Schlagzeuger Arne. Hallo ihr vier, wie geht's euch?
2: Moin.
1: Hallo, sehr gut.
0: Bevor wir zur Platte und zur Band kommen, möchte ich gerne ein bisschen zurückgehen und euch fragen, aus welchem musikalischen Umfeld kommt ihr eigentlich, wenn denn überhaupt?
1: Also ich würde sagen, meine musikalische Sozialisation ist Hardcore-Punk tatsächlich. Ja, ich habe schon in so einigen Bands gespielt und das war oft irgendwie in Hardcore-Bands.
2: Ja, es würde ich auch so ungefähr sagen, vielleicht mit ein bisschen mehr Fokus auf Punk als auf Hardcore, aber tatsächlich von, weiß ich nicht, Post-Punk bis Power-Violence habe ich auch, glaube ich, schon so ziemlich alles irgendwie gemacht. Also, ja.
0: Ich mache mal einfach weiter. Ich komme tatsächlich eher so aus dem Metal-Bereich. Also meine andere Band ist auch eher eine Metal-Band. Früher viel, auch eine lange Zeit eine Stoner-Rock-Band gehabt, aber eigentlich auch immer irgendwie von allem etwas. Hat auch immer schon viel Punk gehört und andere Genres, aber Metal ist eigentlich schon so eher mein Klassiker gewesen, immer.
2: Ja, bei mir ist es auch Punk und Hardcore. Ich bin die meiste Zeit meines Lebens auf dem Dorf aufgewachsen und da waren die ersten Berührungspunkte mit Dorfpunk-Bands und ähnlichem. Und anders als die anderen vielleicht noch ist so Ska mit mir mit drin irgendwie. Also Ska und Ska-Core. Das ist noch das, was ein bisschen anders ist vielleicht.
0: Dann wollen wir doch mal auf die Geschichte der Band zu sprechen kommen. Wie, wann und warum entstand die Band?
1: Also, wir haben einen gemeinsamen Bekannten im Internet und der sagte mir irgendwann, dass Bekannter von ihm nach Bremen zieht und eine Band sucht. Und dann habe ich gesagt, ach, der soll sich mal melden. Und dann haben Robert und ich uns auf einen Kaffee getroffen, uns eigentlich auch sofort gut verstanden, obwohl, glaube ich, Robert einen anderen Eindruck am Anfang von mir hatte. Und dann sind wir erst zusammen bei einer anderen Band zum Proben gewesen. Die haben sich aber irgendwie nie so richtig wieder zum weiteren Proben verabredet. Und dann haben wir irgendwie bei einem Kioskbier beschlossen, dass wir doch Arne irgendwie, oder dass ich Arne kenne und dass wir den noch mal fragen könnten, ob wir mit dem gemeinsam eine Band gründen können. Und so ist Wax Minds entstanden. Und am Anfang war Wax Minds tatsächlich auch nur so der Arbeitstitel. Und irgendwann meinte Robert, wir müssen uns ja noch einen Bandnamen überlegen. Und wir alle sind, nee, Wax Minds, das passt doch voll gut. Und so ist es dann auch zu dem Bandnamen gekommen.
0: Was mich interessiert, ist die Musikszene in Bremen. Ich hatte in letzter Zeit ein paar Bands, also zum Beispiel mal Liquid Orbit, die auch aus Bremen kommen, die Behörde hatte ich. Was geht denn da bei euch in Bremen so ab?
2: Kann ich nichts zu sagen.
1: Ja, Robert ist ja der Zugezogene, ne?
2: Ja, nur Empty Bones, das ist die einzige Relevanz.
1: Also ich glaube, es gibt in Bremen gar nicht die eine Szene. Es gibt wahnsinnig viele Venues. Und es gibt auch wahnsinnig viele Szenen und ich bekomme, also ich habe jetzt gerade von dir Liquid Orbit gehört und wenn ich ganz ehrlich bin, habe ich den Bandnamen noch nie in meinem Leben gehört.
0: Naja, die sind auch eher was für, muss ich so sagen, ältere Menschen wie mich, so ein bisschen Krautrock und so weiter und so fort.
2: Wir
0: Wir
1: sind
0: sind auch
1: aber
0: schon
1: ich,
2: ganz alt.
1: ja, also wir sind auch schon relativ alt, auch wenn wir uns vielleicht gut gehalten haben. Aber tatsächlich mag ich auch Krautrock. Es gibt aber diverse Szenen und vielleicht kann man eher sagen, die sortieren sich oft um so Venues, aber es gibt auch immer so Verbindungspunkte. Aber ich bin selber des Öfteren mal überrascht, was es in Bremen für Bands gibt und was es da alles auch noch irgendwie so an unterschiedlichen Musikrichtungen irgendwie irgendwo zu finden gibt. Wir haben zum Beispiel irgendwann, nachdem wir schon eine gewisse Zeit existiert haben, von den MT Bones gehört, die auch fast einen ähnlichen Sound machen, ein bisschen mehr Surf. Und die existierten schon seit 10 Jahren und wir sind jetzt total gut befreundet mit denen. Und Hobbit hat auch in unserem Musikvideo mitgespielt. Aber ich wohnte hier auch schon bestimmt 6, 7 Jahre, als ich das erste Mal von denen gehört habe. Also man muss sagen, Bremen ist relativ groß und hat sehr viele Bands.

0: Dann wüsste ich ganz gerne mal, warum der Bandname Wax Minds. Ich finde ihn schon ganz schön interessant.
1: Ich glaube, das kann am besten Robert sagen, weil das ja auf
2: Ja.
1: einen Mist gewachsen ist. Grundsätzlich erstmal.
2: Wir haben, glaube ich, alle Assoziationen dazu,
1: Ja,
2: oder?
1: also ich glaube, ja, also ich weiß gar nicht, ob ich das jetzt irgendwie kaputt machen möchte, weil also, ich weiß ich nicht. Ich finde Bandnamen, also früher, das ist, vielleicht ist das ein bisschen wie mit Tattoos. So, früher habe ich immer das Gefühl gehabt, irgendwie so. Also, glaube ich, haben die meisten Leute gehabt, dass man, wenn man ein Tattoo sich machen lässt, dass man, dass das irgendwas bedeuten muss und so. Und dass das irgendwie, keine Ahnung, ich kann auch mir auch nur ein Tattoo machen von einem Buch, wenn ich schon mal ein Buch gelesen, weiß ich nicht, irgendwie sowas. Aber also bei mir ist das mit Tattoos nicht so, mit Bandnamen auch nicht. Ich finde, das muss halt vor allen Dingen irgendwie halt, also ich finde, ein Bandname ist nur, ist vor allen Dingen eine Funktion dazu, dass Leute die Musik erreicht, von denen man möchte, dass sie die Musik erreicht. So, und da gibt es halt so ein Spektrum von, keine Ahnung, generic zu bescheuert, so, und irgendwo dazwischen, also theoretisch funktioniert, finde ich, jeder Bandname für jede Band, dann sind wir halt bei im Zweifel bescheuert, so, aber ich glaube, bei Wax Minds war mir vor, also das ist einfach nur so ein, keine Ahnung, wie nennt man das, wortsprachwissenschaftlich, keine Ahnung. Einfach, also ich glaube, das ist relativ,
2: Kompositum oder
1: ja,
2: so?
1: irgendwie sowas, genau. Also ich glaube, mir ist wichtig gewesen, dass man relativ schnell weiß, worum es geht und dass das irgendwie alles ein bisschen dadaistisch und bescheuert ist und sich selbst nicht ernst nimmt und halt auch so ein eher weich im Kopf ist. Das finde ich, fand ich irgendwie ein ganz schönes Bild. So.
0: Naja, gut, es muss ja auch nicht unbedingt immer eine tiefgehende Bedeutung sein, aber ich bin halt ein neugieriger Vogel und dann frage ich halt.
2: Ja.
1: Ja, das ist ja auch, ja. Ich, in dem
0: Nicht
1: Interview.
0: so schlecht, ne?
1: Ja, im Endeffekt war das ja auch eigentlich so ein bisschen so als Arbeitstitel gedacht, aber wie es dann halt so immer ist, ein Arbeitstitel, der sich dann auf ewig festsetzt und dann irgendwie, man geht mit dem ersten Schuss und also so ein richtig riesiges Brainstorming gab es da auch nicht. So irgendwie, Robert hatte den irgendwie mitgebracht, den Namen, und irgendwie auch seine ersten Ideen irgendwie draufgeschrieben und man so, ja geil, passt doch irgendwie für das, was wir vorhaben. Und dann ist es halt so hängen geblieben. Also man hat, ich finde es auch ganz komisch, wenn man sich irgendwie hinsetzt und so 3 Jahre überlegt und dann super eine Tiefe da reinbringt und so. Ich finde halt, Bandnamen müssen halt auch immer, vor allem immer knallen. Also es dürfen nicht mehr als 3 Silben sein, im besten Fall, damit die auch irgendwie hängen bleiben. Und
0: Ja.
1: am liebsten hätte ich noch wirklich einzelne Wörter, aber ich bin mit Wax Mind sehr zufrieden mittlerweile.
0: Aber von daher müssten eigentlich alle Bands direkt Konzerte spielen, ob große oder kleine, weil dann muss ja ein Bandname her, ne?
1: Ja,
2: Ja,
1: stimmt.
0: eigentlich.
1: Sowieso nicht verkehrt, direkt Konzerte zu spielen.
0: Ne? Hattet ihr denn für die Band, außer dass ihr gesagt habt, oh, wir wollen Musik machen, irgendwie eine Vorstellung, wohin es gehen sollte, textlich, musikalisch, etc.?
2: Also textlich kann ich auf jeden Fall was dazu sagen. Und auch, wie soll ich das sagen? Ich habe schon auch so Idole, wie zum Beispiel Tim Harrington von Les Savis Fars. Ich weiß nicht, ob dir das was sagt, Carsten, aber ich finde, das ist ein ziemlich genialer Sänger, sowohl seine Performance als auch die Hooks, die er sich so überlegt. Und ich mag, dass er immer wieder auch ins Publikum geht und einfach durch diese Kostümierung auch ein Stück weit eine andere Rolle annimmt. Und das tue ich auch. Also ich trage immer ziemlich bescheuerte Kostüme. Und textlich gefallen mir viele Texte gut, also es sollte auf jeden Fall Englisch sein. Ich fühle mich damit irgendwie viel wohler als mit deutschen Texten. Die sollen halt Spaß machen und eher so von hinten durch die Tür reinkommen. Also die sind alle politisch, aber nicht so offensichtlich, sondern man muss sie schon irgendwie, man muss sich schon damit auseinandersetzen und dann versteht man es. Also es ist ja beim Fnatic Asylum auch so. Also es gibt schon eine politische Botschaft, aber die Texte an sich machen halt auch einfach Spaß und sind eingängig und das steht auch im Fokus. So meistens löst sich das in den letzten Zeilen so auf oder bleibt vielleicht auch so ein bisschen Spielraum für Interpretation.

0: Bevor wir zu eurer Debüt, ich sag mal, manche sagen EP, manche sagen LP, es sind 10 Songs drauf, aber die dauern nicht allzu lang. Also, bevor wir
1: Ja.
0: zu eurer Debüt, sag mal, LP kommen, ihr habt ein Demo gemacht, 2024. Wie seid ihr daran gegangen? Hattet ihr einfach Ideen? Habt gesagt, okay, wir schmeißen das jetzt zusammen, wir hauen das rein. Wie viel Vorbereitung war dabei? Ihr wirkt da relativ spontan.
1: Ja, ich glaube, es kommt so ein bisschen daher, dass wir, und das ist auch so ein bisschen die, also so, dass was die Band für, also für mich auf jeden Fall auch so sexy macht, unabhängig von Aufnehmen und Konzerte spielen, ist halt so, wir sind, also wir haben irgendwie so von, keine Ahnung, wir machen das seit 20 Jahren und fahren seit 20 Jahren irgendwie durch Deutschland und Europa und spielen Konzerte, bis hin zu, wir haben irgendwie immer nur in dem Ort gespielt, wo wir sind und in der Nachbarstadt so irgendwie halt so. Alles irgendwie so mit dabei, so. Und da, also ich bin halt, ich habe ganz viel in irgendeinem Studio aufgenommen und irgendwie 2 Wochen mehr freigenommen und bin dann in irgendein Studio gefahren, habe rumgehangen und bla bla. Und mir ist es voll auf, also mir geht das total auf die Nerven, so. Mir ist das viel zu langatmig. Und ich hatte irgendwie, als ich nach Bremen gekommen bin, zum einen so die Idee, boah, ich will irgendwie so irgendwie schlecht aufgenommenen, bescheuerten Garagenpunk machen, so. Und ich habe dann irgendwie, weil ich nie die Ruhe hatte, mir irgendwie so Skills anzueignen für so Aufnehmen und so, und ich auch einfach technisch da irgendwie viel zu dumm für bin, so, habe ich die Idee gehabt, weil ich so einen Typen im Internet gesehen habe, der einfach nur so 3 Mikrofone unter die Decke hängt, sich so ein bisschen Mühe macht, die auszurichten, dann einfach nur alles aufnimmt. Und das war so ein bisschen, als ich gesehen, als wir irgendwie in den Proberaum gekommen sind, wo wir jetzt sind. Der ist halt der schönste Proberaum, in dem ich jemals war, so gefühlt. Und da lässt, also schön, ne, bla, aber halt auf jeden Fall funktional so. Und da war meine Idee von wegen, also ich hänge hier einfach Mikrofone unter die Decke und dann nehmen wir das einfach auf. Und so ungefähr ist es dann auch passiert, nur dass ich das natürlich nicht selber gemacht habe, sondern dass wir dafür den großartigen Torben engagiert haben, ein Bekannter von uns aus Bremen. Und der hat halt die Knöpfe gedrückt. Aber wir haben tatsächlich einfach nur, ich weiß nicht, also bei den Demo waren das, glaube ich, weiß nicht, 5, 6 Mikrofone oder sowas. Aber
0: Ja,
1: die Idee war halt immer schon halt nicht quasi vor dem, also nicht den Verstärker abzunehmen und das Schlagzeug jeder einzelne Trommel, sondern halt schon so möglichst viel Raumsound. Das lässt sich auf jeden Fall noch improven, glaube ich, so, weil letztendlich dann doch immer auch noch mal so ein bisschen sowas Näheres dann mit drauf ist und so, aber da gehen dann auch die Geschmäcker der Technikmenschen und der naiven MusikerInnen halt irgendwie so ein bisschen auseinander schon mal, ne?
0: Robert, sag mal gerade, ich bin selber Gitarrist. Was für Effektgeräte nimmst du für deinen Gitarrensound? Der hört sich ein bisschen an, auf der einen Seite nach Punk, auf der anderen Seite nach 60er Jahre Rockabilly, Psychedelic. Also erzähl mal.
1: Nee, nicht ich, weil ich habe überhaupt gar keine Ahnung von Effekten und auch gar keinen Bock, mich damit auseinanderzusetzen. Und das unter anderem, das ist auf jeden Fall ein großartiges Werk unseres Bassisten Benny, der auf jeden Fall das in diese Band gebracht hat, nämlich halt den Sound. So, Benny,
0: Ja,
1: leg mal.
0: Benny, erzähl mal.
2: Ja, also als ich dann dazugekommen bin und wir die ersten Male geprobt haben und uns überlegt haben, wohin soll es irgendwie gehen, wie ist der Sound so, habe ich, glaube ich, eigentlich zu jeder Probe irgendwie noch ein neues Pedal für Robert mitgebracht und sagte, wie wäre es denn vielleicht noch mit so einem kleinen bisschen Delay da drauf? Und ich hatte von Old Blood Noise Endeavors so ein Oil Can Delay. Das spielst du, glaube ich, auch immer noch. Ganz viel ist natürlich vom Amp selber, von deinem Roland Amp, mit dem, was hast du, Tremolo-Effekt. Und ja, die ganz wichtig finde ich die Rainbow Machine von Earthquaker Devices. Das ist so ein bisschen das sprinklige, seltsame, chorusige, was öfter nochmal so on top irgendwie auf allem ist. Und dann hattest du, glaube ich, so, Robert, diesen Octaver noch, das
1: Ja, genau. Ich
2: Remi-Pedal,
1: habe
2: ne?
1: so in der Musikbubble, wo ich vorher war in Dortmund, da gibt es eine große Whammy-Leidenschaft. Und das habe ich so ein bisschen mit rübergeholt. Genau, und ich bin halt ein sehr großer Fan von diesem Roland Jazz Chorus Amp. So, den, also halt eigentlich mit dem Chorus-Effekt, mit dem Tremolo, das ist ein bisschen spezieller, aber den spiele ich schon eine ganze Weile, so auch in verschiedenen Bands. Und Das mag ich immer schon sehr gerne, aber tatsächlich ist es einfach so ein. Also, Benny hat da Effekte mitgebracht. Ich habe die alle noch nie gesehen, die gehören mir alle nicht. Und dann haben wir da Sachen eingestellt, die ich auch mir nur wieder reproduzieren kann, weil ich Fotos davon habe. Und also, ich habe da nichts zu beitragen.
0: Ist
1: Aber ich
0: aber
1: kann
0: ein geiler Sound, muss ich sagen.
1: Ja,
2: Ich
1: danke
2: kann
1: schön.
2: mich erinnern, wir beide, Robert, du und ich, wir haben hin und her geschrieben, als wir zusammen mal so ein Prison Affair-Video
1: Sehr
2: gesehen
1: schön,
2: haben,
1: ja.
2: jeweils zu Hause, und sagten, ey, das ist ja auch ein verrückter Sound. Wie kriegt man das hin, dass eine Gitarre
1: Ja.
2: so fast mehr wie so ein Synthi irgendwie klingt? Und ja, also darüber haben wir dann so ein bisschen uns ausgetauscht, was es so für Möglichkeiten eigentlich gibt, was man so noch mit dem Gitarrensound anstellen kann.
1: Ja, das ist,
2: Ja.
1: glaube ich, ein bisschen das Ding, dass ich halt einfach schon auch irgendwie Bock habe zu so. Also, ich finde auch einen klassischen, keine Ahnung, Telecaster in Marshall-Amp-Gitarrensound total in Ordnung und da komme ich auch eigentlich so her, so. Aber irgendwie zu machen, dass das bescheuert klingt und halt auch sich zu trauen, dass das halt auch nicht fett klingt, so, sondern halt irgendwie fisselig und doof eigentlich so. Das finde ich halt ist irgendwie, also das entspricht mir. So.
0: Och, mach doch mal deine Musik nicht ganz so rund,
1: Nee,
0: Robert.
1: ich meine das gar nicht schlimm, doof. Also ich meine das halt, wenn das halt irgendwie kaputt klingen soll, dann muss man das auch irgendwie, ne? Also so, das,
0: Ja.
1: so, ja.
0: Na, du bist halt aus dem Pott, da ist das so.
1: Das ist so.
0: Das ist so.

0: Euer Debüt heißt Phonetic Asylum. Ich muss natürlich fragen, weil es natürlich Lunatic Asylum normalerweise heißt, Irrenanstalt. Und der Titelsong hat ja auch mit Gummizelle zu tun. Was bitteschön?
1: Also ich würde sagen, in Phonetic Asylum ist die Welt auf den Kopf gestellt, weil wer sich an die gesellschaftlichen Verhältnisse anpasst und versucht, normal zu sein, ist eigentlich verrückt. Und das Phonetic Asylum ist quasi so eine Art Zufluchtsort, so ein Gedanke für alle, die sich in dieser Welt, die halt oft absurd und ungerecht und auch empathielos ist, irgendwie ihre Eigenarten bewahren wollen oder ja, sich von diesen Normalitätserwartungen befreien wollen. Also es ist quasi so ein fiktiver Ort.
0: Queen Ludd ist jetzt im Grunde genommen ein sehr politischer Song geworden, denn es geht um Krankschreiben und da tut sich ja im Moment einiges.
1: Stimmt.
0: Da seid ihr jetzt
1: Danke,
0: praktisch
1: Friedrich.
0: am Zahn, am Nerv der Zeit.
1: Ja,
0: War
1: ich
0: das
1: finde.
0: einfach nur ein Song, wo ihr gesagt habt, ja, ey, ist so ein Alltagsthema, komm, egal, ja, hauen wir raus.
2: Ich muss kurz fragen, welcher Song ist das im
1: Sick
2: Arbeitstitel?
1: Leave.
2: Ah, okay.
1: Sick Leave, logischerweise, oder? Geht
0: Robert,
1: Krankschreibung.
2: macht total Sinn.
0: Robert, du musst dich unbedingt mit den Titeln deiner Band beschäftigen, sehe ich gerade.
2: Bin nicht der Einzige. Ich traue mich nur als Einziger
1: Genau.
2: zu sagen.
1: Das muss ich auch sagen, das habe ich auch in meiner anderen Band irgendwie. Wir haben alle irgendwie tolle Songtitel, aber irgendwie haben wir halt alle Arbeitsnamen und wenn wir halt proben, dann werden die Arbeitsnamen genannt. Das andere will sich einfach nicht einbrennen. Ja, also Queen Lud ist tatsächlich, finde ich, ein top aktueller Song. Geht auch darum, also im Prinzip ist Arbeiten ja auch so ein bisschen, wie es organisiert ist, wieder die Natur des Menschen oft. Mit irgendwie Schichtdienst und 8 Stunden, obwohl wir irgendwie KI haben, sollen wir irgendwie noch mehr arbeiten und März will, dass wir irgendwie die 50-Stunden-Woche einführen und so weiter. Und manchmal muss man einfach ja seine Auswege finden, um mal durchzuatmen. Also ich bin selber genauso, dass ich auch voll die Leistungsträgerin war, wahrscheinlich auf der Arbeit, aber ich halte das ja. Das für schwierig, wie Arbeit in unserer Welt organisiert ist. Und deswegen ist das so ein bisschen so auch so ein spaßiger Song. Sometimes you just have to leave. Also manchmal muss man einfach auch eine Pause, braucht man eine Pause davon.
0: Claude, lass das
1: Ja.
0: Fritze nicht hören. Sehr viel ernsthafter ist der Song Growing Old, Staying Gold. Da ist eine Widmung mit dabei. Würdet
1: Ja.
0: ihr etwas dazu sagen wollen?
1: Ja, die Widmung ist für meinen Freund Friese, der sehr überraschend gestorben ist. Und das hat mich ein bisschen nachdenklich gemacht. Ich glaube, wir alle sind in einem Alter, also ich bin jetzt 42, wo man tatsächlich immer mehr mal die Erfahrung macht, dass irgendjemand auf dem Weg sozusagen nicht mehr weiter dabei ist und ja, verstirbt oder das Leben verlässt. Und das hat mich sehr nachdenklich gemacht. Und deswegen ist dieser Song, ist zwar auch total positiv und spaßig und schnell und soll auch so ein bisschen uns zeigen, dass diese Erwartungen an gerade auch Frauen und uns alle jugendlich und jung zu bleiben, eigentlich voll an der Realität vorbeigeht, weil alle Zeichen von Alter sind Zeichen von einem Privileg, nämlich dass man das noch erleben darf. Und Altern ist eigentlich was Schönes und wir sollten Falten und graue Haare feiern. Und deswegen, das ist auch Inhalt dieses Textes, genau.
0: Aber Claude, wenn du sagst, du bist 42, die Musik, die
1: Ja.
0: ihr macht, würde ich erwarten von einer Band mit Mitgliedern, die so irgendwie so knapp über 20, Mitte 20
1: Ja.
0: sind oder sowas, ja. Also von daher widersprichst du durch dein Wesen genau dem, was du jetzt gerade sagst.

0: Aber vielleicht die Frage, weil ich das immer wieder feststelle, also ich meine zu glauben, dass Menschen, die mit Musik zu tun haben, ob jetzt MusikerInnen oder in anderen Bereichen der Musik, irgendwie ein bisschen langsamer altern oder sich mehr Jugend behalten. Wie stehst du, wie steht ihr dazu?
1: Ja, aber das finde ich, ja, ich glaube, das ist auch schon das Ding, dass man halt, weil man sich viel in so Szenen bewegt, dieses auf Konzerte gehen, das verbinde ich halt auch immer noch mit eher so einer jugendlichen Tätigkeit, aber wenn ich halt auf Konzerten so in Bremen bin, dann sieht man auch eher Leute im älteren Altersspektrum, sag ich mal, eben jenseits der 20, weit jenseits der 20. Und trotzdem haben alle diesen selben Vibe. Und ich habe das auch, also bei mir ist es halt auch beruflich so, dass ich mich sehr viel mit den Lebensrealitäten von jungen Menschen auseinandersetze. Und das ist so dieses Doppelte, also ich bin ja immerhin das mit bald 37 das Nesthäkchen der Band. Aber trotzdem habe ich mir so selber durch meine Arbeit und durch meine Bands, durch die Leidenschaft mir Musik, so diesen Alterungsprozess so ein bisschen aufgeschoben, ohne dass ich jetzt komplett desillusioniert bin und wie so ein Vogel durch die Welt geier. Aber im Endeffekt weiß ich ja selber, dass ich alt bin. Ich wache jeden zweiten Tag mit Rückenschmerzen auf, mit blaue Haare und dies, das und alles. Aber ich fühle mich trotzdem irgendwie nicht so, wenn ich halt in meinem Heimatort, ich komme ja auch nicht ursprünglich aus Bremen, gucke, da sind alle, wie gesagt, ähnlich alt wie ich und die haben schon gefühlt 2 Häuser, 3 Kinder, 20 Autos und hat das Leben so gefühlt durchgespielt. Und da habe ich, deswegen versuche ich mir das halt zu wahren, diese jugendliche Leichtigkeit, ohne tatsächlich alt zu werden. Aber ich glaube, das geht den anderen, würde ich mal behaupten, sehr, sehr ähnlich.
2: Ja, wobei ich würde immer sagen, es kommt auch ein bisschen auf den Lebensstil an. Einige zerstören sich ganz schön mit Drogen, Alkohol und Zigaretten. Und ich glaube, wir sind alle auch jetzt, ich glaube, ich bin so die Vernünftigste in der Band vielleicht, was den Konsum angeht. aber ich würde sagen, das ist schon ein Stück weit mit Jugendlichkeit verbunden wird, das zu machen, weil viele das irgendwann nicht mehr vereinen können mit Familienleben. Und das ist wahrscheinlich so ein bisschen die Lebensrealität, dass man sich so ein bisschen auch noch seine alltäglichen Ausflüchte bewahrt durchs Musikmachen.
0: Ach, ihr seid doch alle noch so jung.
3: Ich glaube, die Challenge ist einfach, dass man sich bewahrt, halt sich auf neue Sachen einlassen zu können. So, ob das jetzt eine neue Band ist, neue Musikrichtung oder ein neues Hobby oder keine Ahnung. Und selbst wenn das neue Hobby dann jetzt, weiß ich nicht, ist auch scheißegal, was das ist. Aber ich glaube, das ist das, was mich immer erschreckt hat, dass Leute, und das, also genauso als ich mit, weiß ich nicht, 19 Jahren Handball gespielt habe und alle Leute waren so klar, nö, ich spiele jetzt hier noch und dann, weiß ich nicht, kaufen wir das Haus. Und also so, ich glaube, die Leute, die halt alt sind, völlig unabhängig von Lebensalter, sind alt, weil sie halt irgendwie meinen, dass sie fertig sind mit Dingen. So. Und da kann ich ganz deutlich sagen, habe ich gar keinen Bock drauf. Also
1: Und man muss ja auch nochmal überlegen, also wir werden ja, ne, das ist ja auch diese ganze Diskussion vom lieben Herrn, vom Fritz, ne, von wegen, wir werden ja alle viel älter. Das ist ja nun mal auch so, dass wir im Schnitt wahrscheinlich die 80 erreichen könnten. Und ich habe noch so viel Zeit vor mir. Also warum das alles halt so vergeuden, indem man halt alles schnell und möglichst den Haken da macht. Klar, hier und da tickt vielleicht eine Uhr und man sollte es lieber früher machen als später, aber ich finde halt dieses, wie gesagt, dieses Leben schon durchspielen mit Ende 20, Anfang 30. Und dann hast du noch 50 Jahre vor dir. Also was willst du in 50 Jahren machen? Also kein Wunder, dass dann Leute in der Midlife-Crisis sind und plötzlich sich Motorräder kaufen und whatever.
0: Das stimmt, ja. Ja, da steht die Politik natürlich der Lebenswirklichkeit sehr entgegen. Das muss man ganz klar sagen. Aber darauf wollen wir jetzt nicht eingehen, sonst wären wir noch in 3 Tagen hier, denke ich mal. Ich will noch auf einen Song eingehen, Synthetic Dreams. Ein Song eigentlich über eine Plastikfigur, in der aber das echte Leben beschrieben wird, oder? Und welche Aspekte davon genau?
2: Eigentlich ist dieses Plastikteil quasi eine Allegorie für Menschen, weil, also das kam mir irgendwann als Gedanke, man kennt ja diese ganzen Geschichten von den Ozeanen, die angefüllt sind mit Plastikmüll und das sind alles ja nur ganz kleine Teilchen, die aber in der Menge einen riesigen Schaden anrichten in unserem Ökosystem. und auch eine riesige Macht haben, obwohl die so achtlos weggeworfen sind. Und das war eigentlich so eine Allegorie auf, wenn wir Menschen alle zusammenhalten und solidarisch sind, dann können wir auch eine wahnsinnig große Kraft sein in dieser Welt. So, und solidarisch miteinander sein mit den unterschiedlichen Bedürfnissen, die wir haben. Und ja,
0: Naja,
2: das
0: durch
2: ist
0: den
2: diese,
0: ganzen Müll, den
2: ja.
0: die Menschen produzieren, ist ja auch eine Art negativer Solidarität.
2: Ja.
0: Und da sieht man ja, welche Macht man dadurch hat,
2: Ja.
0: zum Beispiel Mikroplastik und was auch immer. Ja.
2: Genau.

0: Frage, wie schreibt ihr eure Songs? Die sind ja ziemlich kurz. Die müssen also inhaltlich und auch musikalisch ziemlich genau sitzen.
1: Also wir haben ja dankenswerterweise eine sehr professionelle Sängerin in unserer Band, die immer einen ganzen Katalog an Texten schon vorbereitet hat. Deswegen ist so das, was woran meistens irgendwie so, also meiner Erfahrung zumindest, wenn ich selber Texte schreiben musste in Bands, der Prozess zum Erlahmen kommt. Das ist einfach gar nicht der Fall. Außerdem ist Klo tatsächlich eine Person, die eher zu viel mitsingt von vornherein als zu wenig. Also wirklich so quasi, hey, ich habe einen Riff mitgebracht und dann fängt Tod an zu singen. So. Und das ist schon, das ist halt mega geil. So, also dadurch geht das halt einfach ultimativ schnell. Wir schreiben eigentlich Songs, indem ich irgendwas mitbringe. Das passiert meistens, also wir haben jetzt gerade so ein bisschen die Phase gehabt, wo ich gedacht habe, wir müssen doch mal irgendwie, ich muss mal ein bisschen was Aufwendigeres mitbringen. Und dann haben wir so mal so eine ganze Probe, anderthalb, an so einem Song gesessen und haben irgendwann wurde uns das zu langweilig und dann haben wir halt gesagt, okay, jetzt haben wir 20 Minuten was anderes und haben zwei andere Songs geschrieben. Also es ist schon so, dass halt irgendwie, also das geht schon alles sehr, sehr schnell und wir wissen ja auch alle, was wir da machen. Also es muss jetzt auch niemand sein Instrument irgendwie großartig neu lernen. Es ist auch alles echt nicht anspruchsvoll, so, außer für Arne, der muss halt schnell spielen. Das hat er in dem ersten Teil seines Schlagzeugerlebens nicht unbedingt gemacht. Aber also das passiert einfach halt eigentlich in dem Moment. Und ich glaube, es lohnt sich auch gar nicht so richtig doll, da jetzt so viel drüber zu sagen, weil es ist einfach auch schnell, also es passiert einfach im Moment. So.
2: Es ist sehr organisch. Das ist, glaube ich,
1: Ja.
2: auch die erste Band, wo das super organisch ist. Also es
1: Ja.
2: wird was gespielt und ich habe eigentlich direkt, dann wird das so geloopt, ich habe direkt eine Idee und das läuft so Hand in Hand. Das ist wirklich eine Probe und dann ist der Song da und dann wird da bestimmt noch mal was dran
1: Ja.
2: geändert, wenn man eine Nacht drüber geschlafen hat. Aber es ist ja wirklich
1: Ich, ja.
2: super Dynamik in der Band.
1: Ich fand aber schon immer, also halt irgendwie, ich weiß noch nicht genau, wo das herkommt, so, aber ich fand schon immer einfach, also ich habe eine sehr, sehr kurze Aufmerksamkeitsspanne, so, was irgendwie auch Länge von Live-Sets angeht und so. Und ich finde halt, also ich, also wenn da, also bei Waxman ist es schon so, dass das alles sehr, sehr reduziert ist auf wirklich A, B, Ende im Zweifel so. Aber ich finde halt einfach gutes Songwriting, auch Songwriting, was auf dem Punkt ist, so und das halt Punk, so. Und da brauchen wir jetzt auch nicht irgendwie noch drei extra Runden drehen und nochmal eine Tonlage tiefer gehen, damit dann am Ende nochmal gleiche. Also da hatte ich nichts von, so. Deswegen.
0: Aber die Songs kommen dir doch eigentlich auch insofern entgegen, als du vorhin schon gesagt hast, wofür du dich alles nicht interessierst und zu faul für bist, bist halt zu faul für ein langes Gitarrensolo. Also werden das 2 Minuten statt 5,5.
1: Ich spiele mehr Gitarrensolo als jemals zuvor. Das ist tatsächlich.
0: Ihr seid bei Rookie Records, einem echten Punk-Label. Wie kam der Kontakt zustande? Wie kamt ihr dahin?
3: Also ganz genau sind wir bei Sabotage Records. Das ist ja hier ein Bremen ansässiges Label. Aber auch natürlich sind ein Punk-Label und es gab schon hier und da so lose Connections zu Sabotage. Also man kannte sich halt irgendwie und dann kam, also korrigiert mich Franz ja auf uns zu und meinte, hey, ich finde das ganz geil, habt ihr Bock, eine Platte mit zu machen bei uns, bei ihm. Und darüber ist es dann so entstanden. Dann haben wir ein bisschen die Kondition mehr oder weniger so ausgehandelt, wie es so ist. Und dann sind wir darüber dann über Rookie und das als ja, wie nennen wir das so schön, als
2: Promotion.
3: Promotion-Partner. Also deswegen läuft das halt als auch über die Rookie-Schiene, aber das Label selber bei uns ist Sabotage oder Sabotage. Ich sage mal Sabotage.
0: Okay.
2: Ich glaube, der hat uns eigentlich quasi einkassiert, bevor er irgendwas gehört hat. Er hat nur vom Hörensagen was von uns gehört. Also er hatte noch nicht irgendwie meinen Song gehört und da hat er schon gesagt, wollt ihr?
0: Der hat doch bestimmt gehört, dass der Robert eine kurze Aufmerksamkeitsspanne hat und hat gesagt, die kassiere ich ein, bevor da irgendwas Unrecht passiert. Robert, sorry, da bist du selber dran schuld.
1: Total okay, Fanny.

0: Eine andere Frage. Ich habe gesehen euren Tourplan. September und speziell Oktober seid ihr wieder unterwegs. Habt ihr eine Idee, wie und wo und wann und was erwartet Fans bei einem Wax Minds Konzert?
1: Also Spaß.
2: Und
1: Ich glaube,
2: gute Laune.
1: genau. Also ich glaube, man sieht uns an, dass wir tierisch Bock haben. Eigentlich kann sich jeder Konzertort auf ein sehr spezielles Kostüm freuen, weil es wird eigentlich in der Regel nicht zweimal getragen, vielleicht in einer Abwandlung. Also ich war mal eine Geburtstagstorte. Und das habe ich recycelt. Das wurde dann zum Eisberg, auf der die Titanic gesunken ist. Genau, es gibt immer ein ganz spezielles Kostüm. Und wir
2: Benrich hat
1: hoffen.
2: mir erzählt, er wollte das nächste Mal ein Konzert nur im Liegen spielen.
3: Ja, habe ich das?
1: Genau.
2: Das würde ich sehen.
0: Ja,
2: Das
0: das würde ich
2: ist,
0: auch, ja.
2: ja.
0: Also Claude, die Stevie Nicks des Punk. Dann mal eine Frage. In welchen Formaten ist eure EP, LP, wie auch immer, erschienen? Und macht ein bisschen Werbung. Wo findet man euch, eure Musik, Social Media, Homepage etc.?
2: Ja, also wir werden jetzt erstmal schön auf klassisch Schallplatte. Ich freue mich da persönlich sehr drüber, weil es die erste Platte ist. Also ich Vinyl, was ich halt mit einer Band rausbringe. Das ist natürlich erstmal das Physische, was wir den Leuten anbieten können. Natürlich auf den diversen Streaming-Plattformen, wobei wir natürlich immer Bandcamp immer am besten finden, weil irgendwie näher an den KünstlerInnen kann man nicht kommen, weil es ist halt immer ein leidiges Thema, egal wo man ist. Man muss halt leider da sein, auch ein bisschen, wo die Leute sind. Aber dass jetzt da nicht der große Pfennig bei rumspringt, wenn wir bei Spotify, Apple Music, Tidal und wie sie alle heißen, die haben alle auch irgendwo ihr Dreck am Stecken. Aber es ist halt auch mal müßig, da jetzt als kleine Band, wie wir sie nun mal sind, da irgendwie gegen anzugehen. Deswegen sagen wir mal lieber, ey, kommt auf Konzerten, kauft eine Platte, zieht euch den Kram bei Bandcamp rein, da haben wir es echt quasi für lau, also gebt uns, was ihr möchtet, was euch das wert ist, so, und das finden wir halt viel, viel nahbarer. Und dann müssen wir nochmal gucken, ob wir nochmal vielleicht noch das Ganze nochmal als Tape oder sowas rausbringen. Aber erstmal haben wir jetzt ein paar Platten an Bord, die sind ja auch pünktlich zu unserem Release-Gig auf der Berlinale fertig gewesen. Und dann müssen wir nochmal gucken, was sie noch so anbietet. Aber erstmal sind wir, glaube ich, mit dem, was wir da haben, schon mal ganz gut aufgestellt. Und da ist, glaube ich, für die meisten Leute was dabei, weil ich weiß jetzt nicht, wie die Leute noch zu CD stehen momentan. Das ist auch alles, einige feiern das, einige feiern es nicht. Oder haben es einfach nicht mehr, deswegen Schallplatte oder halt, wie gesagt, am besten live genießen, wie man so schön sagt.
0: Ja, die Schallplatte wirkt wie so ein schönes Wimmelbild. Was hat's denn mit dem Cover auf sich?
2: Ich spreche mal einfach weiter. Ne, tatsächlich hatten wir halt eben ein bisschen die Idee, dieses Funatic Asylum, dass wir diese Wimmelbilder, ich glaube, das kam vor allem von Robert, diese Wimmelbildoptik, wo man bei jedem mal gucken, was Neues entdeckt, das war eigentlich recht früh da. Und hatten so ein bisschen auch so von diese Kritzelästhetik, diese Einfuhr, dieser cartoonige Zeichenstil fanden wir sowieso ganz gut, weil das auch ganz viel in so ähnlichen Bands halt auch irgendwie vorhanden ist. Und dann hatte ich nämlich halt Alex Magis, das ist der, der aus Aalborg gemacht hatte, mal vorgeschlagen. Das ist halt ein Künstler, dem ich schon länger irgendwie folge und der sehr viel coole über Zines, über Illustrationen ganz viel macht. Und den hatten wir das halt anvertraut, die Idee. Und wir sind auch sehr, sehr zufrieden mit dem, was er macht, weil er auch sehr offen für sowas war, weil er halt selber ganz viele Sachen hat, die in so eine wimmelbildige Optik ist. Und ich finde, das unterstreicht auch ganz gut diesen Charakter des Albums und des Titels, des Funatic Asylum, dass halt irgendwie überall passiert irgendwas, alles ist ein bisschen durchgedreht, irgendwelche Bananen werfen mit Bananenschalen und wie gesagt, jeder soll sich das Cover einfach mal selber angucken, weil da gibt es mal ganz viel zu entdecken, bei jedem mal gucken und das war uns irgendwie wichtig, das halt umzusetzen, dass dann irgendwie dieses wimmelige, quatschige, was wir halt auch als Musik verbinden, oder rüberbringen wollen, dass wir das auch irgendwie ins Artwork übertragen.
0: Na, von daher passt natürlich dann auch Vinyl sehr viel besser, weil man da
2: Ja.
0: einfach mehr sieht. Und jetzt kapiere ich das erst, weil du das sagst, Phonetic. Ich bin natürlich Phonetic, Lunatic, Phonetic, Phonetic. Jetzt kapiere ich das. Phonetic Asylum.

0: Ich habe jetzt noch ein paar Fragen, die nichts mit eurer Musik direkt zu tun haben, die mich aber trotzdem interessieren. Wenn ihr jetzt in diesem Moment, ich weiß, das ändert sich, noch eine Platte mit auf die einsame Insel nehmen könntet, welche wäre das?
1: Das wäre bei mir die Automatic Midnight von den Hot Snakes.
2: Boah, ich bin ganz schlecht in sowas, ey.
3: Ich glaube, bei mir wäre es von Comadre, die self-titled.
2: Boah, krass, Alter, die muss ich mal hören wieder. Das hört ja auch toll, ist auch richtig gut damals.
0: Robert, du wirst dich aber nicht dem Benny anschließen, das sage ich dir jetzt schon.
4: Das wäre jetzt zu einfach. Wollte sagen, ihr könntet ja zusammen die Platte hören, aber dann wäre es nicht mehr eine einsame Insel, ne? Ich glaube, bei mir wäre es tatsächlich dann auch wieder klassisch in dem Metal. Es gibt ein Album und das ist Crystal Logic von Manila Row. Das ist so ein geiles, episches, früher Metal und das ist halt so ein All-Killer, No-Filler. Das ist so ein Album, da kann ich immer wieder, ich glaube, ich höre das schon seit 20 Jahren oder so. Seit ich mich ein kleiner Metal-Junge war, höre ich das immer wieder und ich kann das 2 Jahre nicht hören und ich gehe darauf zurück und ich kann jede Zeile mitsingen. Das ist mein absolutes einsame Insel-Ding. Ich glaube, das werde ich auch nie satt. Das ist nämlich immer das Wichtige. Manchmal hat man so Alben, dann, die findet man geil und hört die auf und ab und irgendwann reicht es dann auch erstmal. Aber das ist da nicht so der Fall.
0: Robert, hast du was?
2: Boah, ich bin ganz schlecht in sowas, aber ich glaube tatsächlich, Blindflug von Düsenjäger.
0: Okay, geht doch, auch wenn es weh tut. Dann noch was. Ihr habt das sicher auch, obwohl vielleicht seid ihr auch zu sehr mit eurer eigenen Platte erstmal beschäftigt, aber oft dringt ja eine Melodie oder ein Song in den Kopf ein und geht nicht mehr weg und wird zu einem quälenden Ohrwurm. Gibt es da etwas oder hat es da in letzter Zeit etwas gegeben, das euch so halbwegs um den Verstand gebracht hat?
1: Oh, ich habe das regelmäßig. Ich weiß auch nicht warum. Und das sind auch oft Songs, ich weiß gar nicht, die ich gar nicht so mag und die ich dann auch loswerden will und die ich dann versuche zu überspielen, indem ich irgendwie aktiv was anderes höre, was ich gerne mag. Das war zum Beispiel It's Raining Men von den Weather Girls. Ich hasse diesen Song.
0: Da bist du
1: Ich
0: nicht
1: hasse den.
0: allein.
1: Das ist schrecklich. Ich hasse den.
2: Regenmann. Hallo Julia.
1: Ja.
2: New York State of Mind von Nas.
3: Ich habe letztens einen Song von The Cigarettes gehört. They Are Back irgendwie. Ich weiß nicht genau den Titel. Und der ist mir so im Kopf geblieben, weil der sehr nach einem anderen Song klingt, den ich kenne. Und ich kam einfach nicht drauf, was es ist. Und irgendwann ist mir aufgefallen, dass der sehr ähnlich ist wie der Song Stepping Stone, der von ja auch vielen Bands gecovert wurde, Minor Threat zum Beispiel. Ja, da war ich dann auf jeden Fall sehr erleichtert, dass ich das endlich aus dem Kopf hatte und wusste, ach, das ist gut, das ist das.
0: Und wenn der dir das nächste Mal in den Kopf kommt, hast du die Lösung gleich parat.
3: Ganz genau.
0: Arne, gibt es bei dir auch was?
4: Ja, ich habe auf der Arbeit immer regelmäßig mit Songs zu tun, die halt quasi so ein Trio für uns schreibt, so quatschige, satirische Comedy-Songs. Und ich bin jetzt nicht der größte Fan von, in der Regel, aber ich weiß, dass es halt bei Teilen unserer Fans und Followern da bei der Arbeit halt das sehr gut ankommt und die schaffen es immer richtig schlimme Ohrwürmer zu machen. Und ich muss dann halt diese Songs irgendwie bearbeiten, muss halt irgendwie die Videos dran machen und dann hört man den immer und immer wieder und das geht einem nicht aus dem Ohr. Das ist richtig schlimm. Und meistens steckt man auch nochmal die ganzen anderen Kollegen mit an. Und ich bin gerade ganz glücklich, dass ich da jetzt längere Zeit von befreit bin, weil ich einfach gerade ganz viel anderes höre. Aber das ist immer wieder und das passiert mir immer, immer mal wieder und das ist so
1: Hast du ein
4: schrecklich.
1: Beispiel?
4: Oh nein, bitte nicht. Also ich kann da nicht. Oh, jetzt habe ich
0: Claude,
4: direkt. Dankeschön,
0: du
4: wieder
0: bist
4: Angst.
0: eine Sadistin. Das muss
4: Ja,
0: man
4: ich
0: fast
4: habe es sofort wieder direkt, weil ich
0: festhalten.
4: würde direkt, was war denn der letzte Song? Und jetzt habe ich sofort wieder einen Ohrwurm. Das ist schrecklich.
0: Da macht den. Das muss
4: Ja,
0: man
4: ich
0: fast
4: habe es sofort wieder
0: festhalten.
4: direkt, weil ich würde direkt, was war denn der letzte Song? Und jetzt habe ich sofort wieder einen Ohrwurm. Das ist schrecklich.
0: Da machen wir ganz schnell weiter. Ich habe

0: Hamburg, der das Ganze ziemlich spontan gemastert hat, weil der Mensch, der das eigentlich mastern sollte, irgendwie kurz mal irgendwie abgetaucht ist und dass er mal fertig werden sollte. Und natürlich Alex Magis, der dieses geniale Cover für uns gemacht hat und unsere ganzen Spezialwünsche berücksichtigt hat. Genau, und alle, die auf unsere Konzerte kommen, es macht mich jedes Mal sehr glücklich. Wir haben jetzt gerade so ein richtig tolles Konzert auf der Berlinale gespielt und es waren so viele Leute da und das war einfach, es erfüllt mich richtig. Also darüber bin ich richtig dankbar.
1: Lot, warum sollte ich das nicht senden? Hört alle MT Bones. Ja, stimmt, den muss man auch noch, also vor allem Hobby muss man danken.
2: Was nicht Wax Meyer sollte
0: Ja.
2: Wax Bones.
0: Und
2: Ja.
0: Daniel, der das Video gemacht hat und immer Fotos
2: Stimmt.
0: von uns macht, die gut aussehen, wo wir gut aussehen.
2: Er soll nicht traurig sein, nur weil Kolumbien ausgeschieden ist. Es ist nur Fußball und auch der doofe Fußball. Nein. Noch etwas oder Hammers?
3: Benrich. Nee, also ich kann das gar nicht, genau, ich kann mich da Claude nur anschließen. Das wäre genau so das, was mir auch am Herzen liegt, ja.
1: Okay. Ja, ihr Lieben, das war sehr unterhaltsam und sehr informativ. Vielen herzlichen Dank dafür. Danke auch für die sehr frische, tolle Platte, muss ich sagen. Ist ein bisschen kurz geworden, aber vielleicht wird die nächste ein bisschen länger. Doppel-LP mit, oh, was braucht ihr für eine Doppel-LP? 50 Songs, würde ich sagen, ne? Oder sowas. Aber wenn die nächste Platte kommt, würde ich das gerne wieder machen, wenn es für euch okay wäre.
0: Ja, voll gerne.
2: Sehr gerne. Es hat sehr viel Spaß gemacht, auf jeden Fall.
0: Ja.
2: Danke, dass du dir die Zeit genommen hast, unser Gelaber anzuhören.
1: Immer gerne. Ich liebe Gelaber, ernsthaftes Zeug oder pseudo-ernsthaftes Zeug gibt es genug und zu viel auf der Welt. Alles klar. Ich bedanke mich. Bis zum nächsten Mal. Tschüss.
0: Danke
2: Tschüss.
0: schön.
2: Ciao.
0: Danke dir.

0: Das war Johnny Auf mit Happiest You Bang, einem Lied, das schon Jahre vor dem internationalen Erfolg des Bossa Novas den Klang dieses neuen Musikstils vorwegnahm. Als schwarzer und homosexueller Pianist blieb er lange im Schatten seiner berühmten Kollegen. Sein Einfluss auf den Bossa Nova ist allerdings bis heute unüberhörbar.
1: E veio o golpe. O silêncio e a sutileza seguiam rompidos com a chegada dos anos de chumbo. Exatamente em maio de 1964, semanas após o golpe, nascia nos palcos uma das maiores figuras da comunidade LGBT, Rogéria. Iniciando sua carreira como maquiadora das grandes estrelas na MPB, ela saltou para os holofotes como cantora, atriz e vedete. Autodenominada a travesti da família brasileira, Rogéria realizou um feito social monumental. Usou seu carisma avassalador e seu talento musical para abrir as portas e diminuir o preconceito dentro das salas de estar tradicionais. Ela provou que a arte não tem gênero, antes mesmo que a sociedade tivesse palavras para entender sua existência. E para ajudar a entender essa evolução, vamos ouvir Canção da Manhã Feliz com Rogéria.
0: Mit dem Militärputsch von 1964 begann in Brasilien eine Zeit der Repression. Im selben Jahr allerdings trat auch Rogéria ins Rampenlicht. Aus der Maskenbildnerin der MPB-Stars wurde die bekannteste Travesti Brasiliens. Mit Witz, Charisma und ihrer Musik machte sie queere Identität für ein Millionenpublikum sichtbar in einer Zeit, in der queere Menschen diskriminiert und aus dem öffentlichen Leben gedrängt wurden. Ihr hört Rogéria mit Canção da Manhã Feliz.

0: Essa abertura de caminhos feita pela Rogéria, na década de 70, permitiu que o Brasil ligasse a televisão e desse de cara com nada menos do que com Ney Matogrosso liderando os Secos e Molhados. Rostos pintados, trejeitos, rebolados e uma voz aguda que desafiava a virilidade exigida pelos generais. Ney performava a liberdade quando ela era proibida. A sua qualidade artística e vocal transcendia qualquer crítica. Como estava muito difícil de decidir qual das músicas eu iria tocar, resolvi tocar duas de suas músicas que encaixam perfeitamente ao tema de hoje. Uma música é um deboche ao sistema de machos brasileiros, e a outra, um verdadeiro hino de resistência. Vamos ouvir Homem com H e Sangue Latino.
1: In den 1970ern erschien mit Ney Matogrosso und seiner Band Secos y Molhados eine der schillerndsten Figuren der brasilianischen Musik im Fernsehen. Geschminkt, androgyn und mit einer unverwechselbaren Stimme stellte er die Vorstellungen von Männlichkeit der Militärdiktatur radikal in Frage. Während Freiheit politisch unterdrückt wurde, lebte Ney sie auf der Bühne aus. Weil die Auswahl heute besonders schwer fiel, hören wir gleich zwei seiner bekanntesten Songs. Zuerst Homem com H, eine ironische Abrechnung mit dem traditionellen Männerbild, ähnlich wie wir sie von Herbert Grönemeyer mit Männer kennen, und Sangue Latino, bis heute eine Hymne auf lateinamerikanische Identität und Widerstand.

0: Mit Glamrock, schrillen Outfits und provokanten Auftritten bekannte sich Edgy Star 1975 als einer der ersten brasilianischen KünstlerInnen öffentlich zu seiner Homosexualität. Damit verkörperte er eine neue Offenheit im Umgang mit queerer Identität in Brasilien.
1: 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Sua presença colorida e irreverente é precursora direta da identidade LGBT na nossa sociedade. 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

La Guagua. Die Guagua ist der Bus in Kuba. Und in diesem Lied erzählt Celia Cruz, welche Schwierigkeiten oder wie es eine Busfahrt sein kann. In esta canción está contando Celia cómo es un viaje en bus en Cuba. Y seguimos con Celia Cruz. Ich habe lange keine Musik von Celia Cruz gespielt, deswegen wollte ich heute etwas mehr von ihr wiederbringen. Das nächste Lied heißt Burundanga. La próxima canción de Celia Cruz que escuchamos es Burundanga.

Und jetzt machen wir weiter mit Kolumbien. Grupo Niche, Buenaventura y Caney. Buenaventura ist ein Hafen, der größte Hafen Kolumbiens an der Pazifikküste. Buenaventura y Caney del Grupo Niche. Salsa de la fiesta.

Aus Kolumbien, Grupo Niche, mit dem Thema Buenaventura y Caney. Tremenda salsa del Grupo Niche de Colombia. Y seguimos en Colombia con Fonseca y el tema Arroyito. Wir bleiben in Kolumbien mit Fonseca und das Thema Arroyito, der kleine Bach.

Desde la República Dominicana, Chichi Peralta y el tema La Salamera. Das war aus der Dominikanischen Republik, Chichi Peralta. Und das Thema heißt La Salamera, die Schmeichlerin. Bueno, mi gente, y ahora vamos a seguir paseando por Latinoamérica aquí en Onda Latina. Jetzt fahren wir weiter hier bei Onda Latina in Lateinamerika herum. Nach Mexiko gehen wir jetzt. Nos vamos para México con Clemencia Ruiz, La Rebelde. Mit Clemencia Ruiz, die Titel, die sie trägt, der Beiname ist La Rebelde, die Rebellin. Und sie bringt uns einen Popurrí von mexikanischen Corridos. Nos trae un popurrí de corridos, Clemencia Ruiz. Va pa'lante, que esto es Onda Latina calentando el fin de semana.

Das war eine Reise durch Mexiko mit Corridos. México en Corridos, un Popurrí de Clemencia Ruiz. Jetzt machen wir weiter nach Peru mit Gianmarco. Dime dónde. Und da spielt er zusammen mit Juan Luis Guerra aus der Dominikanischen Republik. Dime dónde, sag mir wo. Gianmarco y Juan Luis Guerra juntos. Desde Perú, Gianmarco, la República Dominicana con Juan Luis Guerra. Onda Latina. Calentando el fin de semana. Wir heißen das Wochenende an.

Gianmarco junto con Juan Luis Guerra. Dime dónde, sag mir wo. Jetzt fliegen wir weiter nach Venezuela, Franco de Vita. Und den Titel des Liedes: Cuando tus ojos me miran, wenn deine Augen mich anschauen. Franco de Vita desde Venezuela, cuando tus ojos me miran. 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

Fito Páez y Mosca, Hijos de Amor. Das war ein Fito Páez und Mosca mit dem Titel Hijos de Amor, Kinder der Liebe. Und wir bleiben in Argentinien mit argentinischem Rock, Charlie García. Machen wir weiter in Argentinien mit argentinischem spanischen Rock, oder Rock auf Spanisch, mit Charlie García. La sal no sala. Salz macht nicht salzig. La sal no sala. Tremendo tema de Charlie García. Aquí por Onda Latina.

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Charly García aus Argentinien. La sal no sala. Salz macht nicht salzig. Desde Argentina, Charly García, la sal no sala. Y ahora nos vamos para Colombia. Jetzt fliegen wir nach Kolumbien mit Andrés Cepeda. Negrura, schwarz werden. Oder schwarz sein.

Und von Kolumbien gehen wir zu Chile. Nos vamos para Chile con Vicentico y el tema Los Caminos de la Vida. Jetzt machen wir in Chile weiter mit Vicentico und das Thema Los Caminos de la Vida, die Wege des Lebens.

Vicentico aus Chile, Los Caminos de la Vida, Die Wege des Lebens. Jetzt fliegen wir nach Mexiko mit Alejandra Guzmán, Cuenta conmigo, Rechne mit mir. Alejandra Guzmán, Cuenta conmigo desde México.

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Und jetzt gehen wir nach Venezuela mit Soledad Bravo. Volver a los 17, zurück zu den 17 Jahre alt. Volver a los 17 con Soledad Bravo desde Venezuela.

Soledad Bravo desde Venezuela. 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

0: Ay, felices los cuatro. Seguimos con Maluma y Marc Anthony.
1: Alle vier glücklich.
0: Alle vier glücklich. Ich wusste nicht, wie ich sagen soll. Maluma y Marc Anthony.

Meisterwerk von Romeo Santos.

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3: Es mögen vielleicht Trinker sein, Robin, aber es sind auch menschliche Wesen. 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

0: Und damit schönen guten Abend, herzlich willkommen zum Sendeloch, der Sendung für den garantiert schlechten Geschmack auf Radio Z 95,8 MHz. Wir starten heute mit Adam und den Mickeys, die wir, glaube ich, schon mal in der Sendung hatten, ohne dass ich genau sagen könnte, zu welchem Anlass und mit welchem Lied. Aber irgendwie kommt es mir bekannt vor. Der Song war mit dem Fahrrad durch den Odenwald.
1: Odenwald.
0: Odenwald.
2: Zwei Drittel der Redaktion haben gehört, nicht wie der Text sagt, dass die Pfoten kalt werden, sondern dass die Hoden kalt werden.
0: Ja. Was ja unter Umständen passieren kann, wenn es sehr kalt im Odenwald ist.
2: Ja, liebe Hörerinnen und Hörer, bitte meldet euch, wenn ihr auch der Ansicht seid, dass es in dem Liedtext um Testikel geht. Ja. Die zwei Drittel der
0: Niemand
2: Redaktion,
0: wird sich
2: die.
0: Melden. Niemand.
2: Die zwei Drittel der Redaktion, die. Die zwei Drittel der Redaktion, die. Die Hoden gehört haben wollen, sind.
1: Der Schäfer.
2: Und Boba von und zu fett. Und das eine Drittel der Redaktion.
0: Der inhaltlich korrekt hingehört hat, ist Mark O.

0: Ich glaube ja auch. Ich habe ja dann beim zweiten Hinhören tatsächlich auch Pfoten gehört. Aber es ist einfach. Ich glaube schon, dass die Pointe von Adam und den Mickeys beabsichtigt war.
1: Das kann schon sein. Das Lied ist, glaube ich, aus den 50er Jahren. Gut möglich, dass da so eine verklemmte Komik drin steckt.
0: Da konnte man im öffentlichen Rundfunk noch keine Hoden in den Mund nehmen.
1: Ja, stimmt. Das kam erst mit Roberto Blanco.
2: Die nächste Klage.
1: Ganz, ganz nett fand ich übrigens die B-Seite zur Single.
2: Es riecht so nussig plötzlich.
1: Ich habe mir Snacks mitgebracht. Die B-Seite hieß Unser Auto fährt mit Appleboy. Das ist auch sehr sehr hessisch, bodenständig. Weißt schon, saufen.
2: Ich glaube, du hast es heute mit Hessen. Ne? Ich glaube, Hessen wird heute eine große Rolle spielen.
1: Naja, groß. Also es wird eine Rolle spielen. Also noch ich möchte sie nicht übertreiben. Vielleicht spielen wir noch eine hessische Band. Ich habe schon gehört, es könnte unter Umständen schwierig werden, diese hessische Band zu spielen. Aber verdient hättest es schon. Das Lied ist nicht gut. Sag ich.
2: Ja. Lassen wir mal den Spannungsbogen so, wie er ist.
0: Ja. Wollen wir noch verraten, was eigentlich das Thema unserer heutigen Sendung ist?
1: Hessen.
0: Das völlig überraschend. Das kommt wie eine schreckliche Überraschung. Das wird ganz schön schwierig, die ganzen Fahrradlieder dahin zu moderieren.
2: Genau. Ja, also gerne, mach du doch mal, Boba. Was ist das heutige Thema?
0: Ach so.
2: Ich glaube, der Vorschlag kam
1: von mir.
2: Von dir, Marco. Mhm. Also drum, sag mal, Boba.
0: Das Thema ist Fahrräder und Fahrradfahrer. Und wir sind darauf gekommen, weil...
1: Man sucht ja die Inspiration dort, wo man gerade ist. Und ich saß in der Küche mit einer Dose Bier in der Hand und auf der Bierdose war ein Fahrradfahrer abgebildet.
2: Ist also, das ja schon Fahrradfahrerbier, was du getrunken
1: hast? Es war ein alkoholfreies.
0: Sendeloch behind the scenes. Ja. Sehr viele unserer Inspirationen haben mit Bier zu tun.
2: Wenig überraschend.
1: Also so ein Bier, das man auch guten Gewissens trinken kann, wenn du mit dem Rad unterwegs bist, ohne dich selbst in die Verlegenheit begeben stürzen zu müssen, einen Radler zu bestellen, weil Radler ist eigentlich...
0: Radler ist doch ganz okay.
1: Radler zu bestellen.
0: Ein Radler.
1: Ja, nein. Was? Ich finde es inakzeptabel. Oh. Und ich möchte da gerne unseren... Also jetzt hätte ich gerne unseren geschätzten Kollegen Bernd an der Seite, der mir vielleicht dann auch hier zustimmt und sagt, Bier und Limo mischt man nicht.
0: Doch, und dann immer ins Radle. Und wenn man gerade Bock drauf hat, dann bestellt man's.
1: Himmelherrgott.
0: Also ein bisschen erfrischender ist als Bier und ein bisschen alkoholischer als Limo.
1: Du bist ein Barbar.
2: Ich sehe es zwar genauso, aber ich weiß auch von Sendeloch-Ehrenmitglied DJ Lally, dass er das nicht als Bier bezeichnet.
0: Und ich bezeichne es auch nicht als Bier.
2: Und deswegen zum Beispiel nie bei Untappd liken würde, wenn jemand einen Radler eincheckt.
0: Das verstehe ich. Ist ja okay.
1: Ich empfinde es auch als grundfalsch.
0: Ein Biermischgetränk.
2: Ja, okay, ihr braucht nicht beide gleichzeitig auf mich einreden.
0: Bei Bier werde ich leidenschaftlich.
2: Gut, dass wir nie Bier als Thema nehmen werden. Warum eigentlich?
0: Hatten wir das noch nie? Komm, das kann nicht sein.
1: Doch, mit Sicherheit.
2: Also wir hatten bestimmt schon mal Alkohol oder so.
0: Also sicher.
2: Aber nicht explizit Bier.
0: Das kann doch nicht wahr sein.
2: Das Bierloch hatten wir bestimmt noch nicht.
0: Das ist sogar in unserem Jingle. Das kann doch nicht wahr sein, dass wir noch nie über Bier eine Sendung gemacht haben.
2: Tja, ich sag mal, September, wir haben ein Thema.
0: Aha.
2: Ja.
1: Ja. Okay, aber dann bitte nichts über Radler.
0: Puh. Einverstanden.
2: Okay.
1: Gut, bevor wir weiter abschweifen.
2: Ja, wer hat eigentlich das gespielt, dieses Lied?
1: Bitte?
2: Mit dem Odenwald. Das kam von dir oder
1: was? Das kam von mir.
2: Ja. Ah, okay, gut. Dann muss ich jetzt wieder den Bogen spannen zu Radlern.
1: Mhm.
2: Und zwar den menschlichen.
1: Das ist aushaltbar.
2: Ja, und ich sag's mal so.
1: Es kommt auf den Typus Radler an.
2: Ja, aber für einige sind Radler an sich ein Schmerz im Hintern.
1: Mhm.
2: Die Rede ist von einem ehemaligen Bürgermeister Torontos, Rob Ford. Rob Ford, der, der von 2010 bis 2014 Bürgermeister von Toronto war und aufgefallen ist mit sehr heftigen Aussagen. Zum Beispiel wie: Die Orientalen würden so besessen arbeiten, dass sie irgendwann Kanada übernehmen werden. Oder dass man jegliche Sozialleistungen für AIDS-Kranke einstellen sollte, denn normale Bürger, die nicht homosexuell sind, würden ja nie AIDS bekommen. Oder dass man beim Straßenverkehr, der wäre nun mal für Autofahrer und Busse da, und wenn Radler dabei umkommen, dann sind sie immer selbst schuld. Cyclists are a pain in the ass, sagte er.
0: Dieser großartige politische Vordenker.
2: Ja, genau, er sagte also ganz tolle Dinge und wurde dadurch zu einer kleinen Berühmtheit, aber er hat sich damit auch selbst, wie soll ich sagen, politisch kastriert, denn er war dann in der zweiten Hälfte seiner Amtsperiode ein ziemlich lame duck. Es gab dann nämlich noch so einen Crack-Vorfall, ein Video, in dem er Crack rauchte, und dabei war er ja angeblich der, der vor allem die Drogenkriminalität ein bisschen eindämmen wollte in Toronto.
1: Na schau, ja. Er war doch dann nicht mehr im Amt.
2: Ja, dann war, also er war zwar noch im Amt, aber ihm wurden so ziemlich alle Kompetenzen entzogen und dem Co-Bürgermeister übergeben. Ja.
0: Vielleicht war sein Vorhaben irgendwie... einfach den Chuckies Zeug wegzurauchen.
2: Genau, um es der Straße fernzuhalten. Ja. Ja, aber wir wissen ja leider auch, wie das Ganze geendet hat. Er hat dann gegen Ende seiner Amtsperiode ein Krebsleiden gehabt, hat den Krebs zwar kurzzeitig besiegt, aber er kam ein Jahr später wieder, und ja, 2016 ist er verstorben. Es gab aber in dieser Zeit, in der er regiert hat, ganz viele Leute, die haben Musik über ihn gemacht. Ich glaube, ich hatte ja auch mal eine Band gespielt, die genau ein Lied mit dem Titel Cyclists are a pain in the ass gesungen hat. Ja. Heute habe ich für den großen Fahrrad-Afficionado Rob Ford ein anderes Lied ausgesucht, nämlich von J.C. Corbett. J.C. Corbett ist Kanadier und macht seit vielen Jahren auf YouTube Musik, hat 202 Videos hochgeladen und schon immerhin 50 Follower. Und er hat vor 5 Jahren damit begonnen, Happy Birthday Songs aufzunehmen.
1: Ah, so wie Happy Zander. Birthday. Ja, genau, muss ich auch gerade denken. Da gab es diese Werbung mit: Alles Gute zum Geburtstag, Gabi!
2: Ja, so kann man sich's vorstellen. Er hat zum Beispiel Lieder wie Happy Birthday, Gary. Happy Birthday, Randy. Happy Birthday, Bill. Happy Birthday, Penny Lane. Happy Birthday, Stephanie. Happy Birthday, Jim. Happy Birthday, Anthony. Happy Birthday, Connor. Happy Birthday, Paul. Soll ich weitermachen?
0: Nee, ich habe nur irgendwie, ob der jemals in eine kreative Krise gerät.
2: Ja, okay. Also er hat sehr viele Happy Birthday Songs. Einigen hat er über die Jahre auch mehrere Songs gewidmet. Also vor allem die ersten Namen, die ich aufgezählt habe, die sieht man dann halt ein Jahr später mit einem neuen
1: Happy Birthday Song.
2: Bill? Bill, Randy, Gary, aber auch Penny Lane und Stephanie und so. Die haben schon 2 oder mehr Happy Birthday Songs bekommen.
0: Mein Gott, müssen die glücklich sein.
2: Ja, und mitten, also ich habe die mir auch angehört, einige. Es sind wirklich immer andere Songs. Manchmal benutzt er eine Melodie eines bereits vorhandenen Liedes und schreibt dann auch drunter, dass das Copyright ihm nicht gehört. Aber manchmal textet und macht er die Lieder auch selbst.
0: Achso, ich habe jetzt gedacht, der singt einfach immer nur wieder Happy Birthday, nee, nur halt mit dem Namen eingefügt.
2: Nee, es sind so, also es fängt immer gleich an, nämlich Happy Birthday, Bill, this note's for you, bud. Und dann geht's los. Und das Lied dauert dann meist so 2 Minuten. 2 Minuten 10.
1: Immerhin. So. Er steckt schon eine gewisse kreative Leistung.
0: Bin ich nicht auf Frank Zander das drauf hat.
1: Ja. Nee, ich glaube, bei Frank Zander war das immer so ein: Bitte hier Namen einfügen.
0: Ja, genau.
2: Ja. Mittendrin hat er dann auch Cover von echten Songs wie 1979 von den Smashing Pumpkins oder After All von David Bowie.
0: Das sind ja tatsächlich richtige Songs.
2: Ja. Aber was mich halt wundert, es gab eine ganz große kreative Lücke, denn vor 13 Jahren hat er einen Song über Rob Ford gemacht. Dann gab es 8 Jahre lang eine kreative Pause und dann fingen die Happy Birthday Songs an.
0: Was war da los?
2: Was war da los, 8 Jahre lang? Kinder? Vielleicht hat er auch... Vielleicht hat er auch all seine Kreativität in diesen Song gesteckt, den wir gleich hören werden, und hatte dann einfach keine Ideen mehr. Also J.C. Corbett mit The Ballad of Rob Ford, dem Fahrradgegner schlechthin.

0: J.C. Corbett.
1: Corbett.
0: Mit The Ballad of Rob Ford hier im Sendeloch der Sendung für den garantiert schlechten Geschmack. Und Mitredakteur Buba von uns zu fett hat sich hier schon lecker Cider mit einer Magnesium-Tablette gemacht. Man das als echter Radler so macht.
2: Magnesium kommt mir nicht ins Getränk. Das ist kein Magnesium, das schäumt auf natürliche Art.
0: Du hättest jetzt die Geschichte schon aufrechterhalten können, aber na gut.
2: Bitte. Wer sind hier denn irgendwie?
1: Also, das Gastroloch kommt heute nicht.
2: Ja.
0: Aber was machst du denn für die Elektrolyte?
2: Ich trinke so viel ich kann.
0: Na gut.
1: Okay. Dann finde mal den Einstieg von Rob Ford, dem Fahrradfahrer-Hasser.
2: Ich esse Gurken am Tag. Ich lecke an einem Salzstein, der in meiner Küche liegt.
1: Das ist gut.
0: Ich habe den ja so ein bisschen, damit es herausfordernder wird, so an den Türrahmen genagelt, damit ich mich ein bisschen strecken muss.
1: Ja. Den Salzstein?
2: Mhm. Das ist gut für die Wirbel, damit man sich mal so richtig, und für die Faszien, wenn man sich mal so richtig durchstreckt. Es sei denn natürlich, man ist ein Frosch und hat eine außergewöhnlich lange Zunge, da braucht man das nicht. Das nächste Lied heißt, es ist der Rennradputz-Song von Dibbers Radclub, über die ich exakt nichts gefunden habe im Internet drin. Ich vermute auch, dass der Scheiß, wie auch andere Lieder, die ich heute spiele, KI-generiert ist. Die Handlung ist kurz erzählt, es trinkt jemand ein Bier und putzt sein Fahrrad, aber auch mit Bier, was man auf keinen Fall machen sollte, weil das alles verklebt und stinkt.
0: Das stimmt.
2: Das stimmt wirklich. Es ist nicht wie seinerzeit in der Schauma-Werbung, wo erzählt wird, dass die Haare früher mit Ei und Bier gewaschen wurden. Das funktioniert für Fahrräder nicht. Ich weiß nicht, ob es für Haare funktioniert. Für Fahrräder sicher nicht.
1: Es gibt ja auch andere Dinge, die sich Menschen ins Haar schmieren, damit sie dann besser kleben und sitzen. Daher könnte es bei den Haaren durchaus funktionieren.
2: Bei den Haaren? Man will aber nicht, dass das Fahrrad klebt.
1: Ja, weil ich werde jetzt etwas sehr Schlaues
2: oder
1: sagen.
2: Oder überhaupt?
1: Fahrräder sind auch keine Haare.
0: Das stimmt.
2: Das, ja.
0: Und in der Regel setzt man sich ja auch nicht auf den Kopf auf irgendwelche Köpfe.
2: Kein King-Shamen.
1: Und du machst auch selten ein Kopfstand auf dem Fahrrad.
2: Es sei denn, man ist ein lustiger Zirkusclown.
0: Ja, ein Artist.
2: Dann macht man das mehrmals täglich.
1: Ja, aber die wissen wahrscheinlich, dass man kein Bier benutzen sollte, um ein Fahrrad zu putzen.
2: Ich glaube, Zirkusclowns kennen sich wirklich gut aus. Ja. Anders als Tipper, den wir jetzt hören, wie er sein Fahrrad putzt, nämlich schlecht. Bier ist nicht für alles gut.

0: la, la.
1: Hat er alles falsch gemacht. Also es gibt schon Sachen, die man beim Putzen ganz beachten sollte. Bier gehört nicht aufs Rad und
2: Bier gehört nur in den Mund.
3: In den Fahne.
1: Ja, ich habe gerade überlegt, vielleicht auch noch andere Sachen. Es gibt so Schneckenfallen. Kann man das machen? Ist das ethisch vertretbar? Es gibt so Bierfallen. Also man versucht sozusagen Schnecken in Bier hineinzulocken und dann verenden sie da drin.
2: Okay. Also ich weiß nur von unserem Ehrenmitglied Forever, Dino Velvet, dass er mal in seinem Rhodos-Urlaub die Spinnen und Ameisen auf dem Balkon gelockt hat mit Orangensaft und dann hat er sie getötet mit Metaxa.
1: Aha, warum?
2: Wahrscheinlich, weil es zu viele waren. Hm. Taschentuch mit Orangensaft und dann Metaxa drauf zum... Ja.
1: Hm. Ethisch fragwürdig.
3: Naja.
2: So. Ja, aber er war sehr jung, muss man
3: sagen. Darüber muss man jetzt diskutieren, ob das ethisch fragwürdiger ist als die Bierfalle im Garten.
1: Nee, es ging mir nicht darum, hier irgendwie eine Hierarchie darzustellen, aber da bin ich mir sehr sicher. Und bei den Bierfallen mit den für die Schnecken, eigentlich geht's nicht.
3: Also ich finde, es geht schon. Aber ich bin ja auch der Typ, der mal 100 Euro damit verdient hat, zu sagen, philosophisch zu argumentieren, warum Tiere keine Rechte haben. Liebe Hörer, würdet ihr gerne mehr wissen, dann ruft an unter...
2: Du bist ja auch Radfahrer.
3: Ich bin Radfahrer und ich war neulich...
1: Wahrscheinlich bist du so ein Rambo-Radler.
3: An manchen Tagen.
1: Wie ihn Michael Schanze besingt. Das ist nämlich jetzt eine hervorragende Überleitung zu dem nächsten Song, den ich hier mitgebracht habe.
2: Ah, ja. Das war doch diese...
3: Noch ganz kurz zur Tierrechtsethik. Ich habe nämlich neulich an meinem Arbeitsplatz eine Demonstration erlebt, wo unter anderem gesagt wurde, wer uns denn das Recht gibt, Tiere einzusperren. Und da muss ich sagen, natürlich niemand. Es gibt dir aber auch nicht jemand das Recht zu wählen oder es gibt dir jemand das Recht zu atmen. Da habe ich mich ein bisschen geärgert, weil das ist eine blöde rhetorische Frage. Weil natürlich Rechte gibt einem niemanden.
1: Ja, aber
3: das
1: Atmen ist ja auch ein Reflex. Also ja nichts, da steckt ja keine Erlaubnis drin, das machst du einfach.
3: Ja. Du darfst das und niemand hinter dich dran, weil Rechte, aber es ist irgendwie eine komische Illusion zu sagen, also, oder es ist ein komisches Herangehen zu sagen, dass Rechte einem gegeben werden. Also natürlich gibt uns das Recht niemand, wir kommen darüber als Gesellschaft überein. Okay, es führt zu weit.
1: Das ist ein Intro. Ja? Ja, okay.
3: Aber es führt weg von den Fahrrädern, ich sehe schon.
2: Ja, ja. Bleiben wir doch mal bei den Fahrrädern.
3: Wie heißt der Rambo-Radler?
2: Michael Schanze.
1: Michael Schanze ist natürlich kein Rambo-Radler, aber Michael Schanze sagt er zumindest. Ne? Das sind ja aber vielleicht ist das ja auch nur so eine Form von Erleichterung. Ne? Also er verschafft sich selbst ein reines Gewissen, indem er über Rambo-Radler singt und indem er behauptet, selber gar keiner zu sein.
3: Ist es nicht der Typ, der Sachen mit Kindern gemacht hat im Fernsehen?
1: Ja, der hat Sachen mit Kindern gemacht. Ein Tiger im Club, glaube ich, sowas, solche Sachen.
2: Ja, und der hat doch dieses Lied gemacht, Schön ist es auf der Welt zu sein, mit der kleinen, wie hieß sie, Anita?
1: War das er?
2: Ich glaube schon.
3: War das nicht Roy Black?
1: Ja, das war Roy Black.
2: Ah, da meine ich das andere.
3: Aber Michael Schanze hat auch so unsägliche Lieder gemacht.
2: Michael Schanze hat doch auch mit so einem kleinen Mädchen gesungen. Ah.
1: Ja, guck du mal, ich erzähl noch ein bisschen.
2: Ja,
1: also,
2: erzähl mal gleich.
1: Michael Schanze hat so im Rahmen seiner Ich mache was mit Kindern Programme für...
2: Kinderquatsch mit Michael.
1: Ja, danke.
3: So hieß es.
1: Für die ARD auch Lieder aufgenommen. Und er hat sich mit dem Phänomen beschäftigt, dass manche Radler, also insbesondere Radler und nicht Radlerinnen, sondern Radler, sehr aggressiv im Verkehr auftreten und sehr rücksichtslos. Und er hat darüber ein Lied gemacht und das hat er zusammen natürlich mit Kindern eingesungen. Und das ist natürlich wie alles, was so, nicht wie alles, aber wie vieles, was so aus dieser Kindermusikecke kommt, ist es wahnsinnig gut gemeint.
3: Oh. Nach x Jahren, wo ich an dieser Sendung teilnehme, muss ich sagen, es gibt kaum ein vernichtenderes Urteil über eine künstlerische Hervorbringung als es war gut gemeint.
1: Ja.
2: Ja.
1: Und mehr gibt es dazu eigentlich auch nicht zu sagen.
3: Ja, also, dieses Urteil ist gesprochen.
1: Wir hören jetzt den Radl-Rambo von und mit Michael Schanze.

0: Das war ja die Batman-Melodie, habt ihr sie erkannt?
1: Das war nicht die Batman-Melodie.
0: Nein, selbstverständlich, das war Batman.
1: Das war nicht Batman.
0: Dieses Geräusch, das ist irgendwie so dieses Zwischending gewesen in der Batman-Serie.
1: Ja. Es war ein kurzes aber das war aus einem Lied aus Fallout.
0: Ja, natürlich ist ja auch der Fallout-Soundtrack, aber.
1: Tja, schau!
0: Aber dieses eine kleine Stückchen Musik, das wird in der Batman-Serie so verwendet. Oder, naja,
2: wer hat denen das Recht gegeben, es zu verwenden?
0: Das ist ein gutes Naturrecht.
1: Ich weiß, wenn die Bilder sich so drehen in der Batman-Serie,
0: ja, genau.
1: Und einen Szenenwechsel, genau. Da kommt dieses.
0: Ja, ganz genau. Ja. Du weißt, was ich meine, und tust nur so, als wüsstest du es nicht.
1: Das ist richtig. Das
0: ist verletzend.
1: Damit wir weiterhin Premium-Unterhaltung für die Zuhörer liefern.
2: Ja.
1: Wir könnten dieses auch einbauen, irgendwie so zwischen thematischen Blöcken. Oder wenn wir.
2: Stimmt, wenn wir keine passende Überleitung haben, dann drücken wir einfach auf einen Knopf, das ertönt.
1: Wenn zum Beispiel so ein Malle-Lied-Block vorbei ist, dann könnt ihr spielen.
2: Ja.
1: Dann können wir sagen: So, und jetzt christliche Schlager.
2: Ja, genau. Es würde einiges erleichtern.
0: Ja, und wir müssten uns. Ja, das tatsächlich.
2: Ja.
0: Und wir könnten auch gerade, wenn es uns irgendwie vielleicht ein bisschen fassungslos macht und wir so gar nichts zu sagen haben, einfach auch so tun, als wäre es nicht passiert. Dann macht man einfach dieses Geräusch und spricht über was komplett anderes.
2: Ja. Aber jeder von uns sollte so einen Knopf haben, womit er das einläuten kann, weil falls die anderen beiden eine sinnlose Diskussion führen, kann der Dritte immer draufdrücken und dann einfach weitermachen.
0: Aha.
2: Ja, es stimmt, ich würde mir
1: das
2: so einen
1: Knopf echt wohl. Jetzt kommt's raus. Seit Jahren wartest du auf eine Gelegenheit zu machen.
2: So, es geht jetzt weiter mit deutschem Schlager.
0: Aha.
2: Ja, mit Lena Milevic.
0: Ja, guter Song. Also ich habe den gehört und ich fand's.
2: Den fandest du zu gut?
0: Ich hätte ihn schon gespielt.
2: Ja.
0: Ich fand's teilweise aber so von der Beschreibung irgendwie recht treffend. Komischerweise. Ich fand's ganz
2: witzig. Ja, also ich kann mir das vorstellen, also, dass das nach einer wahren Begebenheit geschrieben wurde.
0: Ich kann mir die Situation gut ausmalen.
2: Ich mir auch. Für alle, die sich jetzt fragen, worum geht's da wohl? Also Lena Milevic, ich habe mir mal die persönliche Homepage angeguckt, die da erstellt wurde. Da wird sie beschrieben mit: Lena Milevic ist Schlager mit Schalk, Harmonika und voller Bühnenpower.
0: Oh Gott.
2: Und schon weiß man, wie das aussieht. Geht aber noch weiter mit: Ihr Sternzeichen ist Comedy, ihre Blutgruppe Humor und ihr Herz schlägt Schlager. Schon hat man keine Lust mehr, die Musik zu hören. Aszendentes
1: Arschkrapfen.
2: Ja. Was auch noch auf der Seite steht, ich allerdings nicht verifiziert habe, ist, dass sie angeblich auf Spotify schon über 1 Million Streams hat. Ja. Allein schon für ihre Debütsingle, die wir gleich hören werden, nämlich Er will nur Fahrrad fahren, erreichte sie mehr als 300.000 Streams. Und der Nachfolgetitel, Achtung, Achtung, Liebe vergeht, Hektar besteht.
1: Was?
2: Hektar.
0: Hektar?
1: Ach so.
2: Ja, Hektar Land oder so.
1: Verstehe ich nicht.
0: Ich glaube, es geht um Bauernromantik.
2: Wahrscheinlich, ja. Also er geht, aber das Land bleibt.
1: Die Liebe ist lang vorbei, aber wir haben immer noch den Hof.
0: Die Liebe vergeht, aber das Flächenmaß besteht. Also das,
2: ja, genau.
1: Sachlich nicht falsch.
2: Ja. Und wer diese super Sängerin.
0: Die Liebe vergeht, aber Liter bleibt.
2: Zum Beispiel.
0: Ja. Ja.
2: Dein Bier verlässt dich nicht. Ja.
0: Und?
2: Ja, ist noch was anderes. Oder, naja, sie meint bestimmt, dass Hektar Grund besteht.
1: Ja. Menschen kommen und gehen, aber in Kubikmetern rechnen wir schon ganz schön lang.
2: Ja.
1: Also, mal eine interessante so neue Perspektive.
2: Nicht wie diese dämlichen Briten. Also, ja. Und wer die gute Dame mal live sehen will, kann zum Beispiel am 21. August zum Open Air am Dorfplatz nach Mellau in Österreich.
1: Oh, ja, klar. Aha.
2: Oder einen Monat später am 18. September zur Schlagerparty des FC Allertshausen im Bürgerhaus in Rabenau.
0: Okay, wo ist das?
2: Keine Ahnung. Ich habe nämlich, also ich habe doch, ich weiß es, nein, ich weiß es nicht.
0: Hm.
2: Ich weiß nicht. Ich wollte nämlich dann, das Einzige, was ich kannte, war, sie nimmt auch mal an so einer Schlagerparty in Gelsenkirchen teil. Und als ich auf den Link geklickt habe, wo man angeblich Tickets ordern kann, bin ich nur auf der Seite des Karnevalsvereins gelandet, der das Ganze wohl organisiert. Und ja, also ich
1: könnte mir... Hat die ganzen Möbelhäuser schon Oliver Pocher aufgemacht, oder was?
0: Oder der Wendler.
2: Ja, oder der Wendler. Für die Lena sind leider nur noch die Schlagerpartys in Dörfern übrig geblieben. Ja, und in Er will nur Fahrrad fahren geht es um einen Mann, der sie ausführt und sie macht sich große Hoffnungen, was da wohl alles gemacht wird. Aber wie der Titel schon verrät, Er will nur Fahrrad fahren. Ein ganz besonderer Schlagerhit. Lena Milewitsch.
1: Sehr, sehr schnell von ihr weg.

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1: So, wie ist er denn jetzt, der Mann mit den dicken Reifen dran?
2: Ja, trägt man sucht sie noch.
1: Trägt man die dann am Fuß oder wie du schon vermutet hast, ist das eher etwas, was man um den Bauch hat?
2: Ja, also das wäre jetzt so
1: Rettungsringmäßig.
2: Ja, genau.
3: Ja, einen gewaltigen Cockring.
2: Oder das. Mhm. Oder halt eine Art Michelin-Männchen. Ganz willenreich.
3: Ein Traummann.
1: Mit ganz vielen Reifen.
3: Diese groteske Reifenfigur. Die aussieht wie der Marshmallow-Mann aus Ghostbusters.
2: Wann holt er mich endlich ab, der Michelin-Mann?
3: Oh Gott.
2: Das ist, ja.
1: Gibt es das Michelin-Männchen eigentlich noch?
2: Ich würde.
1: Oder ist es irgendwie so eine skurrile Geschichte aus der Vergangenheit?
3: Vielleicht ist es eine skurrile Geschichte aus der Vergangenheit und irgendwann kam die Beraterin von der Werbeagentur und gemeint, dass man mit den wichtigen Zielgruppen gar nicht mehr up to date ist und dass sie da mal einen Vorschlag gemacht haben, wie das Logo von Michelin jetzt künftig aussieht.
1: Ach, das ist bestimmt also total langweilig.
2: Es könnte also sein, dass die Radio Z Musikredaktion uns absetzt, weil die 12-Jährigen uns nicht mehr verstehen. Ja. Dann sage ich jetzt mal Schere.
3: 6-7! Nee. Ich möchte schon mal sagen, wir verstehen die 12-Jährigen auch nicht mehr. Deswegen jetzt zurück in die gute alte Zeit. Die gute alte Zeit war exakt 1958, als der Film Immer die Radfahrer herauskam.
1: Das ist ungefähr der Zeitpunkt, an dem irgendwie so das politische Bewusstsein von so Standard-AfDlern endet, ne?
3: Ja.
1: So, da sind wir hängen geblieben.
3: Das ist eine sehr gute Überleitung, weil die drei Hauptfiguren in dem Film Immer die Radfahrer sind Heinz Erhardt, Wolf Albachretti und Hans-Joachim Kuhlenkampf.
2: Oh, der Kuhl.
3: Das sind alles Nazis. Hans-Joachim Kuhlenkampf tatsächlich noch am wenigsten. Der war Kriegsteilnehmer, hat mit die Sowjetunion überfallen und musste sich dort aber eigenhändig mehrere erfrorene Zehen amputieren.
2: Ja.
3: Nicht so schön.
2: Das passiert.
3: Die anderen beiden waren schon ein bisschen verstrickter. Der allseits beliebte Heinz Erhardt zum Beispiel hat sein komisches Talent bei der Truppenbetreuung der Wehrmacht geschärft. Und ganz besonders doll trieb es Wolf Albachretti, der nämlich schon sehr früh Fördermitglied der SS war. Und noch vor dem Anschluss Österreichs, also das Österreichische.
1: Was heißt Fördermitglied? Also ist es so, wie man sich heutzutage Fördermitgliedschaften vorstellt? Man wird kein wirkliches Mitglied, aber man gibt Geld.
3: Ich glaube so in etwa, ja. Und zeigt seine Unterstützung und Sympathie, ohne aktiv den SS-Dienst zu tun. Waren sehr viele harte und weiche Ds. Ich wundere mich, dass ich nicht gestolpert bin.
2: Konnte man sich quasi da freikaufen?
3: Nee, freikaufen nicht, sondern es war eine Unterstützungsform. Also der war, und zwar schon sehr, sehr früh. Den Namen Wolf Albachretti kennt heute wahrscheinlich niemand mehr. Allerdings hat er eine recht berühmte Tochter. Er hat nämlich 1937, noch vor dem Anschluss Österreichs, eine gewisse Magda Schneider geheiratet. Und sie hatten eine Tochter namens Rosemarie.
1: Ah nein, Romy Schneider.
3: Ja.
1: Hör auf.
3: Es ist so, sagt
2: das ist krass.
3: Irgendeine unseriöse Seite im Internet. Auf jeden Fall 1958 war die ganze Nazi-Zeit vergessen und sie sind lustig durch Deutschland und Österreich mit dem Fahrrad gefahren und haben dabei gesungen. Zum Beispiel das Lied mit dem Rad, Kamerad.
1: Ah, natürlich der Kamerad.
3: Natürlich.
1: Na gut.

0: So, das waren die drei Altnazis auf dem Radl. Hier beim Sendeloch der Sendung für den garantiert schlechten Geschmack. Es geht immer noch um Radfahren, um Radfahrer und es geht auch um Accessoires. Später zumindest, dann habe ich noch ein Lied über Radlerhosen dabei. Man könnte wahrscheinlich auch noch Lieder über Klingeln finden. Über die Fahrradkette habe ich auch noch was. Mhm. Da gibt es ja auch die berühmte Rede von Lothar Matthäus. Wäre, wäre Fahrradkette.
1: Hätte, hätte.
0: Nein, er hat gesagt, wäre, wäre.
1: Echt?
0: Der Lothar Matthäus, hätte, hätte. Der Lothar Matthäus hat gesagt, wäre, wäre Fahrradkette.
1: Daraus wurde dann hätte, hätte Fahrradkette.
0: Nein, hätte, hätte Fahrradkette ist wiederum von Peer Steinbrück und genau auch darüber gibt es ein Lied. Lothar Matthäus hat es halt, hat halt dieses Sprichwort so angewandt, wie er eben kann und hat daraus gemacht, wäre, wäre Fahrradkette.
1: Ich meine, er hat es frankisiert, denn in Franken sagt man ja wäre auch gern als Ersatz für bin oder so oder wird und so und deswegen... Ja. Ich wäre so weit.
0: Das, ja, genau. Ja.
1: Das ist grandios. Grandios.
2: Er ist einfach, er liefert zuverlässig seit 100 Jahren.
1: Ja. Aber auch auf die Gefahr, dass wir jetzt etwas abschweifen. Ich habe wieder ein bisschen mehr Respekt vor Lothar Matthäus. Ich glaube, die habe ich schon erzählt. Wir haben so eine Fußball-Doku gesehen über die WM, Fußball-WM 1990. Mhm. Und da geht es zum Beispiel darum, ich kürze es ab, dass er ja auch jahrelang Arschloch. Entschuldigung. Ja, dass er jahrelang bei der Nationalmannschaft ein Zimmer geteilt hat mit Andi Brehme. Und als es dann um Andi Brehme geht, der 2024 verstorben ist, dann musste Lothar tatsächlich weinen. Und das Interview auch mal kurz unterbrechen.
0: Es steckt noch Emotionen in ihm.
1: Ja, also da dachte ich mir, Mensch, das ist ja Wahnsinn, das nimmt ihn jetzt echt richtig mit, hat man gemerkt.
2: War
1: das
2: gerade ein Star Wars-Zitat?
0: Nein. Also wenn, dann nicht bewusst.
2: Ich glaube, es gibt in Star Wars eine Szene, wo Luke mit Obi-Wan und Yoda diskutiert und sagt, oder mit Leia, ich weiß es gerade nicht, und sagt, dass immer noch Gutes in ihm steckt.
0: Tatsache.
2: Bezogen auf Darth Vader.
0: Jetzt, wo du sagst, fällt es mir ein.
2: Dass
0: das gesagt wird, das stimmt. Ja.
2: Aber
0: und es stellt sich ja dann heraus, als Darth Vader den Imperator in den Abgrund stößt, der natürlich da ist.
2: Natürlich. Weil, ja. Und sagt, ja.
1: Lauter Abgründe.
2: Wäre Todesstern. aber das ist.
0: Luke.
2: Das ist aber ein ganz schöner Zug tatsächlich. Ich finde, das macht ihn mir auch ein bisschen sympathisch. Eigentlich ist er mir eh sympathisch.
1: Ich kann mich der Sympathie auch nicht erwehren. Lothar ist einfach.
0: Nee, man guckt halt immer mit so einer gewissen.
2: Präsident.
0: Man guckt halt immer mit so einer gewissen Faszination drauf.
1: Und natürlich hat es mit Nostalgie zu tun. Er war mein Held, als ich 9 oder 10 war. Ja, da war er nun mal Weltfußballer und war super.
0: Als ich das erste Mal seinen Namen gelesen habe, habe ich gedacht, der heißt Matthäus. Das ist ein komischer Name.
1: Das habe ich bestimmt auch gedacht.
0: Egal.
2: Was er hiermit ab jetzt auch immer tut.
1: Und ich meine, er hat immerhin in der Bibel mitgeschrieben und so.
2: Das stark. Ist ein ganzes Evangelium.
0: So. Und in dem Alter noch so Fußball spielen. Das muss man auch erstmal hinkriegen.
2: 2000 Jahre.
0: Mein Name ist Matthäus, ich bin 2000 Jahre alt und ich spiele immer noch Fußball.
2: Und da sprach der Herr zu ihm, wäre, wäre Fahrradkette.
0: Oh Gott.
2: Aber es gibt eh viele. Nee, lassen wir das.
0: Kehren wir mal zurück zu den ernsten Themen und jetzt kommen wir mal zu den
2: Techno-Schimpfen. Hat jemand von euch ein Lied über Nippelspanne? Wo wir gerade bei seltsamen Fahrradteilen waren. Ich glaube, mein Lieblingsfahrradteil, beziehungsweise ein Fahrradreparaturteil, ist eindeutig der Nippelspanner. Ich verstehe nicht, was es da zu lachen gibt. Ich habe sogar unten an meinem Rad, in meiner Sacktasche, habe ich einen Nippelspanner.
0: Ich habe mich nur gerade gefragt, inwieweit es dir bei der Reparatur hilft, wenn du deine Nippel spannst.
2: Aber gut, es erhöht meine Motivation, fertig zu werden.
0: Oh Ja. Gehen wir mal zu den ernsten Themen jetzt, zurück.
2: Ich möchte kurz, bevor die Gerüchte für mich entstehen, sagen, dass der Nippelspanner das Ding ist, mit dem man die Speichennippel anzieht, um einen Schlag aus dem Rad zu kriegen. Das ist kein Sexspielzeug.
1: Ja. However. Danke für die Aufklärung.
2: Ja, es war mir wichtig, das nochmal kurz festzuhalten.
1: Ja. Ich war kurz davor, das zu googeln und ich glaube, mir hätten die Bilder nicht gefallen.
0: Also,
2: da macht sich
0: wir kommen jetzt zu einem Song, zu dem Boba vielleicht auch wieder seinen Nippel spannen will. Wir kommen zu Schlumpfenfahrrad von den Schlümpfen. Ja, es ist,
2: ich kann die Techno-Schlümpfe nicht hören, ohne meine Nippel zu spannen.
0: Ich habe ja erst gedacht, ich spiele Blümchen, aber natürlich hast du Blümchen dabei, Schäfer, als EDM-Papst. Mhm. Trotzdem ein bisschen 90er möchte ich doch auch beisteuern. Und es gibt ein Lied, es gibt wohl zwei, eines habe ich aber nicht gefunden. Es gibt ein Schlümpfen-Cover von I Like to Move It, Move It.
1: Ja.
0: Das muss irgendwie sowas lauten wie Ich fahre gern Fahrrad oder so.
1: Okay.
0: Habe ich aber nicht gefunden, aber stattdessen habe ich ein Lied gefunden, das heißt Schlumpfen-Fahrrad. Und es geht darum, dass alle Schlümpfe natürlich gerne Fahrrad fahren.
1: Komisch.
0: Immerhin. Nicer Zug. Also es gibt kein Lied von Schlümpfen, das irgendwie lauten würde, wir steigen alle in unseren SUV und brettern irgendwie die Landschaft tot.
2: Deswegen leben die auch in einem gesunden Wald.
0: Ja. Ja. Andererseits, Schlümpfe, großes Thema. Ja. Jetzt hören wir erstmal das Schlumpfenfahrrad und dann geht's vielleicht hier weiter beim Sendeloch mit Antisemitismusforschung. Wer weiß.
1: Ja.

0: So, das waren die Schlümpfe mit Schlumpfenfahrrad. Und wir haben gerade noch überlegt, das ist ja,
1: ja,
0: ein Schlumpfenfahrrad.
2: Das hat einen Anklang von La Bamba, aber das ist es nicht. La la la Bamba.
0: Ja, stimmt.
1: Ja, so, ja.
2: Aber ich glaube nicht.
1: Ja, naja, vielleicht kommen wir ja noch.
0: Kriegen wir nicht ganz aufgelöst. Wenn es jetzt jemand weiß da draußen, dann gerne mal kurz hier anrufen. 09145003 mal die 6 und uns belehren. Wolltet ihr doch sowieso schon alle mal machen.
1: Genau.
0: Jetzt habt ihr die Chance. Also gerne mal anrufen und uns die Leviten lesen. So.
1: Ja. Vor einigen Jahren wurde ich im Rahmen des Sendelochs zum 90er Jahre Eurodance-Papst ernannt. Weißer Rauch stieg auf über dem Radio Z-Studio. Und seitdem habe ich die große Ehre, die mich mit Stolz erfüllt, jedes Mal bei jeder Sendung ein 90er Jahre Eurodance-Song zu spielen und einen kurzen Gottesdienst abzuhalten, um den Propheten der 90er Jahre zu frönen. Und ja, jetzt ist es wieder soweit. Und ja, was wäre naheliegender beim Thema Fahrrad als Bicycle Race von Blümchen?
0: Ja. Wenig, war auch erst das Erste, was mir direkt eingefallen ist.
1: Ja. Und
2: ach, Blümchen. Queen ist nur gecovert.
0: Ja, das wissen die wenigsten, aber das ist so,
1: ja,
0: so vom letzten Album von Freddie Mercury, wo auch so dieses, Gott, wie hieß das?
1: Aber ich dachte, das wäre viel älter. Ich glaube, das ist von 78 oder so.
0: Ja, natürlich ist es auch so.
1: Ach so, Moment.
0: Okay,
1: bei Blümchen handelt es sich um Jasmin Wagner, also geborene Jasmin Wagner, die dann Jasmin Sippel hieß, weil sie den Schweizer Unternehmer Frank Sippel ehelichte.
0: Das war dieser Immobilienentwickler, oder?
1: Exakt, genau. Der Schweizer, mit dem sie dann erst in Zürich und dann in Berlin lebte, um dort Immobilien zu entwickeln, sprich die globale Gentrifizierung voranzutreiben. Aber diese Ehe endete traurig. Sie zog dann nach Hamburg-St. Georg und lernte einen dänischen Modeunternehmer kennen, mit dem sie seit 2023 verheiratet ist. Und deswegen heißt sie jetzt Jasmin Schliertz.
2: Schliertz.
1: Geht super von der
2: auch
1: Zunge.
2: Auch ein schöner Name.
1: Ja, ja. Also man kann sich vorstellen, warum sie einfach bei Blümchen wieder zurück zum Namen Blümchen gegangen ist. Ja. Und
2: tritt sie wieder unter dem Namen auf? Oder
1: ja, ja. Ah, tut sie, okay. Genau.
0: Und also auf so 90er-Partys oder tourt die wirklich so als...
1: Touren glaube ich nicht. Sie hat ja eine Zeit lang unter dem Namen Jasmin Wagner dann so...
0: Tourt die wirklich so als...
1: Touren glaube ich nicht. Sie hat ja eine Zeit lang unter dem Namen Jasmin Wagner dann so deutsche Schlager und

0: Irgendwie, das ist komisch.
1: Ja.
0: Naja.
1: Ja. Was ich nicht wusste, 1997 war sie, also ab 1997 war sie 4 Jahre lang mit Lukas Cordalis zusammen.
0: Dem Dschungelprinzen.
1: Genau, und dann habe ich mal nachgeguckt. Zu dem Zeitpunkt war Blümchen 17 und er 30. Hm. Ja, okay.
2: Möglicherweise hat er ihr oft ganz oft gesagt, dass sie schon sehr weit ist für ihr Alter.
1: Ja, und vielleicht kannte er auch jemanden, der der Meinung war, mit 15 sind die eh alle fertig.
2: Oh Gott. Ja, das ist der Wendler, ne?
1: Ja, genau.
0: Im Ernst?
1: Ja.
0: Oh Gott.
1: Ja, auf jeden Fall. Blümchen hatte natürlich ganz viele Hits in den 90ern. Bumerang, Herz an Herz.
2: 110019. Was ja wiederum Modul. Nur ein Cover war. Ach ja, stimmt, das war das Modul.
1: Ja, das war
2: aber es war auch ein Cover.
1: Ja, das stimmt. Die 80er. Also ganz viele Hits. Bicycle Race, naja, war jetzt kein Riesenhit von Blümchen, aber...
2: Nee, der ging total daneben.
1: Ja, der ging unter, ja. Ja, wie einige, die so daneben gingen. Aber, Wunder, oh Wunder, ist, weil wir vorhin das von Star Wars hatten, im Text wird ja zum Beispiel auch gesagt, and I don't like Star Wars. Hm. Ja. Mhm. Aber das soll jetzt nicht Teil des Gottesdienstes sein.
2: Warum nicht? Sind das die verlorenen Bücher? Dürfen die nicht...
1: Es gibt Passagen aus dem ersten Buch Blümchen, die es mehr wert sind, vorgelesen und gebetet zu werden.
0: Das Blümonomikron.
1: Genau. Also ich bitte alle da draußen, sich zu erheben und genauso wie hier alle im Studio beim Gottesdienst mitzusingen, mitzusprechen.
0: Mein Rücken.
1: You say God.
2: You say God.
1: Give me a choice.
2: Give me a choice.
1: You say Lord, I say Christ.
2: You say Lord, I say Christ.
1: I don't believe in Peter Pan. Frankenstein or Superman. All I wanna do is.
2: I want to ride my bicycle.
1: Amen.
0: Das ist ja tatsächlich ein Glaubensbekenntnis. Ja. Gegen Peter Pan.

0: 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So, Sendeloch. Immer noch. Fahrradloch hier mit Blümchen und ihrem Cover von Bicycle Race von Queen. Auf besonderen Wunsch ziehen wir sozusagen ein Lied vor, das ich dabei habe, ohne jetzt mir fest vorgenommen zu haben, es zu spielen. Ich habe mir gedacht, ja, ich nehme es mal mit. Das ist irgendwie schon kacke. Ich spiele es einfach mal, vielleicht. Und wir kommen zu einer Band, die in den Nullerjahren ihre größten Erfolge hatte. Nämlich Juli aus, da sind wir wieder mit Hessen, ne? Die kommen aus Gießen und du hattest schon gesagt, Schäfer, vielleicht kommt noch was Hessisches in der Sendung und da werden wir jetzt. Juli haben 2004 ihren großen Durchbruch gehabt, zusammen mit dem Tsunami im Grunde. Als eine mörderische Welle große Teile Indonesiens überschwemmt hat und auch Thailands und sehr viele Menschenleben gefordert hat, haben Juli eher unfreiwillig dadurch ihren größten Hit gelandet, nämlich mit Die perfekte Welle.
1: Aber ich glaube, das Lied war davor.
0: Ne? Ja, aber da gab es ja dann auch so lange ethische Diskussionen darüber, ob das Lied jetzt noch im Radio gespielt werden darf.
1: Ja.
0: Und es gab dann Radiostationen, die perfekte Welle aus dem Programm genommen haben, was ja nur dazu geführt hat, dass dieses Lied erst recht gespielt worden ist. Und ich kann mich auch an Partys erinnern, wo dieses Lied immer mit einem großen Hallo dann angestimmt worden ist, weil es dann irgendwann jeder kannte.
1: Ja.
0: Die perfekte Welle.
2: Ich hätte auch, ich glaube, naiv wie ich bin, ich glaube, ich hätte mir bei dem Lied überhaupt nichts gedacht, weil das ja eh schon die ganze Zeit lief, wenn ich nicht eben durch diese Verbotsdebatte irgendwie mit der Nase draufgestoßen worden wäre.
0: Ja, das war so ein Streisand-Effekt, ne?
2: Also, ja.
0: Man hat versucht, das irgendwie so komplett rauszunehmen und erst das hat es dann interessant gemacht, weil sonst hätte sich wahrscheinlich... Ja, vielleicht kein Schwein, aber es hätten sich weit weniger Leute dafür interessiert, was diese hessische Band da so macht.
2: Ich hätte mir auch nach 9-11 also nicht gedacht irgendwie, dass es da Lieder gibt, woran man denken könnte, so wie It's Raining Man, was ja auch irgendwie aus dem Rundfunk genommen wurde, weil es Assoziationen hätte auslesen können, aber auch das ist ein Lied, wo ich nie dran gedacht hätte, das in Verbindung zu bringen, wenn nicht die Leute, die besonders besorgt gewesen wären, die Verbindung hergestellt hätten.
0: Ja, das habe ich auch noch nie gehört.
1: Eine Verbindung, die ich zum Beispiel immer noch nicht herstellen kann, damals, 9-11, Imagine und John Lennon.
0: Mhm.
1: Warum?
2: Ja, wirklich nicht halt.
1: Seit
0: jetzt ist
1: 25
0: kein...
1: Jahren.
0: Jetzt ist nicht der richtige Zeitpunkt für Hippies.
1: Ja. Imagine all the people. Wovon kommen wir hin?
0: Living life also. In peace. Ja, so weit kommt's noch.
1: Ja.
2: Das können wir jetzt nicht gebrauchen.
0: Aber bevor wir jetzt uns zu sehr in John Lennon und den Beatles verstricken und weiß nicht was, kommen wir nochmal zurück zum Juli und Gießen und so weiter. Und die hatten dann im Anschluss an die perfekte Welle, hatten sie nochmal eine Hitsingle, die war dann verknüpft mit so einer Stefan Raab-Show. Ne?
1: Ja,
0: dann,
1: Bundesvision Song Contest.
0: Genau, beim Bundesvision Song Contest haben sie... Ja, ich weiß, es war eine geile Zeit gesungen und damit konnten dann ganz viele Leute relaten, gerade die vielleicht so ihr Abi gemacht haben oder dann vielleicht schon im Jahr nach dem Abi waren und dann hat irgendwie das Studium angefangen oder sie standen plötzlich im Beruf und haben so zurückgedacht an die Zeit. Also relativ zwanglos vor sich, also in den Tag starten konnten und ich kann das verstehen.
2: Ich kann das auch verstehen, aber es ist so unverschämt irgendwie, die Relatability irgendwie, weil das liest sich eigentlich an alle Richter, die schon mal eine bessere Zeit hatten als jetzt gerade.
0: Ja.
2: Und es ist also wahrscheinlich an alle Leute.
0: Und es ist irgendwie. Und es ist natürlich eine gewisse Zeit, die bei den meisten Menschen irgendwann so in der Jugend stattfindet und dann kann man jetzt irgendwie soziologisch sprechen über die Erfindung der Jugend und dass das ja auch erstmal irgendwann passiert ist, ne, dass überhaupt Menschen ein gewisser Zeitraum eingeräumt worden ist, wo sie relativ frei von Zwängen leben
2: anstatt
0: können.
2: Ab dem dritten Lebensjahr von früh bis spät auf dem Acker zu stehen.
0: Genau. Oder das Konzept, ich meine, Kinder waren halt früher kleine Erwachsene und so weiter, aber das führt auch alles zu weit weg.
2: Ja. Mit total seltsamen Körperproportionen.
0: Das nächste Lied, das ich spiele, kommt von Juli. Und ich habe schon gesagt, in den Nullerjahren hatten sie eine Hochphase und dann ist ganz lange nichts passiert. Und 2019 haben sie wieder ein Lied veröffentlicht und es geht ums Fahrradfahren. Fahrradfahren in gewisser Weise als Flucht, wenn ich das richtig verstehe. Also die Sängerin versucht hier jemanden zu vergessen und sie versucht es dadurch zu bewerkstelligen, dass sie ganz kräftig in die Pedale tritt und irgendwie vor der Erinnerung wegradelt oder vor dem Gedanken
2: vor der geilen Zeit.
0: Nicht, sinngemäß auch vor den Gedanken an die geile Zeit, die dann mal nicht mehr ist.
2: Ja, es ist eine super Metapher. Applaus. Es ist dein Gegenstand, mit dem bewegst du dich schneller, als wenn du gehst. Das ist gut für eine Flucht. Andere Beispiele: Autos, Flugzeuge, Dressinen.
0: Ja, Rollbretter. Doch, das ist schneller. Und was ich mir aber beim ersten Hören gedacht habe, also ich meine, der Song selber ist jetzt nicht so deep, finde ich. Was ich mir aber beim ersten Hören gedacht habe, und das hat mich wirklich überrascht, es klingt total nach KI. Und das ist ja fast das Schlimmste, was man, glaube ich, über eine Sängerin sagen kann.
1: Dass ihre Stimme klingt wie KI?
0: Ja, also was ja für mich KI immer ist, es klingt total, ich glaube, das hatten wir schon mal in der Sendung, es klingt für mich total seelenlos. Also irgendwie, da steckt irgendwie keine große menschliche Komponente drin. Und dann habe ich dieses Lied gehört und dachte, das ist doch nicht echt. Das ist doch ein Computer.
1: Es ist auch nicht echt, es ist Juli.
2: Oh wow.
3: Ich weiß.
2: Ein 90er Jahre Jugendpop. Oh, was für eine Referenz.
3: Stefan Raab hat mich schon so oft gefragt, aber ich habe gesagt, nein.
2: Mach du mal Werbung für deine Erdnüsse weiter.
0: Ja, okay, jetzt nach dem Joke kann nichts mehr kommen. Das ist einfach so.
1: Das ist.
0: It's over now. It's over now.
1: Aber du wolltest noch jemanden grüßen, glaube ich, mit dem Lied.
0: Ach ja, diesem Lied. Schöne Grüße an Caroline. Ich habe gehört, du magst das Lied. Lass uns gerne mal drüber reden. Vielleicht habe ich den Zauber noch nicht entdeckt. Wir hören jetzt Juli mit Fahrrad.

0: Den aus der nichts wird.
1: Das haben jetzt alle schon gehört, dass es eine Idee gibt, aus der nichts wird, aber
2: ja,
1: eigentlich, naja, um es mit Tokotronic zu sagen, die Idee war gut, aber die Welt noch nicht bereit. Kann sich ja noch ändern.
0: Ja, de facto ist es eigentlich eher so, die Idee ist ganz gut, aber ich bin zu faul.
1: Was so ähnlich ist. Ja. Das waren Juli mit Fahrrad. Wie hat's gefallen?
2: Also ich kann schon verstehen, wenn man den Song mag, weil es natürlich wieder ist dieses geile Zeitphänomen. Ne? Also man denkt dann vielleicht an relatable situations, ja, im Leben. Und dann kann ich es durchaus verstehen, dass wenn man sich jetzt vielleicht nicht so sehr auf die Stimme oder Melodie, sondern auf den Text konzentriert und das Gefühl, das da beschrieben wird, dass man da schon was findet.
0: Ja, das mit dem beschriebenen Gefühl ist halt, also ja, es ist ähnlich wie, ich hatte früher gute Zeiten, an die denke ich gern. Irgendwie ist das schon auch irgendwie relatable. Irgendwie, weil, wie du während des Liedes gesagt hast, irgendwie, nachts, wenn der Verkehr nicht stressig ist, mit dem Fahrrad in der Gegend rumfahren, ist tatsächlich schön. So kann man nicht widersprechen. Das ist eine schöne Erfahrung.
1: Ja. Lässt uns ein bisschen ratlos zurück. Wie machen wir denn weiter hier im Radloch?
2: Jetzt wäre ja Boba dran, weil ihr getauscht habt.
1: Stimmt.
2: Deswegen.
0: Ja, dann das passt eigentlich ganz gut, weil ich nämlich dieses KI-Thema nochmal aufgreifen würde. Wir haben ja während das Lied lief gesagt, irgendwie, dass es zum Beispiel bei Malle-Hits oder so der Umstand, dass mittlerweile die KI das täuschend echt nachahmen kann, eigentlich drauf reflektiert, dass diese Lieder halt ziemlich generisch und stumpf und klischeehaft sind. Ich habe ein Lied genommen, das ist jetzt nicht wahnsinnig schlecht oder interessant, das ist halt stumpf und blöd und langweilig. Musikalisch und inhaltlich vollkommen belanglos. Ich bin drauf gekommen, weil ich eigentlich das Lied Fahrradsattel von der Band
1: Pisse?
0: Das Lied Fahrradsattel von der Band Pisse vom Album Kohlrübenwinter spielen wollte. Aber
2: okay.
0: Und der Link sozusagen ist, dass die Herren Pisse-Musiker sich, weil sie aus Ostdeutschland kommen, alle den Künstlervornamen Ronny gegeben haben. Und durch einige Umleitungen und Klicks kam ich dann auf den Titel Die Rennrad-Ronnys sind zurück auf Malle. Und ich blick schlichtweg nicht durch, von wem oder was dieses Lied sein könnte. Als Copyright ist Rennrad-Ronny eingegeben, im Singular. Also einer von mehreren Rennrad-Ronnys wahrscheinlich. Dann ist aber auch angegeben, dass es von YouTube KI generiert wurde. Und gleichzeitig wird es aber provided von CD Baby, einem Musikverlag. So. Also das Einzige eigentlich, was ich relativ ausschließen kann, ist, dass es von einem wirklichen Menschen ist.
1: Ja, aber es kann schon sein, dass es gibt ja mittlerweile Musikverlage, die hauptsächlich so KI-Kram vertreiben.
0: Ja, was ich mich halt frage, ist, hat YouTube, nachdem ich es gesehen habe, wonach ich recherchiere, quasi extra für mich einen Scheiß kreiert?
1: Das glaube ich nicht.
0: Das kann ich mir auch nicht vorstellen, technisch. Aber vielleicht kommt es eines Tages noch. Weil alles wird immer schlimmer. Ja. Wahrscheinlich ist es aber eigentlich auch egal, irgendwie, wem genau dieser Müll gehört, zu dem die Entwicklung der Produktionsmittel Musik herabgewürdigt hat.
1: Ja, die Rennrad-Ronnys.
0: Die Rennrad-Ronnys. Mit einem schönen Gruß an alle potenziell zuhörenden Ronnys. Vor allem einen.
1: Ja. Lass uns mal wieder treffen.

0: So, die Rennradronis, bringt euch in Sicherheit. Die kommen wieder, machen 1000 Höhenmeter vorm Frühstück und saufen sich sonst so richtig voll.
1: Ja. Wobei das vielleicht noch das Sympathischste an ihnen ist. Wirklich.
2: Also, ja, wenn das so Berserker-Radler sind, dann ja.
0: Ja, da bin ich ja aber das sind doch, so sinngemäß sind das doch dann so Work Hard, Play Hard, Kasper.
1: Ja, ich fürchte.
0: Also die machen halt alles bis zum Exzess.
1: Also ich kenne
0: die. Die arbeiten krass und natürlich nehmen sie sich ein Rennrad mit in den Urlaub und machen 1000 Höhenmeter ja. vor dem Frühstück, aber dann totaler Exzess.
1: Ja. Ja, das ist ein guter Punkt, weil, also, ich kenne schon auch Leute, die so krasse Radtouren machen und so, aber die machen es halt, weil es ihnen Spaß macht, so, und weil es ihnen Bock macht. Aber ich glaube, bei den besagten Rennrad-Ronnies geht es eher darum, dann nach dem Urlaub den Kollegen erzählen, so, genau, 10.000 Kilometer am Tag fahren, irgendwie noch vor dem Frühstück, während der Hahn und der Sankria noch
0: umrundet.
1: Ja, ich glaube, darum geht es eher.
2: Einmal also, Südafrika und zurück.
1: Ja. Noch vor dem Frühstück.
0: Ja.
1: Ja, das ist unangenehm. Da habe ich später dann auch noch ein Lied dazu, zu der Einstellung. Das ist irgendwie halt eklig, weil also halt noch im Urlaub irgendwie durch Leistung prahlen zu müssen, ist halt irgendwie verächtlich und ein Zeichen von Charakterschwäche, finde ich.
2: Dabei gehört es ja zum Urlaub, sage ich mal, einfach nur die Sau rauszulassen, sich zu erholen und das Beste aus der Zeit zu machen, ohne danach überhaupt was davon erzählen zu müssen. Das ist doch eigentlich das Schönste.
1: Ach, völlig verrückt. Nur du bist vollkommen aus der Zeit gefallen. Du spinnst wohl irgendwie. Du machst Urlaub für dich?
0: Ja.
1: Bist du des Wahnsinns?
0: Machst du den Urlaub ohne Bucketlist?
1: Nicht für dein Instagram-Profil. Ja. Nicht für, um vor den Kollegen angeben zu können, sondern echt einfach nur, dass du dich gut fühlst.
2: Ja.
1: Und oh mein Gott.
2: Das ist völlig.
1: Du bist so. Du bist so alt.
2: Ja. Ja. Ja. Und jetzt mal eine Quizfrage. Was würdet ihr sagen, ist das Fahrrad im Wasser? Oder das Fahrrad des Wassers?
0: Das Fahrrad des
1: das
0: Wassers.
1: Tretboot?
2: Sehr gut.
1: Erst heute habe ich darüber nachgedacht.
2: Ja.
1: Scheiße. Ich bin heute am Dutzendeich vorbeigefahren und habe mir gedacht, Tretboot fahren.
2: Ja, das ist eigentlich wie Fahrradfahren, nur im Wasser.
0: Schon. Aber man kommt sehr viel langsamer voran und eigentlich ist es total frustrierend.
1: Aber man hat die Fände frei, um beidseitig zu saufen.
0: Das stimmt, aber man muss sich voll abstrampeln, also dann lieber rudern.
1: Da hat man dann nicht die Hände frei.
0: Da schaut man die Hände nicht frei, aber man spürt mehr Selbstwirksamkeit. Also mit so Rudern kommt man eher voran als mit diesem scheiß Tretboot.
1: Mit dem Tretboot kommt man schon auch voran.
0: Mit einem Tretboot fahren, das ist wie so ein bisschen Radfahren bei sehr starkem Gegenwind.
1: Ja, da muss man durch, wie du dann später in dem Lied Schenkelbrennen noch hören wirst.
2: Genau, Schenkelbrennen kriegt man auch beim Tretbootfahren. Ja, ich bin mal ein Tretbootrennen gefahren, da weiß ich das.
0: Mein Beileid.
2: Ja, danach musste man mir schon irgendwie helfen, aus dem Tretboot wieder auszusteigen. Das war ganz schön peinlich. Aber ja, abgesehen davon hat sich die Sache mit dem Tretboot auch der Zipfelbube gedacht. Ja, das ist doch Tretbootfahren. Die Lösung ist, wenn zum Beispiel keine Flieger mehr nach Malle fliegen.
0: Der Zipfelbube.
2: Ja, der Zipfelbube, bürgerlich Dirk Ostermann, hat sich nämlich gedacht, ich schreibe mal einen Song zusammen mit meiner Frau und zwei anderen darüber, was man denn machen könnte, wenn zum Beispiel man am Flughafen ist und alle Flüge annulliert sind nach Malle. Dann kam er auf die Idee, scheißegal, dann fahre ich nach Malle im Tretboot. Und scheißegal, dann saufe ich mich einfach in Seenot.
0: Aha.
2: Und das Ding.
0: Also, und wo startet er denn?
2: Am Rhein.
0: Sagt am Rhein, okay.
2: Ja. Ja.
1: Das ist ein ganz schöner Umweg.
0: In Deutschland sind nicht so viele Alternativen. Ne? Also wenn jetzt die andere Alternative wäre gewesen, so wasserscheidenmäßig, dass er irgendwo eher so Richtung Donau entwässert und dann ist er erst mal im Schwarzen Meer. Ja. Und das ist mal ein Umweg.
2: Ja.
1: Das stimmt.
2: Ja.
1: Das stimmt.
2: Ja, also eigentlich ist der Rhein noch der effizienteste
0: Weg. Andererseits, ob das so viel effizienter ist, musst du ja einmal um komplett Frankreich und dann nochmal um die komplette Iberische Halbinsel rum. Das ist schon auch lang.
2: Ja.
0: Also eigentlich ist es eine dumme Idee, muss man ganz ehrlich sagen.
1: Jetzt, wo du das so sagst.
2: Ja, aber halt die einzige Idee, wenn wirklich nie wieder was fliegen würde und du hast nur ein Tretboot.
1: Aber könnte man dann nicht zum Beispiel irgendwie...
0: Könnte man dann nicht sagen,
1: mit dem Zug
0: lass mal es halt.
1: An die italienische oder südfranzösische Küste
2: fahren. Lass mal es halt, das ist keine Option.
1: Und dann wenigstens dort ein Tretboot mieten, oder?
2: Ja.
1: Oder vielleicht ein richtiges Boot.
2: Das stimmt. Oder er will eigentlich nur in Seenot
1: oder geraten. Von dort eine Fähre nehmen, aber doch nicht mit dem Rhein im Tretboot über die Nordsee. Das ist doch Quatsch. Schäfer, das ist doch Quatsch.
2: Vielleicht will er mit dem Tretboot ja nur los, um in Seenot zu geraten und von einer Fähre mitgenommen zu werden.
1: Das wäre, um den Spruch aus der Flüchtlingssolidarität abzuwandeln. In dem Fall wäre Seenotrettung ein Verbrechen. Ich glaube, also, der Herr Zipfelbube hat sich das alles nicht recht überlegt.
2: Also ich weiß nicht, ich glaube, der Zipfelbube, mit dem ich rein zufällig zwei Fotos habe, hat sich das sehr gut überlegt. Ja, der hatte ein dickes Ohr, weil ein Moskitostich sich entzündet hat. Also ich glaube, ich habe dann gesagt, oh Mann, es tut mir voll leid, aber können wir vielleicht ein Selfie machen?
1: Ich und Sie, Sie geschwollene Zipfelbube.
2: Herr Zipfelbube, könnten wir vielleicht ein Selfie machen?
1: Es tut mir leid, dass Sie so deformiert sind. Aber so sind die Dinge normal.
2: Verdammt.
1: Ich wäre noch bei dem Foto mit Ihnen, Herr deformierte Zipfelbube.
2: Vielleicht sollten wir jetzt einfach das nicht tun. Tretboot.
1: Ich habe auch schon einige mit dem Elefantenmenschen

0: So, wir läuten schon die letzte halbe Stunde vom Radelloch ein, sozusagen. Das gerade eben war der Zipfelbube mit dem Tretboot, in das er, und von der Seenot hat er gesungen, in der er gerät. Fast zwangsläufig, weil er sich nicht von der Idee abbringen lässt, mit dem Tretboot nach Malle zu fahren.
1: Ja. Das nenne ich mal Commitment.
0: Selbstgewähltes Schicksal.
1: Ja, das auch.
0: Ja. Gut, es geht immer noch um Radfahren, es geht auch um dumme Dinge, die Radfahrer machen unter Umständen.
2: Ja, es geht eigentlich mal um den Typus Fahrradfahrer, der vorm Frühstück gern 20.000 Meilen fährt, irgendwie, weil er so krass leistungsbesessen ist. So der Typus, von dem auch Sätze wie Schmerz ist Schwäche, die den Körper verlässt, sein könnte.
0: Oh Gott.
2: Ja. Der Name des YouTube-Interpreten ist Niemand mag meine Lieder. Kein Wunder. Willkommen. Er schreibt über sich selbst, ich mache Musik, weil ich es liebe. Auf diesem Kanal findest du von mir gesungene Lieder, Covers und eigene Songs, oft ruhig, melancholisch und dramatisch.
0: Oha, ist da ein Klavier mit dabei?
2: Nein, es ist, dass diese Beschreibung passt überhaupt nicht zu der Musik, die er sich von einer KI hat erstellen lassen. Es ist nämlich überhaupt nicht ruhig, melancholisch und dramatisch. Es ist so ein Konzentrat von Rammstein-Männlichkeit. So, das ist, aus diesem Lied stinkt das Testosteron nur so heraus und die Leistungsideologie. Es ist schlichtweg hochnotpeinlich. Es geht darum, wie viel Schmerz und Krassheit man aushaltet irgendwie auf seinem 30.000 Euro Rennmaschinenfahrrad. Ihr werdet verstehen, was ich meine, wenn das Lied spielt. Mir fehlen zunehmend die Worte. Ich habe sie ersetzt durch kalten Cider.
0: Dann meine Schenkel brennen.
2: Nein, nicht deine.
0: Meine?
2: Generell Schenkel brennen.
0: Hier steht, meine Schenkel brennen.
2: Dann habe ich das schlecht gecopy and pasted.
0: Also irgendjemandes Schenkel brennen in diesem Fall. Und wir hören uns jetzt mit.
2: Meistens nicht gut. Wenn dieser Zustand anhält, gehen Sie bitte zum Hautarzt. Vielleicht haben Sie was Ansteckendes in der Schrittgegend.

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0: Meine Herren, war das doof.
1: Das war, ja, ich sag ja irgendwie hoch und peinlich, das ist wirklich.
2: Ja, also das war heute der dümmste Song. Ja,
1: Fahrradfahren, super Sache, so bitte nicht.
3: Aber ich würde sagen, das ist, wofür wir die Sendung auch machen. Also wirklich für Lieder, die einfach.
1: Ja.
3: Also wirklich strunzdumm sind.
1: Mein Gehirn brennt.
3: Ja, also das ist,
2: mein Gehirn brennt.
3: Das ist immer so eine Sache, ne, dass man sich ja über schlechte Lieder lustig machen kann, weil irgendwie Leute sich gar so vertan haben bei der Produktion oder weil sie schlecht singen oder was auch immer. Und hier ist es jetzt aber so eine KI-Produktion mit wahrscheinlich einfach nur dem Text, den Niemand mag meine Lieder da eingegeben hat. Und es ist also wirklich unfassbarer Rotz. Es ist
1: auch nicht größerer Dreck als Rammstein halt auch. So.
3: Ja.
1: Und also Rammstein, ja, wir hatten die Diskussion schon öfter, aber es ist halt so dieser aufgepumpte Pathos und die entsprechende Musik dazu ist eine Sache für sich. Aber inhaltlich ist es natürlich.
3: Ja, es ist eine Katastrophe, aber das macht es eigentlich schon wieder irgendwie komisch. Also, mit diesem. Ja, wie du schon sagst, also mit diesem Pathos, das vorzutragen, dass jetzt Kohlenhydrate zu sich genommen werden und dass man sich
2: von den Bergen auf
3: und dass man sich mit Hirschtalg einschmiert. Also das ist ja, das ist so eine bizarre Scheiße.
2: Den Hirsch habe ich selber gerissen und gepresst.
4: Ja, also man kann sich halt vorstellen, dass am Ende dieser Mensch da saß und sich gedacht hat, ja, genau so wollte ich das Lied haben. Und das macht so besonders peinlich. Ja. Also, dass man schon sich denkt, okay, also das hast du echt für ein Mega-Endprodukt gehalten.
1: Danke, KI, gut gemacht. Ja, eben, irgendwo muss da doch noch ein Mensch gewesen sein, der das veröffentlicht hat und dachte, ah ja, ja.
4: Genau so wollte ich.
1: Das habe ich gut gemacht.
4: Genau. Wie ich es wollte. Okay.
3: Ach. Kommen wir mal zu der Hochleistungsradlerkultur, nochmal zu etwas Subkulturellem, würde ich sagen. Okay. Nämlich zum BMX oder BMX. Das war so in den 80er Jahren, ich erinnere mich. Mhm. Also späte 80er, frühe 90er war das so ein Ding auch. Da gab es zumindest einige bei mir in der Schule und in der Nachbarschaft, die schon BMX hatten. Und es war schon irgendwie. Kids. Ja, die coolen Kids, das war schon. Toll. Ja. Was anderes, als wenn du jetzt angekommen bist mit so einem komischen, was auch immer. Halt kein BMX.
4: Mhm.
3: Ja. Also,
4: mit dem Fahrrad deiner Mutter.
3: Zum Beispiel. Ja, am Ende hast du noch irgendwie ein Fahrrad mit so einem Dameneinstieg gefahren. Da warst du dann.
1: Gay!
3: Auf jeden Fall.
4: Damals vielleicht noch nicht.
3: Naja, aber sinngemäß schon. Man hat es nicht so genannt, aber ja.
4: Ja.
3: Genau, und da war dann GMX, GMX, nicht GMX, ja, von wegen. BMX war voll das Ding. Und es lag möglicherweise, was ich nicht weiß, das lag möglicherweise vielleicht sogar an einem Film, der in den frühen 80ern in Australien gedreht worden ist, nämlich die BMX Bandits. So ein Kinder-Jugendfilm, und da geht es um so hyperstilisierte BMX-Fahrer in so Lederkluften, die sahen so ein bisschen aus wie die Power Rangers, würde ich sagen, nur auf BMX.
1: Der Beschreibung nach habe ich mir jetzt auch die Figuren, weil du Australien gesagt hast, auch Mad Max vorgestellt. Die Bösen.
3: Ja, aber das sind ja in dem
4: Crocodile dann,
3: aber, so unterschiedlich. Aber in dem Fall sind es die Guten, ja, es sind so Jugendliche, die sich halt in so Fahrradklamotten werfen und die natürlich tragen die auch Helm, weil Safety First. Aber der Helm ist farblich abgestimmt auf den Lederanzug, der dann eben so knalliges Rot oder knalliges Blau hat. Also sie sehen wirklich aus wie die Power Rangers. Aber sie fahren halt Fahrrad. Und dann gibt es irgendwelche Bösewichter, Bankraub und weiß nicht was. Und eigentlich wollen sie doch nur BMX fahren, aber sie haben keine Strecke dafür und die sind immer irgendwie im Weg. Also immer so die klassische Outsider-Geschichte, die böse Gesellschaft, die will nicht, dass man BMX fährt, die Gesellschaft will nicht, dass man tanzt wie in Footloose, die Gesellschaft will man nicht, dass man Skateboard fährt.
1: Aber wenn man es unkonventionell ist, macht man es trotzdem.
3: Ja, genau, man macht es trotzdem.
1: Und BMXing is not a crime.
3: Genau, it's a lifestyle. Und wenn man dann mit seinem BMX sogar die Verbrecher zur Strecke bringt, bekommt man am Ende von der Bank, TM, dann die BMX-Strecke gesponsert, die man ja eigentlich nur wollte.
1: Du hast den Film noch nicht gesehen, oder?
3: Nee,
1: ich frage mich, ob es am Schluss irgendwie eine Szene gibt, wo der Bürgermeister sagt, ha, jetzt werde ich vollkommen anders denken über diese grotesken kleinen Fahrräder, mit denen man nichts kann. Außer komische Zirkustricks. Vielleicht sind sie gar nicht so schlecht.
3: Das weiß ich tatsächlich nicht. Was ich allerdings weiß, in diesem Film hatte Nicole Kidman ihre erste Kinorolle, als damals noch 16-jährige Nachwuchsschauspielerin. Und es gab Filmkritiken, die unter anderem bemängelt haben, dass die Handlung total bescheuert ist. Aber dass zumindest Nicole Kidman da schon ihr Talent aufblitzen lässt. Also das Talent, das sie dann später ja auch zu einem Hollywood-Star gemacht hat.
1: Ja, die ist ja auch gar nicht so schlecht, muss man sagen.
3: Ja.
1: Obwohl sie ein Star ist.
4: Und mit Tom Cruise verheiratet.
3: Auch ein netter ein Trivia, sagt man, glaube ich, im Film. Also so irgendwie so Fakten rund um den Film, die nichts direkt mit dem Film zu tun haben. Der Film war außerordentlich erfolgreich in einem Teil Deutschlands, nämlich in der DDR. Dort hatte immerhin 4 Millionen Zuschauer in den Kinos gehabt, was eine beeindruckende Zahl ist, wenn man sich überlegt, dass in der DDR, glaube ich, wie viele Menschen gelebt haben? 16 Millionen?
1: 16 Millionen.
3: Also jeder vierte Einwohner der DDR hat diesen BMX-Film gesehen.
4: Das stand bestimmt besonders für Freiheit und so. BMX-Fahren.
3: Auch schräges Ding. Ja, und ja. Der Schlusssong dieses BMX-Songs, der in Deutschland übrigens als die BMX-Bande vermarktet worden ist, war von einer Band namens The Papers. Der Song heißt Ready to Fly. Weiß jetzt nicht genau, was das mit BMXing zu tun hat, aber wahrscheinlich bin ich
1: auch... Dass du springen kann.
3: Ja, wahrscheinlich, ich bin auch einfach...
4: Wenn deine Schenkel brennen würden, dann würdest du auch damit...
3: Ready to Fly. Ich bin wahrscheinlich... Ihr merkt, ich bin nicht vom Fach. Ich check das nicht. Diese Anspielungen, Ready to Fly. Das ist, keine Ahnung, es könnte auch ein Titel aus Top Gun sein, aber ist es nicht. Sondern ist eben der Schlusssong aus... The BMX Bandits von 1983.

0: Das ist ja die Hintergrundmusik. So, 8 Minuten Sendeloch haben wir noch heute mit dem Radl-Radfahrerloch. Das gerade eben war ein Song aus der BMX-Ära sozusagen. Der Abschlusssong von den BMX Bandits.
1: Ja.
0: The Papers Ready to Fly.
1: Genau. Und einen Aspekt hatten wir heute noch gar nicht.
0: Mhm.
1: Es hat noch niemand die Tour de France erwähnt.
0: Stimmt.
1: Obwohl es um Fahrradfahren ging.
0: Wieso haben wir eigentlich keinen Song über Jan Ulrich dabei?
1: Das ist eigentlich sehr hundertprozentig ein. Ja, oder über Lance Armstrong.
0: Ja.
1: Ja. Aber ja, stattdessen haben wir einen Song von so einem Pro-Team dabei.
0: Ja.
1: Nämlich dem Astana Pro-Team.
0: Gibt es das eigentlich noch?
1: Sie heißen inzwischen XDS Astana Team, weil XDS jetzt ihr Sponsor ist.
0: Was ist XDS?
1: Ich habe es gelesen, ich glaube ein Carbonhersteller.
0: Mhm.
1: Ja. Und das ist ein kasachisches Radsportteam, das es seit ungefähr 2006 oder so gibt. Und wie halt alle Radsportteams hatte es auch schon den ein oder anderen Dopingskandal.
0: Ich muss da immer an den ollen Gremlitzer denken, der gesagt hat, es ist eigentlich, man müsste nur ehrlich sein und sagen, es dopen halt einfach alle. Fertig.
2: Ja.
0: Und dann muss man sich halt von diesem Doping-Begriff so ein bisschen verabschieden und anerkennen, dass das halt ein Sport ist, in dem sich die Leute systematisch auch so ein bisschen kaputt machen.
1: Ja, oder ich bin ganz bei einem, das war mal so ein Leserbrief in irgendeiner Zeitschrift, da hatte jemand geschrieben, man sollte trotzdem, also, oder vor allem deswegen Hochachtung vor Lance Armstrong haben, dass er, obwohl er so unter Drogen stand, all diese Turniere gewonnen hat. Denn wenn er Drogen eingenommen hat, findet er nicht mal sein Fahrrad.
0: Das ist großartig.
1: Und da hat er auch nicht Unrecht. Also anscheinend hat er ja wirklich viel richtig gemacht, der Lance. Naja, auf jeden Fall hatte auch dieses Astana Pro-Team ein paar Doping-Skandale. Und auch wenn es ein kasachisches Radsportteam ist, ich habe mal geguckt, irgendwie die, ich würde sagen, 6 der 10 erfolgreichsten Radfahrer des Teams kamen irgendwie aus Italien.
0: Mhm.
1: Die wenigsten irgendwie aus Kasachstan. Und die haben immerhin schon mal die Giro d'Italia.
0: Mhm.
1: Also das haben sie schon mal gewonnen, dieses kasachische Team.
0: Ja. Okay, Glückwunsch.
1: Ja, aber 2019 haben sie sich halt gedacht, sie wollen mal was ganz Krasses machen, nämlich das erste Pro-Cycling-Team, das einen Rap-Song aufnimmt.
0: Oh.
1: Und dann haben sich drei oder vier Radler gedacht, ja, jetzt nehmen wir einen Rap-Song auf und machen dazu auch ein Video. Und ich finde es hochgradig peinlich. Keiner von denen kann rappen. Eigentlich weiß man auch nicht, was sie tun, außer dass sie sagen, sie sind halt die krassen Radfahrer und sie die Ersten, die jetzt rappen und so. Hat wohl auch für ein bisschen Verwunderung in der Szene gesorgt. Und lustigerweise habe ich gelesen, einer dieser Radler, der da rappt, wurde im Jahr drauf des Dopings überführt und für 2 Jahre gesperrt. Also ich weiß gar nicht, was er da irgendwie beweisen wollte. Keine Ahnung. Hm. Vielleicht sollten die mal irgendwie so einen Rap-Song machen. Wir dopen geheim! Oder sowas. Aber ja, sei es drum.
0: Ja, das ist dann ein Radteam. Also dann, das dauert nur knapp 2 Minuten. Ich würde sagen, wir spielen es mal an.
1: Ja, und sagen
0: kommen
1: dann
0: zurück,
1: Adieu.
0: Sagen nochmal Adieu, spielen noch vielleicht irgendeinen Ausschmeißer und dann kommt gleich der Nachtclub.
1: Jawohl.
2: So machen wir das.
3: First ever Pro Cycling Rap 2019. 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

0: dann als Rausschmeißer vielleicht auch.
1: Dann spielen wir als Rausschmeißer was?
0: Dann halt doch Sternhagel Fahrradfahren von 1982.
2: Ja, schön.
0: Ich wollte was rauskriegen über Sternhagel, aber auch auf Wikipedia ist die Beschreibung offensichtlich von dem Interpreten selber geschrieben, weil sie strotzt nur so von Lob und darüber, wie unglaublich schlau diese Band ist. Tatsächlich ist es einfach ganz langweilige NDW-Quatsch.
1: Okay, hören wir gleich. Wir sind damit schon am Ende angelangt unserer heutigen Sendeloch-Sendung. Es ging um Radfahrer. Vielleicht führen wir das irgendwann mal noch fort, weil wir gerade gemerkt haben, da ist noch was offen. Ne?
3: Ja, auf jeden Fall.
0: Das ist ein unerschöpfliches Thema.
1: Mal gucken, vielleicht machen wir nächstes Monat, wie der Kulturrezensent Karl Schneider sagen würde, vielleicht auch was zu Bier.
0: Oder das große Nippelspanner-Special.
1: Oder das große Nippelspanner. Oh, das kann ich nicht sagen. Das Nippelspanner-Special. Spanner-Special. Das kriege ich nicht hin.
0: Das große Nippel-Special.
1: Wir werden sehen. Wir hören jetzt noch ein paar Takte. Sternhagel, Fahrradfahren und gleich im Anschluss den Nachtclub. Wir wünschen euch eine schöne Nacht und viel Spaß im weiteren Radio-Z-Programm.
3: Bye-bye.

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1: An Mikrofon und Technik The Walking Dead. Guten Morgen.

Ja, so muss das sein, meine Lieben. Sanft erklingen Harfe, Flöte und Laute. Und lieblich melancholische Weisen klingen durch die Nacht. Grüße gehen raus an Susanne S., an Iris T., an die Mädels aus der Allgutstraße. Besonders an Mona, Sophia und Beate und Gabi. Weitere Grüße gehen raus an Brittel und Uschi. An den Didi in Ansbach und den Gabriel sowie an den Werner und an Rudi und Picknick. Na komm, geht doch.

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1: Und war tot.
2: Na gut, 45 Tequila sind wohl doch ein bisschen viel, ne? Ich habe übrigens vergessen, den Udo und die Jutta zu grüßen und den Wolfram. Schmach und Schande über mich, jetzt habe ich es nachgeholt. Wer mag, darf anrufen. 0911-4500 und 3x6.
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Und übrigens, ehe ich's vergesse, Mike, dich grüße ich natürlich auch.

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Schöner Weltverschwörungssong, oder? Mir gefallen besonders gut die deutschen UFOs über dem Vatikan. Ja, ganz ehrlich, Freunde der Nacht, die will ich sehen. Denn wenn das passiert, glaube ich auch an Außerirdische. Ehrenwort.

Guck mal, so schnell sind wir beim Stundenwechsel weg. Na, guck einer an. Und dann mit so einer coolen Nummer. Jawohl, so muss das. Falls ihr noch auf einen bestimmten Song wartet, diejenigen, die sich trauen, mir öfter zuzuhören, werden vielleicht schon was vermissen, aber keine Sorge, kommt. Es gibt immer einen Song, den ich in meinen Sendungen fast immer dabei habe und hatte. Aber wann der läuft, das bestimme ich. Und noch ist es nicht so weit.

0: Oh, verdammt! Wisst ihr was? Ich hab die Nase gestrichen voll. Ich will nicht immer der Freak sein, der Insekten frisst oder die Syphilis kriegt. Das ist ein für alle Mal aus und vorbei.
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0: Was für ein urgeiler Song, Leute. Naja, ich hatte es ja angedroht, ne? Dieses Ritual sollte am Leben erhalten werden, meiner Meinung nach. Und ja, wer hat schon drauf gewartet und wer kann es schon nicht mehr ertragen? Beiden Fraktionen wäre ich sehr verbunden, wenn sich der eine oder die andere hier meldet. Danke. Aber macht ihr eh keiner.
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Leute, das ist genauso eine urgeile Nummer. Mesmerize von Frontline Assembly. Ja. Bin gerade beim Überlegen, ob ich nochmal total den Sound wechsle. Und ich habe da nämlich jetzt vorhin auf einer anderen Compilation eine richtig coole Perle entdeckt. Ich würde euch das vielleicht noch gern spielen oder wenn das heute nicht klappt, in der nächsten Sendung. Gucken wir mal. Ihr wisst ja vielleicht, dass 99% meiner Sendungen auch zu 100% fahrplanlos verlaufen. Dass ich die einfach so ganz, auf gut Dünken aus dem Ärmel raus improvisieren. Naja, momentan habe ich keine. Egal, ich mach's trotzdem. Und diese halb und deswegen muss Mensch eben sehen, was dabei rauskommt, ne? Na, gucken wir mal. Auf jeden Fall, jetzt erstmal geht's weiter im Text, so wie ihr es gewöhnt seid. Genau so.

Wow. Mehr fällt mir dazu gerade nicht ein, aber muss auch nicht. Weil, was in der Art machen wir im nächsten Nachtclub nochmal. Versprochen.

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Und wer hier und da schon mal eine Sendung mit mir ertragen musste, kennt diesen Song hier. Er heißt immer noch The Last Song und ich würde mal vorschlagen, der Titel ist Programm.

auf diesem Sendeplatz, also im Nachtclub von Freitag zum Samstag, hört ihr mich erst wieder im nächsten Monat. Ich glaube, es ist der 5. September. Was für ein komischer Tag. Warum, erkläre ich euch noch irgendwann, aber not today, not now. Ihr Lieben, wer mag, hat mich bald wieder. In der Nacht von Sonntag auf Montag bin ich schon wieder hier mit der Nachtschicht. Und in der Nacht von Dienstag auf Mittwoch, glaube ich, sogar mit den Audiopads. Mhm. Und dann habt ihr bis zur Nachtschicht wieder Ruhe von mir. Also, ihr Lieben, in diesem Sinne, gehabt euch wohl. Habt ein gutes Wochenende, lasst euch gut gehen und bleibt uns gewogen. Sayonara, The Walking Dead ist raus.